0: und Martin Hübscher an. Beide wurden an der Delegiertenversammlung nominiert. Nathalie Regl ist seit 2019 Gesundheitsdirektorin und tritt erneut an. Nationalrat Martin Hübscher soll den Sitz des abtretenden Finanzdirektors Ernst Stocker verteidigen. Hübscher ist 57 Jahre alt und Landwirt. Sie war die älteste Frau im Weltall. Nun ist die US-Pilotin und Flugpionierin Wally Funk gestorben. Sie wurde 87 Jahre alt. Eine Sprecherin ihres letzten Wohnorts im Bundesstaat Texas bestätigte ihren Tod. In den 60er Jahren absolvierte sie eine Ausbildung zur Astronautin. Ins All flog sie aber dann erst 2021 mit 82 Jahren. Damit stellte sie einen Altersrekord auf. Sie war auch die erste weibliche Inspektorin der US-Flugsicherheitsbehörde und die erste weibliche Flugunfallermittlerin. Und dann zur Fußball-Weltmeisterschaft. Frankreich steht als erster Halbfinalist fest. Die Franzosen schlagen Marokko mit 2:0, dank Toren von Kylian Mbappé und Ousmane Dembélé. Das Wetter. Heute wird sonnig und heiß bei 31 bis 34 Grad. Im Wallis und im Tessin gibt's lokal Gewitter. Das waren Nachrichten von Radio SRF. Am Mikrofon und verantwortlich war Patrick Walter.
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mit einem Briefli dazu. Was sie mir mitteilt, sie lässt mich nie mehr in Ruhe. Ich habe noch ein T-Shirt von Agnes, was sie hat mitgebracht aus Berlin. Und die Musikdose da ist ein Geschenkli von Jacqueline. Eine Ansichtskarte von Dora und eine von Carmen aus Rio. Und von Ma-

0: abtretenden Finanzdirektors Ernst Stocker verteidigen. Hübscher ist 57 Jahre alt und Landwirt. Zur Fußball-Weltmeisterschaft. Frankreich steht dort als erster Halbfinalist fest. Die Franzosen schlagen Marokko mit 2:0, dank Toren von Kylian Mbappé und Ousmane Dembélé. Das Wetter. Heute wird sonnig und heiß bei 31 bis 34 Grad. Im Wallis und im Tessin gibt's lokal Gewitter. Das waren Nachrichten von Radio SRF. Verantwortlich war Patrick Walter.
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Die Nachrichten von SRF um 4 mit Patrick Walter. Im Süden Spaniens sind bei einem Waldbrand 12 Menschen ums Leben gekommen. Einige der Opfer seien in ihren Autos gefunden worden, teilen die Rettungskräfte der Region Andalusien mit. Der Waldbrand ist gestern Nachmittag ausgebrochen, rund 300 Kilometer nordöstlich der Großstadt Malaga. Die Feuerwehr sei nach wie vor daran, den Brand zu bekämpfen. 150 Einsatzkräfte seien vor Ort. Mehrere Nachbarschaften der Gemeinde Los Gallardos wurden evakuiert und ein Autobahnabschnitt ist gesperrt. Auch andernorts in Spanien gibt es aktuell Waldbrände. In diesem Jahr ist gemäß EU-Angaben bereits eine Fläche von der Größe des Bodensees verbrannt. Mehr als 4 Monate nach seinem Tod ist der oberste Führer des Irans, Ayatollah Ali Khamenei, beerdigt worden. Das zeigen Bilder in iranischen Medien. Die Bestattung in seiner Heimatstadt Mashhad im Nordosten des Landes fand unter Ausschluss der Öffentlichkeit statt. Fast eine Woche lang dauerten die Trauerfeiern, an denen sich nach staatlichen iranischen Angaben Millionen von Menschen beteiligten. Khamenei wurde im Februar bei einem Luftangriff der USA und Israels getötet. Nachfolger als oberster Führer des Irans ist sein Sohn Mojtaba Khamenei. Er trat aber bislang nicht öffentlich auf. Es wird spekuliert, dass er beim Luftangriff verletzt wurde. Weiter mit 2 Kurzmeldungen. Nordkorea will sein Atomwaffenarsenal ausbauen. Das berichtet die staatliche Nachrichtenagentur. Machthaber Kim Jong-un habe bei einem Treffen mit Militärs eine Modernisierung der Armee gefordert. Das Land brauche mehr und bessere Atomwaffen. Nur so könne ein wahrer Frieden garantiert werden, habe der Diktator gesagt. Die deutschen Bundesländer und Gemeinden sollen finanziell entlastet werden. Der Bundestag will ihnen jährlich insgesamt 1 Milliarde Euro zusätzlich zur Verfügung stellen. Das Geld soll etwa für Kitas, Schwimmbäder oder Bibliotheken gebraucht werden. In vielen deutschen Gemeinden fehlt dafür das Geld. Damit das Gesetz in Kraft tritt, muss noch die Länderkammer, der Bundesrat, zustimmen. Zur Fußballweltmeisterschaft. Frankreich steht als erster Halbfinalist fest. Die Franzosen schlagen Marokko mit 2-0, dank Toren von Kylian Mbappé und Ousmane Dembélé. Das Wetter. Heute wird es sonnig und heiß bei 31 bis 34 Grad. Im Wallis und im

0: Die Nachrichten von SRF um 5 mit Patrick Walter. Guten Morgen. Tödlicher Waldbrand in Spanien. 12 Menschen sind ums Leben gekommen. Krisensitzung in Wolfsburg. Der Autobauer VW will die Produktpalette halbieren. Dann das Wetter. Sonnig und heiß bei 31 bis 34 Grad. Im Wallis und im Tessin gibt's lokal Gewitter. Im Süden Spaniens sind bei einem Waldbrand 12 Menschen ums Leben gekommen. Einige der Opfer seien in ihren Autos gefunden worden, teilen die Rettungskräfte der Region Andalusien mit. Der Waldbrand ist gestern Nachmittag ausgebrochen, rund 300 Kilometer nordöstlich der Großstadt Malaga. Die Feuerwehr sei nach wie vor daran, den Brand zu bekämpfen. 150 Einsatzkräfte seien vor Ort. Mehrere Nachbarschaften der Gemeinde Los Gallardos wurden evakuiert und ein Autobahnabschnitt ist gesperrt. Auch andernorts in Spanien gibt es aktuell Waldbrände. In diesem Jahr ist gemäß EU-Angaben bereits eine Fläche von der Größe des Bodensees verbrannt. Wie soll es mit dem angeschlagenen deutschen Autokonzern VW weitergehen? Darüber hat gestern die Führung des Unternehmens beraten und entschieden, VW soll bis 2030 schrumpfen. Im Vorfeld berichteten Medien, zehntausende Stellen könnten gestrichen werden. Dazu äußerte sich VW aber nicht. Helmut Eickhoff von der ARD berichtet.
1: Stundenlang hat das Kontrollgremium in Wolfsburg getagt. Die Gespräche darüber, wie der krisengeplagte Konzern zukunftsfähig aufgestellt werden kann, fanden vertraulich hinter verschlossenen Türen statt. Konkrete Ergebnisse wurden im Anschluss nicht präsentiert. In einem offiziellen Statement spricht der Konzernvorstand von einem Zukunftsplan. Volkswagen solle schlanker werden, mit weniger Modellen und niedrigeren Kosten. Von Werksschließungen oder auch Stellenabbau keine Rede, der Konzern vermied es, davon zu sprechen. Es bleibt nach dieser Aufsichtsratssitzung also offen, wie hart die Einschnitte sein werden. Nun ist mit wochenlangen und harten Verhandlungen um die Zukunft und die Neuaufstellung des Volkswagen-Konzerns zu rechnen. Gewerkschaft und Betriebsrat haben schon erbitterten Widerstand angekündigt. Werksschließungen seien mit ihnen nicht zu machen, der Umgang des Vorstands mit der Belegschaft sei an Respektlosigkeit nicht zu überbieten.
0: Zwei Wochen nach dem schweren Doppelerdbeben in Venezuela rückt die Gesundheitsversorgung der Betroffenen in den Fokus. Das sagt die Panamerikanische Gesundheitsorganisation. Die Gesundheitsversorgung sei teils unterbrochen und überfüllte Notunterkünfte und fehlender Zugang zu sauberem Trinkwasser stellten Risiken dar für den Ausbruch von Krankheiten. Laut der Panamerikanischen Gesundheitsorganisation sind mehr als 17.000 Menschen weiterhin obdachlos und leben in Notunterkünften. Durch die beiden Erdbeben sind gemäß offiziellen Angaben der Regierung mehr als 3.800 Menschen ums Leben gekommen. Weiter mit Meldungen kurz zusammengefasst. Mehr als 4 Monate nach seinem Tod ist der oberste Führer des Irans, Ayatollah Ali Khamenei, beerdigt worden. Das zeigen Bilder in iranischen Medien.

0: Februar 2022, heißt es von der UNO. In die Schweiz. Die Gemeindeversammlung der Bündner Gemeinde Albula hat einem Kredit zugestimmt, der freiwillige Umsiedlungen aus der Gemeinde Brienz ermöglicht. Das Bergdorf wurde in den letzten Jahren mehrfach wegen eines drohenden Bergsturzes evakuiert, teils monatelang. Bewohnerinnen und Bewohner, die den Ort deshalb verlassen möchten, sollen dies ohne große finanzielle Verluste tun können. Die Gemeindeversammlung hat dem Kredit für das Umsiedlungsprojekt mit großer Mehrheit zugestimmt, wie die Nachrichtenagentur Keystone Esther berichtet. Der Betrag in der Höhe von gut 82 Millionen Franken soll zum größten Teil vom Kanton Graubünden und vom Bund übernommen werden. Die SVP des Kantons Zürich tritt bei den Regierungsratswahlen im Frühling mit Nathalie Rickli und Martin Hübscher an. Beide wurden an der Delegiertenversammlung nominiert. Nathalie Rickli ist seit 2019 Gesundheitsdirektorin und tritt erneut an. Nationalrat Martin Hübscher soll den Sitz des abtretenden Finanzdirektors Ernst Stocker verteidigen. Hübscher ist 57 Jahre alt und Landwirt. Sie war die älteste Frau im Weltall, nun ist die US-Pilotin und Flugpionierin Wally Funk gestorben. Sie wurde 87 Jahre alt. Eine Sprecherin ihres letzten Wohnorts im Bundesstaat Texas bestätigte ihren Tod. In den 60er Jahren absolvierte sie eine Ausbildung zur Astronautin, ins All flog sie aber dann erst 2021 mit 82 Jahren. Damit stellte sie einen Altersrekord auf. Sie war auch die erste weibliche Inspektorin der US-Flugsicherheitsbehörde und die erste weibliche Flugunfallermittlerin. Zum Sport mit der Fußballweltmeisterschaft. Frankreich steht als erster Halbfinalist fest. Die Franzosen schlagen Marokko mit 2:0, dank Toren von Kylian Mbappé und Ousmane Dembélé. Dann der Blick aufs Wetter. Heute scheint meist die Sonne. Im Wallis und am Alpensüdhang gibt es am Nachmittag lokal Hitzegewitter. Die Höchstwerte liegen bei 31 bis 34 Grad. Das waren Nachrichten von Radio SRF. Am Mikrofon und verantwortlich war Patrick Walter.
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2: Guten Morgen, guten Start. Und das ist der Eric Clapton, der Mr. Slowhand für SRF 1 und Max.

0: Es geht 10 ab 5 geworden am Freitagmorgen mit SRF 1. Und ihr kennt das, der SRF 1 Morgenwunsch, der gibt es immer um die Zeit 0848 440 222. Einen gibt's, und zwar nach Marco Masini. 0848 440 222, wenn er auch einen Titel Weltwünsche.
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1: De Marco Masini, Bias Raffaes, come bella la vita. Bias Raffaes, habe ich gesagt, ja genau. Bravo, guten Morgen, ist noch in der Woche. 13 Minuten ab 5. So, ich habe den Benno am Telefon, den Benjamin Winter. Benno, schönen guten Morgen.
2: Morgen Michael, morgen Schweiz.
1: Benno, du hast am Wochenende hast du zu tun, hä?
2: Ja, ziemlich, ja. Die ganze Familie kommt zum Grillieren und da am Samstag vorbereitet und am Sonntag geht es nachher los, ja.
1: Aha. Und was bereitest du denn vor? Also wie sieht so ein Familiengrillieren bei Winters aus?
2: Ja, einfach ganze Infrastruktur für den Sonnenschirm. Es wird ja sehr warm wahrscheinlich. Festbank, dann Salat machen und ja, was also so dazugehört, ja.
1: Aha, also wirklich so quer durch, was ist deine Salatspezialität, wenn es Grillbuffet gibt?
2: Ja, Herdöpfelsalat.
1: Ah, das ist aber gut. Ja, weißt du, aber ja, natürlich ist ein Klassiker, aber es ist auch super, wenn der gut gemacht ist, oder?
2: Ja, wir machen es relativ einfach. Das Fleisch nimmt jeder selber mit und den Rest soll ich parat machen. Jetzt einfach Herdöpfelsalat, grünen Salat, Zupfen. Und ein bisschen Wein, ein bisschen Bier, ein bisschen Mineral.
1: Und wie viele Leute kommen denn da?
2: 12 sind wir etwa.
1: Ah, schön. Das ist eine nette Runde, die nicht am Sonntag hat. Das freut mich doch, dass du so einen schönen Programmpunkt hast an diesem Wochenende. Metallica haben wir für dich bereit gemacht. Nothing Else Matters.
2: Ja. Das ist sehr gut, ja.
1: Jetzt wünsche ich dir ein gutes Vorbereiten, gutes Arbeiten heute noch und einen ganz schönen Tag.
2: Ja, gleichfalls. Merci.
1: Merci, hab's gut. Ciao, Benno. Merci. Tschüss.
2: Ja, merci. Tschüss zusammen.

0: Foreigner und Cold as Ice, Piazza da Weiss, am Freitagmorgen, 23 Minuten ab 5 Grad. Es gibt viele Leute in der Schweiz, die kommen im Moment nicht aus Rechnungen und Mahnungen von einer Swiss Novacare oder einem Swiss Nova Jet daraus. Vielleicht kehren ihr oder jemand in einem Umfeld auch dazu. In unserem Konsumentenmagazin Espresso erfahren ihr heute, das ist eine gemeine Masche. Beim Espresso gemolde hat sich zum Beispiel Judith Arnold. Sie hat so ein Mail von Swiss Nova Jet bekommen.
1: Ich habe ein Abo abgeschlossen für ein Jahr für 450 Franken. Und die Rechnung steht dort. Mein Vorname war erwähnt. Und wir können das irgendwie wieder rufen innerhalb von 10 Tagen oder so mit einem Link. Also ich habe dann keinen Anhang aufgemacht und habe auch nicht irgendwie auf einen Link geklickt.
0: Und das hat sie genau richtig gemacht. Auch das Bundesamt für Cybersicherheit sagt, nicht reagieren, nicht zurückschreiben und auch nicht zahlen. Aber eben, viele Betroffene sind dann verunsichert, weil die Internetauftritte von Swiss Nova Chat und Swiss Nova Care, die sind sehr professionell aufgezogen. Und wenn man auf so ein Mail Antwort gibt und schreibt, ich habe nichts bestellt, dann machen die zünftig Druck. Mehr zu den Hintergründen von der Masche erfahrt ihr kurz nach der 8. heute Morgen im Konsumentenmagazin Espresso da bei SRF1.

0: Die Nachrichten von SRF um 17:30 mit Patrick Walter. Im Süden Spaniens sind bei einem Waldbrand 12 Menschen ums Leben gekommen. Einige der Opfer seien in ihren Autos gefunden worden, teilen die Rettungskräfte der Region Andalusien mit. Der Waldbrand ist gestern Nachmittag ausgebrochen und 300 Kilometer nordöstlich der Großstadt Malaga. Die Feuerwehr sei nach wie vor daran, den Brand zu bekämpfen. 150 Einsatzkräfte seien vor Ort. Mehrere Nachbarschaften der Gemeinde Los Gallardos wurden evakuiert und ein Autobahnabschnitt ist gesperrt. Auch andernorts in Spanien gibt es aktuell Waldbrände. In diesem Jahr ist gemäß EU-Angaben bereits eine Fläche von der Größe des Bodensees verbrannt. Wie soll es mit dem angeschlagenen deutschen Autokonzern VW weitergehen? Darüber hat die Führung des Unternehmens beraten und entschieden, VW soll bis 2030 schrumpfen. Künftig sollen noch 9 Millionen Autos pro Jahr gebaut werden. Aktuell sind es rund 10 Millionen pro Jahr, das teilt VW am Abend mit. Die Zahl der angebotenen Automodelle soll um bis zu 50% reduziert werden und auch Ausstattungsoptionen für die Autos sollen zusammengestrichen werden. Welche Auswirkungen diese Maßnahmen auf die Angestellten haben, dazu sagt VW vorerst nichts. Im Vorfeld hatten deutsche Medien berichtet, dass Zehntausende Arbeitsplätze gestrichen und mehrere VW-Werke geschlossen werden könnten. Zu zwei Kurzmeldungen. In der Ukraine sind allein im Monat Juni mindestens 265 Zivilistinnen und Zivilisten getötet worden. Mehr als 1800 weitere wurden verletzt. Das sei die höchste Gesamtzahl seit den ersten Monaten nach Beginn des russischen Angriffskrieges im Februar 2022, heißt es von der UNO. Nach mehreren Todesfällen von mexikanischen Staatsangehörigen im Zusammenhang mit der umstrittenen Einwanderungsbehörde ICE in den USA will Mexiko gegen die Verantwortlichen klagen. Das kündigte Staatspräsidentin Claudia Sheinbaum an. Laut mexikanischen Angaben sind in den USA bisher 3 Mexikaner bei Abschieberazzien und 14 weitere in ICE-Haftzentren ums Leben gekommen. Zur Fußball-Weltmeisterschaft. Frankreich steht als erster Halbfinalist fest. Die Franzosen schlagen Marokko mit 2:0, dank Toren von Kylian Mbappé und Ousmane Dembélé. Das Wetter: sonnig und heiß bei 31 bis 34 Grad. Im Wallis und im Tessin gibt's lokal Gewitter. Das waren Nachrichten von Radio SRF, verantwortlich Patrick Walter.
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2: Guten Morgen, guten Start in den Freitag. Gachusel.

0: Australierin Helen Reddy. «Leave me alone» bei SRF 1 an dem Freitagmorgen im Studio. Ruven Born und Michael Brunner.
1: Guten Morgen.
0: Schönen guten Tag, guten Start in diesem Freitag, 10. Juli. Wie lange würdest du denn irgendwann mal arbeiten?
1: Weißt, so ich denke schon, also bis zur Pension, so 65 ist dann schon mal gut.
0: Dann fertig?
1: Ja, vielleicht. Das kann ich jetzt noch nicht sagen, aber ich denke es. Ja.
0: So, bis 70 ja. Vielleicht?
1: Vielleicht bis 70 und nachher ja, hobbymässig.
0: Wie von 70 machen. Vielleicht?
1: Ja, das ist jetzt schon ein bisschen lang.
0: Oder? Vielleicht bis gegen die 80.
1: Ja, vielleicht.
0: Das gibt es ja. Weißt du, es gibt die, die ziemlich lang arbeiten. Zum Beispiel Stones.
1: Ja.
0: Rolling Stones. Bringen uns schon wieder ein neues Album müssen. Es heisst Foreign Tongues. Und es ist mittlerweile ihr 25. Studioalbum. Und die sind wirklich zum Teil über 80.
1: Ja, der Mick Jagger wird in 2 Wochen 83, der Keith Richards im Dezember 83 und der Ron Wood, das ist doch der jüngste von allen, der Benjamin, der ist 79.
0: Jö.
1: Ja, jö, der jüngste.
0: Er ist 79. Ja. Es ist schon unglaublich, dass die immer noch so aktiv sind.
1: Ja, das ist wirklich so. Wir haben mit dem Berner Musiker und Autor Sam Mumenthaler geredet und er sagt...
2: Ich finde es eigentlich noch schön, dass sie noch in diesem fortgeschrittenen Alter noch nicht irgendwie die sich völlig zurückziehen und noch irgendetwas probieren.
1: Ja, und mit den Stones ist es so wie mit der Queen Elizabeth II. Ja, das war für die ganze Generation der Inbegriff für die englische Krone. Und die Rolling Stones, die sind ein bisschen Spando dazu. Sie sind so Spando in der Rockmusik.
2: Schön finde ich ehrlich, dass Stones während meinem ganzen Leben, wo ich an Musik gehört und Musik gemacht, immer sie da gewesen. Und ich habe jetzt überhaupt nichts dagegen, dass sie immer noch da sind. Ich bin auch noch da.
0: Warum die Stones in der Schweiz viel mehr Spuren hinterlassen haben als Beatles zum Beispiel, erzählt uns Sam Mumenthaler. Er ist SRF 1 Morgengast. Nach der 7. heute Morgen. Und dann hören wir euch rein in das Album, geben eine Albumkritik im Lauf vom heutigen Morgen da auf dem Eis. Und jetzt gibt es zuerst einen Schweizer Musiker, der DJ Bobo. Sing it!

0: Lisa Stansfield, Piazza de Face All Around the World.
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0: Der Gaudenz Flur ist bei mir vom Meteo. Guten Morgen.
2: Guten Morgen, Michael.
0: Es hat ein bisschen abgekühlt in der Nacht. Wo stehen wir eigentlich temperaturmässig?
2: So zwischen 16 und knapp 20 Grad. Natürlich wie immer in so einem echt grossen Unterschied. In den Mulden hat es besser abgekühlt, in den Hanglagen weniger, in der Nähe vom See auch weniger. Zum Beispiel am Genfersee haben wir immer noch um die 22 Grad, ähnlich auf der Alpen-Südseite an den grossen Seen. Es ist praktisch überall aktuell wolkenlos. Ausser also zwischen Tessin und dem Wallis, dort hängt noch eine Wolke, die zum Beispiel die Simplon-Region betrifft. Dort aktuell noch bewölkt, aber sonst wirklich überall wolkenlos. Und es geht einmal noch lang wolkenlos weiter in der ganzen Schweiz. Dann gibt es Quellwolken über den Alpen. Die werden vor allem über dem Wallis ein bisschen grösser. Wallis, Nordtessin und Südbünden sind die Regionen, wo es heute am ehesten mal einen Platzregen oder ein Gewitter gibt. Und so ein Gewitter kann besonders gerade im Wallis auch mal kräftig ausfallen, also in kurzer Zeit viel Regen bringen oder sogar auch mal eine Sturmböe. Den allermeisten Orten kriegt man aber nichts davon mit. Und die Temperaturen, die gehen ordentlich drauf. Auf beiden Seiten von den Alpen gibt es rund um 33 Grad.
0: Wie geht es nachher weiter?
2: Grundsätzlich ähnlich am Wochenende, weiterhin viel Sonnenschein und heiß mit rund 33 Grad, da und dort sogar noch ein Grad mehr. Am Samstag wieder über den Alpen, zum Teil grössere Quellwolken, und dann ist es dann so, dass nicht nur am Alpen-Südhang, sondern zum Beispiel auch im Berner Oberland oder in den Wattländer Alpen und allenfalls über dem Jura lokalen Platzregen oder ein Gewitter kann geben. Und ganz ausschliessen kann es auch nicht, dass es im westlichen Mittelland, das wo mal noch kurz nass wird, aber auch am Samstag gilt, die meisten kriegen keinen Niederschlag. Und am Sonntag, da ist dann in der ganzen Schweiz wieder trocken.

0: Falco, der Kommissar, das war 1982.
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0: Die Übersicht von 5.59 Uhr, schnell gemacht. Es liegen zurzeit keine Meldungen über größere Störungen vor. Falls das anders ist, 0800 888 123, gratis Staumeldernummer von SRF 1. Das Infomagazin heute Morgen jetzt gerade mit dem Neuesten vom 10. Juli mit der Nina Gigax. Wird sexy.
2: Guten Morgen. Bei uns geht es heute früh zuerst um eine Rechnung, auf der die Schweiz sitzen bleibt. Frankreich will sich nicht beteiligen an den Kosten für die Sicherheit beim G7-Gipfel. Und dann schauen wir nach Andalusien im Süden Spaniens. Bei einem Waldbrand dort sterben mindestens 12 Menschen. Mit mir im Studio heute früh ist Jan von Tobel. Er bringt uns das heiße Freitagswetter.
3: Es wird 31 bis 34 Grad heute und sonnig. Einzig im Wallis und im Tessin kann es lokal Gewitter geben.
2: Ja, ein großer Einsatz der Schweiz war das beim Treffen der großen Wirtschaftsmächte der G7 an ihrem Gipfel im französischen Evian vor 3 Wochen. Polizei und Armee sorgten für Sicherheit. Nun zeigt sich, die Schweiz muss den Einsatz wohl selber zahlen. Die Verhandlungen über eine Beteiligung Frankreichs sind gescheitert. Aus dem Bundeshaus Andreas Stüdli.
4: Polizistinnen und Polizisten aus zahlreichen Kantonen rückten für den G7-Gipfel nach Genf aus. 4.000 Schweizer Armeeangehörige standen im Einsatz und die Grenzen wurden enger bewacht. Für diese Kosten verlangte Bundespräsident Bachmeler im Vorfeld des Gipfels Geld von Frankreich, wie er in der Samstagsrundschau von Radio SRF sagte.
5: Ich weiß, dass es nicht so einfach ist, aber am Ende dieses Summit wird stattfinden und man muss Lösungen finden für die Kosten und für die Sicherheit. Das ist unbedingt wichtig.
4: Nun schreibt das Außendepartement EDA auf Anfrage von SRF, dass es in den Verhandlungen keine Einigung gab.
6: Zur Frage der Sicherheitskosten konnten sich die Schweiz und Frankreich nicht auf eine Kostenbeteiligung Frankreichs einigen.
4: Die Staatschefs der G7-Länder hatten sich in Evian auf der französischen Seite des Genfersees getroffen. Eine Großdemonstration gegen den Gipfel fand aber in Genf statt, weil im französischen Grenzgebiet keine Demonstrationen erlaubt waren. Bei der Demonstration kam es auch zu Ausschreitungen. Die Genfer Sicherheitsdirektorin hatte die Kosten in einem Interview mit der Westschweizer Wirtschaftszeitung La Gefi auf 30 Millionen Franken beziffert. Ein Teil dieser Rechnung wird wohl vom Bund bezahlt. Der Kanton Genf fordert vom Bund zudem, dass er sich gegenüber dem Nachbarland weiter dafür einsetzt, dass ein Teil der Kosten übernommen wird. Gemäß dem Außendepartement werden zwar weiterhin Gespräche mit Frankreich geführt, das EDA relativiert aber sogleich wieder.
6: Dabei ist jedoch die Aussicht auf eine Beteiligung Frankreichs an den Sicherheitskosten gering.
4: Geringe Chancen also. Und das, obwohl Bachmeler die Kritik der Schweiz dem französischen Präsidenten Emmanuel Macron in einem Brief mitgeteilt haben soll. Das berichten französische Medien. Die Rechnung ist nun nicht beglichen worden. Der Schweiz bleibt nur ein kleiner Trost, dass der Bundespräsident auf Einladung von Frankreich immerhin dem Nachtessen am G7-Gipfel beiwohnen durfte.
2: Andreas Stüdli hat berichtet. Die Trockenheit sorgt für große Waldbrandgefahr, nicht nur in der Schweiz, sondern in großen Teilen Europas. Im Süden Spaniens hat ein Waldbrand nun mindestens 12 Todesopfer gefordert, Jan von Tobel.
3: Die Menschen seien im Süden von Spanien tot aufgefunden worden, in der Region Andalusien. Einige der Opfer starben in ihren Autos, sagten die Rettungskräfte. Die genauen Hintergründe sind noch unklar. Der Waldbrand ist gestern Nachmittag ausgebrochen, rund 300 Kilometer nordöstlich der Großstadt Malaga. Und es brennt immer noch. Rund 150 Einsatzkräfte versuchen, den Brand zu löschen. Mehrere Ortschaften sind evakuiert worden. Ein Autobahnabschnitt ist gesperrt.
2: 12 Menschen sterben. So viele Todesopfer hat noch nie ein Waldbrand in der Region gefordert.
3: Der regionale Gesundheitsminister sagt,

0: billige Autos bauen. Noch rund 9 Millionen Autos jedes Jahr. In der besten Zeit von VW waren es bis zu 12 Millionen. Außerdem sollen weniger verschiedene Modelle gebaut werden. Ob aber ganze VW-Werke in Deutschland und anderen Ländern geschlossen werden, dazu sagte der VW-Vorstand nichts. Auch wie viele Stellen er streichen will, ist unklar. Bei vielen VW-Fabriken hat das Personal gegen die Pläne protestiert. Schon früher hatte der Konzern angekündigt, bis 2030 50.000 Stellen zu streichen. VW kämpft unter anderem mit der wachsenden Konkurrenz aus China und den Zöllen der USA.
1: Die Angriffe Russlands auf die Ukraine, sie haben im vergangenen Monat so viele Menschenleben gefordert wie seit Beginn des Krieges nicht mehr.
0: Mindestens 265 Zivilistinnen und Zivilisten seien alleine im Juni getötet worden, sagt die UNO. Mehr als 1800 weitere wurden verletzt. Und die Zahlen könnten noch steigen. Es handelt sich um eine erste Schätzung. Russland hat die Angriffe auf die Ukraine in den letzten Wochen und Monaten wieder verstärkt. Auch in den ersten Tagen des Julis seien viele Menschen in der Ukraine durch russische Angriffe getötet worden, sagt die UNO. Mexiko will Klage einreichen gegen die Verantwortlichen der US-Einwanderungsbehörde ICE. Mexikos Staatspräsidentin Claudia Sheinbaum sagt, die Behörde verletze Menschenrechte und habe mehrere mexikanische Bürgerinnen und Bürger getötet. Bei Abschieberazzien in den USA seien 3 Mexikaner getötet worden, in Haftzentren in den USA seien 14 weitere umgekommen, sagt die mexikanische Regierung.
1: Schauen wir noch auf die Fußball-Weltmeisterschaft. Da ist das erste Team ins Halbfinale nun eingezogen.
0: Und zwar Frankreich. Die Franzosen haben gegen Marokko 2-0 gewonnen. Beide Treffer fielen in der zweiten Halbzeit. Kylian Mbappé brachte Frankreich in der 60. Minute in Führung. 6 Minuten später traf dann auch Ousmane Dembélé. Dann noch die Börsendaten von SIX. Der Dow Jones Index in New York hat 0,3% gewonnen. Der Nikkei Index in Tokio steigt um 1,8%. Der Euro wird zu 92,06 gehandelt und der Dollar zu 80,40.
1: Gut informiert in den Freitag mit den Informationen von heute Morgen. Verantwortlich heute früh ist Tobias Bühlmann. Die Zeit exakt 6:07.
2: Der Goldens Flurifasser auf Meteor ist gesagt, so wird der Freitag wettermässig.
3: Es gibt viel Sonnenschein und es wird heiß mit bis zu 33 Grad. Dazu geht eine schwache Brise. Am Nachmittag gibt es über den Alpen zum Teil grössere Quellwolken, vor allem im Wallis, im Nordtessin oder in Südbünden kann es lokal kurz nass werden und so ein Gewitter kann vereinzelt auch mal kräftig ausfallen.

0: Rod Stewart. Baby Jane, 12 Minuten ab 6 gerade. Das ist der Freitagmorgen vom 1 und es ist der Morgen, wo wir der erste Halbfinalist von der Fußball-Weltmeisterschaft kennen. Frankreich, die Franzosen gewinnen gegen Marokko mit 2:0.
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0: Tanja, Spichtig vom Sport, wenn die Leute in Frankreich heute in ihr Croissant beißen und am Morgen, dann wird gleichzeitig vor allem über einen Spieler diskutiert.
2: Ja, sehr wahrscheinlich schon, und zwar über Kylian Mbappé. Er hat in diesem Spiel gerade mehrere Geschichten geschrieben. Zuerst hat er Frankreich zum Verzweifeln gebracht, als er in der ersten Halbzeit den Penalty verschossen hat.
3: Mbappé gegen Bonn. Mbappé scheitert! Bono hält schon wieder! Bono, der Penalty-Spezialist! Der Penalty allerdings auch wirklich schwach geschossen von Kylian Mbappé.
2: Aber nachher hat er dann gleich noch die ganze Nation erlöst, als er nach einer Stunde das wichtige Führungsgoal geschossen hat.
4: Et le ballon qui revient de la tête pour Rabiot avec Mbappé. À l'entrée de la surface, Mbappé!
5: Ouais! Kylian Mbappé!
0: Verschlagen wir die Stimme. Oh, yeah.
2: Ja, sie sind aus dem Häuschen gewesen, darf man sagen.
0: Das ist ja schon auffällig an der WM. Superstars, die liefern, schiessen und viel schöne Goal, aber aus 11 Metern bringen sie die Goal irgendwie einfach nicht auf die Reihe. Also der Mbappé ist da in bester Gesellschaft eigentlich.
2: Ja, du sagst es. Der Lionel Messi hat an dieser WM sogar schon 2 Penaltys verschossen. Und das ist ja schon speziell, weil ausgerechnet bei den Spielern, die mit 8 Goal bis jetzt am meisten getroffen haben, versäge ich den Nerven, wenn sie eine Penalty schiessen.
0: Und aber weißt du, was dann gleich noch spannend ist? Also die lassen dann den Kopf nicht hängen, oder? Also die ziehen dann einfach ihr Ding durch. Verunsicherung null.
2: Ja, und das ist eine weitere Parallele von den beiden Superstars Messi und Mbappé. Der Lionel Messi hat ja erst gegen Ägypten im Achtelfinale vom Punkt aus verschossen und gleich hat er nachher noch 1 Goal vorbereitet und 1 selber geschossen. Und gestern war es eben auch der Mbappé, der nach seinem verschossenen Penalty Frankreich in Führung gebracht hat. Und in der ewigen WM-Torschützenliste liefern sich die beiden ja auch ein Kopf-an-Kopf-Rennen. Der Mbappé ist bei 20 Goal und der Lionel Messi hat nur 1 mehr.
0: Dann habe ich noch schnell, ich habe angeschaut, der Altersunterschied von diesen zwei, der Lionel Messi, er ist 12 Jahre älter als der Mbappé.
2: Ja, aber die beiden haben nicht nur Parallelen, sondern schon einen Unterschied. Du sagst es, das Alter ist sicher ein grosser Unterschied. Und da kommt aber auch noch etwas anderes dazu. Der Messi wird in seiner Heimat vergöttert. Der Mbappé nicht wirklich oder nicht von allen. In Frankreich ist er nicht bei allen beliebt. Die einen, die stören sich ab seinem grossen Selbstvertrauen, den er eben nicht nur auf dem Fußballplatz hat. Er hat sich schon früh in seiner Karriere politisch geäussert. Schon mit 16 hat man ihm Le Petit Obama, also kleine Obama, gesagt. Und seine politischen Aussagen, die kommen eben nicht bei allen gut an. Seine politische Haltung ist verbunden mit seiner Herkunft. Mbappé, seine Mutter kommt aus Algerien, sein Vater aus Kamerun. Und wenn Mbappé kritisiert wird, der schwingt da vielfach auch Rassismus mit. An vielen Franzosen ist aber bewusst, dass der Kylian Mbappé viel Kritik, manchmal zu viel, muss einstecken. Darum gibt es eine Webseite, die heisst pardonkylian.com. Und dort können die unsachlichen Mbappé-Kritiker sich entschuldigen. Oder sie haben einmal die Chance dazu, um sich eben so öffentlich zu entschuldigen.
0: Also wäre ja vielleicht heute ein guter Tag zum Beichten. Am Tag, nachdem der Kylian Mbappé Frankreich im WM-Halbfinale oder in der WM-Halbfinale geschossen hat, in dem Halbfinale treffen die Franzosen dann entweder auf Spanien oder auf Belgien.
2: Genau, das ist das nächste Viertelfinale.
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0: Jason Mraz und I'm Yours am Freitagmorgen bei SRF 1. Drei beise Stimmen, unverwechselbare Songs, das war ihr Markenzeichen. Die britische Sängerin Bonnie Tyler, gestern ist die Nachricht gekommen, dass sie gestorben ist.
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0: Ja, heute ist Bonnie Tyler natürlich in allen Medien. Ruven, ihre Stimme ist wahrscheinlich schon das, was die meisten uns streichen.
2: Ja, das ist wirklich so. Das ist das deutsche Nachrichtenmagazin Der Spiegel. Schreibt beispielsweise Stimme für die Ewigkeit. Ihr ist es gelungen, jahrzehntelang mit dieser Stimme unverwechselbar zu sein. Und darauf hat sie auch ihre Karriere aufgebaut. Dass sie Probleme mit ihren Stimmbändern bekommen hat, hat sich nach dem ersten Studioalbum gezeigt. Ihre Stimme hat fast versagt und sie hat die hohen Töne dann nicht mehr getroffen, darum mussten sie sich operieren lassen wegen Knoten auf Stimmbänder. Der Arzt hat ihr dann nach der Operation strenge Ruhe verordnet, aber ich konnte meinen Mund nicht halten, hat sie mal in einem Spiegel-Interview erzählt. Als ich dann ins Studio ging und lossang, hatte ich plötzlich diese Reibeisenstimme. Die britische Zeitung The Guardian zeichnet heute von ihr ein Bild, dass sie halt schon mehr gewesen war als eben die Frau mit dieser Stimme. 18 Studioalben hat sie rausgebracht. Das letzte übrigens vor 5 Jahren. Und sie war weiterhin auf Tournee gewesen. Eine Frau, die nie aufgehört hat zu schuften, schreibt darum heute den Tagesanzeiger und eine, die nie wirklich grosse Schlagzeilen generiert hat. Seit 1973 lebt sie nämlich skandalfrei mit ihrem Partner zusammen, glücklich und authentisch. Und auf der anderen Seite singt sie so in ihren Liedern über die verzweifelte Liebe und Herzschmerz. Das sind die schönste Pointe der Popgeschichte. Ihr Tod mich traurig. Schlusssatz im Tagesanzeiger: It's a heartache. 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

0: Popolina und Il Sole che verrà, BSRF 1.
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0: Von 6:29 Uhr, es liegen zurzeit keine Meldungen über größere Störungen vor. Geht die Fahrt, wenn ihr unterwegs seid. Kurznachrichten mit dem Lukas Siegfried, 6:30 Uhr.
2: Nach dem G7-Gipfel im französischen Evian müssen die Schweizer Behörden die Sicherheitskosten wohl selbst bezahlen. Frankreich beteilige sich nicht daran, schreibt der Bund. Mehrere tausend Polizei- und Armeeangehörige waren rund um den G7-Gipfel in Genf präsent, weil viele Teilnehmende über den Flughafen dort anreisten und weil in Genf eine Gegendemonstration stattfand. Im Südosten Spaniens sind bei einem Waldbrand 12 Menschen ums Leben gekommen. Der Waldbrand ist gestern Nachmittag ausgebrochen, in der Nähe der Stadt Almeria. Die Feuerwehr sei nach wie vor daran, den Brand zu bekämpfen, sagen die Behörden der Region Andalusien. Und in der Ukraine sind allein im Monat Juni mindestens 265 Zivilpersonen getötet worden. Mehr als 1800 weitere wurden verletzt. Das sei die höchste Zahl seit Beginn des russischen Angriffskrieges, heißt es von der UNO.
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4: Das ist das Regionaljournal Zentralschweiz. An dem Freitagmorgen heute im Studio zu Luzern, Maria Schmidli. Als erstes zum Gerichtsfall. Das Luzerner Kantonsgericht hat eine Mahnschuldung gesprochen, wo 39 Leute aus seinem Umfeld mit falschen Versprechungen betrogen hat. Insgesamt hat er über 800'000 Franken erbeutet. Nick Krieger berichtet.
5: Der Mann ist bei den 39 Opfern immer ähnlich vorgegangen. Er hat ihnen günstige Rolex-Uhren und lukrative Investitionen versprochen. Weil er mal bei einer Uhrenfirma gearbeitet hat, könne er Luxusuhren viel günstiger besorgen, hat er behauptet. Und um das glaubhaft zu machen, hat er Bestellbestätigungen, Kontoauszüge und Briefe gefälscht. Das Geld, das er seinen Bekannten abgenommen hat, 834'000 Franken, hat er unter anderem gebraucht, um seine Spielsucht zu finanzieren. Das Luzerner Kantonsgericht hat den Mann wegen gewerbsmässigem Betrug und mehrfacher Urkundenfälschung schuldig gesprochen. Dafür gibt es 3 Jahre Gefängnis. Die Hälfte wäre schon abgesessen, die andere Hälfte ist bedingt. Der Mann muss sich aber noch wegen seiner Spielsucht beraten. Das Urteil ist rechtskräftig.
4: Weitere Kanton Schweiz, der Bezirk Schweiz, hat zusammen mit der EBS Energie AG Bauung abgemacht, um das stillgelegte Kraftwerk Brunnen zurückzubauen und auch das Flussbett von der Muta dort wieder zweckzumachen. Nächsten Sommer sollen Bauarbeiten anfangen. Das Projekt gehört zu den ökologischen Ausgleichsmassnahmen von der neuen Muta-Konzession, die die Stimmbevölkerung vom Bezirk Schweiz letzten Frühling bewilligt hat. Das frühere Kraftwerk wird aus wirtschaftlichen Gründen komplett zurückgebaut und das Flussbett von der Muta breiter gemacht. So sollen die Tiere und Pflanzen bessere Lebensbedingungen haben und auch der Hochwasserschutz soll verbessert werden. Das Projekt kostet gut 14 Millionen Franken. Neben der EBS zahlen auch der Bezirk und der Kanton Schweiz dran und der Bund. Ebenfalls im Kanton Schweiz wird der Ausbau der Kantonsstrasse teurer als geplant. Konkret der Abschnitt zwischen Gersau und Fitznau am Vierwaldstättersee noch. Das 600 Meter lange Strassenstück kostet 20% mehr. Die Schweizer Kantonsregierung beantragt im Kantonsparlament darum einen Nachtragskredit von 6,2 Millionen Franken zusätzlich zu den 31 Millionen Franken, die schon bewilligt sind. Grund dafür sind laut einer Mitteilung vom Kanton, dass Material, Energie und Transport teurer geworden sind. Die Baubranche sei außerdem stark ausgelastet. Auch das treibe die Preise auf. An der Kantonsgrenze zu Luzern ist die betreffende Strasse schon ausgebaut worden. Jetzt soll eben auch das Stück auf der Schweizer Seite gemacht werden. Weniger Lastwagen auf der Gotthard-Autobahn. Mehr Güterverkehr auf den Schienen. Das war das Ziel des Gotthard-Basistunnels, dem längsten Eisenbahntunnel der Welt, der vor 10 Jahren aufgegangen ist. Das Ziel ist nicht erreicht worden. Es sind heute nicht weniger Lastwagen unterwegs als früher. Aber einen unerwarteten Nebeneffekt hat der Tunnel gleich. Altdorf und Bellinzona, die Hauptort der Kantone Uri und Tessin, die sind zusammengerückt, politisch und wirtschaftlich. So gäbe es immer mehr Pendler und Pendlerinnen zwischen den zwei Ortschaften. Und die politisch Verantwortlichen dürfen regelmässig zusammensitzen und sich austauschen, sagt Sebastian Züst, der Gemeindepräsident von Altdorf. Touristisch dürfen sie schon jetzt eng zusammenarbeiten, zum Beispiel am Festival Alpentöne, wo Altdorf für Gäste nicht genug Hotelzimmer hat und sie darum auch nicht im Gotthard übernachtet. Im Moment laufe im Tourismus zwar noch mehr von Norden in Richtung Süden, sagt Sebastian Züst.
6: Aber wir wollen natürlich auch eine Wertschöpfung anbringen, die sagt, hey, wir gehen doch auch mal auf Altdorf, aber wir gehen vielleicht mal auf die Eckberge oder wir gehen mal am Markt auf Altdorf. Oder, und das merken wir schon, wir gehen mal an das Alpentöne-Festival auf Altdorf oder wir kommen am Volksmusikfestival.
4: Wie die Leute von Altdorf und von Bellinzona heute schon davon profitieren können, dass die zwei Hauptorte dank dem Gotthard-Basistunnel näher zusammengerückt sind, über das haben wir gestern Abend berichtet. 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Und damit zu den Wetterprognosen für die Region. Heute ist es wieder sonnig und heiß. Am Nachmittag gibt es über den Bergen Quellwolken. Rund um den Gotthard sind Hitzegewitter möglich. Die Temperaturen liegen bei um die 30 Grad. Kühler ist es in der Höhe, z.B. in Andermatt mit 25 Grad oder auf der Rigi mit 21 Grad.

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1: Der Freitagmorgen im Studio Ruven Born und Michael Brunner.
2: Guten Morgen.
1: Schönen guten Tag. Das ist im 67, hat Van Morrison den Song gemacht. Und dann hat es da noch die britische Reggae-Band Steel Pulse.

0: Puls. Brown Eyed Girl, 20 vor 7 Uhr am Freitagmorgen. Die da kennt man. Wir müssen nicht mal singen. Längt schon das Riff von der Gitarre und ist ja klar. Es geht um Stones, die Rolling Stones. Du hast heute Morgen noch angeschaut, wie alt die Herren sind. Die
1: ja, sind ich glaube, der Mick Jagger mit 83 und so. Und der Jüngste, da muss ich jetzt gerade mal schon nachschauen.
0: Ron Wood.
1: Ron Wood ist, glaube der Jüngste, der ist in 79, genau. Ja, und der genau. Keith Richards 83. Richtig,
0: ja. Es erstaunt regelrecht. Die bringen ihr neues Studioalbum heute. Das ist ihr 25. Mhm. Foreign Tongues heisst das Ganze. Der Claudio Landolt hat es gelost und ist zu folgendem Schluss gekommen.
2: Die Hälfte der Songs auf dem neuen Stones-Album ist grossartig, die andere ist leider ein bisschen überladen. Vor allem die harten, zügigen Rocksongs auf dem Album tönen nach übereifriger Schönheitschirurgie. So aufblasen, dass es stellenweise fast schon ein bisschen unnatürlich wirkt. Und auch das Songwriting ist leider nicht überall über alle Zweifel erhaben. Zum Beispiel in so banalen Refrain wie im Song «Mr. Charm». Vielleicht ist der Punkt an der Restenverwertung geschuldet. Ein Drittel von diesen Songs auf dem neuen Stones-Album sind nämlich nicht wirklich neu, sondern übrig gebliebene Songs von ihrem 2023-Album «Hackney Diamonds». Aber genug gemeckert jetzt. Das neue Stones-Album liefert natürlich auch Perlen. It's ringing hollow, it's ringing deep, it's ringing loud. Zum Beispiel die rührend, meisterhaft Country-Ballade «Ringing Hollow», wo irgendwie die ganze Stones-Geschichte mitschwingt und man auch noch den Keith Richards gehört mitsingen. Oder der letzte Song auf dem Album, wo es aus Nostalgiegründen übrigens noch einmal auf Tonband statt digital aufgenommen hat. Beautiful Delilah, that's the reason why my mama don't lie. Delilah. Da kommt der Geist von dieser grossartigen Band wirklich zum Vorschein und versteckt sich nicht hinter einer reisserisch-bombastischen Produktion. Also wenn die Rolling Stones die 14 Songs auf die 7 bis 8 richtig guten abgekürzt hätten, dann wäre es eine absolut goldige EP geworden. Aber die Stones sind wahrscheinlich einfach zu gross für kleine Alben.
0: Der Claudio Landolt über das neueste Album von den Stones, «Foreign Tongues». Und so Tin und Herr Jagger, Richard und Wood, 20, 26.

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0: Katie Melua, Quiet Moves. Auf SRF 1 am Freitagmorgen, ist 9 Minuten vor 7 Grad.
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0: Und Gaudenz Fluri vom Meteo bei mir im Studio morgen.
2: Guten Morgen, Michael.
0: Freitag ja das Wichtigste, das Wochenende.
2: Ja.
0: Was bringt's?
2: Ja, bringt sonnig und heißes Wetter grundsätzlich. Also nichts Neues. Am Samstag da werden Quellwolken über den Alpen ein bisschen grösser als auch schon. Und da kann es am Alpen-Südhang, also zum Beispiel in Südbünden, im Nordtessin oder auch im Wallis, einen Platz oder das Gewitter geben. Und auch im Berner Oberland oder allgemein in den westlichen Alpen kann man vereinzelt einen Platz oder das Gewitter am Samstagnachmittag oder gegen den Abend nicht ganz ausschliessen. Oder auch noch über dem Jura ist das möglich. Das westliche Mittelland könnte es auch lokal kurz treffen, aber nachher ist das dann schon das Höchste der Gefühle. Alle anderen Regionen bleiben mit grosser Wahrscheinlichkeit trocken und am Sonntag, da ist es voraussichtlich in der ganzen Schweiz wieder trocken mit einfach diesen Quellwolken, die es über den Alpen gibt. Und die Temperaturen, die bleiben dort, wo sie sind, nämlich bei rund 33 Grad auf beiden Seiten von den Alpen.
0: Damit haben wir euch schon etwas verraten über heute Freitag.
2: Ja, genau, auch um die 33 Grad. Weiterhin übrigens auch am Wochenende noch schwache Beise durchs Mittelland, wo sich das Ganze ein bisschen angenehm anfühlen lässt. Und heute ist es auch so, dass es über den Alpen grössere Quellwolken gibt. Besonders im Wallis kann es einen Platzregen oder ein Gewitter geben. Also das Gewitter kann auch mal kräftig ausfallen. Das Nordtessin und Südbünden können lokal auch getroffen werden.
0: Wie würde ich einfach mal so ein Tag zwei, weißt du, so nicht zu viel, sondern einfach so einen Flächendeck und einen Regen wünschen.
2: So einen Dauerregen für zwei Tage, wo es so 20, 30, 40 mm pro Tag gibt, das wäre das, was, glaube ich, die Natur vor allem sehr gerne hätte. Aber da muss ich dich enttäuschen, lieber Michael, nach dem sieht es nicht aus. Auf was wir können hoffen, ist, dass in der zweiten Wochenhälfte nächste Woche dann vielleicht sich auch mal ein vereinzeltes Gewitter irgendwo ins Flachland könnte verirren. Aber viel mehr kann ich momentan nicht versprechen.

0: Kunz miteinander bei SRF 1 Freitagmorgen. Heute Morgen das Infomagazin mit Nina Gigax. Wird jetzt gerade 7. Morgen, Nina.
1: Guten Morgen. Zuerst geht es bei uns um Kosten, auf denen die Schweiz sitzen bleibt. Beim G7-Gipfel im Nachbarland Frankreich hatte sie Ausgaben für die Sicherheit. Frankreich will nichts daran zahlen. Später in der Sendung dann geht unser Blick in den Süden Spaniens nach Andalusien. Dort wütet ein Waldbrand, der mindestens 12 Menschen das Leben gekostet hat. Mit mir im Studio an diesem Freitag ist Jan von Toppel. Er hat die Wetteraussichten.
2: Auch heute wird es sonnig und heiß bei 31 bis 34 Grad. Im Wallis und im Tessin gibt es lokal Gewitter.
1: Bei uns geht es zuerst also ums Geld, um eine Rechnung, die die Schweiz nun wohl selber zahlen muss. Die Rechnung für die Sicherheitskosten rund um den Gipfel der großen Wirtschaftsmächte, der G7 im französischen Evian vor 3 Wochen. Frankreich beteiligt sich nicht an den Kosten. Die Verhandlungen sind gescheitert. Aus dem Bundeshaus Andreas Stüdli.
3: Polizistinnen und Polizisten aus zahlreichen Kantonen rückten für den G7-Gipfel nach Genf aus. 4000 Schweizer Armeeangehörige standen im Einsatz und die Grenzen wurden enger bewacht. Für diese Kosten verlangte Bundespräsident Bachmeler im Vorfeld des Gipfels Geld von Frankreich, wie er in der Samstagsrundschau von Radio SRF sagte.
4: Ich weiß, dass es nicht so einfach ist, aber am Ende dieses Summit wird stattfinden und man muss Lösungen finden für die Kosten und für die Sicherheit. Das ist unbedingt wichtig.
3: Nun schreibt das Außendepartement EDA auf Anfrage von SRF, dass es in den Verhandlungen keine Einigung gab.
5: Zur Frage der Sicherheitskosten konnten sich die Schweiz und Frankreich nicht auf eine Kostenbeteiligung Frankreichs einigen.
3: Die Staatschefs der G7-Länder hatten sich in Evian auf der französischen Seite des Genfersees getroffen. Eine Großdemonstration gegen den Gipfel fand aber in Genf statt, weil im französischen Grenzgebiet keine Demonstrationen erlaubt waren. Bei der Demonstration kam es auch zu Ausschreitungen. Die Genfer Sicherheitsdirektorin hatte die Kosten in einem Interview mit der Westschweizer Wirtschaftszeitung La Gefi auf 30 Millionen Franken beziffert. Ein Teil dieser Rechnung wird wohl vom Bund bezahlt. Der Kanton Genf fordert vom Bund zudem, dass er sich gegenüber dem Nachbarland weiter dafür einsetzt, dass ein Teil der Kosten übernommen wird. Gemäß dem Außendepartement werden zwar weiterhin Gespräche mit Frankreich geführt, das EDA relativiert aber sogleich wieder.
5: Dabei ist jedoch die Aussicht auf eine Beteiligung Frankreichs an den Sicherheitskosten gering.
3: Geringe Chancen also. Und das, obwohl Bachmeler die Kritik der Schweiz dem französischen Präsidenten Emmanuel Macron in einem Brief mitgeteilt haben soll. Das berichten französische Medien. Die Rechnung ist nun nicht beglichen worden. Der Schweiz bleibt nur ein kleiner Trost, dass der Bundespräsident auf Einladung von Frankreich immerhin dem Nachtessen am G7-Gipfel beiwohnen durfte.
1: Andreas Stüdli war das aus dem Bundeshaus. Die Trockenheit sorgt für große Waldbrandgefahr derzeit, nicht nur in der Schweiz, sondern in großen Teilen Europas. Im Süden Spaniens hat ein Waldbrand nun mindestens 12 Todesopfer gefordert, Jan von Tobel.
2: Und zwar in der Region Andalusien. Einige der Opfer seien in ihren Autos gestorben, sagen die Rettungskräfte. Die genauen Hintergründe sind noch unklar. Der Waldbrand ist gestern Nachmittag ausgebrochen in der Nähe von Almería. Das ist gut 2 Autostunden östlich der Großstadt Malaga. Und es brennt immer noch. Rund 150 Einsatzkräfte versuchen, den Brand zu löschen. Mehrere Ortschaften sind evakuiert worden.
1: 12 Menschen sterben, so viele Todesopfer hat noch nie ein Waldbrand in der Region gefordert.
2: Der regionale Gesundheitsminister sagt, es sei eine beispiellose Tragödie. Andalusien habe noch nie so etwas erlebt. Warum der Brand ausgebrochen ist, ist noch nicht klar. Auch in anderen Regionen in Spanien brennt Wald. Seit Anfang Jahr ist bereits eine Fläche der Größe des Bodensees verbrannt. Das sagen Informationen der EU.
1: Dem deutschen Autokonzern Volkswagen geht es schlecht. Seit Tagen gibt es Gerüchte, dass Zehntausende Angestellte entlassen werden könnten. Gestern hat sich der Vorstand von VW nun mit der Zukunft beschäftigt.
2: Bei

0: anderem mit der wachsenden Konkurrenz auch China und den Zöllen der USA.
1: Die Angriffe Russlands auf die Ukraine. Sie haben im vergangenen Monat so viele tote und verletzte Zivilpersonen gefordert wie noch nie seit Kriegsbeginn.
0: Mindestens 265 Zivilistinnen und Zivilisten seien alleine im Juni getötet worden, sagt die UNO. Mehr als 1800 weitere wurden verletzt. Und die Zahlen könnten noch steigen. Es handelt sich um eine erste Schätzung. Russland hat die Angriffe auf die Ukraine in den letzten Wochen und Monaten wieder verstärkt. Auch in den ersten Tagen des Julis seien viele Menschen in der Ukraine durch russische Angriffe getötet worden, sagt die UNO. Vor zwei Wochen haben schwere Erdbeben Venezuela erschüttert. Mindestens 3.800 Menschen sind gestorben, mehr als 17.000 sind obdachlos und leben in Notunterkünften. Die Weltgesundheitsorganisation sagt nun, die Situation bei der Gesundheitsversorgung sei schlimm. In den Notunterkünften seien viel mehr Menschen, als eigentlich Platz hätten, und es gebe zu wenig sauberes Trinkwasser. Auch wichtige Impfungen könnten zum Teil nicht verabreicht werden. Das alles sorge dafür, dass Krankheiten ausbrechen könnten. Für die Menschen in den Notunterkünften und auch für das Gesundheitspersonal sei die psychische Belastung groß.
1: Schauen wir nun noch auf die Fußball-Weltmeisterschaft der Männer. Da ist das erste Team ins Halbfinale eingezogen.
0: Und zwar Frankreich. Die Franzosen haben gegen Marokko 2-0 gewonnen. Beide Treffer fielen in der zweiten Halbzeit. Kylian Mbappé brachte Frankreich in der 60. Minute in Führung. 6 Minuten später traf dann auch Ousmane Dembélé. Die Börsendaten von SIX. Der Dow Jones Index in New York hat 0,3% gewonnen. Der Nikkei Index in Tokio steigt um 1,7%. Der Euro wird zu 92,09 gehandelt und der Dollar zu 80,44.
1: Soweit das Update am Freitag. Die Informationen von heute Morgen. Verantwortlich ist Tobias Bühlmann. Die Zeit 7:07.
2: Der Goldens Fluri von SRF Meteo haben gefragt, wie heiß wird.
3: Es gibt auf beiden Seiten von Alpen rund 33 Grad. Dazu am Vormittag ist es vielen Orten wolkenlos. Am Nachmittag gibt es Quellwolken über den Alpen. Und vor allem im Wallis, im Nordessin und in Südbünden kann es lokal einen Platzregen oder ein Gewitter geben. Und so ein Gewitter kann vereinzelt auch kräftig ausfallen.
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2: Ich weiss nicht, ob ihr Dartford kennt. Ich habe es nicht gekannt. Das ist eine Stadt im Südosten von England. Da sind sich vor 65 Jahren am Bahnhof zwei Teenager begegnet. Der Keith und der Mick. Die haben sich aus der Grundschule gekannt und gemerkt, dass sie beide Rock'n'Roll-Fans sind. In dem Jahr werden der Mick Jagger und der Keith Richards, 83, ihre Band Rolling Stones gibt's noch immer, seit heute, mit einem weiteren neuen Album, das 25. Studioalbum von den Stones. Warum funktioniert das Ganze noch, der Stones-Zauber? Wir besprechen es mit unserem Morgengast nach Harlem Shuffle von den Stones, da auf dem Eis. Morgen!

0: Rolling Stones, bei SRF 1. In zwei Wochen wird der Mick Jagger von den Stones 83 Hito. Gibt jetzt 25 Studioalbum aus mit der Band. Was macht der Zauber von den Stones aus? Das besprechen wir jetzt gerade.
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0: Sam Mummenthaler ist Berner, ist 64, Musiker, Popchronist und Musiksammler. Und er sagt, ja, ja, irgendwie zwei Herzen in der Brust. Eins für die Stones und eins für die Beatles. Sam, schönen guten Morgen, willkommen.
2: Guten Morgen.
0: Was ist bei den Rolling Stones die grösste Sensation eigentlich? Die neue Musik oder schlicht einfach der Fakt, dass die Band überhaupt noch gibt?
2: Ja, Sensation ist eigentlich beides nicht. Die Stones hat es eigentlich immer gegeben und man hat eigentlich das Gefühl, es wird so immer weiter geben. Und dass sie immer musikalisch dran bleiben, das hat sich eigentlich auch durchgezogen. So wahnsinnig neu ist ja die Musik schon seit einigen Jahren, wenn man vielleicht sogar Jahrzehnte nicht mehr, oder? Aber sie bleiben dran, das ist gut.
0: Mhm. Wenn du die Stones auf dem neuen Album zuhörst, wie gefällt dir die Musik?
2: Ja, die Musik, oder wie gesagt, ist nichts Neues, das haben wir alles schon gehört. Die Gitarre-Riffs, Jagger, sein Gesang. Produktion ist halt heute, die haben sie aufpimpert, das entspricht den heutigen Bedürfnissen. Man könnte vielleicht auch sagen, es tönt schon fast schon nach musikalischem Botox, die Produktion. Also da habe ich ein bisschen mehr Mühe, oder? Es ist so breit, Leinwandzahlen, die die Stones heute liefern, aber eben, das entspricht eigentlich den Bedürfnissen vom heutigen Publikum. Darum alles okay, die machen Popmusik für die Leute.
0: Das ist aber ein herrliches Label. Musikalischer Botox. Es gibt durchaus Stimmen, die sagen, mit 83 da kann man kein Rockrebell mehr sein. Das ist so der Schluderige. Wie siehst du das?
2: Ja, die Rolling Stones, wer hat die zu sogenannten Rockrebellen gemacht? Das Publikum. Sie selber haben zugegebenermassen nicht unbedingt einen bürgerlichen Lebensstil gepflegt, aber sie sind eigentlich sie haben sich eigentlich am Anfang als Jazz, Rhythm and Blues Bands verstanden. Gerade nicht Rockrebellen. Und ich glaube, das ist mehr mit ihnen so gemacht worden. Und klar, heute, leben sie das Klischee und wenn man sie so anschaut, ja, das ist die Rebellion, das war einmal, aber sie machen, was mir an ihnen gefällt, ist, es hat immer ein bisschen Augenzwinkern dabei, die heutigen Rockposen, so richtig ernst nehmen sie es ja nicht.
0: Hm. Aber es ist ja immer so ein bisschen die eigene Geschichte, weißt, die eigene Jugend, die vielleicht so einen Zauber ausmacht, wo man halt einfach mit diesen Liedern verbindet.
2: Genau, also für mich, die Rolling Stones sind mehr oder weniger so alt wie ich, und sie sind einfach immer da gewesen. Und ich denke schon, eben, die Leute, die Rolling Stones als jung haben lieben, die haben ja oft auch bewundert, dass die einen anderen Lebensstil haben vorgemacht, dass sie den Stinkefinger dieser bürgerlichen Gesellschaft haben gezeigt. Und die haben sie jetzt einfach immer weiter begleitet. Die meisten von uns führen längst ein bürgerliches Leben und Stones ein bisschen weniger. Aber eben, man projiziert sehr viel in die Band hinein. Jede gute Band projiziert eben das Publikum auch zu eigenen Leben rein, quasi.
0: Mhm. Wenn man so das lange Schaffen von den Stones will einordnen, dann kommen früher oder später die Beatles ins Spiel. Du sagst, Stones haben viel eine intensivere Verbindung zur Schweiz als die Beatles. Warum?
2: Ja, man muss sehen, also Beatles sind nie in der Schweiz auftreten und wie soll ich dem sagen, 1970 haben sie schon aufgehört und Rolling Stones, die hat es eigentlich seit den 60er Jahren immer gegeben, sie sind auch immer in die Schweiz gekommen und es gibt eigentlich zwei interessante Ereignisse. 1964 haben sie eigentlich ihren ersten Auftritt außerhalb von England überhaupt in der Schweiz gegeben, in Montreux. Und 1967 sind sie dann zum ersten grossen Rockkonzert in die Schweiz gekommen, im Hallenstadion. Es hat einen Zoff gegeben, es hat einen Krawall, wie man damals hat gesagt, gegeben. Und damit haben sie eigentlich auch einen gesellschaftlichen Wandel mitbeführt, der in der Schweiz nachher stattgefunden hat. Sie haben den Soundtrack dazu geliefert.
0: Du sammelst Erinnerungsstücke aus der Rock- und Popgeschichte seit Jahren. Welches Andenken an Rolling Stones ist für dich am wertvollsten?
2: Ja, so denke ich, ich bin ja nicht selber dabei gewesen, aber ich bin stolzer Besitzer vom allerersten Zeitungsartikel über die Rolling Stones, ist erschienen am 13. April 1963. Und zwar nicht etwa in einer Musikzeitschrift, sondern in einer Lokalzeitung von London, Twickenham News, Richmond and Twickenham News. Und dort ist ein grosser Artikel darüber, über Stones geschrieben, unter dem schönen Musiktitel Jazz. Also, Rolling Stones war eben nicht der Rock'n'Roll damals, sondern Jazz und Rhythm and Blues. Und auf den bin ich schon ein bisschen stolz, weil den hat, glaube ich, fast niemand.
0: Danke vielmals für ein bisschen Geschichte und Geschichte zu den Stones. Sam Mumenthaler. Mit den Stones sind ganz viele Erinnerungen verbunden. Das RF1 Hörerinnen und Hörer erzählen von denen heute am Nachmittag in der Sendung. Nach der Szene im Treffpunkt zum Beispiel hören wir ins neueste Werk von den Stones 3, so denen 2026. Das kehren wir jetzt gerade hier bei SRF 1 Stones und Ringing. Hallo.

0: ist SRF 1 am Freitagmorgen. Jetzt ist es gerade 7:30 Uhr. Kurznachrichten, glaube ich.
1: Nach dem G7-Gipfel im französischen Evian müssen die Schweizer Behörden die Sicherheitskosten wohl selbst bezahlen. Frankreich beteilige sich nicht daran, schreibt der Bund. Mehrere tausend Polizei- und Armeeangehörige waren rund um den G7-Gipfel in Genf präsent, weil viele Teilnehmende über den Flughafen dort anreisten und weil in Genf eine Gegendemonstration stattfand. Im Südosten Spaniens sind bei einem Waldbrand 12 Menschen ums Leben gekommen. Der Waldbrand ist gestern Nachmittag ausgebrochen, in der Nähe der Stadt Almeria. Die Feuerwehr sei nach wie vor daran, den Brand zu bekämpfen, sagen die Behörden der Region Andalusien. Und in Venezuela sei nach den schweren Erdbeben vor gut 2 Wochen die Gesundheitsversorgung unterbrochen. Das sagt die Weltgesundheitsorganisation. In den Notunterkünften seien viel mehr Menschen, als eigentlich Platz hätten, und es gebe zu wenig sauberes Trinkwasser.
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3: Entschuldigt bitte, das ist das Regionaljournal Zentralschweiz. Am Mikrofon heute Morgen Maria Schmidli. Seit dem Frühling 2021 wird ein junger Mensch aus Adligenswil neben der Stadt Luzern vermisst. Talisha oder der Luca Bucher, 21 ist sie. In den amtlichen Dokumenten ist es Talisha, im Freundeskreis und auch auf den sozialen Medien der Luca Bucher. Am Mittwochabend ist der Luzerner Kripo-Chef Jürg Wobmann wegen dem Fall in der Fernsehsendung «Aktenzeichen XY» auf ZDF und hat darüber geredet, in der Hoffnung, dass es inzwischen neue Hinweise oder Anhaltspunkte gibt. Stand gestern sind eine gute Handvoll Hinweise reingekommen, sagt er.
4: Bei uns sind laufend weitere Ermittlungen im Gang. Wenn wir neue Hinweise, neue Erkenntnisse haben, gehen wir denen nach. Wir tun auch laufend die bisher getätigten Massnahmen hinterfragen, schauen, ob wir die noch ausbauen können. Also der Fall ist für uns von sehr grossem Interesse und wir setzen alles daran, dass wir den Fall lösen können.
3: Zuletzt gesehen wurde ist Talisha oder der Luca Bucher am 22. April 2021 zu Luzern am Bahnhof. Mit den Handydaten hat die Polizei eine Spur bis auf Sorsi können verfolgen. Dort hat sie sich dann aber verloren. Die Polizei ist weiterhin froh um jeden Hinweis. Zum einem weiteren Kriminalfall. Das Luzerner Kriminalgericht hat einen Mann schuldig gesprochen, der 39 Leute aus seinem Umfeld mit falschen Versprechungen betrogen hat. Insgesamt hat er über 800'000 Franken erbeutet. Der Nick Krieger berichtet.
5: Der Mann ist bei den 39 Opfern immer ähnlich vorgegangen. Er hat ihnen günstige Rolex-Uhren und lukrative Investitionen versprochen. Weil er mal bei einer Uhrenfirma gearbeitet hat, könne er Luxusuhren viel günstiger besorgen, hat er behauptet. Und um das glaubhaft zu machen, hat er Bestellbestätigungen, Kontoauszüge und Briefe gefälscht. Das Geld, das er seinen Bekannten abgenommen hat, 834'000 Franken, hat er unter anderem gebraucht, um seine Spielsucht zu finanzieren. Das Gericht hat den Mann wegen gewerbsmässigem Betrug und mehrfacher Urkundenfälschung schuldig gesprochen. Dafür gibt es 3 Jahre Gefängnis. Die Hälfte der schon abgesessen, die andere Hälfte ist bedingt. Der Mann muss sich aber noch wegen seiner Spielsucht beraten. Das Urteil ist rechtskräftig.
3: In Kanton Schweiz. Der Bezirk Schweiz hat zusammen mit der EBS Energie AG die Bauung abgemacht, um das stillgelegte Kraftwerk Brunnen zurückzubauen und auch das Flussbett von der Mutta dort wieder zweckzumachen. Nächsten Sommer sollen die Bauarbeiten anfangen. Das Projekt gehört zu den ökologischen Ausgleichsmassnahmen von der neuen Mutta-Konzession, die die Stimmberechtigten vom Bezirk Schweiz letzten Frühling bewilligt haben. Das frühere Kraftwerk wird aus wirtschaftlichen Gründen komplett zurückgebaut und das Flussbett von der Mutta breiter gemacht. So sollen Tiere und Pflanzen bessere Lebensbedingungen haben und auch der Hochwasserschutz soll verbessert werden. Das Projekt kostet gut 14 Millionen Franken. Neben der EBS zahlen auch der Bezirk und der Kanton Schweiz daran und der Bund. Dann zu 2 Meldungen vom Fußball, nämlich 2 Abgänge beim FC Luzern. Der Verteidiger Severin Ottiger wechselt zum FC Winterthur, wie der FCL mitteilt. Der 23-Jährige hat seit 5 Jahren in der ersten Mannschaft vom Club gespielt. Und dann geht auch der Goalie Pascal Lorenz, wie gestern schon bekannt worden ist und der FCL inzwischen offiziell bestätigt hat. Der 23-jährige Pascal Lorenz wechselt auf Deutschland in die 2. Bundesliga zu Hannover 96. Er war in den letzten 3 Jahren Stammgoalie gsi beim FCL. Zu den Wetterprognosen für die Region. Auch heute ist es sonnig und heiss. Am Nachmittag gibt es über den Bergen Quellwolken. Rund um den Gotthard sind Hitzegewitter möglich. Die Temperaturen die liegen in der Zentralschweizer Hauptort um die 30 Grad. Weiter oben ist es etwas kühler. Das Einsiedeln zum Beispiel 28 Grad. Das Andermatt dann noch 25 Grad auf dem Pilatus. Und der Rigi ist mit rund 20 Grad zu rechnen.

0: einfach sagen, wenn du als Schiedsrichter Rang und Namen hast, dann bist du im Moment zu Amerika, zu Kanada oder so an der Fußball-Weltmeisterschaft. Und wenn nicht, dann morgen rufen.
1: Guten Morgen, dann hockt man beim Morgenstund an Goldimund, ist nicht Schiedsrichter, gell? Würde ich sagen. Danke vielmals, schönen guten Morgen alle sitzen.
0: Ruben Born, jetzt sind wir als Schiedsrichter in Runde 1 heute Morgen mit unserer Kandidatin.
1: Mit der Kandidatin Christine Zürcher aus Aschi bei Spiez.
0: Die mitspielt nach Cool and the Gang im Morgenspiel und Celebration. Ich habe Brunner am Mikrofon. Willkommen!

0: Cool and the Gang, mit Ihnen ist 20 vor 8 geworden. Kennst du, Ruven, eigentlich jemanden, der nie so stark einmal ist gelaufen?
1: Ehrlich gesagt, nein.
0: Die längste Stege von der Welt.
1: Nein.
0: Dann lernen wir jetzt jemanden kennen, der das gemacht hat.
1: Oha.
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0: Wir gehen auf Aschi bei Spiez zur Christine Zürcher, 32, jetzt am Telefon. Christine, schönen guten Morgen.
3: Guten Morgen.
0: Das ist eine grossartige Geschichte. Du bist in Niesersteg mehr als einmal gelaufen, gell?
3: Ja, zweimal alleine und aber dieses Jahr das erste Mal im Team.
0: Aha. Wow. Erzähl mal, also ich habe das gerade nicht mehr im Kopf. Wie lang, wie hoch ist das Ding?
3: Also die ganze Stege ist 11.674 Stegentritte. und ich habe den Unterteil gemacht dieses Jahr, das sind zwei Drittel.
0: Jawohl.
3: Und es ist einfach streng.
0: Aber was also zählst du da Stegentritte, wenn du das machst? Also was machst du im
3: Kopf? Nein, da hat man keine Zeit. Also ich stelle mir immer vor, dass ich eine neue Maschine bin und dann schön im Takt einfach ob sie laufen und dann guckt man, dass man wieder den, der vor ihm startet, wie anvisiert und probiert den reinzuholen.
0: Wow. Also und das ist ja, glaube ich, dieses Jahr ist, glaube ich, gerade noch ein Weltrekord entstanden oder so wieder, ne?
3: Also Weltrekord, nicht einfach ein neuer Streckenrekord von Jonathan Schmidt, genau.
0: Das ist ja Wahnsinn.
1: Also 1669 Höhenmeter legt man hier zurück.
0: Das ist ja Wahnsinn. Wie lange hast du gebraucht, eigentlich, als du es alleine gemacht hast?
3: Eine Stunde 16.
0: Ja. Fit wie ein Turnschuh, hä?
3: Ja.
0: Das ist schön, das ist wunderbar. Also, los jetzt. Jetzt spielen wir Morgenstund, hat Gold im Mund. Bei dir Runde 1 heute Morgen. Das heisst, die erste richtige Antwort bringt dich direkt auf 100 Franken in Form von einem Reisegutschein. Und nachher geht es in 50er Schritt da weiter. Soweit, so klar.
3: Ist gut.
0: Gut, sehr gut. Also, von gestern bringen wir 125 mit, als Stichwort. Und neu gebe ich zur Auswahl Auto. 125 oder Auto?
3: Nehmen wir Auto.
0: Weniger Modell und 10% weniger Auto pro Jahr. So will sich ein Autohersteller aus Wolfsburg gesund sparen. Es geht um welche Autofirma?
3: VW, Volkswagen.
1: Volkswagen will sich hier anscheinend gesund sparen. Experten sind allerdings skeptisch, ob das wirklich ein gesund Sparen ist. So, ganz genau Volkswagen wäre das.
0: Sind 100 Franken auf dem Konto von der Christine Zürcher. Wir spielen um die nächsten 50 mit 125 oder mit Stones.
3: Stones.
0: Die Rolling Stones, die bringen heute ihr neues Album «Foreign Tongues» auf den Markt. Es ist ihr wievielte Studioalbum?
3: Das 25.
1: Du hast aber aufgepasst, oder Stones-Fan?
0: Oder beides?
3: Nein, aufpasst.
1: Gut. 25. Album, das ist richtig. 14 Songs sind da drauf. Und ob sie nächstes Jahr auf Welttournee gehen, ist noch nicht sicher.
0: Mit
1: das ist
0: richtig. 83 dann.
1: Mit 3, wow. Genau.
0: 125 ist noch übrig als Stichwort und Neugiebe. Geschenk zur Auswahl. 125 oder Geschenk, da geht es um 200 Franken.
3: Geschenk.
0: Das Geschenk vom Recep Tayyip Erdogan an die Staatsoberhäupter am NATO-Gipfel sorgt für Gespräche. Es wird ziemlich breit thematisiert. Was war es denn, was er als Präsent übergeben hat?
3: Ein Revolver.
1: Du sagst... Ein Revolver.
0: Also du hast gesagt M-Revolver.
1: Ein Revolver. M-Revolver.
0: Das M voran dran war also ein bisschen ein Rate-M oder ein wissendes M, Christine?
3: Nein, ein Revolver.
0: Ja, schon. Revolver. Aber hast du das mehr geraten oder hast du das gewusst?
3: Nicht geraten.
1: Buchstäbliches Geschenk zum Schießen, kann man sagen. Revolver ist richtig und 6 Patronen sind noch drin gewesen. Genau, es soll ein symbolischer Hinweis sein auf die boomende türkische Waffenindustrie. Genau.
0: Richtige Antwort, super gemacht, gratuliere.
3: Merci vielmals.
0: Der Kehrer ist morgen wieder, ist gut.
3: Das ist gut, bin also, ich dabei.
0: 20 vor 8 bis morgen, einen schönen Tag.
3: Danke gleichfalls, ade.
0: Jetzt ist es gerade 7:45 Uhr.
4: Vamos!

0: Amy MacDonald, Mr. Rock'n'Roll bei SRF 1.
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2: Der Gaudenz Flur ist bei mir im Studio. Guten Morgen.
3: Guten Morgen.
2: Gaudenz, wie geht's weiter?
3: Es gibt einen sonnigen Tag heute für die allermeisten. Im Tessin jetzt sind schon ein paar Wolkenfelder rum und über den Alpen gibt es grössere Quellwolken. Vor allem im Wallis könnte die noch ein bisschen grösser werden und daraus Platzregen und Gewitter entstehen. Aber auch im Tessin und in Südbünden ist es nicht ganz ausgeschlossen, dass es lokal einmal kurz einen Platzregen oder ein Gewitter gibt. Es ist ein heißer Tag mit 30 bis 34 Grad. Im Mittelland geht eine schwache Brise und darum fühlt sich das Ganze noch halbwegs angenehm an.
2: Schauen vor uns das Wochenende, bringt was?
3: Am Samstag nochmal ähnliches Wetter wie heute. Das heisst, wieder über den Alpen da und dort mal ein Platzregen oder ein Gewitter. Nicht nur im Wallis, sondern auch noch in den Westschweizer Alpen oder im westlichen Mittelland kann man lokal nicht ganz ausschliessen, dass es lokal kurz nass wird. Am Sonntag, da bleibt es dann wieder voraussichtlich in der ganzen Schweiz trocken. Und die Temperaturen, die bleiben bei rund 34 Grad auch über das Wochenende.

0: Sutherland Brothers, Creamin. In the Arms of Mary, SRF 1.
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0: In der Region Zürich auf dem Nordring Richtung Bern Stau ab dem Brutizeller Kreuz wegen eines Unfalls vor Zürich Nord. 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Neustart vom Freitagmorgen mit der Nina Gigax. Wird 8. Morgen, Nina.
2: Guten Morgen. Zuerst besprechen wir eine Rechnung, die etwas ärgerlich ist für die Schweiz. Sie muss ihre Kosten für die Sicherheit während des G7-Gipfels am Genfersee selber tragen, obwohl Frankreich den Gipfel auf französischem Boden abgehalten hat. Außerdem geht es bei uns um einen Waldbrand im Süden von Spanien, der besonders auffällt. Es sind mindestens 12 Menschen deswegen gestorben. Eine beispiellose Zahl, sagen die Behörden. Jan von Tobel ist mit mir im Studio. Beim Wetter geht's weiter wie bisher.
3: Ja, es bleibt sonnig und heiß. Wir erwarten 31 bis 34 Grad. Im Wallis und im Tessin gibt es lokal Gewitter.
2: Ein großer Einsatz der Schweiz war das rund um das Treffen der großen Wirtschaftsmächte der G7 im französischen Evian vor 3 Wochen. Polizei und Armee sorgten für Sicherheit. Nun zeigt sich, die Schweiz muss den Einsatz wohl selber zahlen. Die Verhandlungen über eine Beteiligung Frankreichs sind gescheitert. Aus dem Bundeshaus Andreas Stüdli.
4: Polizistinnen und Polizisten aus zahlreichen Kantonen rückten für den G7-Gipfel nach Genf aus. 4000 Schweizer Armeeangehörige standen im Einsatz und die Grenzen wurden enger bewacht. Für diese Kosten verlangt der Bundespräsident Bachmeler im Vorfeld des Gipfels Geld von Frankreich, wie er in der Samstagsrundschau von Radio SRF sagte.
5: Ich weiß, dass es nicht so einfach ist, aber am Ende dieses Summit wird stattfinden und man muss Lösungen finden für die Kosten und für die Sicherheit. Das ist unbedingt wichtig.
4: Nun schreibt das Außendepartement EDA auf Anfrage von SRF, dass es in den Verhandlungen keine Einigung gab.
6: Zur Frage der Sicherheitskosten konnten sich die Schweiz und Frankreich nicht auf eine Kostenbeteiligung Frankreichs einigen.
4: Die Staatschefs der G7-Länder hatten sich in Evian auf der französischen Seite des Genfersees getroffen. Eine Großdemonstration gegen den Gipfel fand aber in Genf statt, weil im französischen Grenzgebiet keine Demonstrationen erlaubt waren. Bei der Demonstration kam es auch zu Ausschreitungen. Die Genfer Sicherheitsdirektorin hatte die Kosten in einem Interview mit der Westschweizer Wirtschaftszeitung La Gefi auf 30 Millionen Franken beziffert. Ein Teil dieser Rechnung wird wohl vom Bund bezahlt. Der Kanton Genf fordert vom Bund zudem, dass er sich gegenüber dem Nachbarland weiter dafür einsetzt, dass ein Teil der Kosten übernommen wird. Gemäß dem Außendepartement werden zwar weiterhin Gespräche mit Frankreich geführt, das EDA relativiert aber sogleich wieder.
6: Dabei ist jedoch die Aussicht auf eine Beteiligung Frankreichs an den Sicherheitskosten gering.
4: Geringe Chancen also. Und das, obwohl Bachmeler die Kritik der Schweiz dem französischen Präsidenten Emmanuel Macron in einem Brief mitgeteilt haben soll. Das berichten französische Medien. Die Rechnung ist nun nicht beglichen worden. Der Schweiz bleibt nur ein kleiner Trost, dass der Bundespräsident auf Einladung von Frankreich immerhin dem Nachtessen am G7-Gipfel beiwohnen durfte.
2: Andreas Stüdli war das aus dem Bundeshaus. Die Trockenheit sorgt für große Waldbrandgefahr. Nicht nur in der Schweiz, sondern in großen Teilen Europas. Im Süden Spaniens hat ein Waldbrand nun mindestens 12 Todesopfer gefordert, Jan von Tobel.
3: Und zwar in der Region Andalusien. Der Waldbrand ist gestern Nachmittag ausgebrochen in der Nähe von Almería. Das ist gut 2 Autostunden östlich der Großstadt Malaga. Einige der Opfer seien in ihren Autos gestorben, so die Behörden. Die genauen Hintergründe sind noch unklar. Und es brennt immer noch. Rund 150 Einsatzkräfte versuchen, den Brand zu löschen. Mehrere Ortschaften sind evakuiert worden.
2: 12 Menschen sterben. So viele Todesopfer hat noch nie ein Waldbrand in der Region gefordert.
3: Der Gemeindepräsident der betroffenen Gemeinde Los Gallardos sagt im spanischen Fernsehen, es sei schlimm, ein solches Feuer sei noch nie vorgekommen.
7: Es ist ein Feuer, das parece ser que no se había conocido anteriormente, muy grave.
3: Auch der regionale Gesundheitsminister sprach von einer beispiellosen Tragödie. Auch in anderen Regionen in Spanien brennt Wald. Seit Anfang Jahr ist bereits eine Fläche der Größe des Bodensees verbrannt. Das zeigen Informationen der EU.
2: Ein ganz anderes Thema. Dem deutschen Autokonzern Volkswagen geht es schlecht. Seit Tagen gibt es Gerüchte, dass Zehntausende Angestellte entlassen werden könnten. Gestern nun hat sich der Vorstand von VW mit der Zukunft beschäftigt.
3: Bei VW soll gespart werden, das hat der Vorstand beschlossen. So will das Unternehmen weniger Autos bauen. Noch rund 9 Millionen Autos jedes Jahr. In den besten Zeiten von VW waren es bis zu 12 Millionen. Außerdem sollen weniger verschiedene Modelle gebaut werden. Ob ganze VW-Werke geschlossen werden, dazu sagte der VW-Vorstand nichts. Auch wie viele Stellen er streicht.

0: und 800 weitere wurden verletzt. Und die Zahlen könnten noch steigen, es handelt sich um eine erste Schätzung. Russland hat die Angriffe auf die Ukraine in den letzten Wochen und Monaten wieder verstärkt. Auch in den ersten Tagen des Julis seien viele Menschen in der Ukraine durch russische Angriffe getötet worden, sagt die UNO. Vor zwei Wochen haben schwere Erdbeben Venezuela erschüttert. Mindestens 3.800 Menschen sind gestorben. Mehr als 17.000 sind obdachlos und leben in Notunterkünften. Die Weltgesundheitsorganisation sagt nun, die Situation bei der Gesundheitsversorgung sei schlimm. In den Notunterkünften seien viel mehr Menschen, als eigentlich Platz hätten, und es gebe zu wenig sauberes Trinkwasser. Auch wichtige Impfungen könnten zum Teil nicht verabreicht werden. Das alles sorge dafür, dass Krankheiten ausbrechen könnten. Für die Menschen in den Notunterkünften und das Gesundheitspersonal sei die psychische Belastung groß.
1: Nochmals Wirtschaft. Der Spezialchemiekonzern Ems der Familie Blocher hat im ersten Halbjahr mehr verdient. Das sind gute Neuigkeiten auch für den Kanton Graubünden. Ems gehört zu den größten Arbeitgebern im Kanton und ist auch der größte Steuerzahler.
0: Ems hat rund 310 Millionen Franken Gewinn gemacht. Das ist der Gewinn vor Zinsen und Steuern. 4,7% mehr als noch im ersten Halbjahr 2025. Das, obwohl der Umsatz etwas zurückgegangen ist. Ems hat also die Profitabilität gesteigert. Und der Spezialchemiekonzern rechnet auch mit einem guten zweiten Halbjahr und hat die Umsatzprognosen erhöht. Zur Fußball-Weltmeisterschaft. Frankreich steht als erstes Team im Halbfinal. Die Franzosen haben gegen Marokko 2-0 gewonnen. Beide Treffer fielen in der zweiten Halbzeit. Kylian Mbappé brachte Frankreich in der 60. Minute in Führung. 6 Minuten später traf dann auch Ousmane Dembélé. Und noch zu den Börsendaten von SIX. Der Dow Jones Index in New York hat 0,3% gewonnen. Der Nikkei Index in Tokio steigt um 1,6%. Der Euro wird zu 92,05 gehandelt und der Dollar zu 80,45.
1: Soweit die Informationen von heute Morgen an diesem Freitag. Verantwortlich ist Tobias Bühlmann. Die Zeit, das ist 8:08.
2: Und so wird das Wetter heute seit der Gaudenz Fluri von SF Meteo.
3: Es gibt viel Sonnenschein und es wird heiß mit bis zu 33 Grad. Dazu geht eine schwache Brise. Am Nachmittag gibt es über den Alpen zum Teil grössere Quellwolken. Vor allem im Wallis, im Nordtessin oder in Südbünden kann es lokal kurz nass werden. Und so ein Gewitter kann vereinzelt auch mal kräftig ausfallen.
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2: Ein Haufen Leute kommen im Moment aus heiterem Himmel Rechnungen und Mahnungen von einer Swiss Nova Care oder einer Swiss Nova Chat über.
5: Also ich bin irgendwie schockiert, weil alles hat so real ausgesehen, oder?
2: Sagt ein Betroffener. Ja, das ist eine fiese Masche, wir mahnen heute davor und sagen, antworten Sie nicht und zahlen Sie auch nicht. Und wir schauen schon ein bisschen auf die nächsten paar Wochen. Dann starten wir im Espresso nämlich mit unserer Sommerserie. Wir gehen raus für Sie gehen Sachen entdecken, an Orten und zu Menschen, wo man sonst nicht einfach so dabei sein kann. Zum Beispiel an einer Lebensmittelkontrolle, zu einem Altersheimroboter oder zu jungen Leuten, die ein neues Schweizer Bierlabel lancieren wollen. Ich bin Oliver Futter, einen guten Morgen allerseits. Ja, je nachdem freundlich. Hallo Judith, schön, dass du dabei bist. Oder bedrohlich. Sollten wir bis zum Ablauf der neuen Frist keinen Zahlungseingang verbuchen können, erhalten Sie die letzte Mahnung mit Mahngebühr. Danach wird die Forderung an ein Inkassobüro übergeben. Solche Mails von einer Swiss Nova Care oder einer Swiss Nova Chat landet im Moment im Postfach von vielen Espresso-Hörerinnen und Hörern. Meine Teamkollegin Sharon Zucker hat die Hintergründe zu dieser Masche.
6: Vor einer Woche findet der Benny Duss aus dem luzernischen Gäufligen eine zweite Mahnung vom Internetportal Swiss Nova Chat in seinem Mailpostfach. Eine Firma, die ihm rein gar nichts sagt.
7: Ein Betrag von 427 Franken plus 15 Franken erste plus zweite Mahnung. Es geht um eine Chat-GTP, irgendetwas, das intelligent mich unterstützen soll mit Formulieren und so. Ich habe keine Ahnung, was ich gemacht habe.
6: Zusammen mit dem Mail sind verschiedenste Dokumente gekommen, AGB etc. Er antwortet, er habe nichts bei ihnen bestellt oder abonniert.
7: Die haben mir nachher Postwenden zurückgeschrieben und haben mir Uhrzeit und Datum, wenn ich auf dieser Webseite war, mit meiner IP-Adresse alles bestätigt, was

0: sich gemacht hat? Keine Ahnung.
1: Er schaut im Internet auch gerade nach, ob die Webseite überhaupt existiert. Das hat die Swiss NovaChat offenbar registriert und behauptet:
0: Ich habe mich in meinem Konto eingeloggt heute Morgen am 3.8. Ich bin aber nur auf der Webseite gewesen.
1: Ziemlich fies, was die da abziehen. Der Benny Duss ist ziemlich verunsichert und meldet sich darum bei Espresso. Und das hat auch unsere Hörerin Judith Arnold gemacht, wo sie ein komisches Mail von dieser Swiss Nova Chat bekommen hat.
2: Ich habe ein Abo abgeschlossen für ein Jahr für 450 Franken. Und die Rechnung steht dort. Mein Vorname war erwähnt. Und wir können das irgendwie wieder rufen innerhalb von 10 Tagen oder so. Mit einem Link. Also ich habe dann keinen Anhang aufgemacht und habe auch nicht irgendwie auf einen Link geklickt.
1: Und das ist genau das Richtige. Das Bundesamt für Cybersicherheit hat nämlich eine Warnung herausgegeben vor diesen Mails von Swiss Nova Chat und einem zweiten Portal, das fast gleich heisst. Swiss Nova Care. Beim einen geht es um angebliche Abos für KI, beim anderen um ein Abo für Gesundheitsberatung. Das Bundesamt schreibt auf seiner Webseite, das Geschäftsmodell von diesen Portalen sei:
3: Rechnungen zu verschicken, obwohl kein entsprechendes Abonnement abgeschlossen worden ist. Möglicherweise werden noch weitere Websites von denselben Urhebern betrieben. Ignorieren Sie solche Nachrichten, klicken Sie auf keine Links und leisten Sie keine Zahlungen.
1: Ja, und wir geben die Warnung natürlich weiter und Sie dürfen es auch gerne weiter sagen. Besonders fies ist, dass die Rechnungen und die Homepage auf den ersten Blick ziemlich glaubwürdig aussehen. Swiss Nova Chat oder Care, das klingt ja auch nach einer Schweizer Firma. Laut dem Impressum steht hinter diesen Seiten aber eine Firma zu Hongkong. Die frechen Scheiben geben im Impressum den bekannten Wirtschaftsprüfungskonzern PricewaterhouseCoopers als Vertretung in der Schweiz an. Und der sagt auf Anfrage von Espresso, sie arbeiten in keiner Art und Weise für Swiss Nova Care oder Swiss Nova Chat. Der Name PricewaterhouseCoopers Schweiz steche auf denen ihrer Homepage, ohne dass sie das gewusst oder erlaubt haben. Die PwC-Kommunikationschefin Melanie Loos sagt darum:
4: Wir betrachten die Webseite als betrügerisch und haben bereits rechtliche Maßnahmen ergriffen, um die missbräuchliche Nutzung unseres Namens zu stoppen und die Löschung der Seite zu erreichen.
1: Also, die Swiss Nova Care und Swiss Nova Chat sind definitiv unseriös. Und wir sagen es gerne nochmal, nicht auf Mails von denen reagieren und nichts zahlen, auch wenn die mahnen und mit Inkasso drohen. Der Espresso-Hörer Benny Duss ist beruhigt, dass er das jetzt weiss.
0: Ja, da bin ich sehr beruhigt. Also, ich bin irgendwie schockiert gewesen, weil alles hat so real ausgesehen. Oder mit meiner eigenen IP-Adresse haben sie das begründet. Und das beruhigt mich schon, dass das Bundesamt das bestätigt, dass das ein Fake ist, oder?
5: Ja, danke vielmals all denen, die uns auf die Mails von diesen zwei luschen Internetportalen hingewiesen haben. Nur dank dem können wir auch andere Espresso-Hörerinnen und Hörer warnen. 14.8 war es, SRF 1 mit dem Konsumentenmagazin. Ja, und da versüssen wir ab nächster Woche Ihnen mit Reportagen ein bisschen Sommerzeit. Wir nehmen Sie mit an Ort, wo man sonst nicht so einfach hinkommt oder einfach nichts weiss davon. Wir zeigen Verstecktes und Neues, was uns als Konsumentinnen und Konsumenten betrifft.
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5: Ja, Espresso to go, so heisst unsere Sommerserie. Und da haben wir es zum Beispiel von dem da. Ein Schluck kühles Bier an so einem heissen Tag. Herrlich. Es gibt ja unterdessen eine riesige Auswahl an verschiedenen Marken und Sorten von Schweizer Bier mit und ohne Alkohol. Und Martina Schneider aus dem Espresso-Team hat mir gesagt, dass der mit dem Schweizer Kreuz auf dem Bier eben so eine Sache ist.
7: Ja, das weiss ich wegen unserem Teamkollegen Peter Fritsche, der bei der Berner Fachhochschule in Zollikofen vorbeigegangen ist. Dort hat er ein paar junge Studis getroffen, die sich die Schweizer Bier genauer angeschaut haben. Und es hat sie überrascht, einfach weil ein Bier mit Schweizer Wasser gemacht ist, dürfen wir es schon als Schweizer Bier bezeichnen.
5: Aha.
7: Ist doch nicht richtig, findet eine von diesen Agronomiestudentinnen, Goni Schneider.
8: Das ist nicht sehr transparente Angelegenheit für den Konsument vor allem, oder? Weil er halt denkt, ja, ich kaufe jetzt ein Schweizer Produkt, es ist ein Schweizer Kreuz drin, es sind quasi alle Zutaten aus der Schweiz und schlussendlich ist es aber nur aus Wasser.
5: Hopfen und Malz, also das eigentlich Typische im Bier, das muss also gar nicht aus der Schweiz kommen.
7: So ist es und so haben die Studierenden für eine Semesterarbeit angeschaut, wie man da könnte Gegensteuer geben und quasi mehr Schweiz ins Schweizer Bier bringen. Ihre Idee, ein Label für Schweizer Malz und zwar, um die einheimische Malzproduktion anzukurbeln und Bauern animieren, um mehr Braugersten anzupflanzen. Eine Bieridee mit guten Chancen.
5: Also Espresso geht diesen Sommer wandern, Martina. Du bist mit der Susanne Gasser unterwegs gewesen, gell? Auf der Rigi. Mhm. Und man muss wissen, Susanne Gasser, die ist blind.
7: Sie kann dank einer speziellen App verschiedene Wanderungen in der Schweiz machen. Mit dem Seilbändchen sind wir drauf.
9: Ich schaue runter, ich sehe den Vierwaldstättersee. Sehr schön. Das Wetter ist so ein bisschen bedeckt. Bringt Ihnen das etwas, wenn ich Ihnen das beschreibe?
10: Also wenn ich jetzt noch nie da gewesen wäre, aber ich war vor 20 Jahren schon ganz regelmäßig auf der Rigi, dann wäre das einfach eine interessante Information. Aber es ist jetzt nicht so, dass es mir Emotionen auslöst, wenn jetzt jemand mir sagt, boah, ist das schön. Dann denke ich so, okay, schön, ist schön für euch. Aber es ist gut zu wissen, dass man an einem Ort ist, was den anderen Leuten gefällt.
7: Ja, was ihr gefällt beim Wandern und warum dass sie trotz dieser App auf den Stock und ihre Hündin angewiesen ist und was sie sich von den Normalos, wie sie sagt, würde wünschen, erfahren wir alles auf dieser Wanderung.
5: Ja, und für eine weitere Sommerreportage sind wir ja auch noch in einer Reha-Klinik vorbeigegangen, die Zielschlacht im Kanton Thurgau. Und dort setzt man seit einem Zeitchen auf zwei Roboter, die die Pflege entlasten sollen.
7: Mhm. Ich habe mir von unserer Reporterin sagen lassen, die beiden sehen ein bisschen aus wie ein Schwan mit einem grossen Schnabel. Und sie haben Namen, den Leo und die Lia.
5: Und was können die beiden?
7: Also Alina Gasser arbeitet beim Schweizer Hersteller von diesen Robotern und sie erzählt, dass die beiden zum Beispiel Blumen oder Zeitungen bringen können, Blutproben gehen sie abholen auf der Station und man kann die also auch ansprechen.
11: Als Besucher kann man sich mit ihm unterhalten darüber, was er macht. Und er sagt, er stellt sich vor, er zeigt, wie er es machen kann. Und er erzählt jetzt auch einen Witz, wenn man das möchte.
7: Also es gibt in dieser Reportage dann auch eine Kostprobe von so einem Witz. Und zum Schluss übergebe ich jetzt gerade an dich, Oli, weil du bist ja mit einem Lebensmittelkontrolleur im Luzernischen unterwegs gewesen. Etwas, was sonst die Öffentlichkeit eigentlich nie dabei sein
5: darf. Ja, das war eine Ausnahme gewesen, wirklich. Und darum musste der Wirt von dem Restaurant einverstanden sein und entsprechend informiert. Es war also kein Überraschungsbesuch gewesen, wie sonst. Begleitet habe ich den Lebensmittelkontrolleur Marcel Estermann. Und er hat mir zum Beispiel beschrieben, auf was er bei den vorgekochten Lebensmitteln im Kühlraum ganz genau schaut.
12: Schauen, dass die Lebensmittel, die er vorproduziert hat, dass die alle schön geschützt sind. Das heisst abdeckt, dass nicht irgendwie etwas verunreinigt reinkommen kann. Dass sie datiert sind und dass die Temperaturen dementsprechend vom Gesetz her. Das ist so gut, da sind wir bei 4,3 Grad. Und kochter Reis, das ist gut.
5: Ja, und was bei dieser Kontrolle alles auch noch gut und was weniger gut rausgekommen ist, das erleben Sie schon gleich hier im Espresso. Sie hören es, wir sind mit einem Kratten voll Erlebnis und Tönen zurückgekommen von unseren Sommerreportagen. Über die nächsten Wochen verteilt hören Sie immer am Freitag eine davon. Nächste Woche starten wir mit dem Bier und den Studentinnen und Studenten von der Berner Fachhochschule. Eben die, die ein Label für Schweizer Malz lancieren wollen.
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0: In der Region Zürich auf der A4 Richtung Zürich Stau ab Affoltern am Albis wegen eines Pannenfahrzeugs im Islisbergtunnel auf der rechten Spur. Kurz Nachrichten mit dem Lukas Siegfried, 8:30.
3: Nach dem G7-Gipfel im französischen Evian müssen die Schweizer Behörden die Sicherheitskosten wohl selbst bezahlen. Frankreich beteilige sich nicht daran, schreibt der Bund auf Anfrage. Mehrere tausend Polizei- und Armeeangehörige waren rund um den G7-Gipfel in Genf präsent, weil viele Teilnehmende über den Flughafen Genf anreisten und weil in der Stadt eine Gegendemonstration stattfand. Im Südosten Spaniens sind bei einem Waldbrand 12 Menschen ums Leben gekommen. Der Waldbrand ist gestern Nachmittag ausgebrochen in der Nähe der Stadt Almeria. Warum, ist noch unklar. Der Gesundheitsminister der Region Andalusien spricht von einer beispiellosen Tragödie. Es sei der Waldbrand mit den bisher schwersten Folgen in Andalusien. Und die Weltgesundheitsorganisation macht sich Sorgen um die Menschen in Venezuela. Nach den schweren Erdbeben vor gut 2 Wochen gäbe es zu wenig sauberes Trinkwasser. Auch wichtige Impfungen könnten zum Teil nicht verabreicht werden. Das alles sorge dafür, dass Krankheiten ausbrechen könnten.
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5: Das ist das Regionaljournal Zentralschweiz. Am Mikrofon im Studio Luzern, Maria Schmidli. Von den Leuten, die im Kanton Luzern leben, brauchen weniger als ein Drittel den ÖV, um an die Arbeit zu pendeln. Das zeigt eine Auswertung, die das Luzerner Statistikzentrum Lustadt gemacht hat, mit Daten aus dem Jahr 2024. Insgesamt pendeln im Kanton Luzern über 200'000 Leute. Das sind rund die Hälfte von allen Einwohnerinnen und Einwohnern. Die Auswahl vom Verkehrsmittel hänge von der Distanz ab, schreibt Lustadt. Knapp 2/3 der Leute, die außerhalb von ihrer eigenen Wohngemeinde arbeiten können, nennen das Auto. Wer in der gleichen Gemeinde wohnt, wie er arbeitet, geht am ehesten zu Fuss, mit dem Velo oder mit dem E-Bike. Konkret sind es ein bisschen mehr als die Hälfte von allen Leuten, die das auf sie zutrifft. Etwa ein Viertel braucht das Auto, auch für einen Arbeitsweg, der nicht über Gemeindegrenzen hinausgeht. Seit dem Frühling 2021 wird ein junger Mensch aus Adligenswil neben der Stadt Luzern vermisst. Talicia oder Luca Bucher. 21 war sie da. In den amtlichen Dokumenten ist es Talicia, im Freundeskreis und auch in den sozialen Medien Luca Bucher. Am Mittwochabend ist der Luzerner Kripo-Chef Jürg Wobmann wegen dem Fall in der Fernsehsendung Aktenzeichen XY auf ZDF und hat darüber geredet, in der Hoffnung, dass es inzwischen neue Hinweise oder Anhaltspunkte gibt. Stand gestern sind eine gute Handvoll Hinweise reingekommen, sagt er.
6: Bei uns sind laufend weitere Ermittlungen im Gang. Wenn wir neue Hinweise, neue Erkenntnisse haben, gehen wir denen nach. Wir tun auch laufend die bisher getätigten Massnahmen hinterfragen, schauen, ob wir die noch ausbauen können. Also der Fall ist für uns von sehr grossem Interesse und wir setzen alles daran, dass wir den Fall lösen können.
5: Das letzte Mal gesehen worden ist Talicia oder Luca Bucher am 22. April 2021 in Luzern am Bahnhof. Mit Handydaten konnte die Polizei eine Spur bis auf Sorsi verfolgen. Dort hat sie sich dann verloren. Die Polizei ist weiterhin froh um jeden Hinweis. Zum einem weiteren Kriminalfall. Das Luzerner Kriminalgericht hat einen Mann schuldig gesprochen, der 39 Leute aus seinem Umfeld mit falschen Versprechungen betrogen hat. Insgesamt hat er über 800'000 Franken erbeutet. Nick Kriegert berichtet.
7: Der Mann ist bei den 39 Opfern immer ähnlich vorgegangen. Er hat ihnen günstige Rolex-Uhren und lukrative Investitionen versprochen. Weil er mal bei einer Uhrenfirma gearbeitet hat, könne er Luxusuhren viel günstiger besorgen, hat er behauptet. Und um das glaubhaft zu machen, hat er Bestellbestätigungen, Kontoauszüge und Briefe gefälscht. Das Geld, das er seinen Bekannten abgenommen hat, 834'000 Franken, hat er unter anderem gebraucht, um seine Spielsucht zu finanzieren. Das Gericht hat den Mann wegen gewerbsmässigem Betrug und mehrfacher Urkundenfälschung schuldig gesprochen. Dafür gibt es 3 Jahre Gefängnis. Die Hälfte der schon abgesessen, die andere Hälfte ist bedingt. Der Mann muss sich aber noch wegen seiner Spielsucht beraten. Das Urteil ist rechtskräftig.
5: In Kanton Schweiz. Der Bezirk Schweiz hat zusammen mit der EBS Energie AG Bauung abgemacht, um das stillgelegte Kraftwerk Brunnen zurückzubauen und auch das Flussbett von der Muta dort wieder Zweck zu machen. Nächsten Sommer sollen die Bauarbeiten anfangen. Das Projekt gehört zu den ökologischen Ausgleichsmassnahmen von der neuen Muta-Konzession, die die Stimmberechtigten vom Bezirk Schweiz letzten Frühling bewilligt haben. Das frühere Kraftwerk wird aus wirtschaftlichen Gründen komplett zurückgebaut und das Flussbett von der Muta breiter gemacht. So sollen die Tiere und Pflanzen bessere Lebensbedingungen haben und auch der Hochwasserschutz soll verbessert werden. Das Projekt kostet gut 14 Millionen Franken. Neben der EBS zahlen auch der Bezirk und der Kanton Schweiz daran und der Bund. Jetzt zu einer Meldung vom Fußball, nämlich ein Abgang beim FC Luzern. Der Goalie Pascal Loretz verlässt den Club. Das ist gestern bekannt worden. Jetzt hat es der FCL auch offiziell bestätigt. Der 23-jährige Pascal Loretz wechselt auf Deutschland in die 2. Bundesliga zu Hannover 96. Er war in den letzten 3 Jahren Stammgoalie beim FCL. Und zum Schluss vom Regionaljournal zu den Wetterprognosen für die Region. Auch heute ist es sonnig und heiß in der Zentralschweiz. Am Nachmittag gibt es über den Bergen Quellwolken. Rund um den Gotthard sind Hitzegewitter möglich. Die Temperaturen liegen in den Hauptort um die 30 Grad. Weiter oben ist es etwas kühler, zu Einsiedeln zum Beispiel 28 Grad. Das andere Mal dann noch 25 Grad auf dem Pilatus und der Rigi ist mit rund 20 Grad zu rechnen.
0: Am Freitagmorgen im Studio Ruven Born und Michael Brunner.
1: Guten Morgen.
0: Schönen guten Tag und guten Start in diesem Freitag. Tears for Fears. 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

0: Tears for Fears. Mit Ihnen ist es gerade 20 vor 9 geworden. Und jetzt kommt einer, der die Fußball-WM besonders intensiv verfolgt.
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0: Und Benny Thurnherr, ist in einer Fußballbeziehung zwischen Deutschland und der Schweiz etwas aufgefallen?
2: Die Deutschschweiz liegt naturgemäß unter dem Schirm von der deutschsprachigen Presse, das heisst auch von den deutschen Zeitungen und Fernsehanstalten, und die beeinflussen uns dementsprechend. Und im Fußball ist das besonders offensichtlich. In einer fruchtbaren Symbiose von Medien und Bundesliga wird die seit vielen Jahren zu den besten Ligen der Welt ausstilisiert und dementsprechend sind auch alle deutschen Nationalspieler immer Weltklasse. Viele Schweizer durchschauen das Geschäftsmodell nicht und nehmen alles für bare Münze. Darum sind sie auch völlig überrascht gewesen, dass Deutschland an der WM so früh ausgeschieden ist, obwohl das jetzt bereits zum dritten Mal hintereinander passiert ist. Das deutsche Nationalteam ist damit wieder zu einer ganz normalen Mannschaft zusammengeschrumpft. Was aber immer noch gerettet werden kann, ist das Image der Bundesliga. Und die Rettung kommt tatsächlich aus der Schweiz. Ganz viele von unseren Spielern haben nämlich einen Bundesliga-Bezug. Der Koppel von Dortmund ist gerade wieder als bester Bundesliga-Goalie gewählt worden und der Mansambi ist mit Freiburg bis in Europa-League-Final vorgestoßen. Da gibt es aber auch noch die Verteidiger, der Elvedi von Mönchengladbach und der Schacke von Stuttgart, dann der Ex-Augsburger Vargas, der Ex-Dortmunder Akanji und natürlich auch der Xhaka, der vor einem Jahr deutscher Meister mit Bayer Leverkusen geworden ist. Es ist darum nicht nur auffallend, sondern auch logisch, wie wohlwollend und mit wie viel Sympathie darum in den deutschen Medien, namentlich bei den namhaften Experten im Fernsehen, über unsere Schweizer Nationalmannschaft berichtet wird. Es geht dabei halt eben auch um deren Rettung von der deutschen Bundesliga. Statt Deutschland vor noch ein Tor, es ist kein Witz, rufen jetzt auch alle deutschen Fans «Hopp Schweiz!».
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0: ersten Freitagmorgen mit SRF 1. 7 Minuten vor 9 haben wir es gerade.
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0: Gaudenz Fluri vom Meteo. Der Freitag bringt wettermässig wieder warmes Wetter.
2: Ja, viel Sonnenschein, heißes Wetter. Es gibt um die 33 Grad. Nicht überall wird es ganz so heiß. Es ist zum Teil auch vielleicht nur bei 31. Lokal kann es auch 4 oder sogar 35 Grad geben. Auf der Alpen-Südseite haben wir jetzt noch ein paar Wolkenfelder, die sich eher noch auflockern und in Quellwolken umwandeln. Und auch sonst gibt es über den Alpen Quellwolken. Am Alpen-Südhang kann es dann lokal am Platz sagen und ein Gewitter geben. Das gilt auch für das Wallis. Lokal kann so etwas auch kräftig ausfallen. Und durchs Mittelland geht eine mäßige oder am meisten Ort nur schwache Beise. So fühlen sich die Temperaturen dann ein bisschen angenehmer an, zumindest im Norden. Im Süden ist die Luft feuchter und darum ist es dort eher typisch.
0: Ändert sich am Wochenende überhaupt etwas?
2: Für die allermeisten geht es genau gleich weiter, nämlich sonnig und heiß. Über den Alpen kommen ein paar mehr in den Genuss von einem Gewitter, also in den westlichen Alpen, Berner Oberland, Wattländer Alpen oder allenfalls über dem Jura kann es lokal kurz nass werden. Mit viel Glück auch im westlichen Mittelland. Sonst bleibt es aber so wie heute, sonnig und heiß mit Quellwolken. Und am Sonntag geht es für die allermeisten auch gleich weiter, außer dass über den Alpen dann den allermeisten Ort auch trocken bleibt.

0: Freitagmorgen auf dem Essen.
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0: In der Region Zürich auf der A1 Richtung Zürich zwischen der Raststätte Vorenberg Nord und Winterthur Nord Stau wegen eines Unfalls. Heute Morgen das Neueste vom Freitag mit der Nina Gigax. Wird jetzt gerade Nini.
2: Guten Morgen. Es ist nie angenehm, wenn man auf einer Rechnung sitzen bleibt, obwohl man die Kosten eigentlich nicht selbst verursacht hat oder zumindest nur teilweise. So geht es der Schweiz gerade nach dem G7-Gipfel auf der französischen Seite des Genfersees. Und dann hat in Südspanien ein Waldbrand mehrere Menschen das Leben gekostet. Offenbar versuchten sie, in ihren Autos vor dem Feuer zu flüchten und wurden eingeschlossen, so berichtet es die Beobachterin. Mit mir im Studio heute Morgen ist Jan von Tobel mit dem Blick aufs Wetter.
3: Auch heute wird es sonnig und heiß, bei 31 bis 34 Grad. Im Wallis und im Tessin gibt es lokal Gewitter.
2: Zuerst also geht es bei uns jetzt ums Geld, um eine Rechnung, die die Schweiz nun wohl selber zahlen muss. Die Rechnung für die Sicherheitskosten rund um den Gipfel der großen Wirtschaftsmächte der G7 im französischen Evian vor 3 Wochen. Frankreich beteiligt sich nicht an den Kosten. Die Verhandlungen sind gescheitert. Aus dem Bundeshaus Andreas Stüdli.
4: Polizistinnen und Polizisten aus zahlreichen Kantonen rückten für den G7-Gipfel nach Genf aus. 4000 Schweizer Armeeangehörige standen im Einsatz und die Grenzen wurden enger bewacht. Für diese Kosten verlangt der Bundespräsident Bachmeller im Vorfeld des Gipfels Geld von Frankreich, wie er in der Samstagsrundschau von Radio SRF sagte.
5: Ich weiß, dass es nicht so einfach ist, aber am Ende dieses Summit wird stattfinden und man muss Lösungen finden für die Kosten und für die Sicherheit. Das ist unbedingt wichtig.
4: Nun schreibt das Außendepartement EDA auf Anfrage von SRF, dass es in den Verhandlungen keine Einigung gab.
6: Zur Frage der Sicherheitskosten konnten sich die Schweiz und Frankreich nicht auf eine Kostenbeteiligung Frankreichs einigen.
4: Die Staatschefs der G7-Länder hatten sich in Evian auf der französischen Seite des Genfersees getroffen. Eine Großdemonstration gegen den Gipfel fand aber in Genf statt, weil im französischen Grenzgebiet keine Demonstrationen erlaubt waren. Bei der Demonstration kam es auch zu Ausschreitungen. Die Genfer Sicherheitsdirektorin hatte die Kosten in einem Interview mit der Westschweizer Wirtschaftszeitung La Gefi auf 30 Millionen Franken beziffert. Ein Teil dieser Rechnung wird wohl vom Bund bezahlt. Der Kanton Genf fordert vom Bund zudem, dass er sich gegenüber dem Nachbarland weiter dafür einsetzt, dass ein Teil der Kosten übernommen wird. Gemäß dem Außendepartement werden zwar weiterhin Gespräche mit Frankreich geführt, das EDA relativiert aber sogleich wieder.
6: Dabei ist jedoch die Aussicht auf eine Beteiligung Frankreichs an den Sicherheitskosten gering.
4: Geringe Chancen also. Und das, obwohl Bachmeller die Kritik der Schweiz dem französischen Präsidenten Emmanuel Macron in einem Brief mitgeteilt haben soll. Das berichten französische Medien. Die Rechnung ist nun nicht beglichen worden. Der Schweiz bleibt nur ein kleiner Trost, dass der Bundespräsident auf Einladung von Frankreich immerhin dem Nachtessen am G7-Gipfel beiwohnen durfte.
2: Andreas Stüdli war das aus dem Bundeshaus. Es brennt im Süden Spaniens. Bei Almeria in der Region Andalusien hat ein Waldbrand nun mindestens 12 Menschen das Leben gekostet. Viele Menschen mussten zudem ihre Häuser verlassen und der Brand ist auch noch nicht gelöscht. Die Einsatzkräfte kämpfen weiter gegen die Flammen. Nicole Ries ist freie Journalistin in Spanien. Ich habe sie gefragt, was aktuell über den Waldbrand bei Almeria bekannt sei.
7: Ja, wir schauen hier wirklich auf eine wahre Tragödie. Mindestens 12 Tote. Einige Medien sagen, es sind mindestens 11. Also die Zahlen werden sich sicherlich im Laufe des Tages nochmal verändern. Es ist bis jetzt unbekannt, ob es eventuell noch andere Leute gibt, die sich vor Ort vielleicht in Autos eingesperrt befinden oder andere Situationen erleben. Es soll sich um den bisher verheerendsten Brand in der Region handeln. Der andalusische Minister für Gesundheit und Katastrophenschutz Antonio Sanz bezeichnete die Situation auch als eine beispiellose Tragödie. Momentan wird vermutet, dass eine gerissene Stromleitung für den Brand verantwortlich sein soll. Diese sei in eine sehr trockene Vegetation gefallen. Es ist Sommer, die Temperaturen sind sehr hoch, es regnet nicht. Also insofern ist alles sehr ausgetrocknet und durch die Funken, die dabei entstanden sein könnten, soll dieser Brand wohl ausgebrochen sein. Einige Opfer wurden in den Autos eingeschlossen und sind dann leider gestorben. Sie haben versucht, sich über Ausweichrouten zu retten vor dem Rauch und vor den Flammen und gerieten somit vermutlich in eine Falle. Mehrere Straßen in der Region sind auch gesperrt und die Ungewissheit bei den Einwohnern ist natürlich sehr groß und auch der Schock.
2: Viele Menschen mussten ihre Häuser auch verlassen. Wie ist denn die Situation vor Ort für die Leute, für die Bevölkerung?
7: Es ist ein großer Schock. Es ist eine riesige Tragödie, die bislang so noch nicht da gewesen ist. Waldbrände gibt es ja leider sehr viele jedes Jahr hier in Spanien. Allerdings nicht mit diesem Ausmaß, auch nicht mit dieser Anzahl an Toten. Die Ungewissheit wird heute auch noch bleiben. Etwa 1000 Menschen wurden evakuiert, darunter auch betagte Menschen, die mit der Ambulanz transportiert worden sind. Es gibt mehrere Verletzte, die derzeit im Krankenhaus behandelt werden. Die Bewohner von Los Gallardos wurden im Gemeindepavillon untergebracht. Im Kulturzentrum wurde auch ein provisorisches Krankenhaus eingerichtet. Es ist ungewiss, ob ihre Häuser noch stehen oder den Flammen zum Opfer gefallen sind. Es war eine sehr, sehr schwierige Nacht für alle. Das kann man anhand

0: will das Unternehmen weniger Autos bauen. Noch rund 9 Millionen Autos jedes Jahr. In den besten Zeiten vom VW waren es bis zu 12 Millionen. Außerdem sollen weniger verschiedene Modelle gebaut werden. Ob aber ganze VW-Werke geschlossen werden, dazu sagte der Vorstand nichts. Auch wie viele Stellen er streichen will, ist unklar. Bei vielen VW-Fabriken hat das Personal gegen die Pläne protestiert. Schon früher hatte der Konzern angekündigt, bis 2030 50.000 Stellen zu streichen. VW kämpft unter anderem mit der wachsenden Konkurrenz aus China und den Zöllen der USA.
1: Die Angriffe Russlands auf die Ukraine, sie haben im vergangenen Monat so viele tote und verletzte Zivilpersonen gefordert wie noch nie seit Kriegsbeginn.
0: Mindestens 265 Zivilistinnen und Zivilisten seien alleine im Juni getötet worden, sagt die UNO. Mehr als 1800 weitere wurden verletzt. Und die Zahlen könnten noch steigen. Es handelt sich um eine erste Schätzung. Russland hat die Angriffe auf die Ukraine in den letzten Wochen und Monaten wieder verstärkt. Auch in den ersten Tagen des Julis seien viele Menschen in der Ukraine durch russische Angriffe getötet worden, sagt die UNO. Vor zwei Wochen haben schwere Erdbeben Venezuela erschüttert. Mindestens 3.800 Menschen sind gestorben. Mehr als 17.000 sind obdachlos und leben in Notunterkünften. Die Weltgesundheitsorganisation sagt nun, die Situation bei der Gesundheitsversorgung sei schlimm. In den Notunterkünften seien viel mehr Menschen, als eigentlich Platz hätten, und es gebe zu wenig sauberes Trinkwasser. Auch wichtige Impfungen könnten zum Teil nicht verabreicht werden. Das alles sorge dafür, dass Krankheiten ausbrechen könnten. Für die Menschen in den Notunterkünften und das Gesundheitspersonal sei die psychische Belastung groß.
1: Eine Meldung aus der Wirtschaft. Der Spezialchemiekonzern Ems der Familie Blocher hat im ersten Halbjahr mehr verdient. Das dürfte auch den Kanton Graubünden freuen. Ems gehört zu den größten Arbeitgebern im Kanton und ist auch der größte Steuerzahler.
0: Ems hat rund 310 Millionen Franken Gewinn gemacht. Das ist der Gewinn vor Zinsen und Steuern. 4,7% ist er höher als noch im ersten Halbjahr 2025. Und das, obwohl der Umsatz etwas zurückgegangen ist. Ems hat also die Profitabilität gesteigert. Und der Spezialchemiekonzern rechnet auch mit einem guten zweiten Halbjahr und hat die Umsatzprognosen erhöht. Damit noch zu den Devisendaten von SIX. Der Euro wird zu 92,15 gehandelt und der Dollar zu 80,55.
1: Soweit die Informationen von heute Morgen an diesem Freitag. Verantwortlich ist Tobias Bühlmann. Die Zeit 9:09.
2: Der Gaudenz Fluri von SRF Meteo hat gefragt, wie heiß wird's?
3: Es gibt auf beiden Seiten von Alpen rund 33 Grad. Dazu am Vormittag ist es vielenorts wolkenlos. Am Nachmittag gibt es Quellwolken über den Alpen. Und vor allem im Wallis, im Nordtessin und in Südbünden kann es lokal einen Platzregen oder ein Gewitter geben. Und so ein Gewitter kann vereinzelt auch kräftig ausfallen.
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2: Rufen Boden.
5: Guten Morgen allerseits.
2: Schönen guten Tag und guten Start in den Freitag, 10. Juli. Das sind Bee Gees. 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

0: bald mal 20 am 9. Ja, es ist aber wirklich zu trocken im Moment. Und das macht der Landwirtschaft zu schaffen. Eindrücklich gehört habe ich das zum Beispiel gestern vom Thomas Berger von Riggisberg im Kanton Bern. Er war am Morgengast und hat gesagt,
1: wir brauchen mittlerweile schon unsere Reserven, die für den Winter geplant sind. Und das heisst, die werden wahrscheinlich die Tierzahl müssen dezimieren, früher jetzt, und hoffen, dass es dann im Herbst wieder regnet, dass wir das Ganze wieder versorgen können. Ja, sie werden halt früher geschlachtet, grundsätzlich.
0: Notschlachten quasi, weil das Wasser fehlt. Rubenborn, das macht, also mich macht das nachdenklich, wenn man das gehört.
2: Ja, das ist wirklich so. Der Regen, der fehlt und die höheren Temperaturen machen wirklich die Rahmenbedingungen immer anspruchsvoller, vor allem für die Bauern, die wir jetzt gerade eben gehört haben. Gerade die Schweiz, die doch immer genug Wasser hat, oder? Der Oliver Schilling ist Professor für Hydrogeologie an der Universität zu Basel und sagt,
3: ja, die Schweiz hat natürlich als Wasserschloss von Europa lange nicht mit grosser Knappheit müssen kämpfen. Wir haben tendenziell öfters einmal ein bisschen zu viel Wasser gehabt und dann haben wir dafür gesorgt, dass Wasser effizient abgeführt werden kann.
2: In vielen Landwirtschaftsgebieten brauche ich ein Umdenken, sagt er, Stichwort Wassermanagement. Aber wegen der modernen Wasserversorgung hat man häufig die Fähigkeiten, Wasser zu sammeln und zwischenspeichern verlernt, sagt der Oliver Schilling.
3: Wassermanagement in der Landwirtschaft ist ein UNESCO-Weltkulturerbe von der Schweiz. Das weiss man nicht so. Aber wir haben da lange, lange Tradition in diesem System auch. Nur sind viele auch ein bisschen vergessen gegangen. Also wir kommen eigentlich ein bisschen zurück zu etwas, was wir früher sehr, sehr gut können haben.
0: Also. Oliver Schilling von der Uni Basel. Die Wasserknappheit schweisst die Bauern euch zusammen. Wir schauen jetzt zusammen, schauen, wie man das Wasser untereinander aufteilen kann, sagt der Thomas Berger, selber Bauer.
1: Wir haben einen Dorfbrunnen bei uns und dort haben wir alles Recht für Wasser. Und ein Bauer braucht vor allem Wasser von diesem Brunnen, weil ihm seine Quelle halt nicht mehr so läuft. Aber er fragt auch immer wieder, ja, müsst ihr auch zum Brunnen Wasser holen, sonst tun wir in der Nacht zum Beispiel die Tränkefässchen her von den Kühen, dass wir alle wie genug Zeit haben, für dort das Wasser reinzulaufen. Das finde ich auch schon schön, ja.
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ist Musik aus der Schweiz, Hendrik Belden und Hometown. Jetzt gibt es da gerade ganz eine schöne Stimme, Norah Jones, da bei SRF 1 nach dem Blick auf die Straße. Verkehrsinfo SRF von 9.30 Uhr in der Region Zürich auf der A1 Richtung Zürich. Zwischen Oberwinterthur und Winterthur Nord Stau wegen eines Unfalls. Zudem ist die Einfahrt Ohringen derzeit gesperrt.

Der hat den Zügel in der Hand, schwingt das Zepter, also hat das Heft in der Hand. Das sind so Mundartäusserungen für Chefs, die wir gestern erklärt haben. Es gibt jetzt dann gerade den zweiten Teil von Erklärungen zu so Chefredewendungen. In gut 3 Minuten in der Mundart, hier auf SRF 1.

0: So, jetzt ist die Mundart-Redaktion am Drücker.
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0: Das heisst jetzt bestimmt die Mundart-Redaktion, was im Radio kommt. Weil es geht ja genau um so Erklärungen, wer am Drücker sei und bestimmt und so weiter. Haben wir ja gestern aber schon den ersten Teil gemacht. Und haben jetzt nur mal Redewendungen mit der Bedeutung Chef sei quasi. Angefangen genau mit dem am Drücker sein und was damit gemeint ist, der Markus Gasser.
2: Das mit dem Drücker ist gar nicht so klar. Der Duden und das Lexikon der sprichwörtlichen Redensarten vom Lutz Röhrig sind sich nämlich nicht einig, ob mit dem Drücker der Abzug bei einem Gewehr gemeint ist oder die Türfalle oder sogar der Knopf für die elektrische Türöffnung. Beleg für Drücker als Gewehrabzug gehen bis ins 16. Jahrhundert zurück, auch im Schweizerdeutschen, wo es zusätzlich die Variante Drückel gibt. Und auch für die Bedeutung Türfalle ist das Wort Drücker schon lange in Gebrauch. Aber die Redensart am Drücker sein oder die Hand oder den Finger am Drücker haben, die ist erst im 20. Jahrhundert belegt. Und darum vermutet eben der Röhrig, dass er sich auf einen elektronischen Türöffner bezieht. Aber egal, welcher Gegenstand das der Auslöser für das Sprachbild war, die Bedeutung ist auf jeden Fall, dass jemand die Entscheidung gemacht hat. Sei es darüber, ob man durch ein Türenlogo oder nicht, oder ob man am Abzug zieht und schießt oder nicht. Ins Schweizerdeutsche scheint die Redensart sowieso erst in jüngerer Zeit aus dem Hochdeutschen übernommen worden zu sein. Also wer am Drücker ist, der hat auch alle Fäden in der Hang. So wie der Puppenspieler, der all die vielen Fäden von seinen Marionetten in den Hängen hat. Die von den Füßen, die von den Knien, die von den Hängen, die vom Kopf und so weiter. Und mit diesen Fäden hantiert der Marionettenspieler so raffiniert, dass seine Holzfiguren richtig lebendig werden. Also wer alle Fäden in der Hand hat, der kann über andere verfügen, so wie der Marionettenspieler über seine Figuren. Aber Achtung! Wer alle Fäden in der Hand hat, verstrickt sich auch leicht drin. Das ist ein witziges Spiel mit dieser Redewendung, die ich in einer Aphorismensammlung auf dem Internet gefunden habe. Das waren bis jetzt alles alte und ganz alte Sprachbilder. Auf der Suche nach jüngeren Ausdrücken aus unserer modernen Lebenswelt habe ich einen jugendsprachlichen Ausdruck gefunden, der Babo sein. Der Chef sein, sagen, was läuft. Babo ist in mehreren Sprachen das Wort für Vater, im Bosnischen, im Balkanromi von den Sinta und Roma und in der Sprache von den Zaza in der östlichen Türkei. Von dort ist der Vater vom deutschen Rapper Haftbefehl gekommen. Und der wiederum hat 2012 einen Song rausgebracht, «Schabos wissen, wer der Babo ist». Also so etwa, die Jungs wissen schon, wer der Chef ist. Über ihn ist das Wort «Babo» allgemein bekannt worden und 2013 ist es sogar zum Langenscheid Jugendwort des Jahres geworden.
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0: Also ich meine, wir kennen das, wenn du so nach einer Morgensendung in einen Spiegel schaust, dann siehst du nicht allzu jung aus.
1: Das stimmt.
0: Sagen wir so. Ja. Insofern kannten wir vielleicht gut als Gast, oder? Bei der Sandra Schiess in die Sendung jetzt dann noch der Zähne.
2: Wieso meinst
0: du? Ja, weil die, was bei dir darum geht, ja jetzt, ich sage jetzt, wenn ich gerade die Jüngsten sind.
2: Das stimmt, aber sie sind jung geblieben, das muss man auch sagen.
0: Wir euch.
2: Das stimmt natürlich auch, also können doch kommen. Und es geht natürlich um die Rolling Stones und da freuen wir uns sehr drauf. Wir spielen nämlich eine Stunde lang nur Stones-Hits. Das sind alte, aber auch, glaube zwei, drei neue aus dem neuen Album, das heute rausgekommen ist. Und wir wollen natürlich wissen, was für eine Beziehung haben unsere Hörerinnen und Hörer zu den Stones. Haben Sie irgendwo einmal gesehen? Sie sind ja 15 Mal in der Schweiz gesehen, an einem Konzert. Oder vielleicht sogar getroffen irgendwo noch immer. Das würde uns extrem interessieren. Und würden wir natürlich uns auch freuen, wenn die Geschichten mit uns geteilt werden. Ruben, ja bitte, du hast eine Frage.
1: Ja, Sander, du kannst ja viel davon erzählen. Du begleitest ja die Band seit dem Anfang, seit dem 62. Bist du eigentlich mit dabei, oder? Kann man sagen. Also Sandra hat doch...
2: Ja. Du darfst jetzt nicht ins Handy kommen. Aha.
0: Wer hat jetzt eins gespielt, weißt du? So.
2: Ein Stones-Lied?
0: Ja, einfach, wir kennen gut, oder? One, two, three.
2: Ah ja, das ist natürlich auch schön.
0: Ja, schön, gell?
2: Toll, Ruben, super. Ja, wir würden dann vielleicht doch lieber ein Stones hören, einen schönen.
0: Das ist, glaube ich, besser. Das ist
1: gut.
2: Genau.
0: Stones, Thema im Treffpunkt. 10 bis 11 jetzt gerade, da bei SRF 1.

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1: In der Region Zürich auf der A1 Richtung Zürich zwischen Oberwinterthur und Winterthur Nord Stau wegen eines Unfalls. Zudem ist die Einfahrt Ohringen gesperrt. Und Stau vor dem Gubristunnel Richtung St. Gallen ab Dietikon und auf dem Westringer Burdorf Nord.
2: Die Nachrichten von SRF um 10 Uhr mit Lara Christen. Im Südosten von Spanien kämpfen Feuerwehrleute weiterhin gegen einen Waldbrand. Dieser ist gestern ausgebrochen in der Nähe von Almeria. Mindestens 12 Menschen sind ums Leben gekommen, wie der Präsident der Region Andalusien sagt. Einige der Opfer seien in ihren Autos gefunden worden. Zudem werden mehrere Menschen noch vermisst. Das Ausmaß dieses Brandes sei auch für Spanien außergewöhnlich, sagt die freie Journalistin Nicole Ries.
3: Es ist eine riesige Tragödie, die bislang so noch nicht da gewesen ist. Waldbrände gibt es ja leider sehr viele jedes Jahr hier in Spanien. Allerdings nicht mit diesem Ausmaß, auch nicht mit dieser Anzahl an Toten. Die Ungewissheit wird heute auch noch bleiben. Etwa 1000 Menschen wurden evakuiert, darunter auch betagte Menschen, die mit der Ambulanz transportiert worden sind. Der Brand ist noch nicht komplett unter Kontrolle und wir wissen aus Erfahrung hier in Spanien, dass das von sehr vielen Faktoren abhängig ist, ob dieser Brand schnell unter Kontrolle ist oder eben langsamer.
2: Sagt die Journalistin Nicole Ries in Spanien. Warum das Feuer ausgebrochen ist, ist noch nicht geklärt. Dass die britische Fluggesellschaft EasyJet verkauft werden soll, war bekannt. Der Käufer jedoch hat nun überraschend geändert. Am Sonntag war noch die Rede vom US-Investor Castle Lake. Nun aber meldet EasyJet, man habe einem Übernahmeangebot des US-Investors Apollo Global grundsätzlich zugestimmt. Grund für den Wechsel ist ein besseres Angebot. Apollo Global bewertet die Fluggesellschaft mit 5,7 Milliarden Pfund. Das sind 7,15 Pfund pro Aktie. Auch jetzt ist die Übernahme aber noch nicht definitiv. Apollo Global muss noch ein verbindliches Angebot vorlegen. Danach entscheiden noch die Aktionärinnen und Aktionäre von EasyJet über den Verkauf. Zwei Meldungen aus der Schweiz in Kurzform. Der Kanton Schwyz spendet 100.000 Franken zugunsten der Erdbebenopfer in Venezuela. Das hat die Kantonsregierung entschieden. Das Geld komme aus dem Lotteriefonds, steht in einer Medienmitteilung. Vor gut zwei Wochen wurde Venezuela von schweren Erdbeben erschüttert. Mindestens 3.800 Menschen starben, rund 17.000 sind obdachlos und leben in Notunterkünften. Der Kanton Nidwalden zieht eine positive Bilanz zu den strengeren Handyregeln an Volksschulen. Die Vorgaben zum Umgang mit Handys hätten sich bewährt und würden großmehrheitlich gut eingehalten, sagen die Kantonsbehörden zur Nachrichtenagentur Kisten SDA. Seit knapp einem Jahr sind Handys, Laptops, Tablets und andere elektronische Geräte während des Unterrichts und auf dem Pausenplatz verboten. Die Börsendaten von SIX, der Swiss Market Index, liegt im Moment bei 14.267 Punkten plus 0,4%. Der Euro wird zu 92,14 Rappen gehandelt, der Dollar zu 80,51 Rappen. Und das Wetter? Es ist sonnig und heiß bei 31 bis 34 Grad. Im Wallis und im Tessin gibt es lokale Gewitter. Das waren Nachrichten von Radio SRF. Verantwortlich Corinna Heinzmann.
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1: Mit Sandra Schiess am Mikrofon und schön sind Sie mit uns in dieser Stunde. Denn ich glaube, die Gitarrenriffs, das sind die Hymne von einer ganzen Epoche, also von uns allen. Im Mai 1965 ist der Keith Richards nämlich mitten in der Nacht aufgewacht und hat noch im Schlaf seine Gitarre gesucht und hat auf einem Kassettenrekorder auf Record gedruckt und das weltberühmte Riff Satisfaction aufgenommen. Und dann ist er gerade wieder eingeschlafen und als er das Band am nächsten Morgen angelost hat, hat er zwar das Riff noch gehört, aber auch etwa 40 Minuten schnarchen. Aus diesem nächtlichen Geistesblitz ist eine Hymne geworden für Generationen. Und das Talent, das hat er bis heute nicht verloren. Heute an dem 10. Juli, wo das 25. Studioalbum von den Stones rauskommt, Foreign Tongues. Wir hören gerade in die neue Single, die heisst In the Stars, in dieser halben Stunde. Wenn aber vor allem von Ihnen Geschichten zu den Stones. Haben Sie sie einmal gesehen? Haben Sie mal jemanden getroffen? An welchem Konzert von diesen 15 sind sind sie in der Schweiz gewesen. Teilen sie Geschichten mit uns, freuen wir uns auf 0848 440 222 0848 440 222 oder sie schreiben uns auf srf1.ch via Kontakt ins Studio. Und starten tun wir natürlich eben mit dem Soundtrack aus unserer Jugend und dem, was der Song, was die Rolling Stones zum Weltstar gemacht hat. Aus dem 1965. I can't get no satisfaction.

0: Wo für eine Stunde lang Stones in dieser Stunde Treffpunkt. Heute ist ihr das neue Album rausgekommen, Foreign Tongues. Wir hören gerade die erste Single drop, die heisst In the Stars. Wenn aber auch von Ihnen wissen, was verbinden Sie mit den Stones? Welche Erinnerungen kommen sofort, wenn Sie an Stones denken? Am Telefon ist Lisa Gitzendanger aus Münchenstein, Kanton Basel-Land. Hallo Lisa.
1: Hallo.
0: 15 Mal sind Stones in der Schweiz gewesen. Du hast sie in Basel gesehen, dort sind sie auch ein paar Mal gewesen. Erzähl, 1982 war das, gewesen, gell?
1: Genau, das war 1990, das war um diese Zeit rum. Und da ist zuerst wie immer so eine Vorband gekommen und noch während die gespielt haben, ist ein wahnsinniges Gewitter gekommen. Und der Boden im Joggeli war so mit Lachen abgedeckt gewesen. Wir haben natürlich alle, weder Schirmer, irgendetwas dabei gehabt. Und dann sind irgendwelche Leute auf die Idee gekommen, dass man unter die Lachen könnte fliegen. Und das ist dann auch gegangen. Mit dem Resultat natürlich, dass das Wasser auch unter die Lachen gelaufen ist und ein Schlammbad war nachher. Es ist nachher, hat der Mundstück aufgehört, weil das Konzert genial war. Es war trocken gewesen. Aber ich glaube, der Rasen war nachher komplett kaputt gewesen. Und der FCB, der dort schon gut war, hat überhaupt keine Freude gehabt am Stadionbetrieb. Aber unvergesslich.
0: Unvergesslich, aber natürlich für alle Fans. Was ist für dich das Unvergesslichste von diesem Konzert?
1: Ja, einfach halt auch Mick Jagger mal live gesehen haben. Ich meine, der zieht ja eine Show ab und hat immer eine Show abgezogen. Wir sind relativ weit gekommen, wir haben gesehen, dort hat man keinen so grossen Queen gehabt wie heute. Also man hat die Leute gesehen und das ist schon das total eindrücklich. Und einfach die Power, die die Band hat.
0: Was sie heute eigentlich auch noch haben, gell? Also, sie überlegen ja, ob sie noch auf eine Welttournee kommen nächstes Jahr. Hoffen wir es einmal. Wärst du jemand, der sagt, die gehe ich noch mal schauen?
1: Also wenn sie in die Schweiz kommen, tue ich mir das echt überlegen. Ja.
0: Sehr schön. Danke Lisa, die Verbindung ist ein bisschen schlecht zu dir. Ich hoffe, Sie haben das alles verstanden. Wir wünschen dir einen ganz schönen Tag nach Münchenstein. Es ist, glaube ich, eine Gretli-Frage von der 68er-Generation. Rolling Stones oder Beatles für die Schweiz stellt sich diese Frage auf die Live-Präsenz der beiden grossen 60s-Bands eben nicht. Beatles haben nie in der Schweiz gespielt und Stones, die sind 15 Mal bei Konzerten bei uns gewesen. Und seit Mitternacht sind sie wieder da, zurück mit einer neuen, mit einem neuen Album Foreign Tongues. Heisst ihr Studioalbum ein Ereignis, das uns vor Augen führt, dass der Soundtrack vom Leben auch im Jahr 2026 noch lange nicht fertig geschrieben ist. In der Stadt Dartford im Südosten von England, und so fängt die Geschichte an von den Stones, haben sie sich kennengelernt vor 65 Jahren am Bahnhof, der Mick Jagger und der Keith Richards. Sie haben sich aus der Grundschule kennt und gemerkt, dass sie beide Rock'n'Roll-Fans sind. Ja, und in diesem Jahr werden die beiden 83 Jahre alt. Und warum, das fragen wir uns heute auch und haben uns das schon am Morgen gefragt, warum gibt es das Stones-Zauber eigentlich noch immer? Das haben wir von unserem Morgengast, Sam Mumenthaler, wissen. Er kommt aus Bern, ist 64er, Musiker, Popchronist und Musiksammler. Und von ihm haben wir wissen, ist es eigentlich die größere Sensation, dass es wieder ein neues Album gibt oder dass es die Band überhaupt noch gibt?
2: Ja, Sensation ist eigentlich beides nicht. Jetzt Stones

0: hat es eigentlich immer gegeben und man hat eigentlich das Gefühl, es wird so immer weiter geben. Und dass sie immer musikalisch dran bleiben, das hat sich eigentlich auch durchgezogen. So wahnsinnig neu ist also die Musik schon seit einigen Jahren, wenn vielleicht sogar Jahrzehnte nicht mehr, oder? Aber sie bleiben dran, das ist gut.
1: Es gibt ja auch die Stimmen, die sagen, dass man mit 83 keine Rock'n'Roll, quasi keine Rock'n'Roller mehr kann sein. Was sagt ihr das auch momentan dazu?
0: Ja, die Rolling Stones, wer hat die zu sogenannten Rockrebellen gemacht? Das Publikum. Sie selber haben zugegebenermassen nicht unbedingt einen bürgerlichen Lebensstil gepflegt, aber sie sind eigentlich aus dem, sie sich eigentlich am Anfang als Jazz, Rhythm and Blues Band verstanden. Gerade nicht Rockrebellen. Und ich glaube, das ist mehr mit denen so gemacht worden. Und klar, heute, leben sie das Klischee und wenn man sie so anschaut, ja, das ist die Rebellion, das war einmal, aber sie machen, was mir an ihnen gefällt, ist, es hat immer ein bisschen Augenzwinkern dabei, die heutigen Rockposen, so richtig ernst nehmen sie es ja nicht.
1: Und es ist ja bei uns allen so, dass bei den Stones auch immer ein bisschen die eigene Geschichte und die eigene Jugend mitschwingt und wo so auch ein bisschen Zauber auslöst bei dieser Band.
0: Für mich, die Rolling Stones sind mehr oder weniger so alt wie ich, und sie sind einfach immer da gewesen. Und ich denke schon, eben, die Leute, die Rolling Stones als Junge haben lieben, die haben ja oft auch bewundert, dass die einen anderen Lebensstil haben vorgemacht, dass sie ein bisschen den Stinkefinger der bürgerlichen Gesellschaft haben gezeigt. Und die haben sie jetzt einfach immer weiter begleitet. Wir, die meisten von uns, führen längst ein bürgerliches Leben und Stones ein bisschen weniger. Aber eben, man projiziert sehr viel in die Band hinein. Jede gute Band projiziert eben das Publikum auch zeigen einen Lebendrein quasi.
1: Vielleicht halt aber auch in der Schweiz, weil wir so eine intensive Beziehung haben zu den Rolling Stones, weil sie eben so viele Konzerte gegeben haben in der Schweiz.
0: Rolling Stones, die hat es eigentlich seit den 60er Jahren immer gegeben. Sie sind auch immer in die Schweiz gekommen. Und es gibt eigentlich zwei interessante Ereignisse. 1964 haben sie eigentlich ihren ersten Auftritt außerhalb von England überhaupt in der Schweiz gegeben, in Montreux. Und 1967 sind sie dann zum ersten grossen Rockkonzert in die Schweiz gekommen, im Hallenstadion. Es hat einen Zoff gegeben, es hat einen Krawall, wie man damals hat gesehen, gegeben. Und damit haben sie eigentlich auch einen gesellschaftlichen Wandel mitbeführt, der in der Schweiz nachher stattgefunden hat. Sie haben den Soundtrack dazu geliefert.
1: Seit der Popcorn ist der Musiksammler der Sam Mumenthaler. Und wer weiss, vielleicht sind ja Sie an diesem Konzert genau dabei gewesen. Würde uns freuen, wenn Sie uns Ihre Geschichte dazu würden erzählen auf 0848 440 222. Sie können uns auch gerne schreiben, srf1.ch via Kontakt ins Studio. Wir suchen Ihre Stones-Geschichte, Ihre Verbindung zu den Stones. Sieht das, dass Sie sie selber mal irgendwo live gesehen haben, in der Schweiz oder im Ausland? Oder wer weiss, vielleicht haben Sie irgendjemanden von der Band auch mal selber getroffen. Jetzt gibt es neue Musik von Ihnen. Das ist die erste Single aus Koplib aus dem neuen Album Foreign Tones. Eine Rocknummer aller Stones, die, ich glaube, gerade in Sorge geht. Heissen tut sie In the Stars.

Unverkennbar und Noten 10 von 10. Rolling Stones, die erste Single aus Kopplung aus ihrem neuen Studioalbum Foreign Tones, das heute rauskommt, heisst In the Stars. Es stundenlang gehört, der Stones heute im Treffpunkt, wo wir mal wissen, was haben Sie eigentlich Beziehung zu den Stones? Haben Sie sie gesehen, einmal getroffen? Die Mara aus Zürich hat uns geschrieben, guten Tag, im 69 bin ich zu London für ein Jahr gewesen und im Dezember habe ich mich entschlossen, einfach bei Mick Jagger in seinem Haus im Genie Walk zu besuchen. Leider war nur sein Bruder, der Chris, daheim. Er hat dann gesagt, der Mick sei in den USA und ich solle doch nach dem 18. Dezember wiederkommen. Leider war aber dann mein Aufenthalt fertig gewesen. Ich habe es nicht mehr geschafft, den Mick zu treffen. Aber ich habe das erste Konzert von den Stones in Zürich gesehen, im Hallenstadion. Und das in Basel mit dem Regen. Das war, glaube ich, 1982, was wir vorhin gerade auch gehört haben von der Lisa. Und noch eins zu London. Und ich habe eine LP signiert von allen Stones. Also, schöne Geschichten, die uns hier erreichen und die Sie vielleicht auch noch haben. 0848 440 222.

0: man sagen, was man will, aber sie haben es einfach immer noch drauf. Auch das, ein neuer Song aus dem Album Foreign Tones, Never Wanna Lose You. Die Stones, die heute ihr 25. Studioalbum rausgeben. Wir hören gerade ein bisschen ältere Songs als Tears Go By und Jumping Jack Flash. Aber zuerst wollen wir Stones Geschichten von ihnen. Und da haben wir eine vom Jürg aus Thun, im Moment gerade unterwegs auf der Autobahn. Hallo Jürg.
1: Hallo.
0: Jürg, du bist Pressefotograf gewesen und du hast natürlich die Stones aus nächster Nähe gesehen. Erzähl mal.
1: Ja, das war in Basel gewesen, Ende der 90er Jahre, wo sie dort auftreten sind. Ich weiss noch nicht mehr, in welchem Jahr das war. Wir haben auf jeden Fall noch Filme eingelegt, die Kamera, noch nichts von digital.
0: Ja, das glaube ich. Und dann mal erzähl, wo hast du sie das erste Mal gesehen von noch?
1: Ja, wir haben einfach einen Tipp bekommen, dass sie jetzt Basel auf dem Flughafen mal ankommen. Und dann haben wir dort uns irgendwie reingeschlichen und haben dann ein bisschen mit Leuten können mauscheln. Und sie haben immer klar nach dem Flügel gesehen, wo die alle zusammen ausgestiegen sind, die Jagger und all die Gielen von diesen Stones.
0: Sehr schön. Und dann hast du durch deine Fotos können machen. Hat man die dann erzähl.
1: Ja, das war noch ein bisschen schwierig dort. Es hat Abschrankungen gehabt, es hat Security-Leute gehabt, die eigentlich gar nicht wollten, dass wir dort fotografieren. Der Blick und andere waren noch dabei gewesen. Und da ich der Frechste war von allen, bin ich der Einzige, der überhaupt das Bild machen konnte.
0: Was ja super ist. Das heisst, man hat die Bilder auch gesehen in den Zeitungen.
1: Ja, am anderen Tag im Blick, obwohl der Blickfotograf selber dort
0: war. Sehr schön, danke schön.
1: Das hat mich auch gefreut.
0: Ja, das glaube ich.
1: Später sind wir aber noch im Konzert gewesen, haben dort auch noch fotografiert.
0: Und dann aber so von weit weg wie alle anderen oder auch wieder
1: näher? Nein, vor der Bühne, das sind wir gesehen. Wir durften aber zwei Stück fotografieren und dann sind wieder Security gekommen, rausspediert.
0: Also, und was sieht man von der Bühne von ganz nach, was andere nicht so sehen von weit hinten?
1: Ja, halt einfach wirklich nahe. Es ist halt einfach hoch vor dran und es ist schwierig, man weiss dann nicht so recht mit welchem Objektiv und so. Und man muss Glück haben, die ersten zwei Stücke ist auch nicht so Action, oder? Also, ich bin noch nicht so. Muss ich auch Glück haben.
0: Müssen sich zuerst noch mal anlaufen. Dankeschön vielmals,
1: Jürg. Ja, genau.
0: Für die Telefon. Wünsche einen ganz guten Tag, gute Fahrt.
1: Merci, dir auch, ja. Tolle Ding, heute da, tolle Fendi, merci.
0: Dankeschön dir. Tschüss, Jürg und Sally Andi aus Effigen. Du bist auch an einem Stones-Konzert gewesen.
2: Ja, genau, das war 1984. Da bin ich 18 und das war mein erster grosser Konzert, zu dem ich gegangen bin.
0: Schön, oder? Wenn man dann gerade
2: dann habe ich etwas gelernt über Marktmechanismen, weil ich natürlich denke, ja gut, das ist ja sicher ausverkauft. Dann habe ich mal 10 Billette gekauft für 40 Franken, hat das damals gekostet. Und habe dann die ja verkauft. Dann habe ich 5 verkauft für 80 Franken, das war schon mal gut gewesen. Und dann bin ich auf das Basel-Laben gegangen, ins Joggeli. Und dann sind die Preise dort, also innerhalb von Viertelstundentakt, sind die gesunken. Wahnsinnig wie an der Börse. Und zwar war es so, dass die Hells Angels, die damals immer Türsteher gemacht haben bei der Rolling Stones, die haben auch Billette einkassiert von den Leuten. Und haben sie gerade hintendurch weitergegeben und wieder verkauft.
0: Ja, das ist eine Geschichte.
2: Und am Schluss hat man können, also ich bin dann ein bisschen Richtung Bahnhof, ich habe noch Glück gehabt, ich bin meine noch losgeworden für einen Einstandspreis, bin so ein bisschen Richtung Bahnhof gelaufen, sind tausende von Fans gekommen vom Bahnhof her. Aber am Schluss hätte ich also 10 Billette kaufen für 5 Franken.
0: Ja, ich mag mich erinnern an so Geschichten, auch von anderen Bands übrigens und dann nicht viele Preise, da könnte man mal eine eigene Sendung drüber machen.
2: Ja,
0: Andi, aber Rolling Stones in deinem Herz?
2: Ja, sehr, sehr. Und es war ein wahnsinniges Konzert. Also, das war legendär. Wir sind dann dort reingekommen und dann ist ja zuerst ist noch Jay Giles Band vorgerufen. Und dann ist ein wahnsinniges Gewitter gekommen und das war das erste Mal, dass im Joggeli so ein grosses Konzert war. Und dann habe ich auch abgedeckt mit Plachen.
0: Ja, das haben wir gerade gehört von der Lisa vorhin, genau.
2: Genau, und dann sind alle unter die Plachen gegangen und am Schluss ein ganzer Rasen gesehen, hat da unser Gärtner von Zeinigen, wo ich aufgewachsen bin, hat er einmal den Rasen gewechselt nachher und seither machen sie das anders mit dem Joggeli-Rasen. Aber das ist ja noch schlussendlich.
0: Seither kommt eigentlich gar nicht im Moment Joggeli, es ist leider so, oder? Man hat leider so Konzerte gar nicht mehr zu Basel. Also, ich danke Andi für deine Geschichte und würde sagen, wir gehen ein bisschen zurück in der Geschichte mit der Stones as tears go by.

0: Jumping Jack Flash von den Stones, rausgekommen am 24. Mai 1968 in Großbritannien als Single auf dem Album Child of the Moon. Und die Stones sind heute Thema bei uns in der Sendung Treffpunkt, weil heute ihr neues Album rauskommt. Andere Bands, die würden sich ja nach über 60 Jahren vielleicht auf ihre grossen Hits ausruhen, was Stones nicht machen. Und vielleicht ist genau das ihr Geheimnis. Sie schauen nicht nur zurück, sondern immer auch vorwärts. Und mit all ihrer Erfahrung, aber immer auch mit Lust auf Neues. Und heute mit dem 25. Album Foreign Tongues sowieso. 14 neue Songs, produziert von Andrew Watt, der schon bei Hackney Diamonds mit dabei war. Und auch nach all diesen Jahren haben Stones offenbar immer Lust, sich einfach selber zu kopieren. Auf dem Album trifft klassischer Rocksound auf Blues, Country, Soul und ganz verschiedene musikalische Gäste, auch, die da mitmachen, unter anderem auch der Paul McCartney. Und Foreign Tongues heisst übersetzt Fremdsprache. Und warum das Album so heisst, das sagt uns der Mick Jagger gerade selber.
1: So I made a huge list of titles, sent to Ronnie and Keith. I quite liked a lot of them. And then
0: ich habe eine riesige Liste mit möglichen Titeln gemacht und sie dann im Ronnie und dem Keith geschickt.
1: And I sent, in the end I sent that one and Ronnie and Keith both liked that one. So it's like we got past the line with everyone agreeing.
0: Ein Haufen haben ihm sowieso gefallen und dann gibt es im Song Rough and Twisted das Ziel Teach me all those foreign tongues. Und am Schluss habe ich ihnen den vorgeschlagen und sie haben ihn auch beide gut gefunden. Und so haben wir dann alle zusammen die Hürde genommen für den neuen Song. Geschichte zu den Stones bei uns auf srf1.ch via Kontakt ins Studio. Vera Büchi, unsere Produzentin, hat wieder eine schöne, gell?
2: Ja, genau. Deine Schwärzmann aus Niederrohrdorf hat uns ein Mail geschrieben. Sie sei mit der Musik von den Rolling Stones aufgewachsen und mit 15 hat sie dann mit einer Freundin allein in ein Stones-Konzert in Frauenfeld. Sie hat sich so erwachsen gefühlt und sie erinnert sich daran, dass sie Bier gekauft hat, nur um so einen tollen Plastikfächer mit den Stones drauf zu bekommen. Das Bier hat sie nämlich dann ausgeleert, aber der Becher, der gäbe sie also heute noch in ihrem Elternhaus.
0: Hat ich glaube auch so gemacht, um für so ein Andenken den zu haben. Am Telefon haben wir den Eugen Zünd aus Romanshorn. Eugen, guten Morgen.
3: Guten Morgen miteinander.
0: Du bist ein paar Mal, also insgesamt hast du mir gesagt, viermal an Stones-Konzert gewesen, aber das 1967, wo ja Post abgegangen ist, an dem bist du auch gewesen. Und da hast du gesagt vorhin, und dort sind Les Sauterelles als Vorgruppe gewesen. Aber?
3: Ja. Das sind arme Kaiben gewesen, weil die sind ausgepfiffen und ausgebaut worden, weil alle natürlich haben die Stones gesehen und hören und nicht die Sauterelles. Und dazu sind dann Hells Angels Rocker als Bühnenwache gewesen und die sind den Zuschauern, die auf die Bühne aufklettern, auf die Hänge gestanden. Es ist also ziemlich wild zu und her gegangen. Ja. Und am Schluss sind dann die ganzen Stühle umeinander geflogen, da bin ich zwar nicht dabei gewesen, aber am anderen Tag ist natürlich ein riesen Boulevardplätze und so, die sind natürlich auch mit Krawall und Schlägerei und die Langhaarigen da, die Grusigen, die da im Hallenstadion sind. Also es ist, es hat eine gewaltige Sicht ausgelöst, das Konzert.
0: Und gell, man hätte ja dort müssen sitzen auf diesen Stühlen, also bist du auf so einem Stuhl gesessen?
3: Ja, die haben ja keine Ahnung gehabt, wie man so ein Konzert organisiert. Und dann den ganzen Innenraum mit Klappstühlen bestuhlt. Das hat es später nie mehr gegeben, ein Konzert. Im Innenraum ist es gestanden.
0: Ja, ja.
3: Und durch das, die Klappstühle sind dann am Schluss eben, weil es so enttäuscht war. Das Konzert ist im Grunde genommen eine Katastrophe gewesen. Akustisch. Also, die haben Satisfaction gespielt. Da hast du irgendwie in der Mitte vom Stück hast du dann irgendwie können erahnen, was sie spielen dort vorne. Und weil die Verstärkeranlage und alles ist einfach, und man hat auch den Eindruck gehabt, die sind ziemlich verladen dort auf der Bühne, also mindestens bekifft, also.
0: Ja, das war eine andere Zeit, gell? Eine wilde.
3: Ja.
0: Aber wir gehen zurück in die Zeit, ich weiss nicht, Let's Spend the Night Together, haben Sie das auch gespielt gehabt?
3: Ja, ich denke schon, ja.
0: Also dann würde ich sagen, hören wir es so, wie es die meisten von uns kennen, nicht live, weil nicht alle an einem Konzert sind je von den Stones. Und so tönen sie auch sehr schön. The Rolling Stones mit Let's Spend the Night Together. Und dir wünsche ich einen wunderbaren Tag, Eugen. Mach's gut, danke für die Geschichte.
3: Ja, danke, Lisa. Tschüss. Tschüss miteinander.

0: Ruby Tuesday zusammen rausgekommen, übrigens mit Let's Spend the Night Together am 13. Januar 1987 als Doppel-A-Seite. Das hat es einmal noch gegeben. Rolling Stones, heute bei uns Thema in der Sendung Treffpunkt, weil ihr 25. Studioalbum rausgekommen ist heute. Und von Ihnen wollen wir einfach in Erinnerungen schwelgen von den Stones. Der Bruno Lieberherr ist am Telefon aus Liechtensteig. Guten Tag, Bruno.
1: Guten Tag.
0: Du hast sie auch ein paar Mal gesehen, gell? Du bist halt aufgewachsen auch mit den Stones, hast du mir gesagt.
1: Ich habe alle Konzerte in der Schweiz gesehen.
0: Alle zusammen, also ab 1967?
1: Jawohl, ja. Am 14. April 1967.
0: Sehr schön. Und alle heisst, 15 Stück sind das, glaube ich, gesehen an der Zahl?
1: Jawohl, ja.
0: Und dann hast du immer gerade sofort, wenn du gewusst hast, die Stones kommen, Billen gekauft?
1: Ja, ja, sofort. Und wir haben dort mal am 14. April, das war wie ein Wahn, dass die in die Schweiz kommen, oder?
0: Ja, natürlich, das kann ich mir
1: und
0: vorstellen.
1: Und dann, der Kollege und ich sind dann mit dem Vater vom Kollegen, mit dem VW Käfer, auf Zürich runter.
0: Sehr
1: und dann
0: schön.
1: Ist man die ganze Nacht dort unten gehockt und am Samstagmorgen ist man wieder heimgegangen.
0: Ja, ja, und hat dann im VWK geschlafen und gewartet?
1: Nein, der Vater ist wieder heimgegangen und wir sind dann am anderen Tag mit dem Zug heim.
0: Ah, so ist es gegangen, ja, ja, natürlich. Das ist natürlich ein super Service gewesen. Warum bist du so ein Stones-Fan? Was löst das in dir innen aus, Stones?
1: Ja, ich bin von der ersten LP dort, die erste von den Stones, habe ich die gekauft und von da an bin ich Fan gewesen. Und der Kollege war Beatles-Fan.
0: Ah ja, da gibt es ja immer
1: die Frage. Und dann haben wir immer so ein bisschen, eben eher Beatles und eher ein bisschen die Liebe, oder? Und mehr ein bisschen die Verrückten.
0: Ja, die Generation Beatles oder Stones, es ist heute ja noch immer eine Frage, gell, wo man sich so manchmal stellt unter Kollegen.
1: Ja, natürlich, immer noch.
0: Ja, aber oder? Du bist ein Stones-Fan.
1: Vollkommen.
0: Ich danke dir vielmals, Bruno, fürs Telefon, dass du uns angerufen hast.
1: Und ich will ja, noch sagen, eben das ja. Wegen Bern, wo es Bern nicht abgesagt haben.
0: Ah.
1: Dann habe ich dem Schwiegersohn gesagt, wir müssen eben hier schauen. Und dann sagt er Düsseldorf oder Amsterdam. Und dann sind wir halt auf Amsterdam abgegangen.
0: Was auch nicht schlecht ist. Das war das letzte Konzert, das hat stattfinden soll, glaube ich, im 22.
1: Genau, ja.
0: Im Bankdorfstadion.
1: Mhm. Wie?
0: Im Wankdorfstadion war das, glaube ich, gesehen, genau.
1: Ja, und jetzt sind wir eben auf Amsterdam, der Kreuzstadion dort.
0: Danke fürs Telefon. Mach's gut, Bruno. Ja, ich gebe gerade über und zwar zum, jetzt muss ich ganz schnell schauen, zum Remo Bloch. Remo, guten Tag.
2: Hallo.
0: Erzähl, du hast Hallo, auch eine Sandra. Besondere Beziehung zu den Stones.
2: Also, ich bin auch beim ersten Konzert gewesen, im 67.
0: Mhm.
2: Und ich war mit einem Freund dort und mein Vater hat uns am Morgen um 5 Uhr nach Zürich an den Flughafen gefahren. Dann sind wir dort über die Zäune und von der Feuerwehr nachher weggespült worden.
0: Ah, zum noch auf das Rollfeld zu kommen?
2: Genau, ja, wir waren schon auf dem Rollfeld.
0: Ah, so.
2: Und dann sind wir am Abend oder später Nachmittag sind wir ans Konzert und haben natürlich die Stuhlschlacht miterlebt.
0: Mhm. Erzähl mal, die Rollfeldaktion, haben Sie die geplant gehabt? Von Weitem haben Sie gewusst, wir wollen das unbedingt machen? Und die Feuerwehr oder die Polizei hat das natürlich auch gewusst?
2: Irgendwie werden wir dort schon über die Zäune kommen. Und das haben wir auch geschafft. Aber sie sind nachher einfach weggespült worden.
0: Natürlich, die haben natürlich auch gewusst, dass es da gewisse Leute gibt, die Stones aus nächster Nähe sehen wollen. Aber das Konzert war eins, kann ich mir vorstellen, das unvergesslich bleibt. Das war ja auch das erste.
2: Ja.
0: Schön.
2: Und dann war ich später nochmal im letzten Grund an einem Konzert. Aber jetzt habe ich noch kleine Anekdoten, die ich dir erzählen wollte. Wir hatten eine Cousine in London, die war Apothekerin. Und da ist ein Herr reingekommen mit einer so kaputten Tragtasche. Und dann sagt ihre Mitarbeiterin, pass auf den auf, das ist ein Shoplifter. Dann hat die gelacht und sagt sie, nein, das ist nicht ein Shoplifter, das ist der Keith Richard.
0: Eine sehr schöne Geschichte. Also man hat einfach gewusst, dass der dort einkaufen
2: geht. Ja.
0: Also auf seine Art und Weise.
2: Genau.
0: Sehr schön. Danke vielmals für die Geschichte und wünsche einen ganz guten Tag. Mach's gut. Auf.
2: Danke. Ciao, Sandra. Ciao.
0: Und da kommt auch einer, der gehört übrigens auch fest in mein Herz. Rolling Stones, Under My Thumb und hinter dran geht Miss You.

0: 1986 erschienen «Under My Thumb» von den Rolling Stones. Heute rausgekommen das 25. Studioalbum von den Stones. Und das haben wir feiern zusammen mit Ihnen und Ihren Geschichten. Danke vielmals allen, die angerufen haben. Und wir haben natürlich auch wissen. Jetzt haben uns ja so viel erzählt von Konzerten von den Stones. Kommen denn die Stones vielleicht dieses Jahr oder nächstes Jahr wieder vorbei in der Schweiz? Oder generell gehen sie noch einmal auf Tournee? Und da hat der Mick Jagger gesagt:
1: Well, I'd love to tour this album. Can't wait to sing. There's so many songs on the album that we could do on stage. So I don't think we'll be touring this year, but I hope to tour next year and I hope to do it as soon as possible.
0: Ich würde mit dem Album wahnsinnig gerne auf Tournee gehen und das kann es eigentlich kaum erwarten, auch die Songs live zu singen. Es hat so viele Lieder, die wir auf der Bühne könnten spielen. Ich glaube nicht, dass wir das Jahr noch auf Tournee gehen, aber ich hoffe, dass es nächstes Jahr klappt und da würde sich natürlich ganz ein Haufen darüber freuen. Also, die Stones sind das gewesen. Heute das neue Album. Wir haben auch zwei Lieder drauf gehört. Das 25. gibt es ab jetzt zum Hören. Wir gehen noch einmal einen Schritt zurück ins Jahr 1978 zum 10. Mai, wo dieser Song als Single rausgekommen ist. Miss You.

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1: In der Region Bern auf der A8 Richtung Interlaken Stau mit großem Zeitverlust ab Leissigen wegen eines Unfalls vor Interlaken West. Ebenfalls Stau in der Gegenrichtung zwischen Interlaken West und Darligen. Dann auf der A1 Richtung Murten Stau ab Wankdorf wegen eines Pannenfahrzeugs vor Forsthaus auf der rechten Spur. In der Region Zürich auf der A1 Richtung Zürich Stau ab Oberwinterthur wegen eines Unfalls bei Winterthur Nord. Zudem ist die Einfahrt Ohringen wegen ölverschmutzter Fahrbahn gesperrt und auf dem Westring Richtung Gubrichstunnel ab Urdorf Nord und in Basel auf der A3 Richtung Verzweigung Wiese ab dem Grenzübergang Saint-Louis.
2: Die Nachrichten von SRF um 11 Uhr mit Lara Christen. Im Südosten von Spanien kämpfen Feuerwehrleute weiterhin gegen einen Waldbrand. Dieser ist gestern ausgebrochen in der Nähe von Almeria. Mindestens 11 Menschen seien dabei ums Leben gekommen, sagt der Gesundheitsminister der Region Andalusien. Zuvor war von 12 Toten die Rede. Einige der Opfer seien in ihren Autos gefunden worden. Zudem werden mehrere Menschen noch vermisst. Das Ausmaß dieses Brandes sei auch für Spanien außergewöhnlich, sagt die freie Journalistin Nicole Ries.
3: Es ist eine riesige Tragödie, die bislang so noch nicht da gewesen ist. Waldbrände gibt es ja leider sehr viele jedes Jahr hier in Spanien. Allerdings nicht mit diesem Ausmaß, auch nicht mit dieser Anzahl an Toten. Die Ungewissheit wird heute auch noch bleiben. Etwa 1000 Menschen wurden evakuiert, darunter auch betagte Menschen, die mit der Ambulanz transportiert worden sind. Der Brand ist noch nicht komplett unter Kontrolle. Und wir wissen aus Erfahrung hier in Spanien, dass das von sehr vielen Faktoren abhängig ist, ob dieser Brand schnell unter Kontrolle ist oder eben langsamer.
2: Sagt die Journalistin Nicole Ries in Spanien. Warum das Feuer ausgebrochen ist, ist noch nicht geklärt. Weltweit wird bei Hilfsorganisationen gekürzt. Frauen und Mädchen drohen auf der Strecke zu bleiben, warnt nun die UNO. Frauenorganisationen gehe das Geld aus. Mindestens 1 Million Frauen und Mädchen hätten dadurch seit Anfang des letzten Jahres den Zugang zu lebenswichtigen Unterstützungsangeboten verloren. Die UNO hat mit über 850 Frauenorganisationen in 52 Ländern gesprochen. Fast 2/3 der befragten Organisationen gaben laut UNO an, dass ihre Mitarbeiterinnen unbezahlt arbeiten, um die Unterstützung für Frauen und Mädchen aufrechtzuerhalten. Und fast jede zweite Organisation, die in humanitären Krisen tätig ist, rechnet damit, in den kommenden 12 Monaten schließen zu müssen. Dass die britische Fluggesellschaft EasyJet verkauft werden soll, war bekannt. Der Käufer jedoch hat nun überraschend geändert. Am Sonntag war noch die Rede vom US-Investor Castle Lake. Nun aber meldete EasyJet, man habe ein Übernahmeangebot des US-Investors Apollo Global grundsätzlich zugestimmt. Grund für den Wechsel ist ein besseres Angebot. Apollo Global bewertet die Fluggesellschaft mit 5,7 Milliarden Pfund. Das sind 7,15 £ pro Aktie. Auch jetzt ist die Übernahme noch nicht definitiv. Apollo Global muss noch ein verbindliches Angebot vorlegen. Danach entscheiden noch die Aktionärinnen und Aktionäre von EasyJet über den Verkauf. Das Wetter, es ist sonnig und heiß bei 31 bis 34 Grad. Im Wallis und Tessin gibt es lokale Gewitter. Das waren Nachrichten von Radio SRF. Verantwortlich Fabian Wüttrich.
1: Verkehrsinfo SRF, vor dem Gotthardtunnel Richtung Süden 3 Kilometer Stau und 30 Minuten Wartezeit abpassen.
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1: Das kennen alle, die fliegen. Im Flugzeug heisst es ja Handy aus oder Flugmodus ein. Aber haben Sie gewusst, dass diese Regel selmal Anfang der 90er Jahre eingeführt worden ist? Nicht um das Flugzeug zu schützen, sondern das Mobilfunknetz am Boden. Man hat Angst gehabt, dass das Netz stört, weil die Flugzeuge sich so schnell über einen Haufen Funkzellen bewegen. Warum der Flugmodus, warum es den heute noch gibt und ob es gefährlich ist, wenn man den vergisst einzuschalten, darüber reden wir gerade bei uns in der Sendung. Rot-Gelber am 10 Minuten ab 11 Uhr. Am Mikrofon ist Sandra Schiess.

0: 11 Minuten ab 11 ist es.
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0: Es ist Ferienzeit und da schaut man natürlich auch, wenn man mit dem Flugzeug verreist, dass man rechtzeitig am Flughafen ist, das Check-in. Das schaut man auch, dass man das gleich übersteht, alles durch die Sicherheitskontrolle bringt. Und dann ist das Flugzeug ja schon gleich bereit zum Abheben. Bleibt nur noch eins, das Telefon in Flugmodus schalten. Aber, und das fragen wir heute im Rotgeber, braucht es das überhaupt noch? Das heisst Tanja Eder aus der Digitalredaktion.
2: Ja, im Moment, ja. Der Flugzeugmodus schaltet alle mobile Verbindungen ab, also Internet, Bluetooth und NFC. Und es ist halt so, viele Flüge, die heute in Betrieb sind, die haben beim Design und der Zulassung vor Jahrzehnten halt noch nicht damit gerechnet, dass da hunderte von Mobilgeräten gleichzeitig in der Kabine sein werden, wo dann all gleichzeitig ein Signal suchen. Und ein Signal suchen, das heisst eben nicht nur passiv umschauen, sondern die Handys, die rufen quasi andauernd so in den Raum raus, «Hallo, ist da jemand?» Und ja, die Hauptsorge ist dann, dass wenn all die Handys durcheinander rufen, dass

0: sogenannte elektromagnetische Interferenzen entstehen, wo können die empfindlichen Navigations- und Kommunikationsgeräte vom Flugi stören.
1: Ja, das wäre auch nicht gut, wenn das passieren würde, vor allem bei Start und Landung, die ja ein bisschen kritische Momente sind. Aber das Flugzeug, das stürzt ja schon nicht ab, wenn ich vergesse, mein Telefon in Flugmodus zu versetzen.
0: Nein, also das ist noch nie passiert. Und gerade bei den neuen grossen Linienflügern sollte da wirklich keine Gefahr bestehen. Aber ja, die Sicherheit, die geht halt einfach vor. Was es aber gibt, ist schon Meldungen von Störungen im Cockpit, wo man eben vermutet, dass Mobiltelefon Schuld dran sind. Darum weiterhin einfach den Flugmodus reinmachen und die Pilotin und Piloten in Ruhe arbeiten lassen.
1: Wenn ich nicht telefonieren darf, dann kann ich aber auf meinen drahtlosen Kopfhörer Musik hören.
0: Ja, das darfst du. Also Bluetooth-Geräte, die sind bei den meisten Airlines erlaubt, außer halt beim Starten und Landen.
1: Jetzt bin ich aber ein bisschen vergesslich und habe vergessen, daheim meine Kopfhörer zu laden. Zum Glück habe ich aber meine Powerbank mit dabei, mein Ladegerät.
0: Die muss leider in der Tasche bleiben. Powerbanks, die sind heikel, die könnten überhitzen und dann einen Brand auslösen. Viele Fluggesellschaften haben darum da ihre Regeln verschärft. Bei den meisten gilt zwar, dass man die Powerbank mitnehmen darf, aber man darf sie dann nicht brauchen. Und man muss im Gepäck Vorsicht dabei haben, also unter dem Vordersitz und nicht im Koffer und nicht oben in der Gepäckablage. Also am besten, man schaut sich die Regeln vor dem Flug schnell an, weil das ist ein bisschen unterschiedlich je nach Land, je nach Fluggesellschaft. Und es gibt dann auch so Limiten, wie stark die Powerbank darf sein und wie viel davon, dass man mitnehmen darf.
1: Also das Handy nicht im Flugmodus haben, das ist zwar schlecht, aber nicht gefährlich. Aber so eine Powerbank, die explodiert, das wäre tatsächlich eine Gefahr für das Flugzeug.
0: Und apropos auch ein Handy, das zwischen den Sitz geht, das ist gefährlich. Wenn man dann nämlich den Sitz verstellt und dabei die Batterie beschädigt, dann kann es dort auch zu einem Brand kommen.
1: Kommen wir mal von den Gefahren noch zu etwas Positivem. Was man jetzt immer gesehen hat, ist, dass Fluggesellschaften Internet an Bord anbieten. Muss ich in diesem Fall Film und Musik nicht mehr vor dem Flug abladen?
0: Ja, nein, es ist noch nicht ganz so einfach. Also im Moment bietet meistens nur Langstreckenflüge Internet an. Außerdem kostet das meistens auch noch.
1: Jetzt haben wir hier eine technische Schwierigkeit. Tanja ist hier gerade wieder verschwunden. Wir wollen ihr aber natürlich die Fragen noch stellen. Versuchen Sie jetzt gerade noch einmal, ob Tanja uns denn hier jetzt noch hört. Das geht jetzt gerade nicht. Wir haben noch ein paar Fragen an Tanja und die wollen wir jetzt nicht einfach uns ins Gehen, nur wegen der Technik. Die stellen wir ihr gerade, machen schnell eine kurze Pause mit der Sister Schletsch und sind gleich wieder zurück.

0: Sisters Ledge of Mainz und We Are Family am 18 Minuten ab 11. Wir haben gerade Probleme gehabt, technische, mit unserer Digitalredaktorin Tanja Eder. Wir reden über den Flugmodus, unter anderem im Flugzeug soll man da an- oder abschalten. Tanja, vielleicht kannst du noch mal das Wichtigste zusammenfassen für alle, die erst jetzt eingeschaltet haben.
1: Ja, Flugmodus anschalten, das ist nicht lebensgefährlich, aber es kann die Piloten stören, die Antennen.
0: Und vielleicht auch, was passiert, wenn man ihn nicht abschalten?
1: Genau, es kann ein Kommunikationsgerät vom Flugzeug stören.
0: Gut, also das Handy nicht im Flugmodus haben, das ist zwar schlecht, aber nicht gefährlich. Aber, und das haben wir noch gesagt, vielleicht kannst du es nochmal wiederholen, so eine Powerbank, die explodiert, das wäre tatsächlich eine Gefahr für das Flugzeug.
1: Genau, die können sich erhitzen, darum muss man die, man darf sie dabei haben, aber man muss sie im Blick haben, also vor sich im Handgepäck. Am besten die Regeln schnell anschauen, bevor man da losfliegt.
0: Was positiv ist, die Fluggesellschaften, die bieten ja immer wie mehr Internet an Bord. Muss ich in dem Fall Film und Musik nicht mehr vor dem Flug abladen?
1: Genau, das Internet an Bord, das gibt es zwar häufig, zumindest bei den Langstreckenflügen gibt es das auch, das kostet aber immer noch extra. Und das Ding sind da auch die Geschwindigkeiten, die eher ein bisschen bescheiden sind. Für E-Mail zum Beispiel, Chat oder einfache Webseiten langt das gut, aber für Videostreaming ist es ein bisschen knapp.
0: Wie funktioniert denn das eigentlich? Wie kommt das Internet ins Flugzeug?
1: In den neueren Flügen sind tatsächlich extra Antennen verbaut für das und die verbindet sich mit der Mobilfunkantenne am Boden unten. Also zumindest solange man über Boden drüber ist. Über dem Meer nutzen es Satellitenverbindungen, darum ist das Internet dort ein bisschen langsamer. Aber ja, je besser die Satellitenverbindungen werden, desto besser wird auch das Internet im Flug. Swiss und Edelweiss, die planen zum Beispiel bis 2029 auf Starlink von Elon Musk umzurüsten.
0: 2029, das tut ja schon noch ein bisschen, also doch weiterhin Film, wo man möchte schauen, vorhin abladen. Alle Informationen zu den digitalen Geräten im Flugzeug und alle Reisetipps von dieser Woche, von praktischen Apps über Handy-Diebe bis Cybersicherheit auf Reisen. Alles, was man rund um die Ferien mit dem Handy muss wissen, gibt es online bei uns. srf1.ch zum Nachlesen und Abladen.
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Verkehrsinfo SRF von 11.23 Uhr. Vorsicht in der Ostschweiz. Auf der A13 Richtung St. Margrethen zwischen Seenwald und Oberried besteht Gefahr durch Gegenstände auf der Fahrbahn.

0: Ein bisschen Sommermusik in der heißen Freitag rein, was hoffentlich für Sie genug Möglichkeiten gibt zum Abkühlen. Mal schauen auf die Strasse.
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0: Von 11.30 Uhr Vorsicht in der Ostschweiz auf der A13 Richtung St. Margrethen. Zwischen Seenwald und Oberried besteht Gefahr durch Gegenstände auf der Fahrbahn. In der Region Bern auf der A8 Richtung Interlaken Stau mit großem Zeitverlust ab Leissigen. Ebenfalls Stau in der Gegenrichtung zwischen Interlaken West und Darligen. Dann auf der A1 Richtung Murten konnte das Pannenfahrzeug vor Forsthaus entfernt werden, jedoch noch Stau ab Wankdorf und Stau in der Region Zürich vor dem Gubristunnel Richtung St. Gallen ab Dietikon und Durdorf Nord. In der Region Basel auf der A3 Richtung Verzweigung Wiese ab dem Grenzübergang Saint-Louis und in der Zentralschweiz auf der A2 Richtung Gotthard zwischen Beckenried und dem Selisberg-Tunnel und vor dem Gotthard-Tunnel Richtung Süden. Inzwischen 4 Kilometer Stau und 45 Minuten Wartezeit ab Amsteg. Die Einfahrt Göschenen ist gesperrt.

0: Mit dem Man at Work gehen wir ein bisschen weiter auf in der Welt kugeln. Letztes Jahr haben knapp 26'000 Menschen in der Schweiz ein Asylgesuch gestellt. Gut ein Viertel davon sind Leute aus Afghanistan. Das sind die blutigen Zahlen, die nichts erzählen über die Menschen und das Schicksal, die dahinter stehen. Und diese Menschen, die haben oft ein schweres Los. So wie der Eni Yusuf. Er ist knapp 30 und ist 2015 aus Afghanistan in die Schweiz geflüchtet. Ein Bild von ihm sehen Sie bei uns übrigens auf SRF1.ch. Heute führt er zu Wabern bei Bern afghanisches Restaurant. Felix Münger aus der SRF Literaturredaktion für Zeitfragen auch zuständig. Du hast den Eni Yusuf getroffen. Was beeindruckt dich jetzt so an der Geschichte von ihm?
1: Dass er als Kind und Jugendlicher in seiner Heimat Afghanistan regelrecht durch die Hölle gegangen ist, dass er aber nie aufgehört hat, um seine Freiheit zu kämpfen und es am Ende eben geschafft hat, eben Beizer geworden ist in Bern.
0: Was ist denn im Eni Yusuf genau passiert?
1: Er ist 1997 in Afghanistan geboren und als er dann 9 war, also in zartem Kindheitsalter, da haben den Taliban entführt und in ein Arbeitslager gesperrt. Also Taliban, das sind bekanntlich die Islamisten, die heute in Afghanistan wieder an der Macht sind. Und im Lager hätte Eni für die Taliban schuften. Zuerst Teppich knüpfen, dann hat man ihn verleiht in ein anderes Lager mit Erwachsenen dann und dort ist um Bergbau gegangen, Schwerstarbeit. 7 Jahre lang hat mir der Eni erzählt.
2: Ich habe nicht erwartet, dass ich so lange dort bleibe. Ich habe gedacht, ja, okay, das ist eine Entführung und da bin ich wieder bald zu Hause. Aber irgendwann habe ich keine Hoffnung mehr gehabt. Das war einfach für mich eine Katastrophe.
1: Also Schuften vom Morgen bis zum Abend und dann jeden Tag Schläge von den Aufsehern. Also die Gewalt in den Lagern war allüberall. Und dann hat es als besondere Grässlichkeit auch noch so Schaukämpfe gegeben, wo die Taliban-Aufseher mit diesen Kindern und Jugendlichen veranstaltet haben. Jeden Abend mussten sich zwei von diesen Buben verprügeln, bis einer nicht mehr aufstehen konnte. Einfach zur Unterhaltung und zum Amüsement.
0: Irgendwann aber ist Eni dann doch die Flucht gelungen. Wie ist denn das gegangen?
1: Ja, da war sehr viel Glück im Spiel. Es war so ein unbemerkter Moment. Die Wächter waren nicht aufmerksam. Die haben miteinander geschwätzt, nicht geschaut. Und da ist Eni die Flucht gelungen. Und er ist dann zu Fuß oder dann mit Schlepper über den Iran, die Türkei, Griechenland und dann über die sogenannte Balkanroute Richtung Norden gekommen. Und das hat Monate gedauert. Das war enorm gefährlich für ihn. Aber 2015 ist er dann in die Schweiz gekommen und hat dann eben Asyl bekommen.
0: Und dann hat er eben das Restaurant übernommen, respektive er ist zum Restaurantbesitzer geworden.
1: Ja, das Restaurant in Wabre, das ist so etwas wie ein Happy End von seiner Geschichte. Er bietet afghanische Spezialitäten an. Wobei es mich dann schon verblüfft hat, woher der junge Mann all die Kraft genommen hat, das durchzustehen, was ihm andere über Jahre angetan haben.
2: Es ist nicht immer so. Es gibt Tage, Momente, dass ich sage, es ist mir einfach egal, ich mache nicht mehr. Aber das ist nicht für lang. Dann treffe ich den echten Eni und sage, es gibt nicht etwas, was unmöglich ist.
0: Sagt Eni Yusuf, ursprünglich aus Afghanistan, heute Beizer zu Wabern. 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
1: Ganz ein Haufen mehr. Also der Eni erzählt seine Geschichte ausführlich. Er hat auch ein Buch geschrieben über seine Geschichte. Man hört Ausschnitte daraus. Und dann habe ich mit dem Islamwissenschaftler Reinhard Schulze geredet. Und er erzählt, was für eine Rolle in dieser ganzen traurigen Geschichte die Taliban gespielt haben. Wie es kommt, dass die Gruppierung in Afghanistan Kinder entführt hat und in Arbeitslager gesteckt hat. Das ist relativ häufig gewesen.
0: Lass ich sicher drin, lade ich mir ab und heute von Zürich nach Basel. Freue mich schon drauf, das zu hören. Das Buch übrigens vom Eni Yusuf heisst «Nach oben und von dort über die Dächer» und ist im Kosmos Verlag rausgekommen. Und ein schönes Bild von ihm, ein sehr sympathischer junger Mann, sehen Sie auf srf1.ch und dann natürlich den Podcast hören.

0: Einen schönen Freitagvormittag mit 1 in 7 Minuten ist es 12 Uhr. Das Universum, und um das geht es bei uns im Tagesgespräch heute um 1, das bleibt ein Rätsel. Auch für die Weltraumphysikerin Katrin Altweg.
1: Ich meine, schon der Ruheknall versteht man nicht so einfach. Oder? Vor kommt ja immer sofort, was ist denn vorher gewesen. Und da gibt es die Antwort von Einstein, ohne Materie gibt es keine Zeit und keinen Raum. Das heisst, wenn es keine Zeit gibt, gibt es auch kein Vorher. Man kann nicht fragen, was ist vorher gewesen.
2: Es gibt einfach nichts.
1: Ja, und das Nichts können wir uns nicht vorstellen. Ja. Und das macht automatisch ein bisschen Knüppel im Hirn.
2: Also euch
1: das
2: auch?
1: Ja, sicher. Also ja, das akzeptieren, oder? Aber irgendwie ist es trotzdem unbefriedigend. Weil wir Menschen denken innere Zyklen. So das menschliche Leben, oder? Entsteht, ist, vergeht und daraus gibt es neues Leben. Und das stellen wir eigentlich sonst im Universum ja auch fest. Also Steine entstehen, existieren zeitlich, sterben und aus dem Staub gibt es neue Sterne.
2: Aber im Urknall ist es anders. Da ist
1: aber im Urknall hat es einen Tag ohne gestern.
0: Ja, je mehr man weiss, umso mehr neue Fragen stellen sich. Was war vor dem Urknall und hat das Universum ein Ende? Die Katrin Altweg ist zu Gast bei der Simon Hulliger in der Sommerserie 25 Jahre Tagesgespräch, heute am 1.

0: Ein Song, der glitzert wie ein Diamant und auch so heisst. Diamante, Zucchero und Randy Crawford hier bei uns.
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0: Endwarnung in der Ostschweiz. Auf der A13 Richtung St. Margrethen zwischen Zehnwald und Oberried besteht keine Gefahr mehr durch Gegenstände auf der Fahrbahn. Dann Stau in der Region Zürich vor dem Gubristunnel Richtung St. Gallen ab Dietikon und Urdorf Nord. In der Region Basel auf der A3 Richtung Wiese ab dem Grenzübergang Saint-Louis und in der Region Bern auf der A8 Richtung Interlaken ab Leissigen. In der Zentralschweiz auf der A2 Richtung Gotthard zwischen Rothenburg und dem Sonnenbergtunnel, dann weiter zwischen Beckenried und dem Selisbergtunnel und vor dem Gotthardtunnel Richtung Süden 4 Kilometer Stau und 45 Minuten Wartezeit ab Amsteg. Die Einfahrt Göschenen ist gesperrt.
2: Die Nachrichten von SRF um 12 Uhr mit Lara Christen. Im Südosten von Spanien kämpfen Feuerwehrleute weiterhin gegen einen Waldbrand. Dieser ist gestern ausgebrochen in der Nähe von Almeria. Mindestens 11 Menschen seien dabei ums Leben gekommen, sagt der Gesundheitsminister der Region Andalusien. Zuvor war von 12 Toten die Rede. Einige der Opfer seien in ihren Autos gefunden worden. Zudem werden mehrere Menschen noch vermisst. Warum das Feuer ausgebrochen ist, ist noch nicht geklärt. Ein Waldbrand in Italien hat Auswirkungen auf die Schweiz. Die Behörden haben für die Simplon-Region im Oberwallis eine Warnung herausgegeben. Wegen starkem Rauch soll die Bevölkerung das Gebiet meiden. Anwohnerinnen und Anwohner sollen die Fenster und Türen schließen und Lüftungen abschalten. Der Rauch in der Simplon-Region kommt von einem Brand in Italien. Im südlichen Ossolatal brennt seit dem 1. Juli ein Wald. Das Feuer hat sich in den letzten Tagen ausgebreitet. Rund 600 Hektar Wald sind betroffen. Das ist etwa dreimal so viel wie die Fläche des Fürstentums Monaco. Ein Teil des Ossolatals wurde evakuiert. Dass die britische Fluggesellschaft EasyJet verkauft werden soll, war bekannt. Der Käufer jedoch hat nun überraschend geändert. Am Sonntag war noch die Rede vom US-Investor Castle Lake. Nun aber meldet EasyJet, man habe ein Übernahmeangebot des US-Investors Apollo Global grundsätzlich zugestimmt. Apollo bietet demnach mit rund 5,7 Milliarden Dollar ein besseres Angebot. Ich wollte von Wirtschaftsredaktorin Jasmin Gut wissen, was Apollo für Pläne mit EasyJet hat.
3: Laut Angaben von EasyJet will Apollo an der bisherigen Strategie der Airline festhalten. Gleichzeitig sprechen sie aber auch von einer Weiterentwicklung des Billigflugmodells, zum Beispiel durch eine größere Flugzeugflotte oder auch einen weiteren Ausbau von EasyJet Holiday, also dem Ferien- und Pauschalreisenangebot von EasyJet. Ganz unter Dach und Fach ist die Übernahme allerdings noch nicht. Bis Anfang August muss laut britischem Übernahmerecht Apollo ein verbindliches Angebot vorlegen.
2: Die britische Fluggesellschaft EasyJet beschäftigt in der Schweiz rund 1100 Personen. Sie fliegt Zürich, Basel und Genf an und beförderte im letzten Jahr fast 15 Millionen Passagiere ab diesen Flughäfen. Die Börsendaten von SIX. Der Swiss Market Index liegt im Moment bei 14.272 Punkten plus 0,4%. Der Euro wird zu 92,19 gehandelt, der Dollar zu 80,68. Das Wetter. Heute ist es meist sonnig, vor allem in den Bergen gibt es lokale Gewitter. Es ist heiß mit 31 bis 34 Grad. Im Norden weht eine Brise. Das waren Nachrichten von Radio SRF. Verantwortlich Fabian Wüthrich.
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5: Das sind die Mittagsinformationen aus der Zentralschweiz, am Mikrofon Maria Schmidli. Das Bundesgericht hat ein Urteil gesprochen im Fall von der ehemaligen Luzerner Kantonsrätin Heidi Joos, die nach einer unbewilligten Demonstration 2020 in Luzern von der Polizei festgenommen worden ist. Das Bundesgericht sagt jetzt, dass die Polizei die Heidi Joos damals erniedrigend behandelt hat. Miriam Eisner mit den Details.
6: Die damals 65-Jährige war an einer unbewilligten Corona-Kundgebung dabei und hat sich geweigert, sich von der Polizei zu kontrollieren. Darum hat die Polizei sie festgenommen. Auf dem Posten ist sie von zwei Polizistinnen Blut abgezogen worden für eine Liebesvisitation und bis am nächsten Morgen 20 Stunden lang inhaftiert geblieben. Gegen diese Behandlung hat Heidi Joos geklagt. Das Kantonsgericht hat ihre Beschwerden aber abgewiesen. Das Bundesgericht sieht das jetzt anders und heisst Beschwerden teilweise gut. Die Art von Liebesvisitation verstoße gegen das Verbot von einer erniedrigenden Behandlung und sie verletze die persönliche Freiheit und Privatsphäre der Betroffenen. Eine sogenannte Nacktliebesvisitation könnte gerechtfertigt sein, wenn jemand gefährliche Gegenstände könnte dabei haben, die nicht vorkommen, nur beim Abtasten vom Körper. Für das hat es aber keine Anhaltspunkte gegeben. An dem ändere ich auch nichts, dass Heidi Jos sich nach der Festnahme mit, Zitat, unangebrachtem Verhalten gewehrt habe. Sie hat nämlich beim Abtransportieren einer Polizistin in den Arm gebissen. Dass sie über 20 Stunden lang inhaftiert war, um am anderen Morgen befragt zu werden, das stelle einen übermässigen Eingriff in ihre Bewegungsfreiheit dar, sagt das Bundesgericht. Es sei nicht ersichtlich, warum die Polizei sie nicht entlassen und später für eine Einvernahme wieder vorgeladen hat. Darum spricht das oberste Gericht in der Heidi Jos jetzt eine Genugtuung von 1'000 Franken zu.
5: Der Bundesgerichtsentscheid sei ein Erfolg, schreibt Heidi Jos in ihrer Reaktion auf das Urteil. Gleichzeitig wehrt sie sich gegen die Darstellung der Abläufe und schreibt, sie habe sich nicht von Anfang an gewehrt gegen eine Kontrolle der Polizei. Wir kommen gerade noch zum zweiten Bundesgerichtsurteil. Eins, das mit der ehemaligen Zuger Kantonsrätin Jolanda Spiess-Häcklin zu tun hat. Die Journalistin Michelle Binswanger hat in einem Online-Post 2020 nämlich geschrieben, Jolanda Spiess-Häcklin werfe ihm einem Unschuldigen bewusst eine Vergewaltigung vor. Wegen dem Post hat die Basler Staatsanwaltschaft die Journalistin verurteilt wegen Verleumdung. Das, was sie schreibe, sei nicht wahr. Michelle Binswanger hat das Urteil als Bundesgericht weitergezogen. Und das stützt jetzt den Entscheid der Vorinstanz. Der Post sei verleumdig und darum eher verletzend. Die Journalistin muss eine bedingte Geldstrafe zahlen und Gerichtskosten übernehmen. Das Emmen im Kanton Luzern ist am Samstag mit mehr Flugzeugen und entsprechend auch mit mehr Fluglärm zu rechnen. Patrouille Suisse startet und landet am späten Nachmittag beim Militärflugplatz. Das wegen einer Flugshow, wo die Jets das Grenchen im Kanton Solothurn zeigt. Die Starts und die Landungen sind vom 20.04 Uhr am Nachmittag bis am 10.05 Uhr. Damit die Kanton Schweiz am grossen Mythen ist gestern Nachmittag ein Mann tödlich verunglückt. Der 74-Jährige war mit einer weiteren Person unterwegs gewesen. Beim Abstieg vom Berg ist er gestürchelt und in die Tiefe gestürzt. Er ist ein Stück weiter unten auf dem Weg zu liegen gekommen. Die Rega hat den Mann mit lebensbedrohlichen Verletzungen ins Spital geflogen. Dort ist er im Verlauf vom gestrigen Abend gestorben. Public Viewings. Die sind im Moment wegen der Fußball-WM der Männer beliebt. Das Altendorf im Kanton Schweiz gibt es heute Abend ebenfalls etwas zu sehen auf einer grossen Leinwand. Und zwar verrissen vor der Pfarrkirche St. Michael. Gezeigt wird allerdings kein Fußballmatch, sondern es gibt einen Blick in die Kinderstube von einer Fledermausart. Tulli Stauder berichtet.
7: Die grossen Mausohren, das ist eine Fledermausart, die gerne in Dachstöcken klebt. Die Tiere brauchen genug Platz, damit sie frei hängen können. Auch wenn der Bestand der Mausohren eher wieder zunimmt, sie sind immer noch auf der roten Liste der bedrohten Tierarten. Der neue Quartier wird ihnen den Lebensraum

0: die Welt bringen und aufziehen.
1: Ein idealer Ort also, um die Leute auf die bedrohte Art aufmerksam zu machen. Nur wie, ist da die Frage. Die Fledermäuse sind nachtaktiv, man sieht sie also eigentlich nie so richtig. Die Organisation Fledermausschutz Schweiz hat sich etwas einfallen lassen. Sie installiert im Kirchturm Estrich einen Infrarotstrahler und Kameras.
0: Und ihr sehen Infrarot nicht, werden also nicht gestört durch die Strahlung. Aber die Kamera tut das aufnehmen und die Bilder live direkt über Projektion auf grosse Leinwand übertragen. So, dass Menschen, die dann da zuschauen, in das Quartier hineinschauen können.
1: Und wenn es langsam eindunkelt, geht es los und dann erleben die Leute eins zu eins, wie die Mausohren verwachen.
0: Dann kann man direkt sehen, wie die Tiere sich strecken, wie sie sich putzen, wie sie vielleicht den Müttern der Jungen noch ein bisschen Milch geben und so und wie sie sich dann vorbereiten für die Jagd.
1: Und weil die Leinwand bei diesem schönen Wetter draussen vor den Kirchen aufgestellt wird, kann man gleichzeitig schauen, was die Fledermäuse drinnen machen und den Turm beobachten und ebenfalls live erleben, wie sie dann rausfliegen für die Jagd.
2: Das Public Viewing live aus der Kolonie der grossen Mausohren bei der Pfarrkirche St. Michael in Altendorf startet am 8. mit Infos und einem Apero. Am 9. geht es dann langsam los mit der Live-Übertragung. Und hier im Regionaljournal Zentralschweiz ist es vorbei für einen Moment. Sie hören uns heute Abend wieder mit Nachrichten und Geschichten aus der Region am 5:30.

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1: Mit der Sandra Schiess am Mikrofon. Und auch gerade mit dem Wetter von heute und den nächsten Tagen. Und da schauen wir vor allem auf die Temperaturen. Das machen wir gerade am 20 ab 12 Uhr.

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0: Der Kiefer Urban singt von einem langen, heißen Sommer. Also er singt eigentlich genau von dem, was wir hier in der Schweiz erleben.
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0: Und es ist auch heute so, man sieht weit und breit keine Wolken am Himmel. Ein weiterer Hitzetag, Jürg Ackermann.
2: Ja, genau. Auch heute überschreiten die Temperaturen wieder verbreitet die Hitzemarke von 30 Grad. Die Höchstwerte liegen auf beiden Seiten der Alpen bei heissen 31 bis lokal 35 Grad. Dazu ist die Luft im Süden auf heute typisch geworden. Dort ist es also klebrig. Im Norden, da haben wir noch zum Teil mäßige Beise. Also, und die Beise sorgt weiterhin für eine trockene und erträgliche Wärme im Norden. Und auch in der Nacht, da kühlt es weiterhin noch gut ab. Die Höchstwerte liegen jeweils zwischen 15 und 18 Grad. Im Tessin, da muss man aber noch an einigen Orten mit Tropennacht rechnen, so muss ich sagen. Für die meisten haben wir noch das Wetter heute Mittag, das bleibt sonnig und vielfach wolkenlos. Es ziehen erst so ein bisschen gegen den Abend und am Abend zum Teil ein paar dünne Wolkenfelder auf, stören aber kaum. Aber nicht überall brennt die Sonne vom wolkenlosen Himmel. In den Alpen, da haben wir ein paar Quellwolken, die sich da gebildet haben. Die sind an vielen Orten aber nur dekorativer Art, bleiben auch klein, aber ganz vereinzelt kann es schon im Laufe des Nachmittags grössere Quellwolken geben. Und daraus sind dann auch lokale Hitzegewitter in den Bergen möglich. Das vor allem am Alpen-Südhang, so vom Südwallis, über das Goms, Nordtessin und auch in den Bündner Südtälern. Da muss man dann so im Laufe des Nachmittags mit einem Hitzegewitter rechnen. Und zum Teil können die Gewitter auch kräftig werden. Die können vor allem in den Alpen eben Starkregen oder auch Sturmböen bringen. Und am Abend kann es dann auch im Mittel- und Südtessin und in der Region Genf gut Gewitter kommen. Aber im Laufe des Abends, später Abend, da verkehrt dann die meisten Gewitter und Quellwolken.
0: Wir bleiben bei der Hitze, die ist ja glaube ich auch morgen Samstag ein Thema, auch morgen ein Hitzetag.
2: Ja, nicht nur morgen, es geht noch bis weit in die nächste Woche rein mit weiteren Hitzetagen. Die heisseste Phase ist voraussichtlich am Dienstag und Mittwoch nächste Woche mit Tageshöchstwert von verbreitet 35 Grad. Lokal sind sogar bis zu 37 Grad möglich. Haben darum mal in die Statistik geschaut. An der Messstation Aarau zum Beispiel, da haben wir in diesem Jahr bereits 26 Hitzetage gehabt. Mit heute und nächste Woche, da kommen noch mindestens 8 weitere dazu. In einem durchschnittlichen Jahr gibt es nur etwa 14 Tage mit über 30 Grad. Also mit dieser neuen Hitzewelle, die uns jetzt hier erreicht hat, da haben wir also schon das Doppelte überschritten, was an Hitzetagen normal wäre. Und eben am Wochenende, da geht es wieder heiß weiter. Im Süden bleibt es typisch und das Wetter dazu, das zeigt sich außerhalb von den Bergen, von der vielfach sonnigen Seite. Also außerhalb von den Bergen ist morgen in der Deutschschweiz und in den Alpen meistens sonnig und auch trocken. Sonst haben wir morgen so ein bisschen in den Westen und auf der Alpen-Südseite doch ein paar Wolkenfelder. Es ist trotzdem zuerst mal noch recht sonnig, aber den Tag durch gibt es dann wieder über den Bergen ein paar Quellwolken, speziell so im Wattländer Jura, im Saarland, Jungfrau-Region, Wallis und auch lokal im Nordtessin, kann es dann morgen Nachmittag wieder einzelne Regengüsse oder Gewitter geben. Und am Sonntag, da bleibt es dann praktisch überall trocken und auch in den Bergen regen- und gewitterfrei. Es gibt einen vielfach sonnigen Wochenabschluss und die Beise wird dann im Norden im Vergleich zum morgen wieder ein bisschen stärker.
0: Das heisst, nächste Woche wird es also noch ein bisschen heißer, Jürg, wenn ich dich richtig verstanden habe. Gibt es denn irgendwann auch eine Abkühlung oder sieht man etwas in Sicht?
2: Es könnte sein, dass Ende Woche mal eine Abkühlung ist, aber die ist noch alles andere als sicher. Also immer so, dass immer am letzten Tag von unserem Prognosezeitraum mal eine Abkühlung da ist. Aber eben die muss sich zuerst mal noch herausstellen. Es geht also noch weiter mit den Hitzetagen. Eben die heisseste Phase am Dienstag und Mittwoch und am Montag und Dienstag. Da haben wir ziemlich sonniges Wetter. Es ziehen dann ein paar dünne Wolkenfelder auf. Am Montag höchstens ganz lokal mal bei Süden kann es mal größere Quellwolken und ein Gewitter geben. Am Dienstag sind dann doch durchaus in den Bergen mal einzelne Gewitter möglich. Und am Mittwoch können es dann auch im Flachland mal ganz lokal Gewitter kommen. Werden aber eben bei weitem nicht alle treffen, die Gewitter. Und darum bleibt die Trockenheit und auch die Waldbrandgefahr weiterhin ein grosses Thema. Nicht nur, weil der Regen fällt, sondern auch, weil die Beise im Norden immer mehr austrocknet.

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1: In der Zentralschweiz ist die A8 zwischen Giswil Nord und Sarnen Süd wegen eines Pannenfahrzeugs in beiden Richtungen gesperrt. Der Verkehr wird umgeleitet. Stau in der Region Zürich vor dem Gubristunnel Richtung St. Gallen ab Dietikon und Urdorf Nord. In der Region Basel auf der A3 Richtung Wiese ab dem Grenzübergang Saint-Louis. Auf der A2 Richtung Deutschland ab Hagnau. In der Zentralschweiz auf der A2 Richtung Gotthard zwischen Rothenburg und dem Sonnenbergtunnel und vor dem Gotthardtunnel Richtung Süden 4 Kilometer Stau und 45 Minuten Wartezeit ab Amsteg. Die Einfahrt Göschenen ist gesperrt und in Richtung Norden 3 Kilometer Stau und 30 Minuten Wartezeit ab Quinto.
2: 12.30 Uhr, Rendezvous. Das sind die Mittagsinformationen von Radio SRF. Die Bekämpfung eines Waldbrandes im Süden Spaniens gestaltet sich wegen der Hitze schwierig. Bis jetzt gibt es mindestens 11 Todesopfer. Bäume spenden in der Hitze Schatten. In Solothurn kommen nun mobile Bäume zum Einsatz, sagt Stefan Jack, der das Projekt begleitet.
3: Der Hauptpunkt von der mobilen Lösung ist ja, dass man die aufstellen kann, dort, wo der Untergrund das sonst nicht zulassen würde. Weil es zum Beispiel Tiefgaragen darunter hat oder Leitungen. Oder weil halt der Planungshorizont für fix verbaute Bäume einfach auch lang ist.
2: Sind Bäume, mobil oder gepflanzt, das Wundermittel? Unser Schwerpunkt. Der Ukraine-Krieg schlägt den Russen aufs Gemüt. Hat das Auswirkungen auf die Wahlen im September? Unser Russland-Korrespondent im Gespräch. Das Universum bleibt ein Rätsel. Auch für die Weltraumphysikerin Katrin Altweg.
4: Wir Naturwissenschaftler fragen nach dem Wie. Wie ist der Urknall abgelaufen? Wie entsteht der Stern? Wie entsteht Leben? Und Theologen nach dem Warum. Und ich sage immer, darum habe ich Physik studiert. Das ist viel einfacher als Theologie.
2: Katrin Altweg ist Gast in der Sommerserie 25 Jahre Tagesgespräch um 1. Verantwortlich heute für das Rendezvous ist Daniel Hofer. Im Studio begrüßt sie Radka Laubacher. Spaniens Süden ist ein Magnet für Touristen. Städte wie Sevilla oder Granada in Andalusien sind berühmt für ihre maurischen Paläste und an den Küsten locken die Strände. Allerdings leidet Spanien derzeit unter massiver Hitze. Seit Tagen gilt in Teilen des Landes die höchste Hitzealarmstufe. In der Gegend um Almeria ist gestern ein Waldbrand ausgebrochen. Mindestens 11 Personen sind ums Leben gekommen. Einige der Opfer wurden in ausgebrannten Autos gefunden. Der regionale Gesundheitsminister sprach von einer, Zitat, beispiellosen Tragödie. Es sei ein Waldbrand mit den bislang schwersten Folgen. Ich fragte kurz vor der Sendung Franka Welz von der ARD in Madrid, was macht diesen Waldbrand so beispiellos?
5: Also das ist jetzt nach Angaben der Regionalregierung von Andalusien tatsächlich der bisher tödlichste Waldbrand in Andalusien. Aber auch wenn wir mal auf Spanien insgesamt blicken, ist er außergewöhnlich. Denn Brände gibt es häufig in Spanien, Todesopfer jedoch eher selten. Die bisher schlimmste Brandkatastrophe, die ist zum Beispiel sehr, sehr lange her, 1979, kam in einer Siedlung in Lloret del Mar 21 Menschen ums Leben. 1984 hat ein Feuer auf der Kanareninsel La Gomera 20 Todesopfer gefordert. 2005 starben ganz tragisch 11 Feuerwehrleute bei einem Waldbrand in Guadalajara. Und danach landen wir dann auch schon bei diesem Feuer in Almería. Und die Zahl der Todesopfer, die könnte laut offiziellen Angaben noch steigen, denn bei zahlreichen Personen ist derzeit nicht klar, wo die sich aufhalten.
2: Mindestens 11 Menschen sind ums Leben gekommen, über 1000 wurden evakuiert. Wie sieht denn die Situation aktuell aus? Kann sich das Feuer weiter ausbreiten?
5: Also laut der letzten Informationen, die mir vorliegen, kämpfen mehr als 460 Einsatzkräfte wirklich hart darum, dass sie Feuer einzudämmen. Das sind sowohl Feuerwehreinheiten, Waldbrandspezialisten, aber auch die Katastrophenschutzeinheit des spanischen Militärs. UME arbeitet mit an den Löscharbeiten. Probleme bleiben Wind, der die Flammen immer wieder anfacht. Und auch wenn bei Tageslicht Löschflugzeuge und Hubschrauber fliegen können, ist das Problem, dass die dann zwar Löschmaterialien abwerfen können, Teile des Wassers aber zum Beispiel schon verdunsten, bevor sie überhaupt ankamen, weil das natürlich auf extrem hohe Temperaturen trifft. Gleichzeitig sind Teile des vom Brand betroffenen Gebietes sehr schwer zugänglich. Es gibt zahlreiche Schluchten. Also zusammengefasst, es ist extrem kompliziert.
2: Spanien kämpft mit einer Hitzewelle. Es ist sehr heiß und sehr trocken. Weiß man schon etwas über die Brandursache?
5: Also bisher richtet sich wirklich alles darauf, dieses Feuer in den Griff zu bekommen und vor allen Dingen den Verlust weiterer Menschenleben nach Möglichkeit zu verhindern. Aber erfahrungsgemäß, denn wir sind ja hier leider sehr waldbranderfahren, sind in der Regel folgende Faktoren beteiligt. Das kann sein Brandstiftung, das kommt ganz häufig vor. Dann kann es sein fahrlässiges oder einfach gedankenloses Verhalten, zum Beispiel Rauchen oder Lagerfeuer in gefährdeten Gebieten. Aber auch etwas Banales wie eine weggeworfene Glasflasche, die dann zerbricht, kann einen Waldbrand auslösen, wenn sich das Sonnenlicht dann entsprechend in einer Scherbe bündelt. Wir alle kennen das bestimmt noch vom Linseneffekt, der da den berühmten Brennpunkt erzeugt. Aber wie gesagt, momentan stehen jetzt erstmal die Lösch- und Rettungsarbeiten und auch die Sucharbeiten im Mittelpunkt.
2: Andalusien ist ein beliebtes Ferienziel. Ein Campingplatz musste bereits evakuiert werden. Hat der Waldbrand Auswirkungen auf den Tourismus?
5: Also grundsätzlich erstmal nicht. Was natürlich passieren wird, ist, dass es Warnungen und auch Anweisungen an auch Urlauber geben wird, sollten die sich in besonders gefährdeten Bereichen aufhalten. Was wir gehört haben, aber noch nicht ganz bestätigt ist, dass unter den Todesopfern wohl auch einige britische Staatsbürger sein wollen, wo nicht ganz klar ist, ob die sich des Ernst der Lage bewusst waren, weil da womöglich auch einfach fehlende Sprachkenntnisse mit die Rolle hatten, aber mit reingespielt haben. Aber grundsätzlich ist der Tourismus an sich jetzt erstmal nicht großflächig betroffen in Andalusien.
2: Franka Welz von der ARD in Madrid. Zu den weiteren Nachrichten des Tages mit Lara Christen.
0: Ein Waldbrand in Italien hat Auswirkungen auf die Schweiz. Die Behörden haben für die Simplon-Region im Oberwallis eine Warnung herausgegeben. Wegen starkem Rauch soll die Bevölkerung das Gebiet meiden. Anwohnerinnen und Anwohner sollen die Fenster und Türen schließen und Lüftungen abschalten. Der Rauch in der Simplon-Region kommt von einem Brand in Italien. Im südlichen Ossolatal brennt seit dem 1. Juli ein Wald. Das Feuer hat sich in den letzten Tagen ausgebreitet. Rund 600 Hektar Wald sind betroffen. Das ist etwa dreimal so viel wie die Fläche des Fürstentums Monaco. Ein Teil des Ossolatals wurde evakuiert. Die Journalistin Michelle Binswanger ist definitiv schuldig wegen eines Beitrags auf der Online-Plattform Twitter. Das Bundesgericht hat den Schuldspruch gegen Binswanger bestätigt und ihre Beschwerde abgewiesen. Es geht um einen Tweet aus dem Jahr 2020. Darin hat Binswanger geschrieben, die ehemalige Zuger Kantonsrätin Yolanda Spies habe bewusst einem Unschuldigen ein Sexualdelikt vorgeworfen. Das Bundesgericht kommt zum Schluss, dieser Vorwurf sei unwahr und Binswanger habe ihn wider besseres Wissens veröffentlicht. Es bestätigt deshalb den Schuldspruch gegen die Journalistin wegen Verleumdung. Binswanger erhält eine bedingte Geldstrafe und muss die Gerichtskosten bezahlen. Nach dem G7-Gipfel im französischen Evian müssen die Schweizer Behörden die Sicherheitskosten wohl selbst tragen. Frankreich beteilige sich voraussichtlich nicht daran, schreibt der Bund. Mehrere tausend Polizei- und Armeeangehörige waren rund um den G7-Gipfel in Genf präsent, weil viele Teilnehmende über den Flughafen dort anreisten und weil in Genf eine Gegendemonstration stattfand. Gemäß Bund werden weiterhin Gespräche mit Frankreich geführt. Die Aussicht auf eine Beteiligung Frankreichs an den Sicherheitskosten sei jedoch gering. Weltweit wird bei Hilfsorganisationen gekürzt. Frauen und Mädchen drohen auf der Strecke zu bleiben, warnt nun die UNO. Frauenorganisationen gehe das Geld aus. Mindestens 1 Million Frauen und Mädchen hätten dadurch seit Anfang des letzten Jahres den Zugang zu lebenswichtigen Unterstützungsangeboten verloren. Die UNO hat mit über 850 Frauenorganisationen in 52 Ländern gesprochen. Fast 2/3 der befragten Organisationen gaben laut UNO an, dass ihre Mitarbeiterinnen unbezahlt arbeiten, um die Unterstützung für Frauen und Mädchen aufrechtzuerhalten. Und fast jede zweite Organisation, die in humanitären Krisen tätig ist, rechnet damit, in den kommenden 12 Monaten schließen zu müssen. Dass die britische Fluggesellschaft EasyJet verkauft werden soll, war bekannt. Der Käufer jedoch hat nun überraschend geändert. Am Sonntag war noch die Rede vom US-Investor Castlelake. Nun aber meldet EasyJet, man habe einem Übernahmeangebot des US-Investors Apollo Global grundsätzlich zugestimmt. Grund für den Wechsel ist ein besseres Angebot. Apollo Global bewertet die Fluggesellschaft mit 5,7 Milliarden Pfund. Das sind 7,15 £ pro Aktie. Auch jetzt ist die Übernahme aber noch nicht definitiv. Apollo Global muss noch ein verbindliches Angebot vorlegen und die Aktionärinnen und Aktionäre von EasyJet müssen über den Verkauf entscheiden. Eine Maschine der Fluggesellschaft Ryanair musste kurz nach dem Start auf einer griechischen Insel wieder umdrehen, weil eine Fensterscheibe zerbrochen ist. Passagiere berichten von einer dramatischen Szene. Ein Mann sei teilweise aus dem kaputten Fenster gezogen worden. Andere Reisende hätten ihn aber festgehalten und zurück in die Kabine holen können. Beim Flugzeug handelt es sich um eine Boeing 737. Die Maschine war von Thessaloniki nach Memmingen in Bayern unterwegs. Der Flieger konnte sich wieder am Startflughafen Thessaloniki landen und der Passagier ist in ein Spital gebracht worden. Eishockey-Goalie Reto Berra tritt aus der Schweizer Nationalmannschaft zurück. Der 39-Jährige schreibt, die Heimweltmeisterschaft dieses Jahr sei für ihn der perfekte Abschluss eines wunderbaren Kapitels gewesen. Berra war an 12 Weltmeisterschaften und 3 Olympischen Spielen dabei und hat 138 Länderspiele bestritten. Und das Wetter? Heute und morgen scheint meist die Sonne. Heute gibt es vor allem am Alpen-Südhang lokale Hitzegewitter. Morgen auch in den westlichen Bergen. Die Höchstwerte liegen jeweils bei 31 bis 34 Grad. Im Norden weht Bise.
2: Die Sonne brennt auf den Asphalt, die Luft flimmert, die Hitze staut sich. So fühlen sich viele dieser Sommertage in Städten an. Mehr Bäume könnten für Abkühlung sorgen, doch diese zu pflanzen ist nicht ganz einfach. Vielerorts sind unterirdische Leitungen im Weg oder langwierige Bewilligungsverfahren komplizieren die Angelegenheit. An manchen Orten in der Schweiz kommen deshalb mobile Bäume zum Einsatz. Doch sind diese tatsächlich eine schnelle Lösung für mehr Abkühlung? Jasmin Gut hat sich in Solothurn ein Begrünungsprojekt angeschaut, das dazu konkrete Daten liefert.
6: An diesem Sommermorgen im historischen Stadtzentrum von Solothurn auf dem Klosterplatz steht die Sonne schon weit über den Dächern. Doch im Schatten unter den Bäumen ist es angenehm kühl. Die Bäume, Feldahorn, insgesamt 5 Stück und 6 Meter hoch, sie stehen bereits seit 2 Jahren auf dem Platz. Im Boden Wurzeln geschlagen haben sie trotzdem nicht, denn gepflanzt sind sie in große, runde Tröge. Weshalb das so ist, Andreas Filosi, Baumeister der Stadt Solothurn, erklärt.
7: Die Überlegungen sind so ein bisschen die, dass wir gesagt haben, wir wollen den Platz hier aktivieren, wo da hauptsächlich als Parkplatz genutzt wird, neu als Begegnungsort, als Aufenthaltsort überführen. Und dass wir gesagt haben, wir wollen nicht nur auf dem Papier irgendwie etwas planen, sondern wir wollen auch aktiv das ausprobieren, was das heisst, dass wir Erfahrungen auch sammeln können.
6: Seit Jahren diskutiert die Stadt, wie der Klosterplatz in Zukunft aussehen soll. Der versiegelte Boden heizt sich im Sommer stark auf. Bis eine definitive Lösung gefunden ist, setzt man deshalb auf mobile Bäume als Schattenspender. Mit einem Gabelstapler lassen sich die Bäume, je nach Bedarf, versetzen oder ganz wegfahren. Pflanze im Topf, das ist keine neue Erfindung. Neu ist jedoch, dass in Solothurn genau berechnet wird, wie viel Kühlung die Bepflanzung bewirkt. Die Daten dafür hat die Berner Fachhochschule im Rahmen eines Projektes mit Unterstützung des Bundes gesammelt. Stefan Czech, Professor für digitale Fertigung, hat das Projekt begleitet. In den Berechnungen haben er und sein Team viele Faktoren berücksichtigt.
3: Baumtypen, Kronentypen, Baumhöhen, Baumdurchmesser, der sogenannte Leaf Area Index, also wie dicht das Blattwerk ist, das ist alles eingeflossen und Kombinationen davon.
6: Die Messung der Lufttemperatur spielte dabei nur eine Nebenrolle.
3: So wie ich als Individuum, als Mensch, Temperatur wahrnehme mit dem Windeinfluss, mit dem Sonneneinfluss, das ist eigentlich die Temperatur, die uns interessiert und nicht die reine Lufttemperatur, die die Meteorologen messen.
6: An einem heißen Tag könne der gefühlte Temperaturunterschied zwischen Baumschatten und Sonne bis zu 19 Grad Celsius betragen. Neben der Berner Fachhochschule ist auch das Gartenbauunternehmen Bauer Baumschulen am Forschungsprojekt beteiligt. Das Unternehmen bietet schon länger mobile Bepflanzung an. Wie viel Kühlung diese effektiv bewirkt, hätten sie früher jedoch nicht mit Zahlen belegen können, sagt Projektleiter Sebastian Mühlemann. Ziel sei es, dank der gesammelten Daten,
8: möglichst viel rauszuholen. Nicht, dass wir 7 Bäume pflanzen oder 5 Bäume pflanzen und im Nachhinein Argumente finden, warum das schlau ist.
6: Bereits jetzt, vor eigentlichem Projektabschluss, könnten Sie mit 99%iger Genauigkeit vorhersagen, wie Bäume die Temperatur beeinflussen, noch bevor die Bäume überhaupt vor Ort sind. Doch Technologie kommt nicht nur bei der Wahl des Standortes oder der Baumart zum Einsatz. Sie steckt auch im Pflanzentopf drin. Dieser ist mit einem Tank ausgestattet, der bis zu 800 Liter Wasser aufnehmen kann.
8: Das heisst, das Wasser kommt nicht mehr von oben, sondern es kommt neu von unten. Und im Substrat innen kann nur so viel Wasser sein, wie der Baum gerade verwendet. Er kann also nicht vernässen, aber gleichzeitig kommt auch nicht zu wenig nach. Er hat also immer Wasser. Er wird eigentlich ein Couch-Potato.
6: Dadurch, dass der Baum ständig Zugriff zu Wasser habe, könne er selbst Hitzeperioden gut überstehen. Ein Sensor meldet sich außerdem, wenn der Tank wieder aufgefüllt werden muss. Während diese Lösung anfangs teurer sei als ein gewöhnlicher Topf, könne durch den geringeren Gießaufwand langfristig an Kosten gespart werden, so Mühlemann. Trotzdem bleibe das Ziel, wenn immer möglich, den Baum in die Erde und nicht in den Topf zu pflanzen. So ist auch die Zeit der 5 Ahornbäume auf dem Klosterplatz in Solothurn begrenzt. Im Herbst wird voraussichtlich entschieden, wie der Platz in Zukunft aussehen soll. Gut möglich, dass die Bäume danach an einen anderen Ort weiterwandern und dort wieder temporär für Kühlung sorgen.
2: Der Beitrag von Jasmin Gut. Wir vertiefen das Thema gleich mit Wissenschaftsredaktorin Felicitas Erzinger. Ich fragte sie kurz vor der Sendung, sind denn Bäume das Allheilmittel?
9: Nein, das sind sie nicht. Aber sie gehören zu den am häufigsten eingesetzten Maßnahmen, um Hitze in Städten zu mindern. Und sie sind auch sehr beliebt bei der Bevölkerung und sie bringen einiges. Wir haben es vorhin gehört in der Reportage, diese natürlichen Bioklimaanlagen, die reduzieren die gefühlte Temperatur um rund 5 bis 6 Grad im Schnitt. Lokal zumindest, das ist noch wichtig zu erwähnen. Also wenn man quasi aus dem Schatten des Baumes tritt, dann ist dieser Kühleffekt praktisch verschwunden. Und gerade wenn neue Bäume gepflanzt werden oder aufgestellt, das wurde in der Reportage ebenfalls angetönt, muss das sehr intelligent geschehen.
2: Sehr intelligent geschehen, sagen Sie, was heißt das konkret?
9: Ja, jede Stadt, jede Straße, jeder Platz ist anders und das beeinflusst, wie gut Bäume kühlen können. Gerade Straßen sind da sehr komplex. Das sind oft Windkorridore und Bäume, die können diese kühlen Winde auch blockieren. Große Bäume können auch verhindern, dass Wärme in der Nacht zurückgestrahlt wird. Es kühlt dann unter den Bäumen weniger. Und darum braucht es sicher immer einen Mix aus verschiedenen Massnahmen, je nach Bedürfnissen, dem lokalen Klima und den verfügbaren Flächen und Rahmenbedingungen.
2: Was sind denn besonders geeignete Bäume, der Stadtbaum der Zukunft sozusagen?
9: Den einen Baum für alle Situationen, quasi die eierlegende Wollmilchsau unter den Bäumen, die gibt es nicht. Was man grundsätzlich sagen kann, ist, dass große und dichte Bäume ein großes Potenzial haben zu kühlen, weil sie viel Schatten spenden und auch viele Blätter haben, über die sie Wasser verdunsten können. Und je mehr zusammenstehen, desto mehr kühlt es. Das merkt man zum Beispiel in einem Park oder im Wald. In einem dichten, hohen Laubwald etwa ist die gefühlte Temperatur 6 bis 14 Grad. Geringer als außerhalb. Doch alle Bäume haben Vor- und Nachteile, können zum Beispiel unterschiedlich gut mit Hitze und Trockenheit umgehen. Und das wird und ist auch angesichts der aktuellen Hitzewelle immer wichtiger. Es ist darum auch ein Thema, an dem viel geforscht wird. Und was sich bisher zeigt, ist, Platanen beispielsweise können gut mit Hitze umgehen. Auch Linden und Eichen schlagen sich gut während Hitzewellen, wenn sie genug Wasser haben.
2: Genug Wasser, sagen Sie, das ist in heißen, trockenen Sommern, aber auch nicht immer garantiert.
9: Ja, das ist so. Und das hängt auch stark vom Baum und Standort ab, wo er steht. Alte, tief verwurzelte Bäume, die kommen meist noch länger an Wasser. Gerade in der Stadt ist der Wurzelraum aber oft eingeschränkt. Bei neuen Bäumen muss man darum immer die Bewässerung auch gut mitplanen, sei es der spezielle Trog, den wir vorhin gehört haben, oder mit Leitungen, die Regenwasser von Dächern oder Plätzen zu Bäumen leiten, die das Wasser dann ebenfalls in großen unterirdischen Trögen speichern. Denn das ist ganz klar, nur gesunde Bäume können wirklich viel bewirken, viel kühlen.
2: Informationen von Wissenschaftsredaktorin Felicitas Erzinger. Im September wird in Russland gewählt. Gut 110 Millionen Russinnen und Russen können 225 Abgeordnete für die Duma wählen. Das ist die Hälfte der Sitze im Unterhaus, also in der ersten Parlamentskammer. In den Umfragen führt die Kreml-nahe Partei Einiges Russland von Präsident Putin. Ihre Umfragewerte liegen aber deutlich unter dem Ergebnis, das sie bei den letzten Wahlen erzielte. Ivana Pribakovic hat Russland-Korrespondent Callum McKenzie gefragt, zeigt die schwindende Unterstützung für Präsident Putins Partei die Unzufriedenheit mit seiner Politik?
10: Sie zeigt zumindest, dass verschiedene Krisen in Russland derzeit auf das Gemüt der Wählerinnen und Wähler schlagen. Die Wirtschaft stockt, die Behörden schränken den Zugang zum Internet ein und man muss vielerorts lange anstehen, um das Auto voll zu tanken, weil ukrainische Drohnen beinahe täglich russische Raffinerien treffen. Deswegen muss man keine Proteste gegen den Kreml erwarten. Es gibt auch keine Möglichkeiten, solche zu organisieren. Aber als ich vor ein paar Wochen das letzte Mal in Russland war, spürte ich ein allgemeines Gefühl von Frust und Pessimismus. Und das auch bei Unterstützern von Putin, die im Herbst vielleicht doch nicht so enthusiastisch seine Partei wählen werden.
11: Wenn wir jetzt diese Liste von Einiges Russland genauer anschauen, was sagen die ernannten Spitzenkandidaten der Partei über auch die Stimmung im Land aus?
10: Ja, Einiges Russland nominiert immer ein paar bekannte Figuren als Spitzenkandidaten, die als Zugpferde dienen sollen und dann meist nicht ins Parlament einziehen. In diesem Jahr steht wieder einmal Außenminister Sergej Lavrov an der Spitze. Er genießt breiten Respekt und, was wichtig ist, er wird nicht mit der Innenpolitik assoziiert, wo es ja diverse Probleme gibt. Auf dem zweiten Platz ist der Moskauer Bürgermeister Sergej Sobjanin, der als kompetenter Technokrat gilt und auf Distanz geht zum Ukraine-Krieg. Und dann hat es noch ein paar Kriegsveteranen. Aber mir scheint, dass man im Kreml erkannt hat, dass der Krieg nicht zieht, dass die Leute vom Krieg sehr müde sind, vor allem mit Hinblick auf die aktuellen Probleme. Der ehemalige Präsident Dmitri Medvedev, der heute ein radikaler Kriegsbefürworter ist, wurde als Spitzenkandidat gehandelt, aber kommt jetzt gar nicht vor, weil er die Leute wohl abschrecken würde. Das Problem ist, dass Putin am liebsten über den Krieg redet und er ist ja unweigerlich mit der Partei verbunden. Und das bringt Einiges Russland etwas in die Bredouille.
11: Wie groß ist denn generell der Einfluss von Wladimir Putin im Moment aufs Parlament insgesamt?
10: Ins Parlament gewählt werden können nur diejenigen Parteien, die bis zu einem gewissen Grad vom Kreml aus kontrolliert werden. Es ist nicht Putin, der sich mit der tagtäglichen Inszenierung dieses Schauspiels befasst, aber die Funktionäre in der sogenannten Präsidialadministration konzipieren neue Parteien und deren Ideologien. Sie geben den Parteien vor, was sie kritisieren dürfen und was nicht, welche Kandidaten sie nominieren dürfen und welche nicht. So funktioniert die Autokratie in Russland. Wahlresultate werden nicht einfach erfunden, aber das Regime kontrolliert die politische Landschaft und schafft die Bedingungen, in denen nur eine Partei, also Putins Partei, gewinnen kann. Das wird dann auch glaubwürdiger und legitimierender als ein offensichtlich einfach erfundenes Wahlresultat. Bloß machen es die instabile Lage und die Unzufriedenheit im Land diesmal ein bisschen schwieriger, den ganzen Wahlprozess unter Kontrolle zu halten.
11: In den vergangenen Jahren wurden ja auch zahlreiche Parteien von den Wahlen ausgeschlossen, aus verschiedenen Gründen. Jetzt, welche Alternativen haben denn die Russinnen und Russen zu dieser Partei Einiges Russland?
10: Also echte Alternativen gibt es keine, weil die Parteien, die zur Wahl stehen, ja alle letztendlich den Kreml repräsentieren. Aber die Systemparteien sollen eine Art Pluralismus simulieren und verschiedene Segmente der Bevölkerung abholen. Es gibt die Kommunisten zum Beispiel oder die Liberaldemokraten, die eine Rechtsaußenpartei sind. Interessant ist das Beispiel der Partei Neue Leute, die sich als jung, wirtschaftsliberal und technologieaffin geben. Diese Partei wurde erst vor ein paar Jahren in Putins Präsidialadministration neu konzipiert und gegründet, um die Systemparteienlandschaft etwas zu erneuern. Aber in diesen Wahlen sind sie ein wenig zum Risiko für Einiges Russland geworden, weil sie viele Leute abholen, die von den Internetsperren verärgert sind. Entsprechend sieht man Schritte, um die neuen Leute zu schwächen, diese Partei. Kandidatinnen und Kandidaten, die in einer bestimmten Stadt oder Region zu Hause sind und dort eine Wählerbasis haben, sind kurzfristig in andere Regionen umgesiedelt worden, wo sie keiner kennt. Eine unabhängige Partei tut das nicht und diesen Plan dürfte der Kreml vorgegeben haben, damit Einiges Russland bessere Chancen hat.
11: Wenn wir über das Internet und die Internetsperre jetzt sprechen, es gibt dieses Jahr noch etwas Besonderes. Es gibt die Möglichkeit, elektronisch zu wählen. Wem könnte das helfen?
10: Ja, die elektronische Stimmabgabe gab es schon an den letzten Präsidentschaftswahlen und davor bei Lokalwahlen in Moskau. Und diese Episoden haben gezeigt, dass die elektronischen Stimmen fast alle an Putins Partei gehen. Das elektronische Wahlsystem ist komplett intransparent und lässt sich viel einfacher fälschen. Und vor diesen Duma-Wahlen ist dieses E-Voting insbesondere in Regionen neu eingeführt worden, wo einiges Russland besonders tiefe Umfragewerte hat.
2: Einordnungen von Russland-Korrespondent Callum McKenzie im Gespräch mit Ivana Pribakovic. Letzte Woche stand Davos ganz im Zeichen der Roboter. Im Rahmen des Davos Tech Summit gab es in den Bündner Bergen Roboter zu beobachten, die sich in Alltagssituationen bewegen. Was auf den ersten Blick nach menschlichen Fähigkeiten aussieht, zeigt sich auf den zweiten Blick als anfällig für Fehler und Missverständnisse. Dennoch fehlt den Robotern ein wirkliches Verständnis unserer Welt. Dank künstlicher Intelligenz soll sich das ändern. Was dahinter steckt, weiß Jürg Tschirn von der Digitalredaktion.
12: Über 40 Robotern konnte man in Davos bei der Arbeit zusehen. Maschinen, die Fußball spielen oder gefährliche Inspektionen in Industriebetrieben durchführen und auf vier Beinen laufend an einen niedlichen Hund erinnern. Oder menschenähnliche Roboter, die beim Einkaufen helfen oder Touristinnen und Touristen begrüßen.
13: Hello everyone, my name is Luca. Nice to meet you.
12: Doch wer nun hofft, bald einen Roboter in den Supermarkt zu schicken, statt selber den Einkaufskorb zu füllen, wird enttäuscht. Selbst die Fachleute am Tech Summit betonen, auch in 20 Jahren wird es noch keinen Roboter geben, der uns fast alle lästigen Aufgaben abnehmen kann. Das liegt nicht in erster Linie an mechanischen Herausforderungen beim Bau der Maschinen, sondern an dem, was in ihnen vorgeht. Robotern fehlt das, was schon kleine Kinder lernen. Ein inneres Modell unserer Welt, ein Verständnis physikalischer Grundsätze. Etwa, dass ein Glas herunterfällt und in tausend Stücke zerspringt, wenn man es zu weit über die Tischkante schiebt. Solches Wissen muss einem Roboter einprogrammiert oder Handgriff für Handgriff beigebracht werden. Das ist ebenso aufwendig wie teuer. Und weil es in der echten Welt passiert, besteht immer die Gefahr, dass dabei etwas Schaden nimmt. Im schlimmsten Fall mehr als bloß ein Glas, das vom Tisch fällt. Doch mit Hilfe von künstlicher Intelligenz könnten die Maschinen bald ein echtes Verständnis unserer Welt haben. Das Stichwort heißt Weltmodelle. Thilo Stadelmann, der an der Zürcher Hochschule für angewandte Wissenschaften zu Robotik forscht, erklärt das so.
14: Wir reden von einem Weltmodell, von einem World Model, wenn wir ein Modell lernen, was die Konsequenzen von Handlungen vorhersieht. Damit haben wir ein Modell, was abschätzen kann, was passiert denn, wenn ich was tue.
12: So gewinnt der Roboter ein kausales Verständnis der Welt, ein Verständnis von Ursache und Wirkung. Damit kann er erst viele verschiedene Handlungsmöglichkeiten durchrechnen, bevor er in der echten Welt die beste davon tatsächlich ausführt. Die Idee für solche Modelle, die voraussagen, welchen Einfluss eine Aktion auf ihre Umwelt hat, gibt es schon seit den 90er Jahren. Doch erst die jüngsten Fortschritte der künstlichen Intelligenz machen die Modelle leistungsfähig genug, um in der unübersichtlichen echten Welt eines Roboters zu funktionieren. Weltmodelle und Roboter beflügeln sich dabei gegenseitig. Denn umgekehrt können die Daten, die ein Roboter in der echten Welt sammelt, die künstliche Intelligenz hinter den Weltmodellen verbessern. Nur durch einen realen Körper, den des Roboters eben, kann die KI lernen, wie sich echte Physik anfühlt. Ein sogenanntes großes Sprachmodell wie etwa ChatGPT weiß das nicht wirklich. Es hat nur aus einer riesigen Menge von Texten die statistische Wahrscheinlichkeit bestimmter Ereignisse gelernt. Dass der Satz «und als das Glas vom Tisch fiel, wahrscheinlich mit ging das Glas kaputt» endet. Das ist zwar hochkomplexe Statistik, aber eben kein echtes Verständnis von Ursache und Wirkung. Allerdings, Weltmodelle sind noch nicht so weit, einen Roboter wirklich auf alles vorzubereiten, was in der echten Welt passieren kann. Das weiß Amanda Prorock, die an der Universität von Cambridge ebenfalls zu Robotik forscht. Das Ziel sei, sagt Amanda Prorock, Weltmodelle zu entwickeln, die sehr allgemein gehalten sind und alles vorhersehen können, was in einer äußerst dynamischen und komplexen Welt tatsächlich geschieht. Das sei aber sehr kostspielig, sowohl was das Training als auch was den Rechenaufwand angehe. Die Roboter, die letzte Woche Davos besuchten, stehen also da, wo wir alle einmal angefangen haben, vor einer komplizierten Welt, deren Gesetzmäßigkeiten sie erst begreifen lernen müssen, Schritt für Schritt und Griff für Griff.
2: Digitalredaktor Jürg Tschirn. Es ist gleich eins. Das Universum bleibt ein Rätsel, auch für die Weltraumphysikerin Katrin Altweg. Je mehr man weiß, umso mehr neue Fragen stellen sich. Was war vor dem Urknall? Und hat das Universum ein Ende? Altweg ist zu Gast in der Sommerserie 25 Jahre Tagesgespräch. Gleich nach den Schlagzeilen dieses Mittags mit Lara Christen.
15: Im Südosten von Spanien kämpfen Feuerwehrleute weiterhin gegen einen Waldbrand. Dieser ist gestern ausgebrochen in der Nähe von Almeria. Mindestens 11 Menschen seien dabei ums Leben gekommen, heißt es von den Behörden. Einige der Opfer seien in ihren Autos gefunden worden. Zudem werden mehrere Menschen noch vermisst. Warum das Feuer ausgebrochen ist, ist noch unklar. Die Journalistin Michelle Binswanger ist definitiv schuldig wegen eines Beitrags auf der Online-Plattform Twitter. Das Bundesgericht hat den Schuldspruch gegen Binswanger bestätigt. Binswanger hatte 2020 geschrieben, dass die ehemalige Zuger Kantonsrätin Jolanda Spies bewusst einen Unschuldigen eines Sexualdelikts bezichtigt habe. Dieser Vorwurf sei unwahr, so das Bundesgericht. Eishockey-Goalie Reto Berra tritt aus der Schweizer Nationalmannschaft zurück. Der 39-Jährige schreibt, die Heimweltmeisterschaft dieses Jahr sei für ihn der perfekte Abschluss eines wunderbaren Kapitels gewesen. Berra war an 12 Weltmeisterschaften und 3 Olympischen Spielen dabei und hat 138 Länderspiele bestritten.
16: SRF Verkehrsinfo von 13.01 Uhr. In der Zentralschweiz ist die A8 zwischen Giswil Nord und Sarnen Süd wegen eines Pannenfahrzeugs in beiden Richtungen gesperrt. Der Verkehr wird umgeleitet. Dann Stau oder stockender Verkehr. In der Region Zürich vor dem Gubristunnel Richtung St. Gallen ab Dietikon und Urdorf Nord. In der Region Basel auf der A3 Richtung Wiese ab dem Grenzübergang Saint-Louis. Auf der A2 Richtung Deutschland ab Hagnau. In der Region Solothurn auf der A1 Richtung Zürich zwischen Kriegstetten und Herkingen, in der Zentralschweiz auf der A2 Richtung Gotthard zwischen Burgs und dem Selisbergtunnel und vor dem Gotthardtunnel Richtung Süden 4 km Stau und 45 Minuten Wartezeit ab Amsteg und in Richtung Norden 3 km Stau und 30 Minuten Wartezeit ab Quinto. Die Einfahrten Airolo und Göschenen sind gesperrt.
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18: Tagesgespräch in diesen Wochen mit einer Sommerserie. Wir feiern das 25-Jahr-Jubiläum und schauen mit früheren Gästen auf Themen, die uns in all diesen Jahren immer wieder begegnet. Und heute geht es um ja, eigentlich die ganz grosse Frage von unserem Dasein. Von wo kommen wir und woher gehen wir? Was ist der Anfang und was ist das Ende? Wir machen das mit der Astrophysikerin Katrin Altweg. Herzlich willkommen im Tagesgespräch.
4: Grüße, Frau Hulliger.
18: Die Frage die ist immer mal wieder gestellt worden im Tagesgespräch mit unterschiedlichen Gästen in den letzten 25 Jahren. Was ist der Anfang vom Universum? Wie fest hat euch die Frage angetrieben als Physikerin?
4: Also die ist erst mit der Zeit gekommen. Oder? Angefangen habe ich mit Kometen und wollte wissen, aus was Kometen sind. Und erst mit der Zeit, oder also dank meiner Mentoren, habe ich gemerkt, dass es einen Zusammenhang gibt zwischen dem Anfang des Universums, dem Ende und den Kometen dazwischen.
18: Und das hat mich dann angefangen interessieren?
4: Das hat mich sehr angefangen interessieren. Weil eben ursprünglich wollte ich eigentlich Archäologie studieren. Und das ist genau das, was ich mache. Einfach mit mehr Nullen in den Jahrzahlen.
18: Gut, noch ein bisschen weiter zurück. Einfach.
4: Noch ein bisschen weiter zurück, ja.
18: Also der Zusammenhang zwischen dem Anfang und dem Ende und den Kometen, den habt ihr angefangen entdecken. Deut doch uns den Zusammenhang mal kurz beschreiben.
4: Also wir nehmen da beim Urknall ist die erste Materie entstanden. Das war vor allem Wasserstoff gewesen. Umgekehrt, alle Wasserstoff im Universum kommt aus dem Urknall. Es gibt keine zweite Quelle. Und aus dem Wasserstoff hat es die ersten Steine gegeben. Und in der Sternenwelt werden schwere Elemente sogenannt gekocht. Also mit Nukleosynthese geht man von Wasserstoff, Deuterium, Helium, dann von Helium zu Kohlenstoff, Sauerstoff und so weiter. Und so kann man eigentlich alle Elemente im Universum kann man mit Hilfe von Sternen und mit Hilfe von Sterntod herstellen. Und die Elemente finden wir ja nachher noch in Kometen. Und heute kann man eigentlich fast sagen, welches Element von was von einem solchen Stern stammt. Und das ist natürlich schon spannend, wenn man eben Kometen anschaut. Also vorher, früher mal davon gehabt, vom Xenon, dieses Isotopenverhältnis sieht und weiss, das muss eine riesige Supernova gewesen sein, die das gemacht hat.
18: Aber eigentlich ist all das, was wir heute haben, geht zurück auf den Urknall.
4: Jawohl, ja. Alle Materie kommt von dort. Eben zuerst in Form von Wasserstoff und dann in den Sternen von schwereren Elementen.
18: Und dann via Kometen wieder auf andere Himmelskörper.
4: Zum Beispiel, ja. Ja.
18: Wie weit zurück könntet ihr als Physikerin? Also wie nahe kommt man denn heute von diesem Urknall?
4: Also eigentlich das Älteste, was man feststellt, ist die Hintergrundstrahlung. Das erste Licht, das können entweichen konnte, 380'000 Jahre nach dem Urknall. Weil dann war das Universum genug abgekühlt, dass das Licht fortgehen konnte.
18: Das ist eigentlich recht nahe, oder?
4: Das ist sehr nahe, das ist extrem nahe. Und viel näher wird man auch nie kommen, weil vorhin war das Universum dunkel. Und das Licht konnte nicht entweichen. Also hat man eigentlich auch keine Spur von vorher. Und jetzt mit James Webb kommt man natürlich auch extrem nahe, 300 Millionen Jahre nach dem Urknall, entdeckt man schon Galaxien. Und das hätte man sich nicht vorstellen können.
18: Und über das haben wir ja geredet schon diese Woche, ja. Kann man nachhören. In der Sendung vom Dienstag war das auf srf.ch/audio. Aber eben, es ist ja gleich immer noch so, das hat er dann ja auch schon angedeutet im Gespräch, man weiss immer mehr, aber je mehr dass man weiss, umso mehr weiss man auch, wo man noch nicht weiss. Also es sind sehr viele offene Fragen und es geht so weit, dass man auch die ganze Theorie, die man hat, auch ein bisschen in Frage stellt.
4: Das ist schon so. Also ich meine, schon der Urknall ist, versteht man nicht so einfach, oder?
18: Dass aus nichts plötzlich etwas werden kann.
4: Vor kommt ja immer sofort, was ist denn vorher gewesen? Mhm. Und da gibt es die Antwort von Einstein, ohne Materie gibt es keine Zeit und keinen Raum. Das heisst, wenn es keine Zeit gibt, gibt es auch kein Vorher. Man kann nicht fragen, was ist vorher gewesen.
18: Es gibt einfach nichts.
4: Ja, und das Nichts können wir uns nicht vorstellen. Ja. Und das macht automatisch ein bisschen Knüppel im Hirn.
18: Also euch das auch? Ist,
4: ja, sicher. Sicher. Also ja, das akzeptieren, oder? Aber irgendwie ist es trotzdem unbefriedigend. Weil wir Menschen denken innere Zyklen. So das menschliche Leben oder entsteht, ist, vergeht und daraus gibt es neues Leben. Und das stellen wir eigentlich sonst im Universum ja auch fest. Also Sterne entstehen, existieren zeitlich, sterben und aus dem Staub gibt es neue Sterne.
18: Aber beim Urknall ist es anders. Da ist
4: aber beim Urknall hat es einen Tag ohne Gestern.
18: Ein Tag ohne Gestern. Und da könnte man ja jetzt eigentlich sagen, ja, vielleicht ist eben dort ein Schöpfer im Spiel gewesen. Und ich habe den Astrophysiker Heiner Falke mal im Tagesgespräch gehabt. Er beschäftigt sich mit dem Urknall, aber auch mit der Schöpfungsgeschichte. Also er ist Wissenschaftler und auch religiös. Und ich habe ihn gefragt, ob das eben noch gäbig ist, dass man, wenn man quasi wie nicht mehr weiter weiss, den Gott kann ins Spiel bringen.
19: Naja, das ist so der Gott als Lückenbüßer tatsächlich. Aber der Glaube, dass Naturwissenschaft alles erklären kann, der ist genauso falsch. Weil wir verschieben die Frage nur immer weiter an den Anfang. Und die grundlegende Frage, wo alles herkommt, lässt sich fundamental gar nicht beantworten, lässt sich durch Naturgesetze überhaupt nicht beantworten. Das heißt, wir müssen uns ein Bild davon machen, was am Anfang steht. Und dann haben wir die Wahl zu sagen, da steht ja irgendetwas, was vielleicht seelenlos und unpersönlich ist. Wir können sagen, da ist nichts. Wir sagen, da ist ein Fragezeichen, von dem ich nicht weiß, was es ist. Oder ich sage für mich selber, es ist eben ein Schöpfer, der eben auch eine gewisse Persönlichkeit hat, genauso wie ich eine habe. Und ich spiegel nur das wider, was am Anfang war. Und jeder Mensch muss da seine eigene Antwort finden. Die Wissenschaft wird uns darauf keine Antwort geben können.
18: Hat er recht?
4: Da hat er auf jeden Fall recht. Also wir haben hier an der Uni Bern viel mit den Theologen zusammengearbeitet. Ich war ja Direktorin vom Center for Space

0: Theologie.
1: Also zwei ist einfacher als das Warum. Aber habt ihr selber die Frage gestellt, ihr ja wahrscheinlich schon, oder?
0: Natürlich, natürlich. Und ich habe keine Antwort darauf, auf das Warum. Also er hat sicher da in seinem Gespräch vorher recht gehabt, oder? Wir mit Naturwissenschaften können den Herrgott weder beweisen noch widerlegen. Weil wenn es einen Herrgott gibt, ist es eine andere Dimension. Das entzieht sich der Messmethode der Naturwissenschaften. Das müssen wir einfach dann erkennen als Naturwissenschaftler. Ob man gläubig ist oder nicht, spielt keine Rolle.
1: Also es gibt Grenzen. Und er sagt ja auch, wir können auch nicht alles beantworten. Also die Frage nach dem Wie. Jetzt gerade beim Urknall wird auch schwierig, wirklich an Detail zu erklären.
0: Ja, aber man kann vielleicht immer näher kommen zur richtigen Erklärung. Oder? Man wird vielleicht die nie finden, aber immerhin, man kann Fortschritt machen. Aber beim Warum
1: wird schwierig.
0: Wird schwierig, ja.
1: Und eben jede sieht so wieder ein bisschen anders, nehme ich an.
0: Ja, das ist dann, eben, es gibt sehr gläubige Naturwissenschaftler und es gibt da Sättige, die das absolut ablehnen.
1: Und wo steht ihr?
0: Irgendjemand dazwischen. Also ich habe schon das Gefühl, es muss noch eine Dimension mehr geben. Aber eben, die entzieht sich unseren
1: Messmethoden,
0: ja.
1: Also Rosina hätte die nicht können.
0: Rosina hätte die nicht können, nein, Teleskop können die auch nicht entdecken.
1: Wir haben es vom Anfang gehabt, Kathrin Altweg, und wenn es einen Anfang gibt, gibt es ja auch ein Ende. Hat das Universum ein Ende?
0: Das ist noch schwierig zu beantworten. Also was man weiss, wie sich das Universum entwickelt, eben, es hat die ersten Sterne gegeben, dann zwei Generationen Sterne, unsere Sonne auch eine dritte Generation Sterne. Was ist beim Universum? Aller Wasserstoff ist aus dem Urknall. Der Wasserstoff fusioniert zu schwereren Elementen und das könnt ihr nicht mehr rückgängig machen. Das heisst, wir verbrauchen, also wir, das Universum verbraucht Ressourcen, die endlich sind.
1: Also das Wasser im Universum ist endlich?
0: Nein, nicht das Wasser, der Wasserstoff.
1: Aha.
0: Der Wasserstoff ist endlich, also das H, das Proton und das Elektron, die sind endlich und werden immer zu schweren Elementen und es geht nicht mehr zurück. Aber die Fusion von Wasserstoff macht, dass Sterne leuchten, dass sie warm geben, wie unsere Sonne, also das in der Sonne, was passiert. Und irgendwann ist jetzt kein Wasserstoff mehr.
1: Und was ist denn?
0: Also bei der Sonne, die wird sich aufblähen zu einem roten Ries und dann sich zusammenziehen zu einem weißen Zwerg und ihr Material abgeben als Universum. Da gibt es eben neue Sterne draus. Aber im Gesamtuniversum wird das passieren, dass man keinen Wasserstoff mehr hat, um Steine zum Leuchten bringen. Dann wird es dunkel und kalt.
1: Also ist dann fertig?
0: Das ist der sogenannte Kältetod vom Universum.
1: Und der kommt, also das weiss man. Der wird irgendwann kommen.
0: Nein, jetzt geht eben wieder die Forschung weiter. Oder? Seit 2-3 Jahren oder so haben wir Beobachtungen gemacht, die zeigen, dass es auch anders könnte enden. Also auch wieder Beobachtungen. Dass sich nämlich das Universum nicht ewig ausdehnt, sondern nach einem Zeitchen wieder zusammenzieht. Und dass es irgendwann nicht zum Big Bang kommt, sondern zum Big Crunch, wenn alles wieder an einem Punkt ist. Und im Prinzip kann es dann wieder vorne anfangen. Dann hat man auch einen Zyklus.
1: Da hat man vielleicht ja auch die Frage beantwortet, was vor dem Urknall
0: genau,
1: ist.
0: Genau, das letzte Universum und das vorletzte und das vorletzte und so. Ja.
1: Und wann wärst du so weit für so einen Crunch?
0: Also es gibt Theorie. Nicht, dass ich... Also, das kann man nicht beweisen, sagen wir es mal so heute. Es gibt Theoretiker, die sagen, das Universum wird gesamthaft 33 Milliarden Jahre alt. 14 Milliarden haben wir etwa hinter uns, also 19 Milliarden Jahre.
1: Ah gut, das geht noch ein Moment.
0: Ja, ja, das muss ich nicht groß. Die Sonne stirbt sehr viel schneller.
1: Wann stirbt denn die?
0: Ja, etwa 5 Milliarden.
1: Dann gibt es noch die schwarzen Löcher, oder? Kathrin Altweg, ja. Die ja alles verschlucken. Könnte auch sein, dass alles von denen mal verschluckt wird.
0: Also beim Big Crunch gibt es dann wahrscheinlich eben wieder ein riesen schwarzes Loch, das alles verschluckt. Wenn das stimmt, oder? Aber beim Kältetod nicht unbedingt, weil das dehnt sich alles aus. Das verschluckt man nicht, oder? Es wird das Universum immer grösser. Aber das sind beides Hypothesen, die nicht bewiesen sind.
1: Der Astrophysiker Herr Falke hat auch über das Ende geredet vom Universum. Er war dann bei uns, weil er den Balzan-Preis gewonnen hat, einen Wissenschaftspreis, wo es ihm und seinem Team gelungen ist, ein Foto zu machen von den schwarzen Löchern. Und er hat beschrieben, dass eben die schwarzen Löcher so etwas wie das Ende sind. Hören wir da auch noch schnell rein.
2: Naja, es sind eigentlich die Endstadien. Also tatsächlich,

0: das Ende. Sie entstehen aufgrund der Schwerkraft. Die Schwerkraft kennt nur eine Richtung. Und die Schwerkraft ist etwas, ist auch eine schöpferische Kraft. Also wir sind hier nur auf der Erde, weil die Erde irgendwann entstanden ist aufgrund der Schwerkraft. Sonst wäre alles auseinandergeflogen. Und das hat auch eben eine negative Seite, eine dunkle Seite, nämlich wenn die Schwerkraft zu stark wird, dass alles zu einem schwarzen Loch wird. Also ohne die Möglichkeit von schwarzen Löchern wird es uns gar nicht geben. Und es sind ja die Friedhöfe eigentlich des Alls. Und vielleicht wird irgendwann das All hauptsächlich aus schwarzen Löchern bestehen. Aber bis dahin haben wir noch sehr viele Milliarden, Milliarden, Abermilliarden, zig Milliarden Jahren. Also darüber brauchen wir uns jetzt keine großen Sorgen zu machen. Aber tatsächlich, das langfristige Zukunft des Universums sieht dunkel aus, weil alles vergeht. Auch dieses Universum irgendwann.
1: Alles vergeht, ja.
2: Also da stimme ich voll überein. Das ist nicht das Problem, oder? Die schwarzen Löcher gibt's. Und man entdeckt immer mehr von denen. Das nächste schwarze Loch für uns ist nur etwa 1100 Lichtjahre weg. Also im Wesentlichen im Garten von uns.
1: Das ist der grosse Garten, aber ja, in diesen Dimensionen ist natürlich
2: ja, ja, Garten. Ja, ja, ist es wirklich neu. Und eben, mit der Zeit wird alles dunkel, aber es wird nicht alles in einem einzigen schwarzen Loch enden, sondern in vielen schwarzen Löchern. Nach ihm, oder? Mhm. Aber mit dem Big Crunch zieht es sich eben wieder zusammen und dann gibt es im Wesentlichen eins. Ein Ort, wo wieder alles endet.
1: Stimmt euch das traurig, wehmütig, die Vorstellung? Oder irgendwie ist es auch noch etwas Schönes, was halt einfach die Vergänglichkeit zeigt? Also alles kommt und vergeht wieder.
2: Ja, eben. Selbst das Universum macht eigentlich ein bisschen diesen Zyklus mit. Oder es entsteht, es ist und es vergeht.
1: Ihr habt euch sehr lange mit der Physik beschäftigt, Weltraumphysik, habt Messgeräte in den Weltraum geschickt, habt Spuren von Leben von fremden Kometen analysiert. Wenn ihr so in einer klaren Nacht in den Himmel aufschaut, Frau Altweg, was seht ihr?
2: Schönheit. Also ich genieße es einfach. Ich überlege nicht, was jetzt dort oben gerade passiert, sondern ich genieße einfach die Sterne, der Orion im Winter oder Jupiter jetzt gerade, sieht man gut. Und habe Freude, dass die dort oben sind und eigentlich immer dort oben sind und mich begleiten auf meinem Weg.
1: Also könnt nach all diesen Jahren auch immer noch staunen?
2: Ich kann auf jeden Fall staunen. Ich tue staunen, ja.
1: Katrin Altweg, merci vielmals, dass ihr diese Woche unser Gast war. Herzlichen Dank.
2: Bitte, ist sehr gern geschehen. Danke Ihnen.
3: Die Weltraumphysikerin Katrin Altweg in der Sommerserie 25 Jahre Tagesgespräch bei der Simon Huliger. Nächste Woche steht die Westschweiz im Mittelpunkt der Sommerserie mit dem Politiker Christophe Darbulet und dem Schriftsteller Daniel Durouli. Das sind Mittagsinformationen von Radio SRF gewesen. Verantwortlich für die Nachrichten Fabien Wüttrich, am Mikrofon Radka Laubacher. Einen schönen Nachmittag wünsche ich Ihnen.
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0: Aktuelle Single von Kunz, 99 Jahre.
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0: Von 13.31 Uhr in der Zentralschweiz ist die A8 zwischen Giswil Nord und Sarnen Süd wegen eines Pannenfahrzeugs in beiden Richtungen gesperrt. Dann Stau auf der A2 Richtung Gotthard zwischen Burx und dem Selisberg-Tunnel. Weiter vor dem Gotthard-Nordportal ab Amsteg 5 km Stau und rund 45 Minuten Wartezeit. Die Einfahrt Göschenen ist gesperrt. Vor dem Südportal ab Quinto 3 km Stau und circa eine halbe Stunde Wartezeit. Die Einfahrt Airolo ist gesperrt. Dann in der Region Basel auf der A3 von Frankreich her bis Wiese, auf der A2 Richtung Deutschland ab Hagnau und in der Region Solothurn auf der A1 Richtung Zürich zwischen Kriegstetten und Herkingen.

Und wir spielen gerade wieder in ein paar Minuten unser Spiel 3 von 5. 5 Fragen, 3 richtige Antworten. Dann gibt es eine Jahreskarte für Schweizer Museen im Wert von 177 Franken bei einem Gewinn. 0848 440 222. 0848 440 222 für alle, die mitspielen wollen.

0: mit den Pretenders wird 20 Minuten vor 2.
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0: Wir spielen um eine Jahreskarte für das Schweizer Museum im Wert von 177 Franken mit dem Peter Giger aus Niederutzwil. Guten Nachmittag, Herr Giger.
2: Ja, grüezi.
0: Sie sind ein bisschen havariert, kann man sagen. Gell? Sie haben gerade eine Operation gehabt und jetzt sind Sie daheim. Geht es aber besser?
2: Ja, kommt langsam. Sind jetzt 5 Wochen her, aber es kommt.
0: Kommt's. Was kann man denn? Geht's ein paar Wochen. Und bei dieser Hitze, ist das anstrengend? Haben Sie noch einen Verband drum oder etwas?
2: Ja, sind Schuhe habe ich noch. Ja, ist doch ein bisschen mühsam zum Laufen. In der Schweiz halt immer, ist halt heiß.
0: Naja, kann ich mir vorstellen. Können Sie denn so ein bisschen laufen draussen?
2: Das geht schon. So 10, 15 Kilo sollte die Belastung drauf geben, nicht.
0: Ah, okay. Ja, da muss man mal ein bisschen schauen. Aber schonen ist wahrscheinlich gleich noch wichtig, oder? Gerade in diesem Stadion.
2: Ja, Itzeli. Das ist noch wichtig.
0: Haben Sie
2: das
0: Spiel?
2: Kommt dann nicht gut.
0: Ja, absolut. Haben Sie das Spiel auch schon gelost, mitgemacht?
2: Ja, schon viel, ja, mit den Kollegen zusammen.
0: Ah, sehr gut. Und ihr hattet natürlich wahrscheinlich alles gewusst, oder? Im Radio, wenn man so zuhört.
2: Nein, gestern haben wir es nicht gewusst. Gestern haben wir nur 2 gewusst.
0: Okay.
2: Gestern.
0: Das heisst, wenn Sie sagen mir, ist Ihre Frau noch mit dabei?
2: Nein, ein Kollege ist noch dabei und die Freundin vom Kollegen.
0: Sehr gut. Also dann schauen wir mal, wie weit das es heute schafft. Es geht um die Rolling Stones. Haben Sie da auch einen Bezug
2: dazu? Jetzt
0: habe
2: ich schon gemeint, gehen wir um Tony Tyler. Jetzt geht es um Tony Tyler.
0: Nein, heute ist das Album von den Rolling Stones rausgekommen. Heute geht es um Stones. Aber schauen wir mal, wie weit das kommt.
2: Ja.
0: Sind Sie bereit?
2: Jawohl.
0: Wunderbar. Heute am 10. Juli ist das neue Rolling Stones Album rausgekommen. Es heisst Foreign Tongues. Welcher Name hat mehr Buchstaben ohne Leerschlag? Foreign Tongues oder Rolling Stones? Was meint ihr?
2: Rolling Stones.
0: Denn auf dem neuen Album macht auch der Paul McCartney mit. Wer ist zuerst auf die Welt gekommen? Der Paul McCartney oder der Mick Jagger?
2: Paul McCartney.
0: Was war zuerst? Die Geburt von Mick Jagger oder sein Krafttreten von der AHV?
2: 58. AHV ist auch
0: kann man nicht Mick Jagger. Welche Band hat mehr Nummer 1 Singles in Großbritannien gehabt? Die Beatles oder die Rolling Stones?
2: Beatles.
0: Und dann noch die letzte Frage. Welcher Song ist zuerst rausgekommen? Der hier von den Beatles? She loves you, oder ist es gewesen, I can't get no satisfaction for the Rolling Stones?
2: Beatles.
0: Beatles. Und schon sind wir durch. Wunderbar. Schauen wir mal, was haben Sie für ein Gefühl?
2: Ja, ist noch. Ich war immer ein knapp zwischen beiden Gruppen.
0: Ja, ja. Also mal fangen wir von vorne an. Welcher Name hat mehr Buchstaben? Ist das gewesen? Foreign Tongues von der Rolling Stones neuen Album, so heisst das, oder Rolling Stones? Und Sie haben gesagt, Rolling Stones, da können wir leider nicht gehen. Es ist Foreign Tongues, 14 Buchstaben, Rolling Stones haben 13. Dann der Paul McCartney oder der Mick Jagger, wer ist zuerst auf die Welt gekommen? Sie haben gesagt, der Paul McCartney ist richtig, 1942, der Mick Jagger dann 1943. Dann die nächste Frage können wir nicht geben, da ist die Antwort erst nach Ablauf der Zeit gekommen. Genau. Wer ist zuerst gewesen, Geburt von Mick Jagger oder sein Krafttreten von der AHV? Es war der Mick Jagger gewesen, der 1943 auf die Welt gekommen ist und da auch dann 1948. Wir haben immer noch 2 Möglichkeiten. Welche Band hat mehr Nummer 1 Singles gehabt in Großbritannien? Beatles oder Rolling Stones? Sie haben gesagt Beatles. Richtig, 18. Die Stones haben 8 gehabt. Das heisst, die letzte Antwort entscheidet, was ist zuerst rausgekommen? She loves you oder I can't get no satisfaction? Und das ist... Richtig, 1963, She Loves You und I Can Get No Satisfaction 1965. Damit herzliche Gratulation zu einer Jahreskarte für das Schweizer Museum.
2: Ja, vielen Dank.
0: Ja, dann wünsche ich gute Besserung mit dem Fuß.
2: Danke vielmals und Ihnen einen schönen Tag.
0: Ade, machen Sie es gut.
2: Merci.
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0: könnte jetzt zum Beispiel ein Wunsch sein, der heute Nachmittag läuft. Kim Wilde und You Came, der Nach der 2, übernimmt der Adi Köpfer mit 1 für Freitag. Und die Wünsche sind jetzt quasi, die Wunschzentrale ist quasi offen, oder?
1: Die Wunschzentrale ist offen für Kim Wilde mit You Came, würde ich sagen, man kann auch wünschen, aber man könnte es am Samstag im Moon and Stars in Locarno schauen. Das wäre natürlich auch möglich. Das ist der Veranstaltungstipp von SRF präsentiert. Aber wie du sagst, das Wunschbüro ist natürlich offen, man kann wünschen, was man will. Hauptsache, es tut dem gut.
0: Auf srf1.ch via Kontakt ins Studio oder auf 0848 440 222. Dann nachher nach der 2. Und dann ist vielleicht auch die Fliege draußen. Also die Fliege nimmst du schon stundenlang. Und ich bekomme sie nicht raus und sie hockt immer auf mir. Ja. Ja, vielleicht, wenn du durchkommst, hält sie ab. Ich weiß es nicht.

0: Fritud Mag und You Make Loving Fun.
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0: In der Zentralschweiz ist die A8 nur noch Richtung Sarnen zwischen Giswil Nord und Sarnen Süd wegen eines Pannenfahrzeugs gesperrt. Dann Stau auf der A2 Richtung Gotthard zwischen Box und dem Selisberg-Tunnel. Weiter vor dem Gotthard-Nordportal ab Amsteg 5 km Stau und mindestens 45 Minuten Wartezeit. Die Einfahrt Göschenen ist gesperrt. Weiter Stau oder stockend in der Ostschweiz auf der A13 Richtung St. Margrethen zwischen Operiert und Kriessern. Dann in der Region Zürich vor dem Nordring Richtung Bern ab Baltenswil, im Aargau auf der A1 Richtung Bern bis zu 45 Minuten länger wegen eines Unfalls zwischen Aarau Ost und Oftringen, in der Region Basel auf der A3 von Frankreich her bis Wiese, auf der A2 Richtung Deutschland ab Hagnau und in der Region Solothurn auf der A1 Richtung Zürich zwischen Kriegstetten und Herkingen.
2: Die Nachrichten von SRF um 2 mit Kevin Gehannes. Spanien kämpft gegen schwere Waldbrände in Andalusien. Es gibt Tote und Vermisste. Die Lage sei schwierig, sagt die Journalistin in Spanien. Dann bei einem Ferienflieger von Ryanair zerbricht in der Luft eine Fensterscheibe. Und Eishockey-Goalie Reto Berra tritt aus der Nazi zurück. Das Wetter, es bleibt meist sonnig mit 31 bis 34 Grad. Lokale Gewitter sind möglich. Im Süden von Spanien sind mindestens 11 Menschen ums Leben gekommen bei Waldbränden in Andalusien. Einige der Opfer seien in ausgebrannten Autos gefunden worden, sagen die Behörden. Die Brände wüten immer noch und es werden auch noch Menschen vermisst. Hunderte Einsatz- und Rettungskräfte seien derzeit im Einsatz, sagt Franca Welz, Spanien-Korrespondentin der ARD. Die Situation sei aber schwierig.
3: Probleme bleiben Wind, der die Flammen immer wieder anfacht. Und auch wenn bei Tageslicht Löschflugzeuge und Hubschrauber fliegen können, ist das Problem, dass die dann zwar Löschmaterialien abwerfen können, Teile des Wassers aber zum Beispiel schon verdunsten, bevor sie überhaupt ankamen, weil das natürlich auf extrem hohe Temperaturen trifft. Gleichzeitig sind Teile des vom Brand betroffenen Gebietes sehr schwer zugänglich. Es gibt zahlreiche Schluchten. Also zusammengefasst, es ist extrem kompliziert.
2: Sagt ARD-Korrespondentin Franca Welz zur Waldbrandsituation in Andalusien. Eine Maschine der Fluggesellschaft Ryanair musste kurz nach dem Start auf einer griechischen Insel wieder umdrehen, weil eine Fensterscheibe zerbrochen ist. Passagiere berichten von einer dramatischen Szene. Ein Mann sei teilweise aus dem kaputten Fenster gezogen worden. Andere Reisende hätten ihn aber festgehalten und zurück in die Kabine holen können. Beim Flugzeug handelt es sich um eine Boeing 737. Die Maschine war von Thessaloniki nach Memmingen in Bayern unterwegs. Der Flieger konnte sicher wieder am Startflughafen Thessaloniki landen. Der Passagier ist in ein Spital gebracht worden. Dass die britische Fluggesellschaft EasyJet verkauft werden soll, das war bekannt. Der Käufer jedoch hat nun überraschend gewechselt. Am Sonntag war noch die Rede vom US-Investor Castlelake. Nun aber meldet EasyJet, man habe einem Übernahmeangebot des US-Investors Apollo Global grundsätzlich zugestimmt. Apollo bietet rund 5,7 Milliarden Dollar und damit ein besseres Angebot. Wirtschaftsredaktorin Jasmin Gut sagt, was Apollo für Pläne mit EasyJet hat.
4: Laut Angaben von EasyJet will Apollo an der bisherigen Strategie der Airline festhalten. Gleichzeitig sprechen sie aber auch von einer Weiterentwicklung des Billigflugmodells, zum Beispiel durch eine größere Flugzeugflotte oder auch einen weiteren Ausbau von EasyJet Holiday, also dem Ferien- und Pauschalreisenangebot von EasyJet. Ganz unter Dach und Fach ist die Übernahme allerdings noch nicht. Bis Anfang August muss laut britischem Übernahmerecht Apollo ein verbindliches Angebot vorlegen.
2: Die britische Fluggesellschaft EasyJet beschäftigt in der Schweiz rund 1.100 Personen. Sie fliegt Zürich, Basel und Genf an und hat im letzten Jahr fast 15 Millionen Passagiere ab diesen Flughäfen befördert. Zwei regionale Meldungen jetzt in Kürze. Für die Simplon-Region im Oberwallis warnen die Behörden vor starkem Rauch. Die Menschen in der Umgebung sollen die Fenster und Türen schließen. Der Rauch in der Simplon-Region kommt von einem Brand in Italien. Im südlichen Ossuala-Tal brennt seit dem 1. Juli ein Wald. Das Feuer hat sich in den letzten Tagen ausgebreitet. Ein Teil des Ossuala-Tals wurde evakuiert. Und bei der Aufarbeitung der Brandkatastrophe von Grand Montana verliert die Walliser Staatsanwaltschaft eine der drei zuständigen Staatsanwältinnen. Sie verlässt die Behörde auf eigenen Wunsch auf Ende Jahr. Sie tritt anderswo eine neue Stelle an. Die Opferfamilien und die Beschuldigten seien darüber informiert worden, heißt es von der Walliser Staatsanwaltschaft. Die Untersuchung zum Brand in der Bar Le Constellation werde ab sofort von den verbleibenden zwei Personen geleitet. Zum Sport. Eishockey-Goalie Reto Berra tritt aus der Schweizer Nationalmannschaft zurück. Der 39-Jährige schreibt, die Heimweltmeisterschaft dieses Jahr sei für ihn der perfekte Abschluss eines wunderbaren Kapitels gewesen. Berra war an 12 Weltmeisterschaften und 3 Olympischen Spielen dabei und hat 138 Länderspiele bestritten. Die Börsendaten von SIX. Der Swiss Market Index liegt im Moment bei 14.241 Punkten, plus 0,2%. Der Euro wird zu 92,25 Rappen gehandelt, den Dollar gibt es für 80,72 Rappen. Die Wetteraussichten. Heute und morgen bleibt es meist sonnig. Heute gibt es vor allem am Alpensüdhang lokale Hitzegewitter, morgen dann auch in den westlichen Bergen. Die Höchstwerte liegen jeweils bei 31 bis 34 Grad und im Norden, da weht die Bise. Das waren die Nachrichten von Radio SRF. Verantwortlich war Dominik Brand.
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6: Das ist das Wunschkonzert an diesem heutigen Freitagnachmittag für alle die, die unter der Hitze am Leiden oder am Arbeiten sind. Für all die im Schatten irgendwann die Ferien geniessen oder für all die während dem Packen für die ganze Familie einfach noch gute Musik brauchen, für dass es ein bisschen schneller vorwärts geht. Oder für all die vor dem Feierabend einfach kurz noch eine Pause brauchen. Eure Musik hier bei uns auf SRF 1 mit einer sympathischen, positiven Nachricht auf 079 132 132 1 oder mir ein Mail ins Studio machen. Am Mikrofon für euch, der Adrian Köpfer. Und der erste Musikwunsch ist schon reingekommen. Kennt ihr, oder? Dr. Hook and the Medicine Show mit Sexy Eyes. Aber nicht der ist gewünscht, sondern das, was der deutsche Rapper, der Bürger Lars Dietrich, anno dazu mal daraus gemacht hat, nämlich Sexy Eyes. Und Eyes nicht gleich Augen auf Englisch, sondern Klasse. Gewünscht von der Anna aus Luzern. Für das sie es besser aushalte als Physiotherapeutin in einem Raum ohne Klimaanlage. Bürger Lars Dietrich mit Sexy Eyes. Freitagnachmittag mit euren Musikern. Schön, seid ihr bei uns.

0: euer Nachmittag, eure Musik hier bei uns auf SRF 1. Der Felix Reist hat sich den Mut genommen und hat eine Sprachmitteilung gemacht.
1: Ciao zusammen, hier ist der Felix Reist aus Wallwil. Ich wünsche mir, zum Abreagieren und ein bisschen aufs Wochenende einstimmen, von den Guns N' Roses, Sweet Child of Mine. Und zwar für meine liebe Frau Andrea, die jetzt auch noch am Arbeiten ist, aber auch schon bald ins Weekend kann. Für meine Schütteli-Kollegen, den SC Hotwil. Für alle Chauffeusen und Chauffeure und vor allem auch das Team Häfliger aus Sursee. Ich wünsche allen, die haben, schöne Ferien, guten Sommer und tschüss zusammen.

0: Child O' Mine, Guns N' Roses, da bei uns auf SRF 1. SRF sehr heiss an diesem Freitagnachmittag mit euren Musikwünschen. Und es wird ein ziemlicher Musikmix. Also in den nächsten Minuten erwartet uns der Johnny Cash mit Ring of Fire. Wir haben der Elvis Costello mit Allison, gewünscht übrigens von Patrick Hartmann aus Könitz. Für seine Mami lasse ich ganz herzlich grüßen. Der Johnny Cash wird selber angesagt, mit einer Selbstansage sozusagen, mit einer Sprachnachricht. Und dann habe ich noch den Gérard Lenormand mit «Vive les vacances», liebe Elisabeth.
1: Da ist Elisabeth Hirt von Stefan. Grüezi miteinander. Ich wünsche ein Lied vom Gérard Lenormand «Vive les vacances», weil im Kanton Zürich fängt jetzt die Ferien an. Das Lied wünsche ich für meine Schulfreundin Liliane Bachhofen von Oetwil am See. Aus gesundheitlichen Gründen kann sie leider nicht in die Ferien gehen. Herzlichen Dank ins Studio für das schöne Wunschkonzert. Liebe Grüße, Elisabeth.

0: Liebe Anja, der Song war für dich von Jonas. Er wünscht sich nämlich Coldplay in my place. Für dich, der Jonas Seiler aus Solothurn, falls sich mehrere Anjas mit ihrem, ja, mit ihrem Jonas angesprochen gefühlt haben. Du könnt mir noch eine Sprachnachricht machen auf Telefonnummer 079 132 132 1. Der Ivo hat es gemacht. Man muss da nicht weltneu erfinden, wenn man eine Sprachnachricht macht. Man kann einfach ganz nüchtern und sachlich das überbringen. Ivo, oder?
1: Ja, hallo, da bin ich, der Ivo. Ich wünsche mir für meine Regula, die heute den letzten Arbeitstag hat von ihren lang ersehnten Ferien, Ring of Fire. Dankeschön vielmals. Tschüss.

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1: Immer noch unwiderstehlich gut, oder? Johnny Cash mit Ring of Fire, gewünscht von euch da an dem Freitagnachmittag. Es ist 14:30. SRF Verkehrsinfo von 14.30 Uhr in der Zentralschweiz ist die A8 Richtung Sarnen weiterhin zwischen Giswil Nord und Sarnen Süd wegen eines Pannenfahrzeugs gesperrt. Dann Stau auf der A2 Richtung Gotthard zwischen Buox und dem Selisbergtunnel. Weiter vor dem Gotthard-Nordportal ab Amsteg 5 Kilometer Stau und rund eine Dreiviertelstunde Wartezeit. Die Einfahrt Göschenen ist gesperrt. Und weiter Stau oder stockend in der Ostschweiz auf der A13 Richtung St. Margrethen zwischen Oberried und Kriessern. In der Region Zürich vor dem Nordring Richtung Bern ab Baltenswil. Dann vor dem Gubristunnel Richtung St. Gallen ab Dietikon und Urdorf Nord. Im Aargau auf der A1 Richtung Bern zwischen dem Rastplatz Sur und Oftringen. In der Region Solothurn auf der A1 Richtung Zürich zwischen Kriegstetten und Herkingen. Und dann in der Region Basel auf der A2 Richtung Deutschland ab dem Schweizer Halle-Tunnel und auf der A3 von Frankreich kommend bis Wiese. Felix Messerli aus Schönenbuch hat mir geschrieben, er möchte gerne seine Schwester, Sabine, und ihre Familie in Basula grüssen, wünscht ihnen ein schönes Wochenende im benachbarten schönen Elsass.

0: Sowing the Seeds of Love, Tears for Fears, hier bei uns auf SRF 1. Jetzt habe ich ein Mail bekommen von der Sonja Schmidt aus Roveredo. Und sie hat mir geschrieben, sie möchte ihren Mann und überhaupt und Zeug und Sachen, sie sei im Moment ihr Siesta unter den Kästibäumen auf Soltima. Dann habe ich gedacht, also kann ich nicht richtig lesen, oder hat sie einen Fehler gemacht? Und dann dachte ich, läutere schnell an. Liebe Sonja, musst schnell ausdeutschen. Was macht ihr im Moment? Du, wo seid ihr?
1: Hallo Adi, wir sind hier auf unserem Meierhof in Misox. Das ist oberhalb von Roveredo. Mhm. Ziemlich. Wir werden zwar die Gäste machen. Es fliegt auf der anderen Talseite. Wir sind dort am Betonieren, aber jetzt.
0: Also Helikopter fliegen darum den Kopf, das hast du mir schon vorher gesagt, darum weiss ich mir, ein kleiner Ausfall.
1: Ja, das kannst du nicht irgendwie...
0: Dann kannst du auch nicht Siesta machen, so wie du wieder geschrieben hast, nein. Im Mail.
1: Nein.
0: Ist du fertig mit Siesta?
1: Das hört
0: noch einmal auf. Gut, aber das Mail hast du um 14:30 geschrieben, von dem her gesehen, du hast auch nicht können wissen, dass der Helikopter ist, der kommt. Aber du möchtest nämlich etwas ganz anderes sagen, uns nicht nämlich, dass dir Siesta machen unter den Kästibäumen, unter den Kegelbäumen, sondern vor 53 Jahren ist bei dir in deinem Leben etwas passiert, was neben dir steht.
1: Genau. Da habe ich ein paar schöne braune Augen geschaut und mittlerweile sind wir jetzt gleich 51 Jahre geheiratet und glücklich und ja, und darum habe ich gedacht, das passt jetzt, weil jetzt der Mick Jagger wird ja der Kleine ist 83, mhm. Und eben, weil das ist 53 Jahre her ist, denke, das passt jetzt gerade vor Zahlenspielerei her. Ich wünsche mir für meinen lieben Mann Faraway Eyes von den Stones oder Mick Jagger. Das ist einfach ein schönes Lied.
0: Du hättest dir eigentlich auch vom Fleurou Asch braune Augen können wünschen, weil er hat ja braune Augen, hast du mir geschrieben?
1: Oh nein. Ja.
0: Aber zum Mick Jagger bzw. Stones liegen noch näher, das ist selbstverständlich. Sag noch schnell, es nimmt mich noch schnell etwas Wunder. 51 Jahre glücklich geheiratet, hast du mir explizit im Mail geschrieben. Was macht es für euch aus, das Glück? Was ist euer Geheimnis, dass ihr noch so gut versteht und noch so gerne habt? Das ist lang, ja, 51 Jahre.
1: Das ist lang. Man respektiert, wie man ist. Ja, einander begleitet durch das Leben, Interesse zeigen am anderen und natürlich überall um die Liebe, ja.
0: Mhm. Das ist einfacher gesagt als gemacht, manchmal, oder auch das?
1: Ja, man muss einfach für alles durch, also was einem das Leben bringt, also, das ist nicht immer traurig, so schön.
0: Es ja. Ist nicht immer sie da unter den Kästibäumen auf Soltima.
1: Nein. Wir sind jetzt seit 25 Jahren da, ja.
0: Schön. Sonja, ich lasse dich weiter lassen, yes, da machen. Sie ist im Helikopterpiloten. Liebe Grüße, er soll abfliegen.
1: Ja, und hier ja, ja.
0: Hier sind Stones mit Faraway Eyes für die Uli.
1: Super, merci.
0: Danke fürs Mal, Sonja. Tschüss, ciao, ciao.

Für den Ueli mit seinen schönen braunen Augen von der Silvana. Nein, das stimmt gar nicht. Silvana ist jemand anderes. Sonja war das. Silvana wünscht sich nämlich den nächsten Song, aber ich noch eine wichtige Meldung hineinbekommen. Das betrifft die Westschweiz. SRF Verkehrsinfo von 14.04 44. Vorsicht in der Westschweiz auf der A1 Lausanne-Genf zwischen Coppe und Le Vangeron. In beiden Richtungen besteht Gefahr durch Personen auf der Fahrbahn. Und die Silvana Huber aus Bülach hat mir nämlich geschrieben, sie wünscht sich Holding Back the Years von der Simply Red und grüßt alle, die sie kennen. Und sie schreibt, danke für die Erfüllung dieses Musikwunsches. Das ist gern geschehen. Die Musik Fehlköpfe tut heute ganz viel Musikwünsche füllen heute Nachmittag. Schließlich eure Stunde bzw. euer Nachmittag mit eurer Musik.

0: Holding Back the Years. Musikwunschkonzert an diesem Freitagnachmittag hier bei uns.
1: Ja, hallo zusammen, das ist Kathi Müri von Könitz. Ich habe es so gäbig, ich kann hier am Schatten nähen und habe vorhin eben gerade die Nachrichten gehört und gehört, wie es eben überall brennt. Und darum möchte ich gerne vom Hennen das Lied «Jede Feuerwehr» für alle die, die dann eben dann müssen ausrücken, wenn es ernst geht, hoffentlich nicht zu viel. Und überhaupt für alle, die müssen arbeiten bei dieser Wärme noch für aussen. Voilà, ich wünsche allen ein gutes Wochenende. Tschüss zusammen.

Face. Müsste eigentlich unseren Namen ändern seit ein paar Wochen. SRF sehr heiß und nicht nur SRF 1. Ace of Base. Es reimt sich aus, das ist aber dann schön. SRF Ace of Base mit Cruel Summer. 5 Minuten vor den Dreien haben wir. Und da passt noch wunderschön der Musikwunsch von Serge Policki aus Florida, wo er seit 5 Jahren lebt. Freut mich natürlich außerordentlich lieber zuerst, dass du SRF Lays los ist in Florida. Und er würde sich freuen über «Can't Fight This Feeling» vom REO Speedwagon. Das war mein Willkommensgeschenk von meiner Schwester, die seit über 30 Jahren hier lebt. Ein Ticket zu einem Open-Air-Konzert mit Loverboy Sticks und eben REO Speedwagon. Liebe Grüße in die Schweiz, schreibt er. Danke, lieber Serge. Liebe Grüße zurück, Florida.

0: REO Speedwagon can't fight this feeling anymore. Da. Freitag Nachmittag auf SRF 1, jetzt ist es 3.
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0: Vorsicht in der Westschweiz auf der A1 Lausanne-Genf. Zwischen Goppe und Le Vangeron in beiden Richtungen besteht Gefahr durch Personen auf der Fahrbahn. Dann Stau oder Stocken in der Region Solothurn auf der A1 Richtung Zürich zwischen Kriegstetten und Herkingen. Dann in der Region Basel auf der A2 Richtung Deutschland ab dem Schweizer Halle-Tunnel. Dann auf der A3 Richtung Wiese ab St. Johann. Im Aargau auf der A1 Richtung Bern zwischen Aarau Ost und Aarau West. In der Region Zürich vor dem Gubristunnel Richtung St. Gallen ab Dietikon und Urdorf Süd. Dann auf der A1 Richtung Zürich ab Baltenswil. In der Zentralschweiz ist die A8 Richtung Sarnen weiterhin zwischen Giswil Nord und Sarnen Süd wegen eines Pannenfahrzeugs gesperrt und vor dem Gotthardtunnel Richtung Süden ab Amsteg 5 km Stau und 3/4 Stunde Wartezeit.
2: Die Nachrichten von SRF um 3 mit Kevin Gahannes. Guten Tag. Wir beginnen mit dem Thema Migration. Weniger Menschen haben illegalerweise die Außengrenzen von Europa überquert. Das sagt die EU-Grenzschutzbehörde Frontex. Lukas Lüthi.
3: Im ersten Halbjahr ist die Zahl im Vergleich zum Vorjahr um mehr als ein Drittel gesunken. Die europäische Migrationswende wirke, sagt dazu der EU-Migrationskommissar. Ein Grund ist laut Frontex eine engere Zusammenarbeit mit Partnerländern und seit Juni sind strengere Kontrollen an den Außengrenzen des Schengen-Raums in Kraft. Dazu gehört auch die Schweiz. Obwohl die Zahlen insgesamt sinken, die Flucht über das Mittelmeer wird immer noch gemacht. Und sie bleibt gefährlich. In diesem Jahr sind dort bereits rund 1300 Menschen ums Leben gekommen, schätzt die Internationale Organisation für Migration. Im Osten und mittleren Teil des Mittelmeers gab es weniger illegale Einreisen. Dafür kamen mehr Menschen im Westen an der spanischen Küste an.
2: Zahlreiche europäische Länder erleben eine weitere Hitzewelle. Frankreich ergreift nun neue Maßnahmen. Es wird ein neuer Hitzenotfallplan eingesetzt. Der Plan sieht Abkühlungszentren für gefährdete Menschen vor, sagt eine Regierungssprecherin. Dazu gehörten vor allem ältere Menschen, aber auch Obdachlose. Die Schutz- und Abkühlungszentren sollen in jenen Regionen eingerichtet werden, in denen die höchste Hitzewarnstufe gilt. Laut dem Nationalen Wetterdienst gilt diese derzeit in 9 Regionen im Westen des Landes. Ab morgen weitet sich das Gebiet auf insgesamt 24 Regionen auf, darunter auf den Großraum Paris. Es werden Temperaturen von bis zu 40 Grad erwartet. Zu 2 Meldungen aus der Schweiz. Bei der Aufarbeitung der Brandkatastrophe von Grand-Montana verliert die Walliser Staatsanwaltschaft eine der 3 zuständigen Staatsanwältinnen. Sie verlässt die Behörde auf Ende Jahr und tritt anderswo eine neue Stelle an. Das teilt die Walliser Staatsanwaltschaft mit. Die Untersuchung zum Brand in der Bar Le Constellation werde ab sofort von den verbleibenden 2 Personen geleitet. Und nach den Missständen in der Lohnbuchhaltung der Solothurner Spitäler übernimmt ein neuer Verwaltungsratspräsident. Und zwar der langjährige Verwaltungsrat Marcel Müller. Das hat die Solothurner Regierung bekannt gegeben. Er übernimmt das Amt vom ehemaligen Solothurner Nationalrat Kurt Fluri. Er war wegen der Unregelmäßigkeiten in der Lohnbuchhaltung zurückgetreten. Das Wetter. Es bleibt meist sonnig, es kann aber lokale Gewitter geben, dies vor allem in den Bergen. Weiterhin heiß mit 31 bis 34 Grad und im Norden, da weht die Biese. Das waren die Nachrichten von Radio SRF. Verantwortlich war Dominik Brandt.
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0: Euer Lieblingslied auf dem Weg ins Wochenende könnt ihr mir schicken per Telefon. Sprachnachricht machen. 079 132 132 1 oder mir und ein Mail schreiben hier ins Studio. Und Franzi hat sich entschieden, so, wir machen dem Küpfer hier im Studio eine Sprachnachricht. Darum ein grosses Merci an dich, Franzi. Und entsprechend spielen wir auch deinen Musikwunsch.
5: Hallo zusammen, hier ist Franzi Penniger von Lohn am Säck. Ich wünsche mir so ein bisschen zum Auflockern von Charles Trenet, französischer Songwriter von früher. Lamir, es kann auch jemand anderes sein, der das Lied singt. Es gibt noch verschiedene. Danke vielmals. Es tut ein bisschen kühlen.

Das Franzi hat recht gehabt, sie hat gesagt, wenn man diesen Song hört, dann kühlt es einem ein bisschen. Kühlt, oder? La Mer vom Charles Trenet gehört auf SRF 1. Was mir gefällt heute am Nachmittag, wir haben ganz viele Songs, die wir neu entdecken, zum Teil noch gar nicht neu oder noch gar nicht gespielt haben hier bei uns auf SRF 1. Ich weiß nicht, ob wir Elvis Costello mit Alison schon mal gespielt haben, haben wir in der letzten Stunde gehört. Wir haben Gérard Lenormand mit Vive les Vacances gehört, wir haben Guns N' Roses, Sweet Child, Oh Mine, haben Stones gehabt, haben Simply Red gehabt, der Henne mit Jede Feuerwehr oder REO Speedwagon mit Can't Fight This Feeling. Also ganz ein Haufen Songs, die man neu gehört oder wieder entdeckt. Und oder nächst ist einer, wo ich gar nicht weiss, ob ich einem Wunschkonzert schon mal gespielt habe. Natürlich nicht alles wissen, aber ich höre ihn selten. Der Ed Sheeran mit Saltwater. Die Lilian Welti aus Bülach wünscht sich den. Und zwar für sich allein und auch ihre Liebe. Und sie schreibt kühle Grüße aus Davos. Lilian, ist es Davos so kühl? Komm ich dorthin. Verlass das Studio. Adieu, ab auf Davos.

Das ist Musik für das Herz. Das war schön. Ganz fein. Salt Water von Ed Sheeran. Ganz schöner Titel von Ed Sheeran. Es ist an euch, was wir für Musik spielen. Es ist auch nicht das Interpretieren vom Moderator, ob es schön oder nicht schön war, sondern es ist einfach neue Musikwünsche, die wir hier hören dürfen. Der Werni Eberli aus Oberkirch im Kanton Luzern hat mir ganz ein schönes Mail geschrieben. Er grüßt seine liebe Frau Nadia. Sie haben heute vor 16 Jahren geheiratet. Es war ebenso heiß wie heute, die Klammer 37 Grad. Und ich möchte Sie auf diesem Weg ganz herzlich grüßen und ihr sagen, dass ich Sie wahnsinnig liebe. Ebenso grüßt er die Arbeitskollegen vom Team FQ bei der SBB in Bern. Wissen Sie, was FQ heisst? Freitagsqueen oder irgendwie so. Ganz besonders unsere Chefin Rachel, die ab heute für 4 Wochen in die Ferien fährt. Sie soll sich gut von uns erholen, mit dem Smiley. Auch einen lieben Gruß an Simon Hüst, der unser Team auch schon des Öfteren auf diesem Weg gegrüßt hat. Eigentlich wünschte ich mir 4500 Times von Status Quo. Jetzt ist er aber ganz lieb, der Werni. Weil das Lied aber doch fast 13 Minuten dauert, wünscht er sich vor allem für Nadia. Hymn von Barclay James Harvest. Eines der Lieder, die uns an der Hochzeit begleitet haben.

Freitagnachmittag mit euren Musikwünschen, die ihr mir schicken per Mail oder Sprachnachricht machen auf 079 132 132 1. Und der Thomas Budmiger. Budmiger. Lieber Thomas, hast du schon mal erfahren, von wo das der Nachname kommt? Budmiger. Habe ich ihn überhaupt richtig ausgesprochen? Aus Ballwil schreibt mir, er könnte ein bisschen Musik brauchen von Mumford & Sons und macht den Vorschlag «I will wait». Und da würde ich sagen, 100% richtig. Guter Vorschlag. Da geht die Post ab, würde ich sagen.

Der Haritz Graken aus Flüelen steht im Moment in dem Fenster und wartet nur darauf, dass er laut aufdrehen kann, das Radio, das Fenster aufmachen und dann laut rausmögen. «Ça plein pour moi» vom Plastique Bertrand. Hier kommt er. Fenster auf, tanzen, rausmögen, Nachbarn nerven. Und dann ist es dann schon halb vier.

Plastik Bertrand, hier bei uns auf SRF 1 um 3:30. Mit ganzen Haufen Meldungen. SRF Verkehrsinfo von 15.31 Uhr. Entwarnung in der Westschweiz, die erste gute. Auf der A1 Lausanne-Genf zwischen Coppe und Le Vangeron besteht keine Gefahr mehr durch Personen auf der Fahrbahn. Dann Stau oder stockend in der Region Solothurn auf der A1 Richtung Zürich zwischen Kriegstetten und Herkingen, Richtung Bern zwischen Gunzgen und Hünsingen. Dann in der Region Basel auf der A2 Richtung Deutschland ab dem Schweizer Halle-Tunnel, auf der A3 Richtung Wiese ab St. Johann. In der Region Zürich vor dem Gubristunnel Richtung St. Gallen ab Dietikon und Urdorf Süd und auf der A1 Richtung Zürich ab Baltenswil. In der Zentralschweiz, dort ist die A8 Richtung Sarnen bis auf Weiteres zwischen Giswil Nord und Sarnen Süd wegen eines Pannenfahrzeugs gesperrt. Und schließlich noch vor dem Gotthardtunnel Richtung Süden 8 Kilometer Stau und etwa eine Viertelstunde Wartezeit ab Erstfeld. Das Astra empfiehlt via A13 San Bernardino-Tunnel zu fahren. Die Einfahrt in Göschenen ist entsprechend gesperrt. Von der Sienna Spyro, die diese Woche offensichtlich gerade zu Montreux auftreten ist, im Jazzfestival, wünscht sich Andrea Bürger für ihren WG-Partner, der André, der anscheinend nicht hätte wollen gehen und jetzt im Nachhinein extrem bereut, weil das Konzert so gut war, wünscht sie sich Great Expectation.

0: Wow, die Frau hat eine Stimme, das ist ja unglaublich. Sienna Spyro. Gerade vorletzt habe ich noch gegoogelt, ein Album rausgegeben. Visitor heisst das Album mit anderen Titeln drauf, die in die Richtung gehen. Also wenn ihr die Musik gerne habt, Sienna Spyro, ein absoluter Keimtipp, der aber nicht mehr Keimtipp ist, wenn man im Jazzfestival in Montreux darf auftreten. 5 Minuten nach der 3:30 haben wir. Wir kommen zum nächsten Musikwunsch und da geht es um euch, liebe Kinder.
1: Grüß euch miteinander. Das ist Margrit vom Umstu. Weil heute auf meinem Kalender steht, Kinder müssen mit Erwachsenen sehr nachsichtig sein. Und da sagt sie mir in 1000 Mal ja. Es ist von Antoine de Saint-Exupéry, die weise Wort. Und darum wünsche ich für alle Kinder auf dieser Welt vom Kunz kleine Hände. Danke vielmals und euch allen viel Freude und Frieden.

0: nicht auf.
1: Die Kunz mit seinen kleinen Hängen, beziehungsweise über die kleinen Hängen. Darf ich uns auf SRF 1 um 20 Minuten vor der Vierer, lieber Kunz, unterstellen dir nicht, dass du kleine Hängen hast, überhaupt nicht. Ich weiss gar nicht, ob du klein oder gross bist. Spielt doch keine Rolle. Der Nico Rippa aus Elfingen hat mir ein Mail geschrieben zur Feier, dass die Schweiz nach 72 Jahren wieder ins Viertelfinale gekommen ist. Würde ich gerne das Lied «Dai Dai» von Shakira hören. Und ein Gruß an seine wundervolle Mutter und ein grosses Hopschwitz.

0: Shakira mit «Dai Dai» da bei uns auf SRFace mit dem WM-Song da. Und ich habe mir gerade überlegt, apropos WM und Sonntagmorgen um 3 Uhr. Argentinien, Schweiz. Schaut ihr den? Live. Steht ihr morgen um 3 Uhr auf, schaut und dann wieder ins Bett schlafen oder wach bleiben oder irgendwie noch immer Public Viewing morgen um 3 Uhr? Nehmt mich schnell Hunger. Schreibt mir doch schnell ein Mail, wie ihr das macht. Public Viewing oder aufstehen oder den Zeitversetzt schauen. Einfach am Morgen aufstehen, dann, wenn man ausgeschlafen ist. Ja, kein Handy anlassen, ja, kein Radio und ja, kein Fernsehen, sondern einfach herhocken und ein Match schauen, wie wenn er dann live übertragen wird. Wie tut ihr das handeln an diesem Sonntagmorgen? Es nimmt mich schnell Hunger. srf1.ch, Kontakt ins Studio klicken und dann mir schnell eine Antwort schreiben. Wir haben 4:15 Uhr. SRF-Verkehrsinfo, noch eine wichtige Meldung von 15.43 Uhr für alle, die unterwegs sind. Auf der Nord-Süd-Achse ist der Gotthardtunnel Richtung Süden wegen eines Pannenfahrzeugs gesperrt. Und wenn ihr ab und zu bei uns auf die Internetseite geht und die Webcam anklickt und einen Moderator sieht, der so komische Handbewegungen macht, dann hat es nichts grundsätzlich mit seinem Job zu tun, weil diese Handbewegung braucht es nicht. Es hat mehr damit zu tun, dass da seit Jahren wieder mal ein Fliegen den Eingang gefunden hat, von wo weiss ich nicht. Und wir verzweifeln probieren, die rauszunehmen und rauszubringen und deren den Weg zu zeigen für die Freiheit. Es sind kleine Probleme, die man da hat im Studio, aber sie sind doch da. Und das hat Silvia, die aufmerksam ist, gemerkt.
1: Ja, Sali, Adi, da ist Silvia von Lorsdorf. Ich würde eigentlich gerne von den Tractors Baby Likes to Rocket hören. Einfach für mich. Und ich wünsche damit einfach allen ganz einen guten Start ins Wochenende. Und ich hoffe, dass du die Fliegen im Studio losgeworden bist und schicke noch ein Grüßli ins Studio. Merci vielmals und eine gute Zeit.

Baby Likes to Rocket Tractors hier bei uns auf SRFace. Und jetzt habe ich ein Mail bekommen von der Sonja Kneubühl aus Blumenstein. Und ich finde, wenn sich jemand schon so wahnsinnig Mühe gibt beim Text, dann muss man den A erwähnen und B sowieso den Musikwunsch erfüllen. Also, liebe Sonja, ich lese vor, was du mir geschrieben hast. Es ist ein Versli, was sich reimt. Also, folgendes. Da im Büro von der Landi Thun haben wir trotz Hitze einen guten Lohn. Wir tun vor uns her schwitzen, aber retten uns mit guten Witzen. Ein kühles Tüchli und ein Wadenwickel musst du haben, dann bleibst du nicht mit der Büze stehen. Und so halten wir noch durch und schauen stets gegen vorne. Und gleich brauchen wir jetzt einen guten Musikhit, der haltet uns zusätzlich fit. Wir wünschen uns «It's a Heartache» von der Bonnie Tyler. Könnt ihr hören, dann wird das Wochenende noch geiler. Schön, danke Sonja Kleubühl.

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1: Ja, hallo zusammen. Da ist der Rigo Segrist. Wir sind gerade unterwegs in Bretagne. Und das machen wir schon seit Jahren wieder. Ganz manchmal schon mit den Kindern. Heute sind wir wieder mal allein unterwegs. Zwei von unseren vier Kindern kommen etwas später noch dazu. Und dass wir überhaupt jetzt unterwegs sind, das verdanken wir meiner Frau, der Brigitte. Ich bin mega dankbar. Sie hat einmal mehr wieder alles zweckgemacht und eingepackt, sodass wir jetzt unterwegs sein dürfen. Ich habe letzte Woche noch gearbeitet, oder diese Woche noch gearbeitet. Sie hat die Vorbereitung lassen für die Schule, hat es verschoben, dass sie eben Zweig machen können, dass wir jetzt in die Ferien gehen können. Merci viel, viel mal. Wir fahren bei Paris vorbei. Wegen dem habe ich gedacht, man könnte noch zumindest akustisch einen kleinen Abstecher machen auf die Champs-Élysées und wünsche mir das Lied auf Champs-Élysées. Habt's gut, sucht viel Schatten. Merci viel mal.

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1: Joe Dassin. Mit «Au Champs-Élysées». Wir kommen zum letzten Musikwunsch vom heutigen Freitagnachmittag. Und der Mike Staub aus Mönchaldorf hat mir ein Mail geschrieben. Er schreibt, und ich lese jetzt vor, «Da es wirklich sehr heiß ist und doch schon in 5,5 Monaten Weihnachten ist, könnte man White Christmas von Bing Crosby spielen lassen. Das würde doch ein bisschen kühlen, oder?» Finde ich absolut. Bing Crosby und White Christmas.

0: Was nicht alles für Musikkunst wird da bei uns. Nur mit dem Ziel, dass es ein bisschen abkühlt. Bing Crosby, White Christmas. Schön, wenn es innerlich schneit, oder?
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0: Auf der Nord-Süd-Achse ist der Gotthardtunnel Richtung Süden wieder offen. Jedoch 8 Kilometer Stau und etwa 1,25 Stunden Wartezeit ab Erstfeld. Dann weiter Stau oder Stocken in Graubünden auf der A13 Richtung Süden zwischen Chur Süd und Rotenbrunnen. Dann in Region Zürich vor und auf dem Nordring Richtung St. Gallen ab Dietikon und Urdorf Süd und auf der A1 Richtung Zürich ab Baltenswil. Im Aargau auf der A1 Richtung Bern zwischen Spreitenbach und dem Barecktunnel. Dann in der Region Basel auf der A2 Richtung Deutschland ab Schweizerhalle. In der Region Solothurn auf der A1 Richtung Zürich rund 45 Minuten länger wegen eines Pannenfahrzeugs zwischen Kriegstetten und Wangen an der Aare. Richtung Bern zwischen Rottrist und Hönsingen. Und zum Schluss noch in der Zentralschweiz, dort ist die A8 Richtung Saarne nach einer Panne zwischen Giswil Nord und Saarnen Süd gesperrt.
2: Die Nachrichten von SRF um 4 mit Kevin Gehannes. Und mit dramatischen Szenen in der Luft. Bei einem Flugzeug von Ryanair zerbricht während des Flugs eine Fensterscheibe. Darüber sprechen wir mit unserem Luftfahrtexperten. Und gefährliche Hitzewelle in Frankreich. Jetzt richten die Behörden dort sogenannte Abkühlungszentren für ältere Menschen ein. Das Wetter in der Schweiz, es bleibt meist sonnig und heiß. Vor allem in den Bergen kann es auch lokale Gewitter geben. Es ist wohl eine Angst, die einige haben, besonders jetzt in der Feriensaison, dass während eines Flugs das Flugzeug kaputt geht. Genau das ist heute den Passagieren eines Ryanair-Flugs von Griechenland nach Deutschland passiert. An Bord der Boeing 737 ist eine Fensterscheibe zerbrochen. Laut Augenzeugen ist ein Mann teilweise aus dem kaputten Fenster gezogen worden. Andere Reisende hätten ihn festgehalten. Das Flugzeugfenster kaputt gehen, das geschehe sehr selten, sagt SRF-Aviatik-Experte Michael Weinmann.
3: Dieser Fall ist natürlich dramatisch, er ist aufsehenerregend, aber tatsächlich kommen technische Defekte verhältnismäßig selten vor. Das liegt sicher daran, dass die Branche sehr stark reguliert ist. Da gibt es Intervallvorgaben für die Kontrolle von jedem Bauteil in einem Flugzeug. Und die Flugzeuge sind darauf ausgerichtet, dass sie auch sicher weiterfliegen und dann landen können, auch wenn Komponenten defekt sind, auch wenn Systeme ausfallen. Man hat das auch in diesem Fall gesehen, das Flugzeug ist dann gesunken, wo es genügend Sauerstoff hatte für die Passagiere und konnte danach auch sicher landen.
2: Der Passagier, der teilweise aus dem Fenster gesogen wurde, ist in ein Spital gebracht worden. Zum Thema Migration. Die EU-Grenzschutzbehörde Frontex sagt, sie zähle weniger Menschen, die illegalerweise nach Europa einreisen. Lukas Lüthi.
4: Im ersten Halbjahr ist die Zahl im Vergleich zum Vorjahr um mehr als ein Drittel gesunken. Die europäische Migrationswende wirke, sagt dazu der EU-Migrationskommissar. Ein Grund ist laut Frontex eine engere Zusammenarbeit mit Partnerländern und seit Juni sind strengere Kontrollen an den Außengrenzen des Schengen-Raums in Kraft. Dazu gehört auch die Schweiz. Obwohl die Zahlen insgesamt sinken, die Flucht über das Mittelmeer wird immer noch gemacht und sie bleibt gefährlich. In diesem Jahr sind dort bereits rund 1300 Menschen ums Leben gekommen, schätzt die Internationale Organisation für Migration. Im Osten und mittleren Teil des Mittelmeers gab es weniger illegale Einreisen, dafür kamen mehr Menschen im Westen an der spanischen Küste an.
2: Zahlreiche europäische Länder erleben eine weitere Hitzewelle. Frankreich ergreift jetzt neue Maßnahmen. Es wird ein neuer Hitzenotfallplan eingesetzt. Dazu gehören spezielle Abkühlungszentren. Lara Christen.
5: Bis mindestens Mitte nächster Woche soll die aktuelle Hitzewelle in Frankreich dauern. Es werden Temperaturen von bis zu 40 Grad erwartet. Bereits heute gilt in 9 Regionen im Westen des Landes die höchste Hitzewarnstufe. Und morgen soll sich das Gebiet auf mindestens 24 Regionen ausdehnen. Genau auf diese Regionen mit der höchsten Hitzewarnstufe fokussiert der neue Hitzenotfallplan. Es werden Abkühlungszentren für gefährdete Menschen eingerichtet, sagte Regierungssprecherin Maud Bréjean gegenüber TF1.
6: On a observé dans les dernières vagues que les personnes les plus vulnérables, celles qui sont seules, souvent en ville, souvent âgées, subissent davantage de surmortalité que le reste de la population.
5: Während der letzten Hitzewelle habe man beobachten können, dass die am stärksten gefährdeten Personen Menschen seien, die allein leben, oft älter sind und häufig in städtischen Gebieten wohnen. Sie würden eine höhere Übersterblichkeit aufweisen als die übrige Bevölkerung. Die Schutz- und Kühlzentren sollen nun Abhilfe schaffen, auch für Obdachlose. In den Zentren können sich die Menschen für einige Stunden aufhalten oder bei Bedarf übernachten. Für die Einrichtung der Zentren sind die jeweiligen lokalen Behörden zuständig.
2: In die Schweiz nun mit drei Kurzmeldungen. Bei der Aufarbeitung der Brandkatastrophe von Crans-Montana verliert die Walliser Staatsanwaltschaft eine der drei zuständigen Staatsanwältinnen. Sie verlässt die Behörde auf Ende Jahr und tritt anderswo eine neue Stelle an. Das teilt die Walliser Staatsanwaltschaft mit. Die Untersuchung zum Brand in der Bar Le Constellation werde ab sofort von den übrigen zwei Personen geleitet. Nach den Missständen in der Lohnbuchhaltung der Solothurner Spitäler übernimmt ein neuer Verwaltungsratspräsident, und zwar der langjährige Verwaltungsrat Marcel Müller. Das hat die Solothurner Regierung bekannt gegeben. Er übernimmt das Amt vom ehemaligen Solothurner Nationalrat Kurt Fluri. Er war wegen der Unregelmäßigkeiten in der Lohnbuchhaltung zurückgetreten. Und gleich nochmals ein Personalwechsel, aber auf Bundesebene. Belvi Pulli verlässt das Verteidigungsdepartement VBS. Sie war seit 2,5 Jahren stellvertretende Staatssekretärin für Sicherheitspolitik. Die Trennung erfolge in gegenseitigem Einvernehmen, sagt das VBS. Pulli bekommt 8 Monatslöhne als Abgangsentschädigung. Die Börsendaten von SIX. Der Swiss Market Index liegt im Moment bei 14.240 Punkten plus 0,4%. Der Dow Jones Index in New York steigt um 0,1%. Der Euro wird zu 92,26 Rappen gehandelt, den Dollar gibt es für 80,81 Rappen. Soweit die Meldungen. Und der Blick aufs Wetter. Heute und morgen bleibt es meist sonnig. Heute gibt es vor allem am Alpensüdhang lokale Hitzegewitter, morgen dann auch in den westlichen Bergen. Die Höchstwerte liegen jeweils bei 31 bis 34 Grad und im Norden, da weht die Bise. Das waren die Nachrichten von Radio SRF. Verantwortlich war Dominik Brandt.
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0: Stell dir vor, du arbeitest jetzt bei diesen Temperaturen als Bauarbeiterin oder Bauarbeiter auf der Autobahn, auf Beton. Also hey, wir reden von 40 Grad Temperatur oder gefühlt noch mehr. Und ihr werdet von Autofahrerinnen und Autofahrern beschimpft, die im Stau stehen neben euch und mit Eier beworfen. Passieren tut das im Moment zum Teil in Deutschland, wie wir jetzt gerade werden hören. Und auch warum das so ist, werden wir hören, warum man dort hässig ist auf Leute, die eigentlich das System verbessern wollen, aber nur all Gott Schang bekommen. Bei der Deutschen Bundesbahn übrigens das genau Gleiche. Wenn der Zugsbegleiter freundlich grüßt, motzen alle zurück wegen der zweistündigen Verspätung oder weil die Klimaanlage nicht geht. Warum motzen nichts nützt und Freundlichkeit immer gewinnt, gehört jetzt in ein paar Minuten nach frischer Musik. Cool and the Gang mit Fresh, Fresh, Fresh, Fresh. Mikrofon für euch, Adrian Köpf, ebenfalls Fresh.

0: ein gut verdauliches Lied. Une chanson légère. Michel Delpech da bei uns auf SRF 1. Und normalerweise beleuchten wir in der Sendung international Länder, die weit weg sind, die man zum Teil kaum kennt oder irgendetwas in diesem Land eben nicht kennt. Das Mal aber bleiben wir geografisch in der Nähe. Simon Fatzer, der für uns in Berlin ist, hat die neueste Sendung international gemacht. Und da geht es darum, machen und nicht motzen. Es ist eine Reise, hat sie mir gesagt, zu Deutschlandretterinnen und Deutschlandretter quasi. Und ich habe vor der Sendung mit ihr geredet und eine Frage, ja, vor was muss man denn Deutschland retten?
1: Ja, vor dem Untergang, hat man manchmal das Gefühl. Das ist ja ein bisschen mit einem Augenzwinkern gemeint. Aber die Ausgangslage ist an sich eine ernste. Wo man hinschaut und herlässt, wird viel abgemacht, kritisiert, gejammert. Und mir geht das Negative manchmal wirklich auf den Wecker. Und ich habe gemerkt, das geht auch anderen so. Ich bin jetzt nicht happy, Friede, Freude, Eierkuchen. Ich sehe auch, dass es gerade schwierig ist. Die deutsche Wirtschaft wächst nicht. Die legendären deutschen Auto verkaufen sich nicht mehr gut. 10'000 Stellen werden abgebaut, jetzt geht wieder VW. Also es ist wirklich schwierig. Aber muss man wirklich ausschließlich klagen? Und dort habe ich quasi angesetzt, jetzt schaue ich mal, auch dort, wo es nicht läuft, läuft es ja, hat es immer Leute, die auch arbeiten an den Problemen. Und zu diesen Leuten wollte ich.
0: Also du bist dort her, wo es besonders schlecht läuft, nicht mehr zur Deutschen Bahn, oder?
1: Ja, selbstverständlich siehst du, sogar du siehst, sie hat einfach ihren Ruf und das auch zu Recht. Es läuft wirklich chaotisch und das ist so ein wichtiger, grosser Betrieb im Alltag der Deutschen.

0: Wenn die nicht funktioniert, die Bahn, hat man schon fast das Gefühl, der Staat versäge, alle verdrehen die Augen, wenn das Stichwort DB kommt. Und ich bin wirklich sehr viel unterwegs mit der Bahn und erlebe auch viel. Ich plane immer so 2-3 Stunden Puffer ein. Und wenn ich auf dem Perron warte und es kommt mal wieder ein Zug nicht, dann stehen da immer auch Angestellte, die in dem Zug, der nicht kommt, müssen anfangen zu arbeiten. Und da ist mir so ein bisschen 20 Jahre, hey, der Job, den die haben, das ist also ziemlich happig. Der Dienstplan ist häufig einfach für die Füchse. Und ein anderes Beispiel Infrastruktur, es fallen Brücken zusammen, also eine Brücke ist zusammengefallen, es werden Brücken gesperrt, einfach weil ewig nichts ist gemacht worden und das stürzt die ganze Region ins Verkehrschaos. Und auch dort hat es ja Leute, die bauen Strassen, die bauen mit den Händen an die Zukunft von Deutschland. Und dann war ich noch bei einem Beck gewesen. Da gehen besonders viele Leute in Deutschland, sind die sehr unter Druck. Und da bin ich so bei einem Schnüssel-Handwerksbeck, so mit einem 60er, 70er-Jahre-Interieur. Und der läuft einfach super. Und der macht noch so nach altem DDR-Rezept Schrippen, also sozusagen Berliner den Mützli. Und seine neueste Kreation übrigens Rüblikuchen.
1: Also wie ein Apfelkuchen, nur mit Rübli?
0: Ja, nein, ich glaube, ich habe ihn leider nicht können probieren. Es ist irgendein Saison-Ding. Ich glaube, es orientiert sich schon tatsächlich ein bisschen an unserer Rüebli-Torte. Mhm. Und lustig finde ich einfach, der fing schon in Deutschland an. Die Deutschen sagen ja Karotten, Möhren oder Wurzel. Niemand sagt Rüebli, aber der Kuchen heisst Rüebli-Kuchen.
1: Rüebli-Kuchen. Was ist denn besonders wichtig bei deinen Reportagen?
0: Ganz an die Basis zu gehen. Also wirklich zu denen, die unspektakulär ihren Job machen, Tag ein, Tag aus. Wie arbeiten die? Wie schauen die auf die Stimmung? Zieht das die mit ab? Was motiviert sie? Also Strassenbau, da hatte ich wirklich Glück gehabt, dass ein Unternehmen gesagt hat, ja, wir zeigen gerne, wie das läuft. Und das ist ja nicht selbstverständlich. Die nehmen sich Zeit, haben Aufwand, die wissen nicht so genau, was da die Schweizer Journalistin eigentlich will. Und dann haben wir da nicht einfach irgendeinen PR-Mensch, habe ich jetzt Schlepptau bekommen, sondern ich habe wirklich mit dem Polier mitkönnen, auf einer riesigen Autobahnbaustelle auf der A3. Und bei der Bahn gleich. Ich wollte mit einem Zugbegleiter mit und da hat die Deutsche Bahn abblockt. Dann bin ich halt bei der Regionalbahn mit und habe aber einen Gewerkschafter gefunden, der in den Fernzügen arbeitet von der Deutschen Bahn und der hat also ziemlich freie Schnauze. Und beim Beck bin ich halt in der Bachstube gestanden, aber ich gebe zu, erst ab der 6.
1: Gut. Wie ist denn grundsätzlich die Stimmung der Basis? Was hast du erlebt?
0: Mein Eindruck hat sich bestätigt, das finden alle, dass zu viel geklagt wird und die, die in so Serviceberufen arbeiten, bekommen das einfach voll ab. Und es kommt noch etwas dazu, an das habe ich eigentlich gar nicht gedacht. Seit Corona sind viele Leute recht aggressiv getroffen, so dünnhütig, kurze Zündschnur. Und dann erzählen mir also die Strassenbauer zum Beispiel, die krampfen bei 40 Grad. Das war 40 Grad, als ich dort in Bonn auf der Autobahn war. Wenn Stau ist neben der Baustelle, dann werden die beschimpft, dann fliegen Eier, Ziegelsteine, ausgerechnet gegen die, die ja daran arbeiten, dass es besser wird. Also es ist wirklich ziemlich übel. Und die Zugbegleiter, die sind halt auch stark unter Druck. Dann haben sie einerseits den Betrieb, den sie hängen lassen, und andererseits gehen Passagiere auf sie los. Und motivieren würde sie eigentlich den Austausch mit den Leuten, aber der Zugbegleiter hat gesagt, hey, schau mal, ich grüße ins Leere. Also es schaut mich fast niemand mehr an, es grüßt fast niemand mehr zurück. Mhm. Also die versuchen eigentlich positiv zu bleiben, aber es wird ihnen schwer gemacht.
1: Simon Fatzer ist für die neueste Ausgabe von der Sendung International zu den Leuten, die der Laden Deutschland am Laufen halten, Leute, die dort, wo es besonders schlecht läuft, täglich daran arbeiten, dass es eben gleich vorwärts geht. Die ganze Sendung International könnt ihr dort hören, wo es Podcasts gibt.

0: Waiting on a Sunny Day. Müssen wir, glaube ich, nicht mehr. Im Gegenteil, Bruce Springsteen hier auf SRF 1.
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0: Sie ist da seit 40 Jahren auf der Bühne und spielt morgen Samstagabend am Montreux Jazz Festival. The Roots, eine Gruppe, die sowohl von Hip-Hop als auch von Rock- und Jazz-Fans

0: exklusiv zu Montreux, morgen Abend um 8:30 im Auditorium Stravinsky. Und wenn ihr Lust habt auf diese Musik da. Und gleichzeitig auch noch auf diese Frau da. Dann würde ich sagen, das Göfferli packen und morgen auf Locarno an Moon and Stars, weil Roxette und Kim Wilde sind live auf der Bühne zu sehen und das bei wunderbarsten sommerlichen Temperaturen im schönen Tessin.
1: Ein außergewöhnliches Spektakel feiert das Jahr einen runden Geburtstag. Das Basel Tattoo wird 20 Jahre alt. Und jetzt zum ersten Mal in einer neuen Arena. 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

0: Back in the days, Caroline Chevin, bei uns auf SRF 1 um 16:30.
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0: Die Übersicht von 16.29 Uhr. Vorsicht in der Region Genf auf der A1 Genf-Lausanne zwischen Merin und Grand Saxonnet in beiden Richtungen besteht Gefahr durch einen Fahrradfahrer auf der Fahrbahn. In der Zentralschweiz, dort ist die A8 Richtung Saanen zwischen Giswil-Nord und Saanen-Süd wieder offen. Dann Stau auf der A14 Richtung Luzern ab Rütihof. Vor dem Gotthard-Nordportal 10 km Stau und über 90 Minuten Wartezeit ab Erstfeld. Das Astra empfiehlt übrigens via A13 San Bernardino zu fahren. Die Einfahrt in Göschenen ist gesperrt. Stau oder Stocken in Graubünden auf der A13 Richtung Süden zwischen Chur Süd und Rotenbrunnen. Dann in der Region Zürich vor und auf dem Nordring Richtung St. Gallen ab Dietikon und Urdorf Süd und auf der A1 Richtung Zürich ab Baltenswil. Dann im Aargau auf der A1 Richtung Bern zwischen Dietikon und dem Barecktunnel, in der Region Basel auf der A2 Richtung Deutschland ab Schweizerhalle und zum Schluss in der Region Solothurn auf der A1 Richtung Zürich mindestens 45 Minuten länger wegen einer Panne zwischen Kriegstetten und Wangen an der Aare und Richtung Bern zwischen Gunzgen und Unzingen. Habt genug Geduld, wenn ihr unterwegs seid und fahrt vorsichtig. Es ist 16:30.
2: 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Zehnge im Kanton Aargau dürfen ein paar Bauern Wasser aus dem Halwilersee pumpen, um ihr Gemüse und Beere bewässern. Das hat der Kanton, wie auch schon in anderen heissen Sümmern, bewilligt. Einigermaßen erstaunlich ist eine andere Bewilligung zum Wasser aus dem See rausholen, die der Kanton gegeben hat. Christian Büchli.
3: Auch mit Seewasser bewässert wird diese Woche der grosse Fußballplatz vom SC Seeingen. Vor allem, weil die Seewasserleitung ganz in der Nähe vom Platz ist, heisst es bei der Gemeinde. Der Kanton hat es bewilligt, sei aber skeptisch, sagt Suzette Burger, Leiterin von der Abteilung Landschaft und Gewässer beim Kanton.
4: Wir haben auch ein Gesuch gestellt und wir haben dann aber nochmal nachgefragt, ob sie wirklich wollen, den Fußballplatz bewässern, wenn doch eigentlich sonst der Rest der Bevölkerung angehalten ist, ihre Gärten und Rasen zu bewässern. Haben wir das schon ein bisschen in Frage gestellt, aber schlussendlich, wenn die Gemeinde das für absolut wichtig empfindet, dann haben wir jetzt das so bewilligt.
3: Mit dem Wässern vom Rasen will man einen Totalschaden verhindern, heisst bei der Gemeinde Seeingen auf Anfrage. Mit ein bisschen Wasser hoffen wir, die Wurzeln vom Rasen am Leben zu behalten. Übrigens, der Seepegel sollte wegen der Wasserpumpe nicht runtergehen, heisst beim Kanton. Das meiste Wasser, das verschwindet, verdunstet wegen der Hitze. Die Pumpe mache hier nicht viel aus.
2: In Kanton Graubünden. Die Gemeindeversammlung von Albula Alvra hat gestorben deutlich Ja gesagt zu einem Kredit für die freiwillige Umsiedlung aus dem Bergdorf Brienz. Das Bündner Bergdorf ist in den letzten Jahren immer wieder wegen Bergstürzen evakuiert worden. Beim Kredit geht es um gut 82 Millionen Franken. Der Gemeindepräsident Daniel Albertin ist froh darüber, wie es rausgekommen ist.
5: Man ist natürlich sehr erleichtert, dass die Gemeindeversammlung doch so deutlich den Projektkredit gesprochen hat. Im Bewusstsein, dass es ein Kredit ist, der eine Grössenordnung mit sich trägt, wo die Bündner Gemeinden noch nicht viel gesprochen haben.
2: Am Schluss sollen der Kanton und der Bund den grössten Teil des Kredits übernehmen. Als nächstes ist jetzt die Bündner Regierung am Zug. Sie entscheidet voraussichtlich im Sportsommer. In Basel hat die Stadtgärtnerei in den letzten Tagen in den Perkrüppen 200 Warnschilder aufgestellt. Sie sollen die Leute darauf aufmerksam machen, dass bei den Bäumen Äste könnten abbrechen und runterfallen oder auch Teil der Krone. Der Grund sei die Trockenheit und das heisse Wetter, sagt der Simon Leuenberger, Leiter der Abteilung Grünfläche Unterhalt bei der Stadtgärtnerei.
6: Das Problem ist, dass die Bäume jetzt unter Trockenstress leiden und das oberste Ziel von jedem Baum ist jetzt einfach Wasser zu sparen, also Feuchtigkeit zu sparen, so viel wie möglich polten und durch das tun sie Laub oder dann ganze Äste abwerfen.
2: Wie Simon Leuenberger weiter sagt, machen die Mitarbeitenden von der Stadtgärtnerei im Moment eigentlich nichts anderes mehr als Bäume bewässern. Sie haben sogar Unterstützung von der Stadtreinigung und von Externen. In der Stadt Basel hat es insgesamt 28'000 Bäume. Priorität liegt dabei vor allem auf den jungen Bäumen, die noch nicht so lange Wurzeln haben. So Warnschilder in den Park hat die Stadtgärtnerei übrigens schon in drei anderen heissen Sümmern aufgestellt. Public Viewings, die sind im Moment beliebt wegen der Fußball-WM. In Altendorf im Kanton Schweiz gibt es heute vor einer Kirche auch eine Grossleinwand und Public Viewing, aber gezeigt wird nicht Live-Fußball, sondern das Live-Leben von einer bedrohten Fledermausart. Tuli Stalder.
1: Die grossen Mausohren, das ist eine Fledermausart, die gerne in Dachstöcke klebt. Die Tiere brauchen genug Platz, damit sie frei hängen können. Auch wenn der Bestand der Mausohren eher wieder zunimmt, sie sind immer noch auf der roten Liste der bedrohten Tierarten. Der neue Quartier wird ihnen den Lebensraum genommen und auch, dass es immer weniger Insekten gibt, macht ihnen zu arbeiten. In der Pfarrkirche St. Michael zu Altendorf lebt aber noch eine ganze Mausohrenkolonie, sagt Michael Erhardt. Er ist Biologe und im Kanton Schweiz für die regionale Fledermausschutzkoordination zuständig.
7: In der Pfarrkirche St. Michael in Altendorf ist eigentlich das zweitwichtigste Quartier von Fledermäusen im Kanton Schweiz. Nach Steinen mit den Mausohren. Es hat ca. 80 Fledermausmütter, die jedes Jahr dort ihre Jungen auf die Welt bringen und aufziehen.
1: Ein idealer Ort also, um die Leute auf die bedrohte Art aufmerksam zu machen. Nur wie, ist hier die Frage. Die Fledermäuse sind nachtaktiv. Man sieht sie also eigentlich nie so richtig. Die Organisation Fledermausschutz Schweiz hat sich etwas einfallen lassen. Sie installiert im Kirchturm Estrich einen Infrarotstrahler und Kameras.
7: Und die sehen die Infrarot nicht, werden also nicht gestört durch die Strahlung. Aber die Kamera tut das aufnehmen und die Bilder live direkt über Projektion auf grosse Leinwand übertragen. So, dass Menschen, die dann da zuschauen, in das Quartier hineinschauen können.
1: Und wenn es langsam eindunkelt, geht es los und dann erleben die Leute eins zu eins, wie die Mausohren verwachen.
7: Dann kann man direkt sehen, wie die Tiere sich strecken, wie sie sich putzen, wie sie vielleicht den Müttern, den Jungen noch ein bisschen Milch geben und so und wie sie sich dann vorbereiten für die Jagd.
1: Und weil die Leinwand bei diesem schönen Wetter draussen vor den Kirchen aufgestellt wird, kann man gleichzeitig schauen, was die Fledermäuse drinnen machen und den Turm beobachten und ebenfalls live erleben, wie sie dann rausfliegen für die Jagd.
2: Fledermäuse beobachten im Public Viewing gehört in der Sendung Regionaldiagonal.
0: Danke vielmals, Sandra Schönenberger. Robin Beck mit Save Up All Your Tears. Und Mikrofon für euch, der Adrian Köpfer.

Freitagnachmittag auf der Schweizer Strasse relativ viel los. Entsprechend kommt auch immer wieder eine aktuelle Meldung rein, die die Region Winterthur betrifft. Im Übrigen, wenn ihr noch etwas seht, das nicht so läuft, wie es sollte, beziehungsweise ihr merkt, das ist noch gar nicht gemeldet bei diesem Radio da, dann schickt mir eine Sprachnachricht überhaupt nicht, sondern meldet euch direkt bei der Nummer 0800 888 123. Ihr landet dann nicht bei uns im Studio, sondern bei der Verkehrsleitzentrale von Via Suisse. Die nehmen eure Meldung entgegen, überprüfen die noch schnell mit der Polizei und schicken sie dann uns umgehend, wenn das alles bestätigt ist. Und jetzt zur aktuellen Meldung. SRF Verkehrsinfo von 16.44 Uhr. Vorsicht in der Region Winterthur auf der A1 Richtung Zürich. Zwischen Winterthur Ost und Oberwinterthur besteht Gefahr durch Reifenteile auf der Fahrbahn. Beach Boys, California Girls.

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0: It's a beautiful day und es war ein wunderschöner Tag, der Fritti, rein wettermässig, aber eben ein Hitzetag.
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0: Und wenn wir da mal ein bisschen rechnen, Jörg Ackermann von SRF Meteo, dann kommen wir zum 27. Hitzetag in diesem Jahr. Und normal wären 14.
2: Genau, ich habe mal für die Statistik jetzt gerade Station Aarau nachgeschaut und da bin ich wirklich auf 27 gekommen mit dem heutigen Tag zusammen. Normalerweise hat man im ganzen Jahr, im Durchschnitt von den letzten 30 Jahren, eigentlich 14 Hitzetage. Also wir sind jetzt schon fast beim Doppelten. Und es ist noch nicht vorbei. Wir sind jetzt eigentlich am Anfang von dieser zweiten oder zum Teil sogar dritten Hitzewelle. Das heisst, es kommen noch weitere 7 Hitzetage mindestens obendrauf. Und die wärmste Phase vom Jahr ist ja eigentlich erst zwischen Mitte Juli und Mitte August, das ist bei den Hundstag. Die steht auch noch vor uns. Also es könnte noch wirklich ein Rekordjahr geben, mit Hitzetagen. Und so liegen auch die Höchstwerte am Wochenende zwischen 31 und lokal 35 Grad. Aber im Norden haben wir weiterhin eine angenehme Brise, die mässig oder schwach zum Teil auch mässig geht. Und in der Nacht da kühlt es auch weiterhin gut ab. Die Tiefstwerte liegen im Norden zwischen 15 und 19 Grad. Im Süden ist aber die Luft auf heute typisch geworden und es gibt vielerorts auf der Alpen-Südseite auf morgen eine Tropennacht.
0: Okay. ich hasse Tropennächte, wenn wir schon den Tag durch
2: haben. Bist du aber nicht im Tessin.
0: Ich bin ja nicht im Tessin. Ja, für alle, die im Tessin sind, tue ich ein bisschen mitleiden. Jörg, aber wenn ich dich richtig interpretiert habe, wird es in den nächsten Tagen noch heißer als heute, gell?
2: Genau, die heisseste Phase der Hitzewelle ist wahrscheinlich am Dienstag und Mittwoch von nächster Woche, was verbreitet über, oder verbreitet 35 Grad gibt. Lokal sind sogar 37 oder so lokal vielleicht auch mehr möglich, weil die Böden ja relativ trocken sind, geht die ganze Wärme von der Sonne eigentlich in die Erwärmung von der Luft und eben mit den Beisen, da trocknen sie die Böden immer noch mehr aus. Und grundsätzlich gibt es ja in den nächsten Tagen viel Sonnenschein, eben am Wochenende. Zum Teil muss man aber in den Bergen mit Gewitter rechnen. Gerade jetzt aktuell haben wir jetzt so im Berner Oberland, Wallis, Nordtessin, Südbünden schon stellenweise Gewitter, die da unterwegs sind. Zum Teil breitet es sich noch ein bisschen aus, so besonders in Richtung Mittel- und Südtessin. Da können es heute Abend noch Gewitter kommen. Aber die lösen sich dann im Laufe des Abends immer mehr auf. Und dann gibt es am Morgen wieder über die Alpen schon im Laufe des Vormittags ein paar Quellwolken. Und ab Mittag muss man dann so ein bisschen vom Wallis über das Berner Oberland mit Regengüssen und mit Gewitter rechnen. Vereinzelt kann es ein Wattländer Jura in den westlichen Voralpen und ganz lokal vielleicht auch so zwischen Genfer und Neuenburgensee mal im Laufe des Nachmittages Gewitter geben. Aber außerhalb der Alpen, da bleibt es, besonders in der Deutschschweiz und auch in der Aschwa, meistens trocken. Und am Sonntag ist dann auch in den Bergen verbreitet trocken und gewitterfrei.
0: Jetzt hast du vorher den Dienstag und den Mittwoch erwähnt, wo wir normal temperaturmässig gegenübergehen. Regen.
2: Ja.
0: Ich habe in neuem Wettermodell gesehen, Donnerstag, Freitag. Und du sagst, nein.
2: Es ist nicht so einfach, um wirklich den nächsten grossen Regen zu prognostizieren. Es gibt so ein bisschen ab dem Dienstag in den Bergen doch verbreitet einmal Gewitter, wo mal kräftige Regen bringen können. Und am Mittwoch sind dann auch im Flachland zum Teil Gewitter möglich. Aber eben, das ist nicht Gewitter, das kommen, bringen halt nicht verbreitet Regen. Und wenn, dann kommt das in kurzer Zeit oben ab und bei den trockenen Böden, da wird sehr wenig aufgenommen. Also die Trockenheit, die geht wahrscheinlich nicht so bald vorbei.
0: Mhm. Aber du siehst nicht in einem Modell, dass da irgendwie nächstens mal in einer Woche oder zwei. Gut, ist auch schwierig.
2: Ja, sehr schwierig. Vor allem könnte es wirklich sein, wenn es mal eine Störung hat, die da vielleicht ein bisschen gegen die nächste Woche durchzieht, dass dann schon wieder das nächste Hochdruckgebiet kommt. Also, könnte wirklich ein.
0: Ich glaube, gescheiter, wir beenden das Gespräch.
2: Ja, definitiv. Wird nicht besser.
0: Ich wünsche dir trotzdem einen schönen Abend.
2: Danke vielmals.
0: Merci. Wo bist du heute Nacht? Fragt Baden Dochsner. Antwort ganz sicher nicht in der Dachwohnung im Tessin.
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0: Wo bist du heute Nacht? Von den Tochsen auf SRF 1.
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0: Vorsicht in der Region Winterthur auf der A1 Richtung Zürich zwischen Winterthur Ost und Oberwinterthur besteht Gefahr durch Reifenteile auf der Fahrbahn. Dann Entwarnung in der Region Genf auf der A1 Genf-Lausanne zwischen Meyrin und Grand-Saxonnet in beiden Richtungen besteht keine Gefahr mehr durch einen Fahrradfahrer auf der Fahrbahn. Vor dem Gotthardtunnel 10 Kilometer Stau Richtung Norden bis zu 1 Stunde und 40 Minuten Wartezeit. Dann in der Zentralschweiz auf der A14 Richtung Luzern ab Gysikon-Roth Stau oder stockender Verkehr. Dann in der Region Zürich vor und auf dem Nordring Richtung St. Gallen ab Dietikon und Urdorf Süd. Dann auf dem Westring Richtung Chur ab Urdorf Nord. Auf der A1 Richtung Zürich ab Altenswil. Dann im Aargau auf der A1 Richtung Bern zwischen Dietikon und Meggenwil. In der Region Basel auf der A2 Richtung Deutschland ab Pratteln und in der Region Solothurn auf der A1 Richtung Zürich rund 30 Minuten länger wegen einer Panne zwischen Kirchberg und Wangen an der Aare und Richtung Bern zwischen Gunzgen und Önsingen. Habt Sorge, der Unterweg seid und viel Geduld. Es ist Fifi.
2: Die Nachrichten von SRF um 17 Uhr mit Konrad Muschk. Der Hörgerätehändler und Optiker Misenso steht vor dem Aus. 140 Mitarbeitende sind betroffen. Und aus dem zerbrochenen Flugzeugfenster gesaugt. Unser Experte erklärt, warum Vorfälle wie der jüngste bei Ryanair selten sind. Das Wetter bleibt meist sonnig und heiß bei 31 bis 34 Grad. In den Bergen gibt es lokale Gewitter, im Norden weht die Brise. Ein weiterer früherer Teil der Migros verschwindet. Das Hörgeräte- und Augenoptikgeschäft Misenso hat Konkurs angemeldet. Alle 18 Filialen sind geschlossen, die Website ist offline. Die Migros hatte Misenso erst vor 2 Jahren an die österreichische Firma Neuroth verkauft. Diese schreibt, Misenso sei überschuldet, der Konkurs sei unvermeidbar gewesen. Das Unternehmen habe zu keinem Zeitpunkt schwarze Zahlen geschrieben. Zuerst hatte der Blick über das Ende von Misenso berichtet. Er schreibt, es seien rund 140 Mitarbeitende betroffen. Weitere Kantone reagieren auf die Trockenheit und erlassen Feuerverbote. Wegen der großen Brandgefahr gilt in den Kantonen Schwyz, Zug sowie Nid und Obwalden seit heute ein absolutes Feuerverbot in Wald und in Waldesnähe. Kurze Gewitter würden die Situation nicht entschärfen, schreiben die Kantone Ob und Nidwalden. Die Lage entspanne sich frühestens nach einer intensiven Regenphase von mindestens 2 Tagen. Ein absolutes Feuerverbot im Wald und in Waldesnähe gilt nun in der ganzen Zentralschweiz. Luzern und Uri hatten es bereits früher in Kraft gesetzt. Feuerverbote gelten auch schon in verschiedenen anderen Kantonen. Es ist wohl eine Angst, die einige haben, besonders jetzt in der Feriensaison, dass während eines Fluges das Flugzeug kaputt geht. Genau das ist heute den Passagieren eines Ryanair-Flugs von Griechenland nach Deutschland passiert. An Bord der Boeing 737 ist eine Fensterscheibe zerbrochen. Laut Augenzeugen ist ein Mann teilweise aus dem kaputten Fenster gezogen worden. Andere Reisende hätten ihn festgehalten. Das Flugzeugfenster kaputt gehen, das geschehe sehr selten, sagt SRF-Aviatik-Experte Michael Weinmann.
3: Dieser Fall ist natürlich dramatisch, er ist aufsehenerregend, aber tatsächlich kommen technische Defekte verhältnismäßig selten vor. Das liegt sicher daran, dass die Branche sehr stark reguliert ist. Da gibt es Intervallvorgaben für die Kontrolle von jedem Bauteil in einem Flugzeug. Und die Flugzeuge sind darauf ausgerichtet, dass sie auch sicher weiterfliegen und dann landen können, auch wenn Komponenten defekt sind, auch wenn Systeme ausfallen. Man hat das auch in diesem Fall gesehen, das Flugzeug ist dann gesunken, wo es genügend Sauerstoff hatte für die Passagiere und konnte danach auch sicher landen.
2: Der Passagier, der teilweise aus dem Fenster gesogen wurde, wurde in ein Spital gebracht. Zahlreiche europäische Länder erleben eine weitere Hitzewelle. Frankreich ergreift nun neue Maßnahmen. Es wird ein neuer Hitzenotfallplan eingesetzt. Dazu gehören spezielle Abkühlungszentren. Lara Christen.
4: Bis mindestens Mitte nächster Woche soll die aktuelle Hitzewelle in Frankreich dauern. Es werden Temperaturen von bis zu 40 Grad erwartet. Bereits heute gilt in 9 Regionen im Westen des Landes die höchste Hitzewarnstufe. Und morgen soll sich das Gebiet auf mindestens 24 Regionen ausdehnen. Genau auf diese Regionen mit der höchsten Hitzewarnstufe fokussiert der neue Hitzenotfallplan. Es werden Abkühlungszentren für gefährdete Menschen eingerichtet, sagte Regierungssprecherin Maud Bréjean gegenüber TF1.
5: On a observé dans les dernières vagues que les personnes les plus vulnérables, celles qui sont seules, souvent en ville, souvent âgées, subissent davantage de surmortalité que le reste de la population.
4: Während der letzten Hitzewelle habe man beobachten können, dass die am stärksten gefährdeten Personen Menschen seien, die allein leben, oft älter sind und häufig in städtischen Gebieten wohnen. Sie würden eine höhere Übersterblichkeit aufweisen als die übrige Bevölkerung. Die Schutz- und Kühlzentren sollen nun Abhilfe schaffen, auch für Obdachlose. In den Zentren können sich die Menschen für einige Stunden aufhalten oder bei Bedarf übernachten. Für die Einrichtung der Zentren sind die jeweiligen lokalen Behörden zuständig.
2: Lara Christen. Zwei Monate vor den Wahlen erschüttert ein politisches Erdbeben die deutsche Hauptstadt Berlin. Kai Wegner, der amtierende Bürgermeister und Spitzenkandidat der CDU, hat seine Kandidatur für die Wahlen im September aufgegeben. Er wolle nicht, dass die CDU durch Personaldebatten weiter geschwächt werde, sagte Wegner. Damit zieht er Konsequenzen aus einer monatelangen Debatte über sein Krisenmanagement, als im Januar nach einem Brandanschlag zehntausende Menschen tagelang keinen Strom hatten, verschwieg Wegner, dass er am ersten Tag der Krise Tennis gespielt hatte. Die Börsendaten. Der Swiss Market Index liegt im Moment bei 14.236 Punkten plus 0,1%. Der Dow Jones Index in New York steigt ebenfalls um 0,1%. Der Euro wird zu 92,29 gehandelt, der Dollar zu 80,77. Diese Daten stammen von SIX. Und noch der Blick aufs Wetter. Heute und morgen scheint meist die Sonne. Heute gibt es vor allem am Alpensüdhang lokal Hitzegewitter, morgen auch in den westlichen Bergen. Die Höchstwerte liegen jeweils bei 31 bis 34 Grad. Im Norden weht Bise. Das waren Nachrichten von Radio SRF, verantwortlich Dominik Brandt.
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0: Freitagabend, da für uns auf SRF 1 am Mikrofon, der Adrian Köpfer. Das hier ist Panorama mit Robert De Niro's Waiting. Ich wünsche euch weiterhin einen ganz guten Freitag. Und wenn ihr könnt, geht euch irgendwann abkühlen, auch wenn es nur ein paar Tonnen ist. Das reicht.

0: 10 Minuten nach der 5 haben wir.
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0: Es war ein kleines Märchen. Jetzt aber ist es vorbei. Hier wird man reden von einem Spieler am Tennisturnier zu Wimbledon.
2: Dort ist der Brit, der Arthur Ferry, im Halbfinale ausgeschieden. Er ist sensationell dorthin gekommen. Und dort hat er jetzt aber gegen Deutsch Alexander Zverev keine Chance gehabt, hat gerade in 3 Sätzen verloren. Aber auch das wird dem Arthur Ferry Ender egal sein. Noch nie ist er bei einem Grand Slam Turnier annähernd so weit gekommen. Und aktuell ist er auch die Welt Nummer 114. Und darum war es eben ein Märchen, in das Halbfinale zu kommen. Gegen wen sie bezwingen, Alexander Zverev im Halbfinale spielt, kommt noch aus. Es ist entweder Jannik Sinner oder der Novak Djokovic. Der Eishockey-Nationalgoalie Reto Berra spielt nicht mehr für die Schweiz. Nach 12 Weltmeisterschaften, 3-mal Olympia und gesamthaft 4 WM-Silbermedaillen hat er genug. Danke für alles, es war mir eine riesen Ehre, hat er heute über Instagram geschrieben. Im Ganzen kommt Reto Berra auf 138 Länderspiele. Auch bei der Heim-WM im Mai war er noch mal dabei gewesen. Und ein Wechsel gibt es auch bei der Hockey-Nazi der Frauen, weil seit heute ist klar, dass die Kanadierin Shannon Miller neue Nationalmannschaftstrainerin wird. Der Verband hat sich mit dieser Wahl sehr lange Zeit gelassen. Seit dem Februar ist klar gewesen, dass der Colin Müller aufhört. Shannon Miller ist 62, hat 1997 als Trainerin von Kanada

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Wir haben gefunden, wir machen ein bisschen Sommermusik, wenn es schon so Sommer ist. Mango Cherry in the Summertime, da bei uns auf SRF heiß, beziehungsweise SRF sehr heiß im Moment. Der Samstag, der kommt morgen. Und am Samstagnachmittag macht die Schweizer Musiksendung natürlich nicht irgendeine Sommerpause. Nein, es geht wie immer am Samstagnachmittag von 2 bis 4 ausschließlich Schweizer Musik. Und morgen haben wir es von einer ganz besonderen Frau aus der Romandie. Eine, die schon ziemlich lange unterwegs ist. Und wenn ich euch jetzt ein paar Songs einspiele, sagt ihr vielleicht, ah, der Song sagt mir etwas, aber die Sängerin? Fragezeichen. Dive into the ocean oder in the air. It's in the air, it's everywhere, every moment. Oder Song Fly könntet ihr kennen. Let me fly like an angel. Die Songs sind von der welschen Band Core 22 rund um die Sängerin Sonja Heller. Und die Band gibt es allerdings schon gleich 20 Jahre nicht mehr. Sonja Heller macht seit ein paar Jahren solo weiter und hat ein paar neue Singles rausgegeben. Ob es ein Album gibt und was die mittlerweile 64-Jährige sonst noch macht, erfahrt ihr morgen Samstagnachmittag, wenn die Moderatorin Monika Buser mit ihr telefoniert. Und natürlich wollen wir dann von ihr auch wissen, warum Musik ein wichtiger Antrieb in ihrem Leben geblieben ist in den letzten 20 Jahren. Und wenn ihr Fan von Megawatt und dem Göllen seid, dann würde ich sagen, schaltet sowieso ein. Morgen zwischen 2 und 4 gibt es Konzertbillett zu gewinnen. So, aber das ist jetzt der neueste Wurf von der Sonja Heller. Smile when it rains. Würden wir ja, wenn es endlich würde aufregnen.

0: beautiful South Rotterdam or anywhere um 17:30.
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0: Die Übersicht von 17.29 Uhr. Entwarnung in der Region Winterthur auf der A1 Richtung Zürich. Zwischen Winterthur Ost und Oberwinterthur besteht keine Gefahr mehr durch Reifenteile auf der Fahrbahn. Dann vor dem Gotthard Nordportal 8 Kilometer Stau und bis zu 1,5 Stunden Wartezeit ab Erstfeld. Das Astra empfiehlt via A13 San Bernardino zu reisen. Dann weiter Stau oder stockend in der Zentralschweiz auf der A14 Richtung Luzern ab Gisikon-Roth. Dann in der Region Zürich vor dem Gubristunnel Richtung St. Gallen ab Dietikon und Urdorf Süd. Weiter auf der A1 zwischen Seebach und Wallisellen und Richtung Zürich ab Baltenswil. Im Aargau auf der A1 Richtung Bern zwischen Dietikon und Meggenwil. In der Region Basel auf der A2 Richtung Deutschland ab Pratteln. Und noch in der Region Solothurn auf der A1 Richtung Zürich zwischen Kriegstetten und Herkingen. Und Richtung Bern zwischen Gunzgen und Unsingen. Es ist 17:30.
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3: Sie hören das Regionaljournal Zentralschweiz und über das berichten wir heute. Wie geht eine Gemeinde damit um, wenn ein junger Mann tot aufgefunden wird, die Staatsanwaltschaft über die genauen Umstände noch nichts sagt und die Gerüchteküche im Dorf brodelt? Der Gemeindepräsident von Emsnau redet bei uns über die schwierige Situation. Und kennen kennt die Stadt Zug wahrscheinlich so gut wie näher.
4: 9 von 10 auch Zucker, die hier geboren und aufgewachsen sind, kenne ich den Süsswinkel nicht. Warum habe ich so Freude an dem?
3: Seit 40 Jahren macht Jürg Joner Stadtführungen und zeigt den Leuten unbekannte Ecken und erzählt besondere Geschichten und Anekdoten, auch uns, später in der Sendung. Das Wetter mit rund 32 Grad geht es heiss weiter, auch an diesem Wochenende. Am Mikrofon Tuli Stalder. Vor gut einer Woche, letzten Samstag am frühen Morgen, ist in einem Waldstück in Willisau ein junger Mann ums Leben gekommen. Trotz Reanimationsversuchen sei der 16-Jährige noch vor Ort gestorben, hat es in der Polizeimeldung geheissen. Der Jugendliche war aus der Luzerner Gemeinde Menznau. In dieser Gemeinde beschäftigt das Unglück die Leute seither stark. Das zeigt ein neuer Eintrag auf der Webseite der Gemeinde. Und weil die Todesumstände noch unklar sind, verbreiten sich auch Gerüchte. Wie die Gemeinde damit umgeht, Lars Gott spricht.
5: Seit einer Woche, seit dem Unglück, sei das Leben zu Menznau ein anderes. Nicht mehr wie vorhin. Das sagt der Gemeindepräsident Martin Schwegler am Telefon.
6: Es würde so viele Menschen auch gerne verwachen am Morgen und sagen, es war einfach ein schlechter Traum gewesen.
5: Das sage ich aber nicht und darum gehe ich es für die Gemeinde jetzt vor allem darum, den Familien und Freunden des Verstorbenen zur Seite zu stehen.
6: Wir haben Begegnungsstätten eingerichtet am Mittwoch oben, gestern oben so ein bisschen Gedenkfeier gehabt, wo die Familie anwesend war, wo die Jugendlichen anwesend waren, wo sonst Leute, die irgendwo betroffen waren oder einen Abteilnehmer zeigen wollten, anwesend waren. Und wir merken, dass das eigentlich der richtige Weg ist.
5: Rund um den Todesfall ist vieles noch unklar. Die Polizei hat ihre erste und einzige Mitteilung vor einer Woche nicht geschrieben, wie es dazu gekommen ist. Sie gehen von einem Unfall aus. Auf Social Media gehen aber andere Gerüchte um, warum und auf welche Art die Jugendliche gestorben ist. Und das sorgt für Unruhe. Für den Gemeindepräsident keine einfache Situation. Er spüre ein grosses Bedürfnis nach Aufklärung. Die Leute wollen wissen, was genau passiert ist, sagt Martin Schwegler, der selber Anwalt ist. Weder die Polizei noch die Staatsanwaltschaft geben aber, wie an sonst bei laufenden Verfahren, weitere Informationen heraus.
6: Inhaltlich, dass man irgendwie schon Zwischenergebnisse und so kommuniziert, da verstehe ich die Staatsanwaltschaft völlig, dass sie das nicht macht. Was ich aber gemerkt habe, ist, dass die Leute so nicht wissen, wie so ein Verfahren läuft, was das zeitlich bedeutet, weil die Erwartung ist da, dass es jetzt rasch geht und dass Gerechtigkeit geübt wird und so weiter. Und da muss man ein bisschen die Erwartungen dämpfen und das könnte vielleicht die Staatsanwaltschaft ein bisschen kommunizieren.
5: Macht sie aber auch auf eine heutige Anfrage nicht. Polizei und Staatsanwaltschaft verweisen eben auf das laufende Verfahren, dass sie wegen dem gar keine Auskunft geben dürfen. Und so bleibt es an der Gemeinde Menznau einen Umgang zu finden mit den vielen Emotionen, die die Bevölkerung seit dem Unglück durchmacht. Die Gedenk- und Begegnungsstätte, die auf dem Schulhausareal eingerichtet ist, bleibt sicher während der Sommerferien stehen.

0: Wir kommen jetzt zu den Nachrichten vom Tag mit Miriam Eisner und da geht es zuerst um die Auswirkungen der Hitzewelle. Jetzt gilt nämlich auch in den Kantonen Nidwalden und Obwalden wegen der extremen Trockenheit ein absolutes Feuerverbot im Wald und im Umkreis von 50 Metern.
1: Damit gilt das Verbot in der ganzen Zentralschweiz. Es ist vorderhand also verboten, im und um den Wald um zu bräteln oder Zündhölzer und Zigaretten vorzurühren. Auch Feuerwerk oder Himmelslaternen sind verboten und Heißluftballons dürfen auch nicht mehr fliegen. Feuerwerke auf dem See, wo die Polizei bewilligt hat, dürfen unter Auflagen stattfinden. Laut den Behörden entspannt sich die Lage erst wieder, wenn es mindestens 2 Tage lang hintereinander richtig geregnet hat. Wie im ganzen Land steht auch in der Zentralschweiz das Wochenende eine außergewöhnliche Nacht bevor, wegen der Fußball-WM der Männer. Die Schweizer Nationalmannschaft shootet am Sonntagmorgen um 3 im Viertelfinal gegen Argentinien. Die Stadt Zug und die Gemeinde Risch haben eine Freinacht bewilligt und auch im Kanton Luzern können Restaurants Public Viewings die Match mitten in der Nacht drinnen und draussen zeigen. Extra für das Spiel ein Public Viewing aufgezogen hat das Schloss Heideck im Luzerner Seetal. Normalerweise gibt es dort an einem Sonntagnachmittag ein Buffet. Die haben sie jetzt vorverschoben, sagt der Kurator und Geschäftsführer vom Schloss, der Dieter Ruckstuhl. Den Fußballmatch projizieren sie an die Aussenwand der Schlosskapelle.
2: Das sind 2 junge Mitarbeiterinnen, die gefunden haben, das wäre eine coole Sache. Sie sind mit dem zu uns gekommen, da haben wir gefunden von der Schlossleitung aus. Das ist wirklich ein toller Moment, ein historischer Moment, dass wir in einem 800-jährigen Schloss so etwas dürfen gemeinsam erleben. Das ist doch eine Idee, die man muss umsetzen muss.
1: Beim Schloss Heideck geht es um Mitternacht los. Viele andere Public Viewings in der Zentralschweiz zeigen auch schon das Spiel von Norwegen gegen England ab dem Samstag zur Nacht um 11 Uhr. Im Kanton Nidwalden bleibt es dabei. Auch im nächsten Schuljahr dürfen Kinder ihre Handys in der Schule nur für den Unterricht und im Notfall brauchen. Seit dem August letzten Jahr gilt, dass Mobiltelefon, Tablets und andere elektronische Geräte in der Schulareal für einen Privatgebrauch nicht mehr erlaubt sind. Und die Regeln haben sich aus Sicht vom Kanton bewährt, heisst es von Seiten der Verantwortlichen für die Volksschule auf Anfrage der Nachrichtenagentur Keystone SDA. Die Rückmeldungen aus den Schulen zeigen auch, dass die Regeln grossmehrheitlich gut eingehalten würden. Bei den Gesamterneuerungswahlen zu Zug am 4. Oktober gibt es einen neuen Zusammenschluss im rechtsbürgerlichen Lager. Die SVP und die Eidgenössisch-Demokratische Union EDU haben heute eine strategische Kooperation angekündigt. Sie spannen zum ersten Mal zusammen, um das Wählerpotenzial in diesem Lager auszuschöpfen, heisst es in der gemeinsamen Mitteilung von der SVP und EDU. Der EDU-Parteipräsident kandidiert darum auf der SVP-Liste für das Zuger Stadtparlament. Auf kantonaler Ebene tritt die EDU nicht an. Der Kanton Schweiz spendet 100'000 Franken zugunsten der Erdbebenopfer in Venezuela. Die Regierung nimmt das Geld aus dem Lotteriefonds. Der Kanton folgt damit einem Aufruf der Glückskette. Er will seine Solidarität mit den Betroffenen ausdrücken, heisst es in der Meldung der Staatskanzlei.
0: Wer von auswärts auf die Zug kommt, der oder die zieht vermutlich ziemlich rasch an See runter, mit der Weitsicht und der Bergkette im Hintergrund, wo zauberhafte Kulissen gibt. Zug, vor allem die Altstadt, hat aber selber auch viel zu bieten, mit historischen Bauten, Türmen und versteckten Bijous, wo scheint nicht einmal die meisten Einheimischen kennen. Das sagt der Stadtführer Jürg Joner. Seit genau 40 Jahren macht er Führungen durch Zug und aus dem Hobbyhistoriker sprudelt es nur so mit Geschichte und Geschichten. 40 Jahre Stadtführungen, Karin Bartmann ist mit dem Jürg Joner zu seinem Jubiläum auf einer Tour.
3: Der Jürg Joner, 77, voller Energie, zackiger Gang, ein blau-weisses Hemd in der Zuckerfarbe und ein Beret auf dem Kopf. Kein Winkel, wo er nicht etwas dazu weiss.
4: Jetzt kommen wir hier eben in die engere Altstadt rein, mit nur noch 2 Gassen. Weil ja ein Gassenzug mit der ganzen Häuserzeile 1435 im See versunken ist aufgrund einer Naturkatastrophe. Da laufen die Leute einfach durch und sehen es nicht. Jetzt, ihnen wäre das auch so gegangen. Wer sieht schon den Teig?
3: Das ist ein kleiner Aff am Ecke, an der Hausfassade am Ecke. Was ist der Teigaff?
4: Und zwar der Hintergrund, man darf sagen, der Hintergrund ist der, die Familie Ackli ist ja zuerst, während vier Generationen sind das die Bäcker gewesen und erst nachher die Metzger. Gut, jetzt auch nicht mehr. Aber der letzte Bäcker, der ist immer gehänselt worden. Von seiner Kollegenschaft und gesagt, du bist ein hoher Teiggaff. Der hat gesagt, warte dir. Eines Nachts hat er den Teiggaff hier noch aufmachen. Und vom anderen Morgen an war nicht mehr der Teiggaff, sondern war er dort oben.
1: Es ist tatsächlich so, achten würde man solche kleine Sachen nicht. Oder ähnlich auch ein rechtwinkliges Eisen an einer anderen Hausecke, wo die Halterung war für eine Pechpfanne, um in der dunklen Gasse ein bisschen hell zu haben. Der Jürg Jonner nimmt mich mit zur Burg. Dort, wo heute das Museum drin ist und wo vor 40 Jahren seine Leidenschaft für Führungen angefangen hat, vor allem den Leuten mehr zu der mittelalterlichen Burg zu erzählen. Er ist kein Historiker, sondern hat im kaufmännischen Bereich gearbeitet. Sein Wissen hat er sich über Jahrzehnte angeeignet und er gebe es leidenschaftlich gern weiter.
4: Ja, so seltsam als das tönt, das ist die Lebendigkeit. Als man einfach so nackte Fakten und Zahlen, dass man die mit Leben füllen kann und eben vor allem auch, dass man das Umfeld noch erörtern kann, dass man die Zusammenhänge sieht. Oder? Das Warum, nicht nur das Was. Das Warum und Wie, das ist das.
1: Und es sei ihn auch immer wieder überrascht, wie wenig die Leute über ihre eigene Stadt wissen.
4: Das hat man auch gemerkt, wenn man nur durch die Gasse gezogen ist und auch mit Kollegenschaft und so. Und einfach, bös gesagt, gedankenlos, oder? Durch die Gasse ziehen. Und nicht Sinn, nicht wach behalten. Wirklich, das Schauen wollte ich ja immer gern, denen überbringen. Und, wo zum, einfach zum sich selber Gedanken machen, was das für eine Bedeutung könnte haben. Was man hier sieht, oder?
1: Ja. Burgzug. Unser Ausgangsort und der Ort, wo Jürg Jonner seine allererste Führung gemacht hat, sind ein guter Ort, um zu zeigen, dass man Geschichte von 800 Jahren sieht.
4: Weil da ist im Gegensatz zu 90% von allen anderen Burgen und Schlössern, es war kein grosser Brand gewesen und es ist auch nie, wie man heute würde sagen, zurückgebaut worden. Man hat immer schön säuferlich angebaut oder aufgebaut. Und darum ist das so ein unglaubliches Monument, gesamtschweizerisch. Und da nimmt es einem natürlich schon Wunder, oder? Fast 30 Bauphasen sind hier untersucht worden. Also eben, das ist halt schon, für die, die ein bisschen daraus kommen, ist das ein Anziehungspunkt sondergleichen. Auch im Vergleich zu anderen vergleichbaren Gebäuden anderswo.
1: Von der Burg ziehen wir weiter zum Rathaus von der Burgergemeinde, weiter unten in der Altstadt. Zoberst ein wunderbarer Saal aus Holz mit Putzenscheiben und viel geschnitzten Verzierungen. Es sei so etwas wie die prachtvolle, gute Stube von Zug, wo heute unter anderem kulturelle Veranstaltungen stattfinden. Der Jürg Jonner ist fasziniert, dass sich dieser Saal über ein halbes Jahrtausend hat können haben.
4: Das Wichtigste. Das sind eigentlich die hier. Es ist alles aus Tannenholz geschaffen, aber die wunderbare Dekoration ist aus dunkeltönendem Lindenholz angebracht. Und die Konsole, da nimmt man an, dass die mal gefüllt waren. Man hat weder Akten noch hat man Figuren gefunden. Sehr wahrscheinlich durch die Franzosen. 1798 abtransportiert, aber wenn weil sie sonst nichts anderes bosget haben, da können wir gegenüber anderen Städten nur froh und dankbar sein.
1: Es sind vor allem Schweizerinnen und Schweizer, die an den Touren vom Verein Zug Stadtführungen teilnehmen. Trotz dem internationalen Volk, das zu Zug lebt, hat es gar nicht so viele Expats, die ihre Stadt lernen können.
4: Die könnten zwar an eine öffentliche kommen, aber das behagt denen international nicht so. Dann braucht es wieder eine Gruppe. Und das wollen sie ja auch nicht unbedingt. Sie wollen ja nicht, sie haben ja sonst schon immer quasi den Rand so voll zu tun. Dann wollen sie eben nicht noch, wenn sie mal zwei Stunden frei hätten, jetzt ausgerechnet noch sich, dann müssen sie sich mit den anderen zusammenschliessen und anmelden. Und das behagt denen nicht so. Die schlendern einfach ein bisschen, wenn sie überhaupt wollen, persönlich oder mit ihren Angehörigen dort stehen.
3: Der quirlige Mann mit dem markanten Backenbart sagt, der Zug verändere sich so rasant, es werde bauen wie verrückt, dann gäbe es auch immer wieder neue archäologische Entdeckungen und überhaupt möge er immer an Schur bleiben. Auch bei den neuen Entwicklungen. Darum will er mir am Colinplatz etwas zeigen. Ein zentraler Platz vom uralten Zug und heutigen Verkehrsknotenpunkt. Da, mitten im Herz der Zuger Altstadt, ist auch die hochmoderne Finanzwelt. Eine Kryptobank.
4: Und das ist jetzt eben das ehemalige Stadthaus, das zwar in der Einwohnergemeinde noch gehört, aber das verpachtet worden ist an die Bitcoin-Bank. Das ist ein Ausdruck davon, wie sich Zug jetzt wandelt, eben in der Direktion Kryptowelle. Ja, das gehört auf jeden Fall dazu. Und auch man lernt auch mit dem zu leben. Oder? Es gibt nicht nur eine Herkunft, es gibt auch eine Zukunft. Ja.
3: Der Jürg Joner lebt für die Zuger Stadtgeschichte auf seinen Führungen, obwohl er zu Cham daheim ist. Er sieht die Zug in Gimmi und die Leidenschaft für die Historie hat sich über all die Jahre entwickelt. Und das gebe er gern weiter.
4: Also, Stolz, das tut mich immer ein bisschen hochgegriffen. Es ist einfach eine Genugtuung. Weil, und vor allem auch, das wissen Sie, auch sonst im Leben, oder teilte Freude ist eine doppelte Freude.
3: Und darum teilt der Stadtführer Jürg Joner zum Schluss noch seinen liebsten Ort.
4: Was ist da?
3: Ein kleines verstecktes Gässli, fast am See unten. Im Süsswinkel an der Hauswand eine kleine Wandmalerei vom Zugebrauch Kröpfeli mehr.
4: Der Süsswinkel tut das sehr schön und erst noch meisterhaft koloriert, tut er eigentlich das Brauchtum zeigen auf seine Art. Und 9 von 10 auch Zucker, die hier geboren und aufgewachsen sind, kennen den Süsswinkel nicht. Darum habe ich so Freude an dem.
3: Eine versteckte Truhe von dem Mann, der heute auf den Tag genau seit 40 Jahren den Leuten Zug, seine Geschichte und besonderen Ort zeigt.
0: Karin Portmann über die Stadtführungstour mit dem Jürg Joner ist das gewesen.

0: Es ist 5:05, Sie hören das Regionaljournal Zentralschweiz. Wir kommen zu den Wetteraussichten für die Zentralschweiz und es geht auch am Wochenende fast gleich weiter wie den letzten Tagen. Details hat Jürg Ackermann von SRF Meteo.
1: Heute Abend bleibt es vielfach sonnig und auch Quellwolken über den Alpen lösen sich immer mehr auf. Dann sinken die Temperaturen in der klaren Nacht am Vierwaldstättersee auf etwa 18 Grad, im Entlebuch auf 15 Grad und das Andermatt oben auf 9 Grad. Morgen ist es dann ziemlich sonnig, mit ein paar meistens aber nur dünnen Wolkenfeldern. Über den Bergen bildet sich aber im Laufe des Vormittags schon mal ein paar Quellwolken, die dann ab Mittag in den Urneralpen lokale Regengüsse und Gewitter bringen können. In der Nähe der Gewitter kann es auch mal stark Winden kommen. Sonst bleibt es ausserhalb der Alpen morgen meistens trocken, das bei Höchstwert von heissen 32 Grad am Sempachersee, 30 Grad zu Altdorf und 28 Grad zu Engelberg. Am Sonntag ist es dann meistens sonnig und auch in den Bergen gewitterfrei bei etwa ähnlich hohen Temperaturen wie morgen.
0: Die wichtigsten Themen von unseren Sendungen gibt es jetzt noch einmal in einer Zusammenfassung.
2: Wegen der extremen Trockenheit ist die Waldbrandgefahr unterdessen in der ganzen Zentralschweiz gross. Jetzt gilt darum in allen 6 Zentralschweizer Kantonen ein Feuerverbot im Wald und bis 50 Meter daher. Man darf also in diesen Gebieten vorderhand weder Brätchen noch Feuerwerk ablassen und auch Heissluftballons dürfen nicht mehr fliegen. Erst wenn es mindestens 2 Tage lang richtig geregnet hat, wird es wieder besser. Vor einer Woche ist ein 16-jähriger Jugendlicher aus Menznau im Kanton Luzern ums Leben gekommen, in einem Waldstück zu Milisau. Die Umstände sind bis jetzt noch nicht bekannt. Die Polizei hat gesagt, sie gehe von einem Unfall aus, hat aber noch keine weiteren Informationen herausgegeben. Seither gehen Gerüchte um, warum und auf welche Art der Jugendliche gestorben ist. Für den Gemeindepräsident Martin Schwegler von Menznau eine schwierige Situation. Sie wollen darum einfach Raum für Trauer geben.
3: Wir haben Begegnungsstätten eingerichtet am Mittwoch oben, gestern oben so ein bisschen Gedenkfeier gehabt, wo die Familie anwesend war, wo die Jugendlichen anwesend waren. Und wir merken, dass das eigentlich der richtige Weg ist.
2: Das Bedürfnis nach Aufklärung sei gross im Dorf. Polizei und Staatsanwaltschaft können aber wegen dem laufenden Verfahren aktuell noch nicht mehr dazu sagen, heisst es auf Anfrage. Die Luzerner Polizei hat die ehemalige Luzerner Kantonsparlamentarierin Heidi Joos nach ihrer Verhaftung im Zusammenhang mit einer unbewilligten Kundgebung erniedrigend behandelt.
0: Regionaljournal Zentralschweiz, die Sendungen zusammengestellt, hat heute Mirjam Eisner, mein Name Thuli Stalder.

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3: Die Übersicht von 17.59 Uhr vor dem Gotthard-Nordportal. 7 Kilometer Stau und über eine Stunde Wartezeit. Ab Amsteg als Alternativroute dient die A13 via San Bernardino. Die Einfahrt Göschenen ist gesperrt. Dann weiter Stau oder Stocken in der Region Zürich vor dem Kubristunnel Richtung St. Gallen ab Dietikon und Urdorf Nord. In der Region Basel auf der A2 Richtung Deutschland ab Pratteln. Dann in der Region Solothurn auf der A1 Richtung Zürich zwischen Kriegstetten und Herkingen und Richtung Bern zwischen Gunsgen und Wangen an der Aare.
4: Radio SRF, Echo der Zeit mit Brigitte Kramer. Freitag, der 10. Juli, das beschäftigt uns heute. Interpol deckt ein weltweites Netz von Cyberkriminalität auf. Knapp 100 Länder waren an den Ermittlungen beteiligt, gut 140.000 Opfer wurden identifiziert. Die islamistische Hamas gibt die Regierungsgeschäfte im Gazastreifen offiziell ab. Das sei reine Dekoration, sagt dazu der palästinensische Wissenschaftler Yasser Abu Musa.
5: I think it was a decorative step.
4: Die Zukunft Gazas sieht er weiterhin düster. Der Anschlag auf einen ukrainischstämmigen Geschäftsmann in Monaco wirft Fragen auf zur Rolle des ukrainischen Geheimdienstes. Generell könne man sagen,
6: da muss man schon klipp und klar sagen, also Offiziere oder Geheimdienstmitarbeiter sind nicht unhäufig involviert in verschiedenen kriminellen oder korrupten Machenschaften und die verdienen damit ganz viel Geld.
4: So der Investigativjournalist Bojan Panczewski. Und eigentlich hat Venedig einen natürlichen Hochwasserschutz, die Salzwiesen. Aber diese sind bedroht. Zuerst zur Nachrichtenübersicht mit Konrad Muschk und zu einem weiteren früheren Teil der Migros, der verschwindet.
7: Das Hörgeräte- und Augenoptikgeschäft Misenso hat Konkurs angemeldet. Alle 18 Filialen sind geschlossen, die Website ist offline. Die Migros hatte Misenso erst vor 2 Jahren an die österreichische Firma Neuroth verkauft. Diese schreibt, Misenso sei überschuldet. Der Konkurs sei unvermeidbar gewesen. Das Unternehmen habe zu keinem Zeitpunkt schwarze Zahlen geschrieben. Zuerst hatte der Blick über das Ende von Misenso berichtet. Er schreibt, es seien rund 140 Mitarbeitende betroffen. Nun zur Aufarbeitung der Brandkatastrophe in Crans-Montana. Eine der 3 zuständigen Staatsanwältinnen verlässt die Walliser Staatsanwaltschaft und zwar auf Ende Jahr. Sie werde eine neue berufliche Herausforderung annehmen, heißt es in einer Mitteilung. Die Anwältinnen und Anwälte der Opferfamilien sowie der Beschuldigten seien informiert worden. Die Untersuchung zum Brand in der Bar Le Constellation werde ab sofort von den verbleibenden 2 Staatsanwältinnen geleitet, sagt die Walliser Staatsanwaltschaft. Ob das Team wieder auf 3 Personen erweitert wird, ist noch offen. Weitere Kantone reagieren auf die Trockenheit und erlassen Feuerverbote. Wegen der großen Brandgefahr gilt in den Kantonen Schwyz, Zug sowie Nidd und Obwalden seit heute ein absolutes Feuerverbot in Wald und in Waldesnähe. Kurze Gewitter würden die Situation nicht entschärfen, schreiben die Kantone Ob- und Nidwalden. Die Lage entspanne sich frühestens nach einer intensiven Regenphase von mindestens 2 Tagen. Ein absolutes Feuerverbot im Wald und in Waldesnähe gilt nun in der ganzen Zentralschweiz. Luzern und Uri hatten es bereits früher in Kraft gesetzt. Feuerverbote gelten auch schon in verschiedenen anderen Kantonen.
4: Ins Ausland, im Südosten von Spanien, sind bei einem Waldbrand mehrere Menschen ums Leben gekommen.
7: Mindestens 12 Personen seien gestorben, teilte der Präsident der betroffenen Region Andalusien mit. Einige der Opfer seien in ihren Autos gefunden worden. Zudem werden 23 Menschen noch vermisst. Warum das Feuer ausgebrochen ist, ist noch nicht geklärt. Nach wie vor sind hunderte Einsatzkräfte daran, den Brand nahe der Stadt Almería zu bekämpfen. Weniger Menschen haben illegal die Außengrenzen von Europa überquert, das sagt die EU-Grenzschutzbehörde Frontex. Im ersten Halbjahr ist die Zahl im Vergleich zum Vorjahr um mehr als einen Drittel gesunken. Die europäische Migrationswende wirke, sagte dazu der EU-Migrationskommissar. Ein Grund ist laut Frontex die engere Zusammenarbeit mit Partnerländern. Obwohl die Zahlen insgesamt sinken, flüchten nach wie vor Menschen über das Mittelmeer. In diesem Jahr sind dort bereits rund 1300 Menschen ums Leben gekommen, schätzt die Internationale Organisation für Migration. In einer Maschine der Fluggesellschaft Ryanair ist während des Fluges von Griechenland nach Deutschland eine Scheibe zerbrochen. Die Boeing 737 konnte kurz nach dem Vorfall am Startflughafen in Thessaloniki wieder landen. Passagiere berichten von dramatischen Szenen. Ein Mann sei teilweise aus dem kaputten Fenster gesogen worden. Andere Reisende hätten ihn festhalten und zurück in die Kabine holen können. Er wurde nach der Landung in ein Spital gebracht. Die Börsendaten von 18.04 Uhr geliefert von SIX. Der Swiss Market Index schließt bei 14.235 Punkten, 0,1% im Plus. Der Dow Jones Index in New York steigt um 0,2%. Der Euro wird zu 92,23 Rappen gehandelt, der Dollar zu 80,63 Rappen. Und damit zu den Wetteraussichten. Heute und morgen scheint meist die Sonne. Heute gibt es vor allem am Alpensüdhang lokal Hitzegewitter, morgen auch in den westlichen Bergen. Die Höchstwerte liegen jeweils bei 31 bis 34 Grad. Im Norden weht Bise.
4: Interpol ist ein Schlag gegen die weltweite Cyberkriminalität gelungen. Fast 100 Länder waren in die Ermittlungen involviert, gut 5.800 Personen wurden festgenommen. Betrügereien im ganz großen Stil wurden aufgedeckt. Ich habe Pascal Lago von der Wirtschaftsredaktion gefragt, um was genau geht es da?
2: In einer der größten Polizeiaktionen der letzten Jahre sind Personen auf der ganzen Welt verhaftet worden. In Thailand zum Beispiel hat die Polizei einen Geldwäschereiring zerschlagen. Dort wurde Geld von Liebesbetrügern gewaschen. Interpol hatte bei dieser koordinierten Polizeiaktion vor allem Delikte im Visier, die mit dem sogenannten Social Engineering zu tun haben. Also da geht es eben um diese Art von sozialer Manipulation. Zum Beispiel, wenn Betrüger sich am Telefon als Bankangestellte ausgeben, damit die Opfer ihnen dann Geld überweisen, oder wenn jemand eine romantische Zuneigung vorspielt oder sich als Chef ausgibt. Und dahinter stecken meist große kriminelle Netzwerke.
4: Fast 100 Länder waren an den Ermittlungen beteiligt. Wie ist man den Cyberkriminellen auf die Spur gekommen?
2: Mit internationaler Zusammenarbeit. Wenn zum Beispiel in Frankreich jemand Opfer wird von so einem Betrug und die Ermittlungen dann nach Thailand führen, kommt die Polizei länderübergreifend den Tätern Schritt für Schritt auf die Spur. Und die Interpol spricht hier von einem großen Erfolg. Und das mag schon für die internationale Zusammenarbeit stimmen. Es ist ein großer logistischer Erfolg, aber am Ende halt doch ein Tropfen auf den heißen Stein. Denn die UNO schätzt, dass jährlich fast 500 Milliarden US-Dollar mit solchen Betrugsmaschen ergaunert werden. Und mit dieser Aktion jetzt wurden gerade mal 293 Millionen US-Dollar beschlagnahmt. Es gibt also noch viel zu tun.
4: Was sind das für Leute, welche die Polizei festgenommen hat? Hat man da in Anführungszeichen die kleinen oder auch die großen Fische erwischt?
2: Da bleibt Interpol vage und antwortet auch nicht auf eine Anfrage. Interpol spricht zwar von einem Schlag gegen die organisierte Kriminalität, es bleibt aber offen, ob die wirklichen Strippenzieher ins Netz gegangen sind. Und das ist deshalb so relevant, weil die Betrüger an der Front oft zu dieser Art von Arbeit gezwungen werden. Sie sind immer wieder einmal Opfer von Menschenhandel. Laut Nathalie Wenger von Amnesty International Schweiz deuten auch die aktuellen Verhaftungen von Interpol darauf hin, dass vielleicht auch Menschenhandel im Spiel war, weil im Inselstaat Palau, da sind 22 Verdächtige nicht direkt verhaftet, sondern erstmal aus dem Land geschafft worden, und dies sei ein Indiz dafür, dass es sich um illegal eingeschleuste Arbeitskräfte gehandelt haben könnte.
4: Was weiß man denn über die Drahtzieher dieses weltweiten Betrugsnetzwerkes?
2: Das sind meistens professionelle, mafiöse Netzwerke am Werk, zum Beispiel die chinesischen Triaden. Sie operieren weltweit und arbeiten mit korrupten Regierungen zusammen. Besonders verbreitet sind die Netzwerke in Südostasien, zum Beispiel in Kambodscha. Und sie missachten laut Amnesty International die Menschenrechte. Sie zwingen Menschen zum Beispiel dazu, als Betrüger zu arbeiten. Es ist die Rede von modernen Cybersklaven. Ihnen werden Pass und Telefon abgenommen und sie müssen 12 Stunden am Stück arbeiten, dürfen oft keine Pausen machen, nicht einmal, um auf die Toilette zu gehen. Und sie werden oft auch geschlagen und teilweise sogar gefoltert. Amnesty International hofft, dass die Opfer von Menschenhandel nicht kriminalisiert werden. Sie hätten zwar Illegales getan, aber nur, weil sie dazu gezwungen wurden.
4: Nun werden ja auch hierzulande Leute Opfer von Cyberkriminalität. Die Schweiz ist aber bei den beteiligten Ländern nicht dabei. Warum nicht?
2: Die Bundespolizei FEDPOL ist für die internationale Zusammenarbeit zuständig, kann sich zur konkreten Polizeioperation aber nicht äußern, da sie eben nicht involviert war. Die FEDPOL sagt auf Anfrage, dass sie zusammen mit Interpol jeweils prüfe, ob eine Beteiligung der Schweiz sinnvoll sei oder nicht. Man könne nicht überall dabei sein, sondern müsse priorisieren, je nach Mehrwert. Warum die Zusammenarbeit hier in diesem Fall nicht priorisiert wurde, bleibt offen. Fakt ist, dass laut Bundesamt für Statistik auch in der Schweiz jedes Jahr Zehntausende Menschen in Kontakt mit solchen Betrugsmaschen kommen.
4: Informationen von Wirtschaftsredaktor Pascal Lago. Sie hören das Echo der Zeit. Bei uns geht es weiter in Schweden, das vom neutralen Staat in kürzester Zeit zu einem wichtigen NATO-Mitglied geworden ist. In der Ukraine, deren Geheimdienste nicht selten in Machenschaften der organisierten Kriminalität involviert seien, so ein Kenner. In Venedig, wo ausgerechnet der künstliche Hochwasserschutz für den natürlichen zur Gefahr geworden ist. Und jetzt gleich in Gaza. Im Nahen Osten ist die mediale Aufmerksamkeit derzeit auf den Konflikt zwischen den USA und dem Iran gerichtet und weniger auf den weitgehend zerstörten Gazastreifen. Das Elend dort ist groß. Hunderttausende leben auf engstem Raum zusammengepfercht in Zelten. Und trotz der Waffenruhe zwischen Israel und der islamistischen Hamas kommt es täglich zu tödlichen israelischen Angriffen. Ungeklärt ist auch die Frage, wie weiter? Zu Wochenbeginn nun hat die Hamas die Regierungsgeschäfte abgegeben an das Nationale Komitee zur Verwaltung Gazas, zumindest offiziell. Denn das ist eine der Forderungen von Trumps sogenanntem Friedensplan für Gaza. Zur Bedeutung dieses Schritts der Bericht von Auslandredaktorin Anna Drexel.
8: Jasser Abu Musa aus Gaza

0: Komitees gar nicht einreisen lässt. Doch dieses sollte den Gazastreifen laut Trumps sogenanntem Friedensplan eigentlich regieren. Die Hamas sei dazu nicht mehr in der Lage, sagt Abu Musa, der von 2015 bis 2024 für die Schweizerische Direktion für Entwicklung und Zusammenarbeit DEZA arbeitete.
1: They are still in the ground, yes, but in an effective way.
0: Sie ist zwar noch da, aber sie hat im Krieg tragende Teile ihrer Verwaltung, ihres Militärs und ihrer Finanzierung verloren.
1: Their military spine, they have lost their funding spine.
0: Nur noch mit Einschüchterung halte sich die Hamas am Ruder. Und indem sie bei jenen Händlern Steuern eintreibe, die von Israel die Erlaubnis erhalten haben, Güter nach Gaza einzuführen. Und das tun sie mit vorgehaltener Pistole, mittels Drohungen, Erpressung und Festnahmen. Das Resultat? Alles, was es zu kaufen gibt, ist heute 5-mal teurer als vor dem Krieg. Ein Anzeichen unter mehreren für Jasir Abu Musa, dass der Hamas das Wohl der Menschen in Gaza vollkommen egal ist. Sie deren immenses Leid vielmehr sogar als politisches Druckmittel verwendet, um ihre Verhandlungsposition zu stärken. Damit sei die islamistische Organisation aber gescheitert. Bei der Bevölkerung sei sie völlig diskreditiert. Nur noch Gefolgsleute und jene, die vom System profitierten, stünden hinter ihr. Jasir Abu Musa ist davon überzeugt, dass die Hamas am Ende ist und das selber auch weiß. Das macht der Forscher aus Gaza am für die Hamas heikelsten Thema überhaupt fest, ihrer Entwaffnung. In jüngster Zeit soll die Hamas ihre Bereitschaft signalisiert haben, die Waffen schrittweise niederzulegen.
1: For Hamas it's a very, very big step actually.
0: Das ist ein riesiger Schritt für die Hamas. Der bewaffnete Widerstand ist ihre DNA, ihre Geldquelle, ihre Propaganda, der Kit, der sie zusammenhält.
1: It's the glue that connects the Hamas components.
0: Die Islamisten hätten nur noch Kalaschnikows und leichte Waffen. Das Raketenarsenal sei aufgebraucht und die Infrastruktur zur Herstellung von Nachschub zerstört. Auch der US-Geheimdienst bestätige, dass die Hamas keine Raketen mehr herstellen könne.
1: Israel knows that Hamas is no longer posing a threat towards Israel.
0: Israel weiß, dass die Hamas für sie keine unmittelbare Gefahr mehr darstellt, sagt Abu Musa. Und trotzdem blockiert es jeden Fortschritt in Trumps sogenanntem Friedensplan, verweigert der technokratischen Übergangsregierung die Einreise, tötet beinahe jeden Tag Menschen und besetzt mehr und mehr Territorium im Küstenstreifen, statt seine Armee nach Israel zurückzuziehen. Das heißt, beide Seiten spielen auf Zeit. Die Hamas will die Waffenabgabe und ihr sicheres Ende möglichst lange hinauszögern. Und der israelische Premierminister Netanyahu braucht die radikalen Islamisten als Feindbild im Hinblick auf die Wahlen im kommenden Herbst.
1: So everyone is waiting. I mean,
0: bis es allenfalls eine neue israelische Regierung gibt, bis dahin werde es in Gaza keinerlei Fortschritte geben. Leidtragende sind die Bewohnerinnen und Bewohner Gazas, sagt Abu Musa, dessen Frau, zwei Kinder, Mutter, Schwester, Nichten und Neffen bei israelischen Angriffen getötet wurden.
1: Unfortunately, the future for Gaza is not promising.
0: Die Zukunft Gazas sei leider nicht vielversprechend.
2: Anna Drechsel. Über 200 Jahre lang war Schweden ein neutraler, allianzfreier Staat. Seit 2 Jahren gehört das Land der NATO an. Diese Woche wurde am NATO-Gipfeltreffen in Ankara bekannt, dass das Bündnis in Schweden für Milliarden Euro Rüstungsgüter kaufen will. Unter anderem 10 Aufklärungsflugzeuge der Firma Saab. Der Oberbefehlshaber der schwedischen Streitkräfte betont, sein Land werde zu einem Schlüsselmitglied der NATO. Dass sich auch die neutrale Schweiz für diese Entwicklung interessiert, zeigt der gestrige Besuch von Verteidigungsminister Martin Pfister in Schweden. Aus Stockholm, Nordeuropa-Korrespondent Bruno Kaufmann.
3: Vor dem Sitz der schwedischen Regierung Rosenbad im Zentrum von Stockholm stehen alle bereit für den Gast. Nach seiner Rückkehr vom NATO-Gipfel in Ankara empfängt der schwedische Verteidigungsminister Pål Jonson seinen Amtskollegen Bundesrat Martin Pfister mit militärischen Ehren. Für den Schweizer Verteidigungsminister geht es an.

0: an diesem Tag darum, von einem Land zu lernen, das seine Sicherheitspolitik in den letzten Jahren radikal umgestellt hat.
1: Schweden hat sehr früh gemerkt, insbesondere mit dem Ukraine-Krieg, wie gefährdet die Sicherheit ist und dass man, wenn man Frieden möchte, eben alles unternehmen muss, dass es zu keinem Krieg kommt.
0: Einen Tag lang treffen sich Pfister, begleitet von Fachleuten aus seinem Departement, sowie einer Ständerätin und einem Nationalrat, mit hohen schwedischen Sicherheitspolitikern und Militärs zu Fragen wie Bedrohungsszenarien, Drohnenkrieg und Wehrpflicht. Und merken dabei ganz schnell, dass das zwei Jahrhunderte lang neutrale nordische Land heute ganz anders tickt als die nach wie vor neutrale Schweiz. Der Grund dafür ist ganz einfach, sagt der schwedische Oberbefehlshaber Mikael Claesson im Gespräch mit SRF.
2: Das heißt Russland und die Entwicklung nach dem Angriff auf die Ukraine wurde es sehr deutlich und klar für alle in Finnland und Schweden, dass wir müssen etwas machen, wir müssen uns kollektiv verteidigen.
0: Neben dem russischen Angriff auf einen europäischen Nachbarstaat sieht der schwedische Militärchef aber auch die Geografie als wichtigen Grund für das schwedische Umdenken.
2: Ungefähr 400'000 kleine Inseln und größere Inseln, schwedische, finnische, baltische, und mehr als die Hälfte der russischen Schifffahrt fährt jeden Tag durch den Baltischen Meer.
0: Diese Situation hat, so Claesson, einen direkten Einfluss auf die Sicherheit Schwedens.
2: Wir haben die baltische Flotte, die russische baltische Flotte hier. Wir haben den Exklav Kaliningrad in der Nähe. Und wenn man militärisch den Baltischen See dominieren möchte, dann spielen alle diese kleinen Inseln eine sehr wichtige Rolle. Das ist nicht zu kompliziert, militärische Probleme zu schaffen durch einen begrenzten Angriff.
0: In der Analyse der schwedischen Militärführung, aber auch der Politik und breiten Öffentlichkeit, waren nach Beginn des russischen Angriffes auf die Ukraine deshalb die Voraussetzungen für eine Fortführung der Neutralität vor 4 Jahren nicht mehr gegeben. Zusammen mit dem über Jahrzehnte ebenfalls neutralen östlichen Nachbarn Finnland trat Schweden vor 2 Jahren der NATO bei. Und das hat sehr vieles verändert, sagt Schwedens Oberbefehlshaber Claesson.
2: In einer Menge Bereichen hat es sich für mich persönlich geändert, weil ich jetzt einen Sitz im Militärausschuss von NATO habe. Wir treffen uns regelmäßig und ich muss sagen, also ich bin positiv überrascht von der strategischen Höhe. Aber natürlich hat es auch dazu geführt, dass wir uns völlig integriert haben in den jeweiligen Operationsplänen von der Allianz. Wir sind auch jetzt vertreten, also in der NATO Command Structure mit vielen Stabsoffizieren und so weiter, und nehmen dann auch Einfluss auf die Vorbereitungen von Entscheidungen im Militärausschuss, aber auch die politischen Entscheidungen.
0: Schweden trägt diese NATO-Integration mit viel Kraft mit. Nach einer ersten Verdoppelung des Verteidigungshaushaltes in den letzten 4 Jahren soll sich das Militärbudget bis zum Jahre 2030 sogar verdreifachen. Das Land hat NATO-Führungsaufgaben mit eigenem Personal in Nordfinnland, in Lettland, Island und Grönland übernommen. Die Dynamik des schwedischen Wandels vom zurückhaltenden und vorsichtigen Neutralen zum aktiven und offensiven Alliierten hat, so der Militärchef, auch mit der Einsicht zu tun, dass der Ernstfall bereits eingetreten ist.
2: Wir sind an der Front, zusammen mit den Finnen.
0: Der schwedische Militärchef möchte der Schweiz, deren Gesamtverteidigungskonzept er gut kenne, nur einen Ratschlag mit auf den Weg geben.
2: Ich habe einen sehr guten Eindruck von der Gesamtverteidigung der Schweiz. Und das Einzige, was ich empfehlen kann, ist, ständig die Entwicklung von Technologie zu folgen und sich ständig anpassen, bereit sein, sich anzupassen.
0: In den Treffen und Briefings vor Ort in Stockholm erhielten Bundesrat Martin Pfister und seine Delegation einen Einblick, was das heißen kann. Dass zum Beispiel die schwedische Armee bei der Anschaffung von Drohnentechnologie immer nur 3 Monate in die Zukunft schaut, da sich diese Technik derzeit so rasant verändere. Nach seinen Gesprächen zeigte sich der Schweizer Verteidigungsminister beeindruckt von der grossen Einigkeit, die es in Schweden heute sicherheitspolitisch gibt.
1: Ja, der größte Unterschied liegt sicher im großen gesellschaftlichen Konsens, dass die Sicherheit wichtig ist und dass man eben viel unternehmen muss. Schweden investiert auch viel mehr Mittel in die Armee, hat hier einen großen Willen über von links bis rechts im politischen Spektrum.
0: Und so möchte Bundesrat Pfister nach seinem Besuch in Schweden auch in der Schweiz dazu beitragen, dass es sicherheitspolitisch zu einem gesellschaftlichen Schulterschluss kommen kann.
3: Der Anschlag auf einen ukrainischstämmigen Geschäftsmann vergangene Woche in Monaco wirft viele Fragen auf, auch zur allfälligen Beteiligung des ukrainischen Geheimdienstes. Nachdem der Geschäftsmann, seine Partnerin und der gemeinsame Sohn durch eine Paketbombe zum Teil schwer verletzt worden waren, wurde die Tatverdächtige in der Nähe von Kiew erschossen aufgefunden. Ein Angehöriger des ukrainischen Militärgeheimdienstes hatte zunächst gestanden, die Frau getötet zu haben. Vor Gericht widerrief er das Geständnis und beschuldigte seinen Komplizen, einen ehemaligen Polizisten. Bojan Panczewski ist Investigativjournalist beim Wall Street Journal und Kenner des ukrainischen Geheimdienstes. Ich habe von ihm wissen wollen, was er hinter dieser verworrenen Geschichte sieht.
4: Also es ist natürlich jetzt zu früh, irgendwelche Aussagen zu betätigen, wer dahinter steckt und was eigentlich passiert ist. Aber das wäre ein gar nicht so ungewöhnlicher Fall im Sinne von einer Rolle des Geheimdienstes, in dem Fall des Militärgeheimdienstes, in Machenschaften, die vermutlich mit organisierter Kriminalität zu tun haben. Also der Geschäftsmann, der angegriffen wurde in Monaco, der hat verschiedene Geschäftsinteressen in Ukraine als auch anderswo. Und seine Interessen sind im Konflikt gekommen mit den Interessen anderen Geschäftsleuten, die eben diesem Geheimdienst nahestehen. Was man wissen muss, ist, dass der militärische Geheimdienst ganz besonders nach dem Ausbruch der Vollinvasion sehr intensiv mit verschiedenen Clans der organisierten Kriminalität arbeitet.
3: Also das heißt, der Anschlag in Monaco ist kein Einzelfall?
4: Also wir wissen natürlich nicht, was passiert ist, aber solche Dinge passieren immer wieder. Zum Beispiel im Drogengeschäft sind die Geheimdienste involviert, in Waffengeschäft, die agieren als Mittelmänner. In Odessa zum Beispiel, die Hafenstadt am Schwarzen Meer, da gibt es jegliche Kriminalität, wie so üblich ist in Hafenstädten. Da ist ganz besonders der militärische Geheimdienst sehr intensiv involviert in diesen Machenschaften. Die haben teilweise ganze kriminelle Organisationen sozusagen rekrutiert, damit sie A, nicht sich auf russische Seite stellen und B, damit sie in ihrem Kampf gegen Russland helfen und dann C, auch um Geld zu verdienen. Da muss man schon klipp und klar sagen, also Offiziere oder Geheimdienstmitarbeiter nach einer gewissen Seniorität sind nicht unhäufig involviert in verschiedenen kriminellen oder korrupten Machenschaften und die verdienen damit ganz viel Geld.
3: Und wie müssen wir uns das vorstellen? Sind das einzelne Personen, die Mitglieder sind dieser Geheimdienste, die da agieren, oder kommen die Aufträge tatsächlich von höher oben?
4: Das kommt drauf an. Manchmal gewisse Dinge sind bis zu den Top-Etagen der Führung, dringen sie ein. Also wenn man sich entscheidet, mit einem Kriminalclan zusammenzuarbeiten oder sie gar zu rekrutieren, dann ist es unwahrscheinlich, dass die Führung das nicht weiß oder das nicht direkt irgendwie involviert ist in diesen Verhandlungen. Bei so kleineren Dingen wie ein Attentat oder eine Aktion, ähnliche Aktion, das kann natürlich gut vorkommen, dass der oberste Chef oder seine Leute davon nicht unbedingt wissen, aber dass auf der mittleren Etage gewisse Leute eigene Geschäfte machen. Das ist durchaus möglich.
3: Sie haben einen anderen ganz großen Fall recherchiert, in dem Sie die Spur in die Ukraine geführt hat, und zwar die Sprengung der Nord Stream Pipeline im September 2022 in der Ostsee. Sie haben darüber ein Buch geschrieben. Die Pläne zur Sabotage kamen demnach von der Militärführung in Kiew.
4: Also die Pläne für die Sabotage kamen aus einer Eliteeinheit der ukrainischen Streitkräften, einen Monat nach der Vollinvasion. Ihr Ziel war eigentlich, die finanziellen Einnahmen von Putins Kriegsmaschine einzudämmen, weil Nord Stream war für sie quasi Symbol für die Energiegeschäfte, die Putin mit Westeuropa und mit Deutschland ganz besonders gemacht hat. Das war das Ziel und die Exekution war relativ erfolgreich aus ihrem Sicht.
3: Anfang Monat wurde bekannt, dass in Deutschland gegen einen ehemaligen ukrainischen Soldaten Anklage erhoben wurde. Er soll die Sprengung organisiert haben. Die Justiz in Kiew betonte, die staatlichen ukrainischen Stellen seien nicht in die Sprengung verwickelt gewesen. Was sagen Sie?
4: Kommt darauf an, was man unter staatlich versteht. Also man muss wissen, die deutschen Staatsanwälte haben 7 Haftbefehle erteilt. 4 davon betreffen Zivilisten und 3 eben Offiziere, die gedient haben zum Zeitpunkt des Angriffs auf Nord Stream. Der Tatverdächtige, der jetzt verhaftet wurde und dem ein Prozess gemacht wird in Hamburg in Deutschland, ist eben ein Offizier. Damals war er Kapitän der Armee. Und dadurch werden die Staatsanwälte in Deutschland argumentieren, das war eine Militäroperation. Ob jetzt die Politiker wussten oder nicht, ist uns relativ egal, weil das Militär, die Streitkräfte gehören ja zum Staat.
3: Wenn wir dieses gesamte Bild anschauen, was bedeutet das alles für den ukrainischen Präsidenten Zelensky?
4: Also der hat immer versucht, sich aus der Affäre rauszuhalten. Der hat mehrmals öffentlich betont, dass er nichts davon wusste und dass er nicht glaubt, dass Ukraine damit zu tun hatte, und bleibt abzuwarten, was seine Medienstrategie sein wird, wenn der Prozess denn beginnt. Der Prozess wird ein riesiges mediales Ereignis sein und da wird ein Offizier vor Gericht stehen, der ist jetzt angeklagt wegen Kriegsverbrechen. Das ist eine sehr heftige Anklage und die wird sehr kontrovers sein, weil in diesem Krieg voller russischen Kriegsverbrechen der allererste Offizier, der vor einem Gericht und vor allem in Deutschland jetzt steht wegen Kriegsverbrechen, ist ein ukrainischer Verteidiger quasi. Und es wird dann schwierig für die ukrainische Regierung, sich total abzukoppeln von der Geschichte.
3: Sagt Bojan Panchevski vom Wall Street Journal. Sein Buch «Die Nord Stream-Sprengung – Die wahre Geschichte der Sabotage, die Europa erschütterte» ist diesen Frühling erschienen. Venedig stemmt sich gegen das Hochwasser. Einerseits mit einer aufwendigen Sperranlage namens Mose, mit der man die ganze Lagune abschließt, wenn das Wasser steigt. Andererseits gibt es auch einen natürlichen Puffer gegen drohende Überschwemmungen, nämlich die Salzwiesen in der Lagune, die Barene. Sie haben über die Jahrhunderte bei Hochwasser Wellen gebrochen und Venedig geschützt. Doch nun sind diese Salzwiesen in Gefahr, wegen der Hochwassersperranlage und wegen der großen Schiffe, die hohe Wellen werfen. Unterdessen allerdings gibt es Leute, die sich für Venedigs natürlichen Schutz einsetzen. Italien-Korrespondent Franco Battel hat in der Lagune 2 von ihnen getroffen.
5: Salzwiesen heißen so, weil das Meer sie bei Flut überspült. Diese Wiesen scheinen sich nicht entscheiden zu können, ob sie nun zum Meer oder zum Land gehören. Sie sind stets feucht, sogar matschig. Gräser oder Blumen gedeihen hier prächtig. Für den Menschen sind Salzwiesen sicher kein idealer Lebensraum, aber dennoch sehr nützlich, erklärt Davide Tognin. Er ist Dozent an der Uni von Padua.
6: Ridurre l'ampiezza dell'onda di marea e dissipare l'energia delle onde. Ad esempio,
5: Salzwiesen schwächen die Gewalt von Hochwassern oder die Gezeiten ab und können große Wassermengen aufnehmen. Sie sind natürliche Pufferzonen in der Lagune. Sie speichern aber auch klimaschädliches CO2. Und sie haben die Fähigkeit, mit dem Anstieg des Meeresspiegels zu wachsen, nämlich durch die Ablagerungen, die Sedimente, die die Hochwasser in die Lagune schwemmen.
6: Il 70% del materiale che si deposita sulle barene è portato da questi eventi intensi.
5: Rund 70% der Sedimente, die sich auf diesen Wiesen ablagern, bringen die Hochwasser. Zugespitzt könnte man sagen, diese Wiesen wachsen mit dem Klimawandel mit. Und trotzdem ist ihr Gedeihen nun in akuter Gefahr. Viele Salzwiesen, die einst in der Lagune weit verbreitet waren, erodieren. Das liegt am Wellenschlag der großen Schiffe, die nach wie vor in die Lagune fahren, um den großen Hafen in Venezia Marghera anzulaufen. Schiffswellen unterspülen die Wiesen. Ein anderer Störfaktor ist Mose, also die Sperranlage bei den 4 Eingängen zur Lagune. Bei Hochwasser fährt man die Fluttore hoch und trennt die Lagune vom Meer ab. Das schützt Venedig. Aber der Aufbau der Baräne, der Salzwiesen, durch die Meeresablagerungen wird so unterbunden. Um Venedigs natürlichen Hochwasserschutz zu retten, gibt es unterdessen einen Verein. Alison Zurflu hat ihn mitbegründet. Zurflu ist eine US-Amerikanerin mit Schweizer Wurzeln. Sie lebt schon lange in der Lagune als Kunstmalerin. Wir treffen sie an Venedigs Hauptbahnhof Santa Lucia mit Sicht auf den Canal Grande.
7: We're all volunteers, except for the fishermen working on the Fischines project.
5: Wir sind alles Freiwillige, außer die Fischer in der Lagune. Ihnen bezahlen wir einen Lohn. Zusammen gehen sie auf Salzwiesen, befreien sie von Abfall und Unrat. Ganze Kühlschränke haben sie schon aus der Lagune gefischt. Oder sie verstärken die Ränder der Wiesen im Meer, um sie vor dem Wellenschlag großer Schiffe und vor Erosion zu schützen. Dazu braucht es Wissen. Es stammt von den Fischern, die seit jeher in der Lagune leben.
7: These fishermen are also custodians. Without them, we lose a lot of the knowledge.
5: Zurflu bezeichnet die Fischer als Wächter der Lagune. Viele sind es nicht mehr, denn die Sperranlage des Mose, die höheren Wassertemperaturen infolge des Klimawandels und eine eingeschleppte, gefräßige Krabbenart, der Granchio Blu, haben den Muschel- und Fischbeständen in der Lagune arg zugesetzt. Fischer sind darum froh um den Zustupf, den sie vom Verein erhalten. Aber können Salzwiesen auch künftig ein Mittel sein, die Lagune zu schützen, bei steigendem Meeresspiegel und klimatischen Worst-Case-Szenarien?
7: When you have a natural environment that's working and protected, it works better than anything man has ever made.
5: Wenn die Natur selbst einen Schutz vorgesehen habe, dann wirke der besser und nachhaltiger als eine vom Menschen geschaffene Sperranlage. Davon ist Zurflu überzeugt und fügt an: Natürlich müsse man auch den CO2-Ausstoß rasch verringern, damit katastrophale Szenarien erst gar nicht eintreffen. Klar ist, müsste man die Lagune immer häufiger oder dereinst sogar ganz vom Meer abtrennen, weil das Meer Venedig sonst überfluten würde, dann wäre dies das Ende der Baräne, also der Salzwiesen. Denn die abgeschlossene Lagune würde zum Süßwasserteich, manche sagen zum Tümpel. An solches will die Umweltschützerin lieber gar nicht denken. Sie will das retten, was an Salzwiesen noch übrig ist.
7: And we see enough work in the Northern Lagoon to take up the next 20 years.
5: In der nördlichen Lagune, in jenem Teil, der am weitesten weg von der Zivilisation liegt, gäbe es noch viele der ursprünglichen Pufferlandschaften. Eine Welt in der Schwebe zwischen Land und Meer. Hybride Landschaften, die Schutz bieten, aber selbst in Gefahr sind.
3: An dieser Stelle noch ein Hörtipp. Wo sind wir nur hingekommen, fragt sich Röni Bäselt, Zugbegleiter bei der Deutschen Bahn und Gewerkschafter.
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3: 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Vom Echo der Zeit war es das für heute Freitag, den 10. Juli, Redaktionsschluss 18.36 Uhr. Zita Affentranger war für die Sendung verantwortlich, für die Nachrichten Dominik Brandt, mein Name Brigitte Kramer.
9: SRF 1 mit dem Crispin Zimmermann am Mikrofon.
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9: Vor dem Gotthardtunnel Richtung Süden 6 km Stau und eine Stunde Wartezeit ab Amsteg. Als Alternativroute dient die A13 via San Bernardino. Die Einfahrt Göschenen beim Gotthardtunnel ist gesperrt. Dann weiter Stau oder stockend Region Solothurn auf der A1 Richtung Zürich zwischen Lutherbach und Herkingen, Region Basel auf der A2 Richtung Deutschland ab Schweizerhalle, Region Zürich vor dem Gubristunnel Richtung St. Gallen ab Dietikon sowie auf dem Westring ab Urdorf Nord. Welche Gruppe kann man bei 30 Grad und drüber am besten brauchen? Die da. Ice House.

0: SRF 1 am Freitagabend, jetzt mit dem Sport.
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0: Und da hat vor wenigen Minuten die Schweizer Fußballnationalmannschaft eine Medienkonferenz gegeben, Reto Wittmer. Dabei hat es nicht gerade die idealsten Nachrichten geschneit. Was haben sie denn gesagt?
2: Nein, das hat es wirklich nicht. Der Joan Manzambi ist nämlich weiterhin verletzt und spielt definitiv auch gegen Argentinien nicht. Das hat der Trainer Murat Yakin wirklich vor ein paar Minuten an dieser Medienkonferenz bestätigt. Die Schweiz muss also auch im Viertelfinal gegen Argentinien auf einen formstark Offensivspieler verzichten. Wir wechseln aus Aktualität zum Tennis. Da hat der Arthur Ferry das letzte Märchen geschrieben. Als Weltnummer 114 und total unbekannt ist er plötzlich im Halbfinale gestanden beim Tennisturnier von Wimbledon. Und das eben dort, 5 Minuten von dort, wo der Brit aufgewachsen ist. Das Märchen ist jetzt aber zu Ende. Im Halbfinale gegen Alexander Zverev hat der Arthur Ferry keine Chance gehabt, verliert in 3 Sätzen. Gegen wen der Alexander Zverev im Finale spielt, ist noch nicht klar. Im Duell zwischen Jannik Sinner und dem Novak Djokovic hat Jannik Sinner den ersten Satz gewonnen. Bei der 7. Etappe von der Tour de France ist es zu einem Massenspring gekommen. Gewonnen hat der Belgier der Team Melier. Er ist seiner Favoritenrolle gerecht worden. Die 7. Etappe war 175 km lang mit dem Ziel zu Porto. Die Schweizer waren nicht unter den Besten und im Gesamtklassement führt nach wie vor der Tourfavorit, der Tadej Pogacar. An der WM vom Fußball spielt heute Spanien gegen Belgien der Viertelfinale. Die Frage ist, welche Qualität funktioniert heute besser? Spanien mit der Defensive, die an dieser WM noch kein einziges Gegengoal hat bekommen, oder doch Belgien mit der Offensive, die in den letzten 3 WM-Spielen 12 Goal geschossen hat? 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Und dann gehen wir wieder zurück zu unserer Nationalmannschaft. Immer wieder werfen wir nämlich einen Blick mit rein in das Schweizer Nationalteam. Das machen wir auch heute wieder. Vor dem Match gegen Argentinien geht es um ein Thema, das durchaus aktuell ist, wenn der Lionel Messi auf der Gegnerseite spielt. Es geht um das Liebli-Tauschen nach dem Match. Der Lionel Mattmüller über ein Ritual, das ein bisschen Mut braucht und auch Geld kostet.
3: Eigentlich sieht das mit dem Liebetischler ja ganz simpel, lacht der Christian Fasnacht.
4: Ja, man fragt halt einfach.
3: Und zwar nach dem Match. Also meistens, sagt du Michel Eben schon.
5: Es gibt auch solche, die vielleicht schon während dem Match zu einem begehrten Spieler, sage ich mal, gehen und fragen, dass du natürlich der Erste bist. Und ja, du ganz einfach fragst und dann gibt es ein Ja oder ein Nein.
3: Aber ganz so einfach ist das mit dem Fragen irgendwie nicht für alle. Du kriegst dann fast noch Zeit.
4: Das ist aber etwas, was ich in meiner Karriere fast nie gemacht habe.
3: Dabei würde er gerne mehr.
4: Ich weiß auch nicht. Das, im Nachhinein reut es mich immer.
3: Warum macht er es denn nicht?
4: Aber ich keine, also traurig ist das falsch, aber irgendwie, ich mache es einfach zu wenig.
3: Andere aber fragen schon und haben auch klare Vorstellungen, mit wem sie wollen täuscheln. Goalies zum Beispiel, die bleiben gerne ein bisschen unter sich.
6: Aber Leute, die zu mir kommen, sind meistens Goalies,
3: sagt der Gregor Kobel. Und die anderen Goalies, die kriegen es dann auch.
6: Ich pushe eigentlich nur mit Goalies meistens oder mit Jungs, die ich kenne.
3: Die man kennt, so macht es auch der Michel Eben schon.
5: Ich mache es meistens mit Spielern, die ich zusammengespielt habe. Jetzt zum Beispiel mit Pisa gegen Bologna bin ich in der Garderobe von Bologna und habe schon mit dem Remo gesagt, hey, wir müssen den Liebling tauschen.
3: Der Remo, das ist der Remo Freulo und der ist voll einverstanden. Täuschle mit denen, die man kennt, sonst eher nicht.
6: Also 80% oder so tusche ich nicht Liebli. Das ist ab und zu mal, wenn jeder, also bei mir ist es so, wenn ich jemanden kenne, dann tusche ich Liebli tusche. Aber mittlerweile habe ich ja schon viel. Von dem her ist es nicht mehr so viel.
3: Nur die, die man kennt, fragt man. Es machen viele so. Hat vielleicht auch mit dem Mut zu tun. Wobei ich weiss, Christian Fasnacht.
4: Trau ist das falsch.
3: Vielleicht ist es ja Sportmoney. Könnte ja sein, dass die Spieler die Trikots selber zahlen, oder?
4: Nicht, dass ich weiss.
3: Sagt der Noah Okafor. Der Gregor Kobel aber erklärt.
6: Du hast ein gewisses Kontingent, aber du musst aber eine gewisse Zahl musst auch selber zahlen. Ja. Das geht vom Gehalt weg.
3: Es halte sich aber noch im Rahmen. Und in der Nationalmannschaft, da hat der Noah Okafor recht, sagt Sigoli.
6: Nazi nicht. Nazi ist sehr spendabel. Und dort dürfen wir immer alle Liebe behalten, weil es sich auch bedruckt mit der Spielbarung.
3: Und wenn draufgedruckt ist, Schweiz-Argentinien, WM-Viertelfinal, dann kann man das Liebling auch schlecht in der Nations League im Herbst wieder anziehen. Das heisst, entweder behalten die Spieler als Erinnerung oder sie getrauen sich und gehen zu einem Gegenspieler. Und dann ist es ja eigentlich ganz simpel.
4: Ja, man fragt halt einfach.
2: Mal schauen, wer am Sonntag fragt und sein Liebli tauschen. Dann ist der Viertelfinale gegen Argentinien abpfiff am Sonntagmorgen sehr früh am 3. Vor fast 200 Jahren hat sich die Schweizer Sportwelt verzückt. Die Triathletin Julie Deron hat bei Olympia in Paris die Silbermedaille geholt. Ein Riesenerfolg. Seitdem ist es um Julie Deron aber eher ruhig geworden, vor allem in der olympischen Distanz mit 1,5 Kilometer Schwimmen, 40 Kilometer auf dem Velo und 10 Kilometer Säckle. In dieser Distanz hat sie im Moment den Rücken gekehrt. Aber noch im Moment oder doch für immer? Der Beat Sprecher hat nachher gefragt.
7: Julie Deron geht im Moment einen anderen Weg. Sie macht jetzt auf lang, auf Ironman-Distanz. Das ist rund viermal weiter als die olympische Kurzdistanz. Sie sagt aber, das macht sie nur gerade jetzt. Temporär.
8: Der Fokus ist das ja auf der ganz langen Distanz, also auf Ironman. Im Triathlon ist der Ironman auf Hawaii neben den Olympischen Spielen eines der grössten Rennen. Von dem her ist das definitiv für mich ein Bucketlist-Race. Aber nachher würde ich dann schon auch wieder zurück fokussieren auf die kürzeren Distanzen.
7: Jetzt eben volle Konzentration auf die Ironman-WM zu Hawaii.
8: Ich habe mich letztes Jahr schon qualifiziert, hatte dann einen Velosturz und konnte nicht gehen. Von dem her ist dort das Feuer noch mal ein bisschen gewachsen, um das Jahr zu gehen.
7: Und nachher vermutlich wieder zurück auf Kurzstrecke. 100% sicher ist das aber noch nicht. Das Ziel bleibt aber doch die Olympischen Spiele Los Angeles 2028. Nur für das muss sie sich dann auch zuerst einmal qualifizieren. Wenn sie dann wegen dem aktuellen Ausflug in die Langdistanz weniger Zeit hat, zum Quali zu arbeiten. Das geht dann aber schon in den verbleibenden anderthalb Jahren.
8: Ich glaube, das ist genug Zeit, um dort auch die nötigen Punktzahlen zu holen und auch eben genug Wettkämpfe zu machen, um die Qualifikationskriterien der Schweiz zu erreichen.
7: Sie muss ja auch nicht alles frisch lernen. Triathlon ist Triathlon, ob kurz oder lang. Und wenn einer etwas müsste umstellen, dann der Coach, der Australier Brad Sutton, lacht Julie Deron. Der muss schauen, dass sie richtig trainiert.
8: Mit unserer Trainingsphilosophie hat sich jetzt nicht so viel verändert. Im Großen und Ganzen habe ich das Gefühl, kann ich beides machen. Und da vertraue ich auch meinem Trainer, dass er weiss, was er mit mir macht und welches Training für was braucht.
7: Und Ihr Coach, der hat tatsächlich grosse Erfahrung in Sachen Olympia und der Kurzdistanz. Der Brad Sutton steckt schon hinter den beiden Olympiamedaillen von der Nicola Spierig. Warum denn nicht auch vielleicht für zwei Medaillen bei der Julie Deron?
2: Die Ironman-WM zu Hawaii ist in rund 3 Monaten, bis dorthin, wo Julie Deron eher an kleineren Rennen starten, für die Form aufzubauen. Es bleibt also noch gerade ein bisschen ruhig um sie. Und zum Schluss noch 2 Meldungen vom Eishockey. Der Nationalgoalie Reto Berra spielt nicht mehr für die Schweizer Nazi. Nach 12 Weltmeisterschaften, 3-mal Olympia und gesamthaft 4 WM-Silbermedaillen hat er genug. Und die neue Nationaltrainerin von der Schweizer Hockeyfrauen heisst Shannon Miller. Die 62-jährige Kanadierin wird Nachfolgerin von Colin Müller, der zuletzt Trainer vom Eishockey-Frauen-Nationalteam war.

0: Freitagabend mit Chris de Burgh, Missing You.
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0: Stau oder stockender Verkehr in der Region Solothurn auf der A1 Richtung Zürich zwischen Wangen an der Aare und Herkingen. Auf der A2 Richtung Basel wegen eines Pannenfahrzeugs zwischen Egerkingen und dem Belchentunnel. Ebenfalls Region Basel auf der A2 Richtung Deutschland ab Hagnau. Region Zürich dort auf dem Westring Richtung Gubristunnel ab Urdorf Nord sowie auf dem Westring ab Urdorf Nord. Vor den Gotthardtunnel Richtung Süden noch 5 km Stau, 3/4 Stunde Wartezeit ab Amsteg. Die Einfahrt Göschenen ist gesperrt, das Astra empfiehlt via die A13 San Bernardino zu fahren.
2: Die Nachrichten von SRF um 19 Uhr mit Konrad Muschk. Ein weiterer früherer Teil der Migros verschwindet. Das Hörgeräte- und Augenoptikgeschäft Misenso hat Konkurs angemeldet. Alle 18 Filialen sind geschlossen, die Website ist offline. Die Migros hatte Misenso erst vor 2 Jahren an die österreichische Firma Neuroth verkauft. Diese schreibt, Misenso sei überschuldet, der Konkurs sei unvermeidbar gewesen. Wirtschaftsredaktor Jan Baumann sagt dazu:
3: Den Konkurs von Misenso bezeichnet die Neuroth-Gruppe als eine, Zitat, aus Investorensicht bedauerliche Entwicklung, Zitat Ende. Diese Formulierung wirft ein bezeichnendes Licht auf das Engagement der Österreicher bei der ehemaligen Migros-Tochter. Vereinfacht gesagt zieht nun Neuroth bei Misenso den Stecker, weil sich die Übernahme nicht ausgezahlt hat. Während 2 Jahren misslang es, Misenso profitabel zu machen, nun ist Schluss. Für die Einordnung ist es außerdem nützlich zu wissen, dass die Österreicher mit ihrer eigenen Marke Neuroth seit über 20 Jahren in der Schweiz präsent sind. Der 2024 verkündete Plan, Misenso als zweite, also zusätzliche Hörakustikmarke in der Schweiz erfolgreich zu positionieren, ist offensichtlich nicht aufgegangen.
2: Zuerst hatte der Blick über das Ende von Misenso berichtet. Er schreibt, es seien rund 140 Mitarbeitende betroffen. Weitere Kantone reagieren auf die Trockenheit und erlassen Feuerverbote. Wegen der großen Brandgefahr gilt in den Kantonen Schwyz, Zug sowie Nied und Obwalden seit heute ein absolutes Feuerverbot im Wald und in Waldesnähe. Kurze Gewitter würden die Situation nicht entschärfen, schreiben die Kantone Ob und Nidwalden. Die Lage entspanne sich frühestens nach einer intensiven Regenphase von mindestens 2 Tagen. Ein absolutes Feuerverbot im Wald und in Waldesnähe gilt nun in der ganzen Zentralschweiz. Luzern und Uri hatten es bereits früher verordnet. Feuerverbote gelten auch schon in verschiedenen anderen Kantonen. Ungarn soll nach dem Regierungswechsel Geld von der EU erhalten. Das haben die EU-Mitgliedsländer entschieden. Konkret geht es um 10 Milliarden Euro aus dem EU-Wiederaufbaufonds. Damit soll unter anderem die Korruption in Ungarn bekämpft werden. Unter dem ehemaligen ungarischen Regierungschef Viktor Orban war das Geld blockiert. Mit dem neuen Ministerpräsidenten Peter Modjor soll es nun ausbezahlt werden. Eine Meldung vom Radsport: An der Tour de France gewinnt der Belgier Tim Merlier die 7. Etappe von nach Bordeaux im Sprint. Das gelbe Trikot des Gesamtführenden bleibt beim Slowenen Tadej Pogacar. Und nach dem Blick aufs Wetter, auch morgen bleibt es meist sonnig, vor allem in den Bergen gibt es lokal Gewitter. Es ist heiß mit 31 bis 34 Grad, im Norden weht Bise. Das waren Nachrichten von Radio SRF, verantwortlich Lukas Lüthi.
0: SRF 1 mit dem Crispin Zimmermann am Mikrofon, und wir sind in der Ferienzeit. Der Stau um Gotthard ist immer ein schöner Indikator, dass es wieder losgeht Richtung Süden. Und was haben wir da für einen Beitrag, wenn es um Roaming, WLAN und Phishing geht? Klar, um des Menschen liebster Begleiter, dem Handy. Das Handy mit in die Ferien nehmen, und auf was man muss schauen, dass man nachher nicht die grosse Überraschung in Sachen Rechnung erlebt bei uns in ein paar Minuten.

0: Freitagabend auf SRF 1 mit der Queen und so einem richtigen Champion ist man ja dann, wenn man in einer Reisegruppe der oder die ist, wo alles mit dem Handy kann. Wenn die anderen sagen, ich habe keinen Empfang, dann können wir die führen und machen. Schau, ich habe es so gelöst. Und da gibt es ein paar Sachen, wo man sich merken kann, bevor man in die Ferien geht. Zum Beispiel eine E-SIM-Karte lösen oder ein VPN, das Virtual Private Network, aufbauen. Wie das genau funktioniert, das erklären wir jetzt. Es ist ja schon eine böse Überraschung, wenn man irgendwo im Land ist und dann denkt, oh Mann, ich hätte das noch irgendwie abklären mit meinem Anbieter. Jetzt habe ich da gar keinen Empfang. Jetzt kann ich da irgendwie gar nicht irgendwie meine Online-Zeitung lesen. Tanja Eder von der Digitalredaktion, die sagt, SIM-Karten kaufen in dem Land, wo man hingereist ist, ist eigentlich eine gute Sache, weil dann tut man wie da mit einem lokalen Anbieter telefonieren oder surfen oder was auch immer. Aber die SIM-Karte, die kauft man nicht mehr am Kiosk, sondern die löst man digital, sagt sie.
1: Mit den meisten Handys kannst du eine sogenannte eSIM nutzen, eine komplett digitale SIM-Karte, die du einfach aus dem Internet herunterladen kannst. Das ist ziemlich günstig und es gibt auch recht viele Anbieter mittlerweile, Airalo, Nomad, Saily und so weiter und so fort.
0: Also eSIM-Karte heisst das Zauberwort, das man mal sich ausschreiben müsste und in der Suchmaschine eingeben. Dann hat es natürlich Leute so wie ich, oder, die einfach im Hotel dann das Hotel WLAN nehmen und sich freuen, weil in den Unterlagen steht «Free WLAN, cool, sofort einloggen». Ja, und jetzt kommt sie wieder, unsere Tanja Eder, und sagt, das sei nicht sicher, warum denn?
1: Ja, das mache ich auch schnell. Schnell so vor dem Kaffee die Mails abladen oder so. Aber das ist nicht so gut. Und zwar, weil du halt nicht weißt, wie sicher das WLAN ist. Wenn es dumm läuft, dann könnte da jemand den Datenverkehr mitlesen.
0: Oh, Halletz. Und wie kann man dann sicher sein, dass man sicher surft?
1: Sicherer ist es, die mobilen Daten zu nutzen, eben mit einer eSIM zum Beispiel. Und was auch eine gute Idee ist, ist, sich ein sogenanntes VPN zuzutun. Ein VPN, das bietet einem beim Surfen so einen zusätzlichen Schutz.
0: VPN, das heisst eben Virtual Private Network. Auch diese drei Buchstaben muss man sich merken. Und mal schauen, bei den Apps, dort hat es eine grosse Auswahl an Anbietern. VPN. Ein anderes Thema rund ums Handy ist die Sicherheit natürlich, ja, wenn es einem gestohlen wird. Und dort etwas, was etwas aufwendiger ist, was viele Leute vielleicht einmal im Jahr machen. Dort sagt Tanja Eder, macht doch das bisschen gut immer, bevor ihr länger in die Ferien geht, nämlich ein Backup.
1: Ja, es ist sicher eine gute Idee, vor einer Reise ein Backup zu machen, also die Daten vom Handy noch irgendwo speichern, dass man dann nicht die Fotos und alles noch verliert. Was auch gut ist, ist ein PIN-Code zu setzen, also dass man das Handy nicht einfach auftun kann, sondern dass man einen Code eingeben muss. Einerseits ist das gut, weil dann die eben nicht ganz so einfach in dein Handy reinkommen und Zugriff bekommen auf all deine Daten und Apps. Andererseits ist das auch gut, weil du nur mit einem PIN das Find My Device kannst brauchen. Das ist so eine Internetseite, um den Standort vom eigenen Gerät anzuschauen.
0: Mm-hmm. Es hört nicht mehr auf mit Fremdwörtern. Für alle, die jetzt noch Spanisch verstanden haben, srf1.ch und dort in der Rubrik Ratgeber. Tanja Eder hat ganz verschiedene Rubriken, wo sie die ganze Woche erzählt hat über das Handy, über die Ferien und wie man am besten dort durchgeht.

Valeria Rossi. SRF Verkehrsinfo mit der Übersicht von 19.29 Uhr Stau oder stockender Verkehr in der Region Solothurn auf der A1 Richtung Bern wegen eines Unfalls zwischen Herkingen und Önsingen. Im Baselbiet auf der A2 Richtung Basel wegen eines Pannenfahrzeugs zwischen Diekten und Sissach. Und vor dem Gotthardtunnel Richtung Süden 5 km Stau, 3/4 Stunde Wartezeit ab Amsteig. Die Einfahrt Göschenen ist gesperrt.

0: Michael Wunderheide mit Paola Emoi auf SRF 1. Wenn Sie im Hotelzimmer sind und einen veritablen Streit haben, dann könnte es gut sein, ja, ich kann aus eigener Erfahrung sagen, dass die Klimaanlage wieder einmal die Schuld ist. Dass es heisst, ich will nicht, dass die Klimaanlage läuft, die macht mich ganz krank. Und die andere Person sagt, aber ganz sicher, ich schwitze mir da doch nicht einen ab. Klimaanlage an, ab, an, ab. Und am Schluss schlafen wir allein im Zimmer. Das ist immerhin kühler. Aber das ist ein anderes Thema. Rein technisch von diesen Geräten, das hat man untersucht, gibt es eigentlich nichts auszusetzen, dass sie krank machen. Die Angelika Kern von der SRF-Wissenschaft fasst es so zusammen.
1: Nein, eine Klimaanlage an sich macht nicht krank. Also die Luft, die die Klimaanlage ausstoßt, die gekühlte Luft, die ist so gesund wie die Luft in dem Raum, in dem sie steht. Also Erkältung oder Lungenentzündung oder Grippe kann man von einer Klimaanlage allein nicht bekommen. Dafür braucht es Erreger, Viren, Bakterien.
0: Und jetzt kommt man zum grossen Aber, wo natürlich dann alle sagen, siehst, ich habe es gewusst, weil die Klimaanlage selber, die sollte natürlich sauber sein, die sollte auch regelmässig gewartet werden, sonst eben passiert genau das. Und dann hat man natürlich noch den Faktor Mensch, wenn man wieder beurteilen will, macht sie krank oder nicht. Und da reagiert jetzt einfach jeder wieder ganz anders. Die einen sind zweig und ein bisschen resistenter. Die anderen die sind gerade anfällig auf jedes kleinste Lüftchen. Und Angelika Kern, die sagt, am besten einfach den gesunden Menschenverstand walten lassen.
1: Wenn man sich jetzt da stundenlang unter einen eiskalten Strom von der Klimaanlage legt, dann kann das bei manchen Personen natürlich das Immunsystem schwächen. Und dann ist man halt empfänglicher für alle möglichen Erreger, die so in der Luft herumschwirren, mit denen wir tagtäglich konfrontiert werden. Und wenn man natürlich ganz große Temperaturunterschiede hat zwischen außen und innen, das kann den Körper belasten und ja, belasteter Körper ist ein schwächer Körper.
0: Hitzige Gespräche um Klimaanlage, die eigentlich kühlen sollte. Noch tiefer in die Materie kann man bei uns im Internet gehen, auf srf1.ch. Dort mit dem Artikel «Krankmacher Klimaanlage?» Fragezeichen hinten dran.

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Abendwunsch geht auf Basel, der Läppli, der anruft und sein Bruder grüßt. Der hat nächstens Pensionierung und dann fange ich für ihn wieder einen neuen Lebensabschnitt an, für alle, die den Läppli kennen. Und mit Tanzen können nicht, darum gibt es etwas Langsames, ein bisschen einen bösen Fuss momentan. Spahn mit Launensee hören wir.

0: Zurück in den tiefen 90er mit dem MC Hammer und Have You Seen Her? Und wir schauen jetzt auf den Verkehr und nachher geht es dann bei SRF 1 ins Hörspiel.
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0: Mit Übersicht von 19.59 Uhr in der Region Bern nach einem Unfallstau oder stockend auf der A1 Richtung Zürich zwischen Schönbühl und Kirchberg. Dann auch in der Region Solothurn Stau oder stockend auf der A1 Richtung Bern zwischen Herkingen und Önsingen. Vor dem Gotthardtunnel Richtung Süden 5 km Stau, 45 Minuten Wartezeit ab Amsteg. Die Einfahrt Göschenen ist gesperrt.
2: Die Nachrichten von SRF um 20 Uhr mit Konrad Muschk. In Großbritannien ist die ehemalige Ministerin Anne Widdecombe gestern tot in ihrem Zuhause in Südengland aufgefunden worden, mit schwersten Verletzungen. Nun hat die Polizei einen 26-jährigen Mann britischer Staatsbürgerschaft festgenommen. Ihm wird vorgeworfen, die 78-Jährige ermordet zu haben. Die Ermittlungen zum Tod von Anne Widdecombe würden laufen, sagte ein Polizeivertreter vor Medien.
3: Detectives from the Force Major Crime Investigation Team have launched a murder investigation and are conducting extensive inquiries into the circumstances surrounding Miss Widdecombe's death. The incident is not being treated as terrorism.
2: Ein Hinweis auf ein terroristisches oder politisches Motiv gebe es zurzeit nicht, so der Polizeivertreter weiter. Anne Widdecombe saß für die konservativen Tories jahrelang im Parlament und befürwortete den Brexit. Sie war als Ministerin auch Teil der britischen Regierung. Zuletzt war sie Sprecherin der Partei Reform UK. Nachdem Versuche in New York und London scheiterten, hat es in Hongkong nun geklappt. Der Börsengang des chinesisch-singapurischen Online-Händlers Shein. Die chinesische Börsenaufsicht teilte mit, sie habe die Notierung genehmigt. Shein, das vor allem Mode im Billigsegment verkauft, hatte über ein Jahr auf die Genehmigung gewartet, die laut Insidern von den höchsten politischen Gremien in China abgesegnet werden musste. Der Unternehmenswert von Shein wurde 2023 mit 66 Milliarden US-Dollar angegeben. Shein wurde 2012 in China gegründet, hat seinen Sitz jedoch in Singapur. Kritiker werfen dem Unternehmen unter anderem schlechte Arbeitsbedingungen, die Verwendung umweltschädigender Materialien und Urheberrechtsverletzungen vor. Zum Sport, zuerst zur Fußball-Weltmeisterschaft. Joao Manzambi wird der Schweiz auch gegen Argentinien verletzt fehlen. Das bestätigte Trainer Murat Yakin an einer Medienkonferenz. Manzambi hatte sich vor dem Achtelfinal gegen Kolumbien im Training das Knie geprellt. Das WM-Viertelfinal gegen Argentinien findet in der Nacht auf Sonntag statt. Die Schweizer Skilegende Roland Colombin ist im Alter von 75 Jahren verstorben. Das teilte seine Familie auf Instagram mit. Colombin litt an Hals- und Leberkrebs. Der Walliser gewann 1972 bei den Olympischen Winterspielen von Sapporo Silber in der Abfahrt. Außerdem gewann der für seine riskante Fahrweise bekannte Colombin 1973 und 1974 den Abfahrtsweltcup. Das Wetter. Auch der Samstag wird meist sonnig bei heißen 31 bis 34 Grad. Vor allem in den Bergen gibt es lokal Gewitter. Das waren Nachrichten von Radio SRF. Verantwortlich Lukas Lüthi.
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6: Mit dem David Lindy am Mikrofon. In einer knappen Stunde geht's los mit dem zweiten Viertelfinale der WM zwischen Spanien und Belgien. Die Nation, die weiterkommt, trifft dann im Halbfinale auf Frankreich. Der Europameister Spanien ist im Duell mit Belgien sicher der Favorit. Die Spanier haben die besseren Einzelspieler und überzeugen an dieser WM bis jetzt vor allem defensiv. In allen 5 Spielen an diesem Turnier hat Spanien nämlich noch kein einziges Gegengoal kassiert. Eine schwierige Aufgabe also für die Belgier, die aber ihre Qualitäten vor allem in der Offensive haben. Belgien hat zuletzt mit der goldenen Generation rund um den Kevin De Bruyne, Romelu Lukaku und Thibaut Courtois zuletzt vor 8 Jahren in Russland in Halbfinale geschafft. Genau das möchte Belgien heute natürlich gegen Spanien nochmal schaffen. Abpfiff ist am 9. in Los Angeles.
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0: Freitagabend nach der 8. gehört dem Hörspiel und da gehen wir retour, eine Zeitreise. Ins Jahr 1968, ein bewegtes Jahr, ein Jahr mit einschneidenden Ereignissen, vor allem für die Jugend, Prager Frühling, Studentenunruhe, das ist in Geschichte eingegangen und 1968 hat auch die Hörspielredaktion vom Schweizer Radio einen Wettbewerb für ein Mundart-Hörspiel ausgeschrieben und gewonnen hat Ernst Kappeler. Und Ernst Kappeler war ein ehemaliger Lehrer aus dem Kanton Zürich. Bereits hat er sich dann einen Namen gemacht als Journalist, der eben auf Jugendthemen spezialisiert war. Und er ist so etwas wie einer, der zum ersten Mal in den 60er Jahren den Schweizer Jugendlichen ein Wort gegeben hat, eine Plattform gegeben hat, sie zum Reden gebracht hat, ihre Anliegen, ihre Probleme ernst genommen hat und die publiziert hat. Und so ist auch in seinem Hörspiel, das wir jetzt hören, «Der Tod ist grün», die Hauptfigur ein Lehrer, der mit Jugendlichen diskutiert in der Schule, ihnen zuhört, schaut, was sie bewegt, was sie beschäftigt und dann prompt die Retourkutsche überkommt, weil das wird nicht von allen gutiert. Ein Lehrer soll doch nicht diskutieren, er soll schauen, dass der Lehrplan durchgezogen wird und sonst muss der Lehrer weg. Das ist aus dem 1968 vom Ernst Kappeler Hörspiel «Der Tod ist grün».
7: Ich bin Lehrer. Seit 10 Jahren bin ich da im Dorf, im Hauptdorf vom Bezirk. Man sagt ihm zwar jetzt nicht mehr Dorf, man sagt ihm jetzt Stadt. Und ich oben war noch ein Dorf gewesen, mit Wiesen und Wald drumherum. Jetzt steigen die Häuser an den Hügel hoch. Überall hat es Feste. Wir haben 5 Schulhäuser. Ich bin im grössten gewesen. Im 2. Stock, im 3. Zimmer rechts. Nach der Ferien kommt ein anderer da rein. Ich habe noch zusammengeräumt, zum Platz zu machen für den Neuen. Es wird einer sein, der ein rechter Lehrer ist, nicht einer wie ich. Ich sitze noch mal am Pult. Als ich reingekommen bin, habe ich gedacht, es sei leicht, jetzt Schluss zu machen und vorzugehen. Nach all dem, was passiert ist. Ich habe schnell gemacht, wie einer, der muss fliehen, wenn man hinter ihm her ist. Aber dann ist es auf einmal immer schwerer gegangen. Gerade zu schwer hebt einem zurück. Gerade das. Es hat Wurzeln geschlagen. Wer sind sie noch mal? Warum ist eigentlich alles gekommen? Wo hat es angefangen?
8: Es muss früh am Morgen gewesen sein.
9: Etwa vor einer halben Stunde.
10: Der Milchmann hat sie im Garten gefunden, wo er ins Haus wollte.
11: Hat sie jemanden überfahren?
8: Nein, sie ist zum Fenster rausgesprungen, aus dem 2. Stock.
12: Ein armes Mädchen.
11: Dort wohnt doch der Gwerder. Haben die denn Kind?
8: Nein, die haben kein Kind. Sie ist nicht ihr eigen. Sie ist aus der Stadt. Es geht mit mir in die Schule.
11: Und das ist jetzt tot. Wem gehört
8: es
11: denn?
8: Es hat einen anderen Namen. Warten Sie, wie heisst es jetzt?
13: Ich denke, eines von denen, die man einfach verschoppelt.
11: Und ausgerechnet beim Gwerder.
9: Ja, bei denen stimmt sowieso nicht alles. Man sieht den Mann und die Frau nie zusammen.
13: Ich habe letztens von einem Bub gelesen, der hat es tot in einer Kiesgrube gefunden.
12: Ein armes Mädchen.
11: Man sollte alle einsperren, die solche Plätze aussuchen.
13: Warum briechst du? Hast du es denn gekannt? Sag doch, hast du es gekannt?
11: Ah, da kommen wir jetzt endlich.
14: Wir haben auch lange genug gewartet, bis sie kommen.
13: Bleich ist sie. Ich war vorhin schnell im Haus. Die macht nicht mehr lang.
8: Das gibt eine Untersuchung. Glaubt mir, das gibt eine Untersuchung.
11: Sind doch so gut, gehen Sie bitte ein bisschen aus dem Weg. Ja, ja, Sie auch. Machen Sie doch bitte Platz.
13: Du musst doch nicht briegen. Bist du denn mitten in der Schule? Warum ist sie rausgekumpelt? Hast du ihr nichts angemerkt? Zu wem gehen ihr in die Schule?
8: Zum gleichen wie meine. Zu dem, der am Werkmeister sein Bruno so schnell gestorben ist. Da muss man sich ja nicht wundern. Dem sterben ja die Schüler nur so aus den Händen, aus 1, 2, 3. Das ist, glaube ich, schon etwas 5.
13: Ja, so, der Sepp. Zudem ist doch auch ein Prokurist Kramer sein Peter in die Schule, der vor ein paar Jahren...
8: Genau der! Es merkt jetzt den bald ein Blinden, dass das nicht mit rechten Dingen zugeht. Er kann einem ja nicht mehr anschauen, wenn man ihn auf der Straße trifft.
13: Still, da kommen wir zu Hause.
12: Ein armes Mädchen.
11: Gehen Sie bitte ein bisschen auf die Seite. Jetzt sind doch so gut, machen Sie bitte ein bisschen Platz.
8: So gehen doch ein bisschen auf die Seite, ich will auch etwas sehen.
13: So schupfen doch nicht immer.
8: Au, oh, Sie haben ein Tuch über Sie entdeckt.
13: Ich habe ja gesagt, ich mache ihn nicht mehr lang.
9: Schau dort, am Gewehr, seine Frau fährt auch mit. Die briegt nicht einmal.
13: Glauben wir, die ist schon tot.
14: So schwätzen doch nicht so dumm.
11: Machen Sie bitte Platz, so können Sie wegfahren.
15: Geht nicht mehr lang, dann sind wir dort. Beruhigen Sie sich, Frau Gwerber.
9: Dass das aber auch ausgerechnet uns muss passieren. Es hat doch recht gehabt. Können Sie nicht dem Chauffeur sagen, soll ein bisschen schneller fahren? Es ist ja wie tot.
15: Es ist nicht mehr weit, nur noch ein paar Minuten. Und die Notfallstation ist avisiert.
9: Wenn es wenigstens etwas gesagt hat, irgendetwas. Gerade zu früh sind sie übrigens auch nicht gekommen.
15: Und wir haben schon einen anderen Fall gehabt heute Morgen. Zwei Autos, die ineinander hier sind. Ist das Ihr einziges Kind?
9: Wir haben überhaupt kein Kind. Das gehört nicht uns. Ich habe mich von allem Anfang an gewehrt, eins aufzunehmen. Wir hatten nur Scherereien mit ihnen. Wir haben es schliesslich auch 10 Jahre ohne machen können. Und das ist jetzt der Dank.
15: Und Sie haben da keine Ahnung?
9: Was Ahnung? Sie hat es ja immer recht gehabt. Gut zu essen, keine Schläge, nichts. Ein eigenes Zimmer. Sogar das Fernsehen in der Stube seit 2 Monaten. Alles. Was wollen Sie noch mehr?
15: Man sieht halt nicht immer in die anderen hinein.
9: Verdruckt war es immer. Von Anfang an. Wir mussten immer alles aus dem Haus holen. Und dazu noch kränklich, Asthma und so Zustände.
15: Hat es vielleicht Schwierigkeiten gehabt in der Schule?
9: In der Schule? Für die hat es alles gemacht. Ist er ständig beim Lehrer gesteckt. Manchmal ist sie eine ganze Stunde später heimgekommen. Was er da mit dem Mädchen gemacht hat, weiss ich nicht. Man hat nie etwas aus dem Haus gebracht. Es kommt vielleicht jetzt dann aus, wenn es nicht spät ist. Wenn es nur nicht spät ist.
16: Meine Damen und Herren von der Schulkommission, ich glaube, wir sind uns jetzt einig. Der gravierende Fall von dieser Schülerin, ich habe ihren Namen schon wieder vergessen, die vor 4 Wochen zum Fenster ausgesprungen ist, gibt es den Anlass, einem Lehrer unser Vertrauen zu verweigern. Ein Vertrauen übrigens, das er in der Bevölkerung schon lange verloren hat. Wenn es noch einen Beweis gebraucht hätte, dass da in unserer Oberstufe seit jetzt fast 10 Jahren ein Lehrer tätig ist, der mit seiner eigenwilligen und undisziplinierten Schulführung nicht mehr länger tragbar ist, so war es der Selbstmordversuch. Ein junges Mädchen rührt nicht einfach und ohne triftige Gründe sein eigenes Leben fort. Pflegeeltern trifft keine Schuld. Ich habe mit beiden geredet, es sind vernünftige und unbescholtene Leute. Und sie haben das Kind vor einem Jahr in völlig uneigennütziger Weise bei sich aufgenommen. Umso zweifelhafter ist, aus allem, was man bis jetzt gehört hat, die Rolle des Lehrers in dieser Sache. Warum hat er das Kind immer wieder allein bei sich zurückgehalten? Er hat ihm auf irgendeine Art und Weise den Kopf verdreht. Wie das geschehen ist, das ist noch zu untersuchen. Aber eins ist sicher. Der Mann hat sich seit Jahren als Lehrer Freiheiten erlaubt, die verheerende Folgen gehabt haben bei den jungen Leuten. Statt dass er es gesund und widerstandsfähig gemacht hat fürs Leben, wühlt er in diesen unfertigen Menschen um und bringt es zur Verzweiflung. Ich habe ihn früher schon darauf aufmerksam gemacht. Es hat nichts genützt. Jetzt ist es Zeit, dass wir mal einen Strich ziehen, so leid es mir tut. Wir können nicht mehr länger zuschauen.

0: Mädchen kaum mehr gebraucht. Aber es ist jetzt eben passiert und wir wollen froh sein, wenn das Kind überhaupt noch mit dem Leben davonkommt. Niemand wird allerdings behaupten, dass Sie allein an dem bedauerlichen Selbstmordversuch schuld sind. Aber eine Mitschuld haben Sie. Wir wissen von den Pflegeeltern und von den Schülern, dass sie sich gerade in letzter Zeit ganz besonders mit dem Kind abgegeben haben und dass es ganz unter ihrem Einfluss gestanden ist. Wir wissen aber noch mehr. Sie haben seit Jahren in ihrer Schule Gewohnheiten angenommen, die gerade bei sensiblen Kindern gefährliche Konsequenzen haben müssen. Statt dass sie Schule gegeben haben, wie alle anderen auch, und sich eingesetzt hätten für die Vermehrung des Wissens von diesen Kindern, haben sie es immer wieder mit Gedanken belastet und in Grüblereien verstrickt, denen ein junger Mensch einfach nicht gewachsen ist. Dass sie selber solche Gedanken haben, meinetwegen, aber sie hätten nicht ständig Kinder damit belasten dürfen. Auch ihnen ist, wie jedem Lehrer, ein Lehrziel vorgeschrieben, das sie erreichen müssen. Aber gerade um das haben sie sich überhaupt nicht mehr gekümmert. Dafür haben sie in der Schulstube über Sachen geredet, die einfach nicht drin hineingehören. Der Stundenplan war doch auch vor ihrer Tür angeheftet. Wenn ein Kommissionsmitglied hineingekommen ist, hat es das Fach besuchen, das draussen angegeben war und nichts anderes. Bitte, Herr Pfarrer.
1: Das ist es ja, was ich auch sagen möchte. Es wäre ja alles nicht so schlimm, wenn sich ihre einseitige Lebenskunde, wo sie sicher in guter Absicht gegeben haben, nicht mit der Zeit auf alle Schüler übertreibt und in jedes Fach eingeschlichen hat. Schütteln Sie nicht den Kopf, Herr Lehrer. Es ist leider so. Ich könnte Ihnen selber ein Beispiel erzählen, wenn Sie es wünschen.
0: Bitte, Herr Pfarrer.
1: Es war vor etwa 2 Monaten. Ich wollte eine Zeichnungsstunde besuchen, am Dienstag zum Mittag. Das Zeichnen hat mich immer besonders interessiert. Ich wollte nämlich selber mal Kunstmaler werden. Kurz, was habe ich angetroffen, als ich ins Schulzimmer reingekommen bin? Kein einziges hat gezeichnet. Aber was haben sie gemacht? Entschuldigen Sie, Herr Lehrer. Sie haben mit ihren Schülern von der Farbe vom Tod geredet. Tatsächlich von der Farbe vom Tod in einer Zeichnungsstunde. Sie können sich sicher noch daran erinnern.
2: Ich habe einen Weiss gesehen. Wo der Grossvater gestorben ist, hat er ein ganz weisses Gesicht gehabt. Nur die Augenbrauen waren noch schwarz. Sonst alles weiss.
3: Ich auch. Weiss. Es war das einzige Mal, als ich einen Toten gesehen habe. An einem Sonntag. Er ist mit dem Auto in einen Baum gerast. Nur das Blut ist rot geblieben.
4: Ich weiss, ich hätte nicht mehr weiterfahren sollen. Der Pfarrer ist an der hinteren Wand gestanden, der Stundenplan in der Hand. Ich hätte sagen: So, es ist genug. Malet jetzt. Es ist gleich was. Ein paar Herbstblätter, ein Blumenstrauß, ein Haus. Nur malet. Schnell. Deckt zu, was ihr denkt. Malet. Aber ich konnte nicht aufhören. Ein Mädchen hat aufgestreckt.
3: Der Tod ist schwarz. Wenn einem jemand gestorben ist, legt man sich schwarz an.
5: Ich glaube nicht, dass er schwarz ist. Nur die, die weiterleben, legen sich schwarz an.
3: Aber Magdalena, vielleicht hat er alle Farben. Bei einem so, beim anderen anders.
6: Dann ist er rot. Wenn ich Blut sehe, denke ich immer an den Tod.
5: Nein, rot ist er nicht.
7: Für mich ist er schwarz mit weissen Zähnen. Ich würde nur 10 malen. Überall 10. Nur 10. Nur 10. Nur 10.
4: Ich habe gewusst, was der Pfarrer denkt. Da redet sie vom Tod und lacht dazu. So etwas gehört nicht in eine Schulstube rein. Oder dann nur die Religionsstunde. Wo man den Herrgott immer parat hat, um einen Ausweg zu finden. Er hat nicht gemerkt, dass das Kind nur so laut gelacht hat, weil er da war. Er hat es gestört. Wir waren nicht mehr unter uns. Er ist zwischen den mittleren Bankreihen vorgekommen. Die Kinder haben aufgehört zu lachen. Es ist auf einmal ganz still geworden. Sicher haben sie verstanden, was der Pfarrer zu mir gesagt hat.
1: Herr Lehrer, Sie haben doch jetzt Zeichnen. Wieso kommen Sie auf so ein ausgefallenes Thema?
4: Hauseglocke hat mir die Antwort abgenommen. Ich habe die Schüler rausgeschickt.
1: Das Gespräch, das Sie hier geführt haben, ist doch eine ganz peinliche Angelegenheit. Sie vergessen, dass Sie keine reifen Menschen vor sich haben. Das sind noch Kinder.
4: Und wenn ein Kind stirbt, wartet das Sterben eben auch auf die Reife. Bis sie Examen bestanden haben und das letzte Zeugnis einbringen. Er hat nochmal gefragt, lauter als das erste Mal.
1: Sagen Sie, wie kommen Sie auf so ein ausgefallenes Thema?
4: So ausgefallen war es nicht. Ich hätte sagen können, mir

0: ist ein eigenes Kind gestorben. Das Einzige, was ich hatte. Das vergisst man nicht. Das bleibt in der Nähe. Es redet aus einem raus. Und wenn man zu laut oder zu lustig wird, lädt es einem die kalte Hand auf die Lippen. Ich habe gesagt, gestern haben sie der Stadt einen 12-jährigen Bub zum See ausgezogen. Es ist ja alle Zeitungen gestanden. Die Kinder haben es gelesen.
1: Ja, ich habe es auch gelesen.
0: Die Kinder haben davon geredet, als ich reingekommen
1: bin. Gut, sie haben davon geredet. Aber warum müssen sie jetzt mit den Schülern vom gleichen Thema weiterreden? An ihnen ist es doch, das Steuer umzurissen und etwas Nützlicheres und Positiveres anzufangen. Ein paar Worte, gut, da hätte ich nichts dagegen. Aber alles so in die Breite zu ziehen. Wir müssen zu einem Ende kommen. Was machen Sie jetzt noch mit den Kindern, wenn sie reinkommen?
0: Ich hätte können ausweichen, aber es ist nicht gegangen. Den Tod malen wir, habe ich gesagt.
1: Genau so war es, meine Damen und Herren. Ich bin noch nicht mehr lang geblieben. Was aus diesen Zeichnungen geworden ist, müssen wir ja jetzt nicht untersuchen. Noch etwas Gleiches, Herr Lehrer. Das haben Sie vergessen. Gerade das, warum wir zu dieser Sitzung haben zusammenkommen mussten. Bevor die Kinder nach der Pause anfangen zu malen, hat doch noch ein Mädchen aufgestreckt und hat gesagt, der Tod sei grün. Erinnern Sie sich nicht mehr daran?
0: Doch, es war Magdalena in der vordersten Bank.
1: Genau das Kind, das eine Woche später am frühen Morgen zum Fenster ausgesprungen ist. Aus dem zweiten Stock.
2: Ich danke unserem Pfarrer. Und wie erklären Sie sich jetzt den Ausspruch von dem Kind, Herr Lehrer?
0: Ich hätte es erklären. Aber ich habe nichts gesagt. Zu viele Augen haben geschaut. Und es hat mich doch niemand verstanden. Der Präsident hat weitergeredet, aber ich habe nicht mehr gehört. Ich habe Magdalena wieder gesehen, also am Nachmittag, wie sie aufgestanden ist. Viel grösser ist sie als sonst und noch bleicher. Und die Stimme hat laut und sicher tönt. Das gäbe es keinen Zweifel. Der Tod ist grün, hat sie gesagt und ist abgesessen. Dann hat sie mich angeschaut. Ich habe gewusst, was sie denkt. Ein paar haben gelacht. Mich hat es gefroren. Ich habe ihm mal etwas erzählt. Sie hat es nicht vergessen. Es ist schon lang wieder. Aber das erste Mal, wenn einem eigenen Schüler stirbt, vergisst man nicht mehr. Das erste Mal, wo man sein schwarzes Gewand allein zu einem begleitet.
2: Es ist mir halt einfach immer, sie sagen nicht recht bei der Sache. Der sichere Boden fehlt. Sie schwimmen auf dem offenen Meer und ziehen Kind ins Wasser statt ans Ufer. Können Sie dann nicht einmal Ihre privaten Angelegenheiten aus der Schulstube lassen?
0: Es liegt weit zurück. Ich habe dort noch eine Stadtschule gegeben, als Aushilfslehrer. Aber dort ist der Anfang von allem. Auch der Anfang von jetzt. Also ab dem Tag, als ich langsam hinter dem Sarg von dem 12-jährigen Bub hergegangen bin, am letzten Platz, weil er hinterher gehört hat und ich führe, habe ich auf einmal an allem angefangen zu zweifeln. An mir selber und an dem, was ich gemacht habe, alltag. An dem, was ich die Schüler gelehrt habe, von morgen bis zum Abend, Jahr aus, Jahr ein. Rechnen, Französisch, Naturkunde, Geometrie. Was hat dem Bub da vorne können helfen von all dem? Er hat etwas anderes gebraucht. Aber von dem redet man nicht. Sterben steht nicht im Stundenplan. Von dem habe ich der Magdalena erzählt. Und auch vom anderen, der am gleichen Tag noch geschehen ist. Ich kann nach der Beerdigung von dem Bub noch wieder die Frau von einem Freund besuchen, die schon wochenlang im Spital gelegen ist. Ich habe für den Besuch daheim eine grüne Krawatte in die Tasche gesteckt. Ich wollte nicht wieder tot, ins Krankenzimmer reinkommen. Im Spitalgarten habe ich die schwarze Krawatte abgezogen und die grüne angelegt. Ich habe auch noch ein paar Blumen gekauft vorher. Oben im Gang habe ich vor der Zimmertür gewartet, bis eine Schwester gekommen ist. Sie hat gefragt, zu wem ich will. Als ich es gesagt habe, hat sie den Kopf geschüttelt. Die Patientin sei gerade vor einer Viertelstunde gestorben. Ob ich Blumen wieder mitnehmen will? Ich habe es dir gelassen und begangen. Ich habe die Krawatte nicht mehr ausgewechselt für uns. Man kann den Tod nicht täuschen. Er hat alle Farben. Rot, weiß, grün. Auch die Farbe von euch hat er, die da vor mir sitzt. Von innen, Herr Präsident, vom Pfarrer.
2: Wie kommt das Mädchen dazu, zu behaupten, der Tod sei grün? Das ist einfach absurd. Es sagt dann, dass Sie, Herr Lehrer, in dem Kind einfach alle Farben durcheinander gemacht haben.
3: Ja, und nicht nur die Farben.
2: Abgesehen von dem, man redet mit jungen Leuten einfach nicht vom Sterben. Sie haben das Leben noch vor sich und das zählt. Das andere kommt später noch früh genug. Sie haben Ihre Schüler ständig überfordert.
3: Und dafür den Unterricht vernachlässigt. Ein Lehrer in Ihrem Alter sollte schliesslich wissen, was er in der Schule zu tun hat. Das kann man doch verlangen.
0: Ich weiss, Bücher und Hefte sauber einbinden. Der Stundenplan führen Sie jeden Tag. 8 bis 9 Aufsatz, 9 bis 10 Französisch, 10 bis 11 Geschichte. Aufstocken und innefüllen, so viel man kann. Keine Pause machen. Kein Spaltoffel fürs Leben und keine Versterben. Tu, als wären wir alle sicher auf dem vorzeichneten Schachbrett. Nur nicht daneben schauen. Ränder ziehen im Heft. Durchstreichen, was einer dran ist.
1: Sie haben doch selber gesagt, das Kind sei kränklich gewesen. Es hat ja auch viel gefehlt in der Schule. Ich weiss das noch aus dem Religionsunterricht. Aber gerade so eins braucht doch eine starke Führung und einen sicheren Halt. Beten müssen wir für so arme Menschen.
0: Es ist ein Augenblick still geblieben. Arm. Ich hätte können sagen, es ist nicht ärmer als Sie, Herr Pfarrer. Auch wenn es der Herrgott nicht so nahe in der Tasche hat. Ich habe ihn auch nicht so nahe bei mir. Ich kann das Rettungsseil nicht einfach über den Abgrund rühren und drüber laufen. Schon als Bub war mir der Tod immer näher als der Herrgott. Vom Tod weiss man etwas. Aber vom Herrgott?
1: Die Haltlosigkeit von der heutigen Jugend kommt sicher nicht von ungefähr. Wenn die Eltern und Lehrer schon immer verwurzelt sind in der göttlichen Verheißung, wie sollen die Kinder da noch weiter wissen? Wir müssen sie übel an der Wurzel fassen. Erzieher ohne sicheren Glauben gehören nicht in eine Schulstube hinein. Oder habe ich Unrecht?
2: Ja, also ich will nicht so weit gehen. Der Glaube lässt sich auch einem Lehrer nicht vorschreiben, Herr Pfarrer. Aber das andere können wir verlangen. Dass er etwas leistet mit dem Kind und sich voll und ganz für den Unterricht einsetzt. Wenn die Schüler genug eingespannt werden und angestrengt müssen arbeiten, kommen sie nicht auf eine so ausgefallene Idee. Abgesehen davon, dass sie so, wie sie mit ihnen arbeiten, das Lehrziel überhaupt nie erreichen können, Herr Lehrer. Nur eine kleine Frage. Haben Sie zum Beispiel in diesem Jahr von diesen 3 Schülern, die in die Mittelschule wollten, nur einen einzigen reingebracht? Dafür springen sie dann zum Fenster raus.
4: Das war ja nie anders gewesen. Mein Ältester hat vor 3 Jahren auch Seminar verpasst. An der Intelligenz hat es ihm sicher nicht gefehlt. Aber an der richtigen Vorbereitung...
2: Dann bleiben wir bei der Sache. Sicher ist, dass ein Unterricht, wie Sie ihn gegeben haben, gerade ein empfindliches und vom Leben schon zeichnetes Kind hat müssen zum Gleis ausbringen und bestärken in einem Gedanken, der es vielleicht schon lange in sich hineingetragen hat. Fliehen aus dieser Welt. Der Tod ist ein Nachbar.
0: Er ist ein Nachbar, Herr Präsident. Gerade der Kranke. Ich habe ein Kind gehabt, das gestorben ist. Aber das denken Sie nicht. Ihr habt Wichtiges zu. Viel Wichtiges.
1: Ja, haben Sie denn wirklich gar nichts gemerkt von seinem Entschluss? Überhaupt nicht. Seine Kameraden sagen doch, sie heben sich ganz besonders mit dem Abgeben. Haben Sie es vielleicht von früher her schon gekannt?
0: Von viel früher her. Aber dort hat es noch einen anderen Namen gehabt. Es hat geheissen wie ich. Schon am ersten Morgen habe ich es gewusst. Dein eigenes Kind ist wieder zurückgekommen. Und sitzt da in der vordersten Bank. Bleich, mit traurigen Augen. Wo ich mir weggeschaut haben. Es hat auch mich gekannt, vor allem am Anfang an. Ein paar Tage später habe ich es das erste Mal am Abend im Zimmer zurückgehalten. Ich habe es gefragt, ob es mir noch schnell etwas helfen will. Wir haben Zeichnungen sortiert miteinander und in den Kasten versorgt. Manchmal habe ich mich ganz vergessen und nur seine schmalen Hände angeschaut, wie es Blätter umkehren. Und alles ist mir wieder in den Sinn gekommen. Hast du noch Geschwister, die? Habe ich gefragt. Nein, niemand hat es gesagt. Sie hat nichts von sich selber erzählt. Sie hat einfach geholfen. Aber wir haben alles voneinander gewusst. Bevor es gegangen ist, ist es nicht so, wir als Bull gesessen, die Hände im Schoß und hat gewartet. Ich weiss, ich hätte sagen sollen, geh jetzt heim, es ist schon bald 6. Aber ich konnte es nicht können. Wenn einem sein Kind zurückkommt, nach so vielen Jahren, kann man es nicht einfach wieder fortschicken. Man muss ihm erzählen. Von einer langen Zeit, wo es nicht da war. Ich habe ihm erzählt. Von meinem Kind. Und wie es schwer hatte. Weil es gelähmt war auf der rechten Seite. Und er musste auch rücken gehen. Er hat gefragt, ob ich ein anderes Kind habe. Nein, niemand, habe ich gesagt. Nur dich, habe ich gedacht. Immer mehr habe ich mich an ihm angeklammert. Auch im Schwiegen. Wir sind zusammengewachsen. Und der Tod hat langsam seine Füße aufgemacht. Das, wo gestorben ist, hat im anderen wieder leben wollen. Und das, wo lebt, hat im anderen wollen sterben. Das ist es vielleicht. Ich habe nicht daran gedacht. Wir haben schon lange keine Zeichnungen mehr zum Sortieren. Aber ich habe das Ende nicht gefunden. Die Kraft, zum zu sagen, gang jetzt, ist Zeit. Auch es hat nicht gehen können. Sie hat gesagt,
5: ich könnte Ihnen den ganzen Tag zuhören.
0: Ja, hast du keine Aufgabe mehr?
5: Das macht doch nichts.
0: Einmal ist der Abwart reingekommen. Hat wieder das Zimmer beschliessen. Und in der Tür hat er wieder umgekehrt. Entschuldigung, hat er gesagt. Aber sie ist immer verraten, was er denkt. Solltest du noch nicht heimgehen?
5: Warum? Ich will überhaupt nie heim.
0: Ich bin aufgestanden und habe einen Tank genommen. Komm jetzt. An dem Spielplatz sind noch zwei Mädchen und ein Bub gestanden. Ich habe es schon lange gesehen zum Fenster aus. Sie haben gewartet, bis wir rauskommen. Draussen hat man es nicht mehr gesehen. Aber sie sind noch da gewesen. Ich habe es gespürt.
6: Sag, hast du eigentlich keine Freundin?
5: Nein. Nimm.
6: Dann müssen wir halt zusammenheben.
0: Ich habe nochmals in die Hand genommen. Ich wusste, dass die anderen hinter dem Schulhaus wieder schauen. Mit der Klasse ist es dann immer schwerer geworden. Die Kinder sind von mir weggerückt. Nur eins hatte ich noch gehabt, was mich geglaubt hat.
4: Sie hätten doch müssen wissen, wie unvorsichtig das ist, wenn ein Lehrer ein Mädchen alleine zurückbehaltet. Haben Sie denn nicht gemerkt, wie die anderen davon geredet haben? Die Kinder merken so etwas schnell. Das kann sich ein Lehrer einfach nicht leisten.
2: Sie sehen jetzt auf jeden Fall, wo das hingeführt hat, abgesehen vom Geschwätz überall. Eine Frage. Wann haben Sie eigentlich von seinem Selbstmordversuch erfahren?
0: Am gleichen Morgen von seiner Banknachbarin. Sie hat Magdalena abholen, wie jeden Tag. Als sie ans Pult gekommen ist, hat sie ganz verbrägte Augen gehabt.
2: Was haben Sie denn gedacht?
0: Denkt. Könnt ihr nicht einmal aufhören? Wissen ihr noch nicht genug? Sagen Sie doch raus, hast du ihn totgetrieben? Ein Mörder bist, ganz einfach ein Mörder!
2: Sie sind doch am gleichen Morgen noch ins Spital schauen. Der Doktor, er hat sich für den Anfang von unserer Sitzung entschuldigt, aber er kommt noch. Der Doktor hat gesagt, ein Kollege habe ihm erklärt, sie seien schon am 9 Uhr oben gewesen. Übrigens, wie haben Sie denn einfach so von der Klasse weglaufen? Haben Sie dem Hausvorstand vorher Mitteilung gemacht? So viel ich weiss nicht. Ich will das nicht im Sinn von einer weiteren Nachlage verstanden haben, aber es beweist doch wieder deutlich, wie Sie sich einfach von Ihren Gefühlen treiben lassen und dann Ihre Pflichten der Schule gegenüber vollkommen vergessen. Was hat denn Klasse gemacht in dieser Zeit?
0: Seite 39 bis 41 im Rechnungsbuch. Eine Übersetzung, Seite 88. Napoleon in Russland, Seite 189. Klassenaufsicht Max Gerber, Hefte einziehen Ruth Welti.
2: Haben Sie die Schüler überhaupt beschäftigt? Wahrscheinlich haben Sie gerade vor der ganzen Klasse von dem Unfall erzählt.
0: Ah, das dürfen wir doch nicht. So etwas gehört nicht in die Schule. Sie können Kinder ablenken. Sie könnten Zeit verlieren.
6: weiterfahren musst. Geografie, die Seidenraupe in China, Botanik, die Lippenblütler und ihre Verwandten, Aufsatz, ein schöner Sonntag. Und oben geht eins in den Tod rein. Braucht man dann auch Beschäftigung, wenn man vor dem Tod steht? Braucht man eine Übersetzung von einer Sprache in die andere? Ein Wörterbuch für Sterben, Ausrechnungen über den Tod raus? Die Kinder hätten nicht mehr können rechnen als eben morgen. Die Kinder nicht.
2: Es zeigt halt doch immer wieder, wie sie mit ihren Füßen nicht in der Wirklichkeit stehen und die Realitäten völlig vergessen. Wir wissen von Kollegen, dass das eben morgen wie wild hergegangen ist in ihrem Schulzimmer. Aber das spielt ja jetzt keine Rolle mehr. Sie sind also ins Spital.
6: Eine Schwester ist auf mich zugekommen. Von weit her. Aus einem langen Gang.
7: Sie kommen wegen dem Mädchen?
6: Ja.
7: Sind Sie der Vater?
6: Nein. Es geht zu mir in die Schule.
7: Also der Lehrer. Sie müssen entschuldigen. Wir können fremden Leuten keine Auskunft geben.
6: Könnte ich vielleicht schnell mit dem Herr Doktor reden?
7: Ich weiss nicht. Ich will mal schauen, ob einer da ist.
6: Ein paar Minuten später ist einer gekommen.
8: Sie sind also der Lehrer von dem Kind. Ein trauriger Fall. Ganz ein trauriger Fall. Leider kann ich Ihnen aber noch keine Auskunft geben. Die Untersuchung ist im Gang. Ob es mit dem Leben davonkommt, weiß noch niemand.
6: Er hat mich scharf angeschaut.
8: Sehen Sie Gründe zu seinem Verhalten? Von der Schule her, meine ich. Es wäre nicht der erste Fall, wo eins wegen Schulüberlastungen so einen Ausweg sucht. Angst vor Prüfungen, zu viel Aufgaben.
6: Ich glaube nicht.
8: Im Allgemeinen verlieren viele Lehrer in solchen Fällen die Übersicht über das Mass der Anforderungen und verschrecken dann noch zu spät. Schön, dass Sie doch schnell gekommen sind.
6: Seine scharfen Augen haben mich ausgeforscht. Er hat etwas anderes gedacht, als er gesagt hat. Ich habe es genau gespürt. Schlecht gewissen wird ihn getrieben haben, darum ist er so schnell gekommen. Ich bin gegangen. Mit wenig Hoffnung. Ich bin schon mal so zum Spital raus. Und das Kind ist nicht mehr verwacht.
1: Ich bin in meiner Eigenschaft als Spitalgeistlicher auch schon zweimal bei dem Mädchen gewesen. Ob schon ich gerade das letzte Mal eine deutliche Besserung in seinem Befinden habe können feststellen, bin ich doch nicht mit in ein richtiges Gespräch gekommen. Meistens ist das Mädchen ausgewichen oder es hat überhaupt nichts gesagt. Nur einmal, und das scheint mir für die Aufklärung von diesem Fall sehr aufschlussreich, da habe ich eine klare Antwort bekommen. Da nämlich, als ich es gefragt habe, wo es hin möchte, wenn es aus dem Spital rauskäme. Sie wissen ja, dass sich Herrn Frau Gwärter verständlicherweise nicht mehr getraue, das Kind bei sich aufzunehmen, nach all dem, was passiert ist. Was meinen Sie, was es gesagt hat?
2: Zum Lehrer wahrscheinlich.
1: Ja, zum Lehrer.
4: Ausgerechnet, das fehlt gerade noch.
1: Ich habe es zwar kaum verstanden, es hat sich auf die Seite gedreht und es noch heimlich ins Kissen rein gesagt.
4: Das ist ein deutliches Zeichen von einem schlechten Gewissen.
1: Ja, wahrscheinlich hat es gemeint, ich habe es nicht verstanden.
8: Ah. Guten Abend, meine Damen und Herren.
2: Ich begrüße den Herrn Doktor in unserer Mitte. Er wird uns sicher einen neuen Bericht geben können.
8: Ja, entschuldigen Sie bitte meine Verspätung. Ich bin leider nicht vorher frei geworden.
2: Bitte, bitte.
8: Jetzt komme ich aber gerade aus dem Spital. Was Sie sicher alle zuerst interessiert, dem Kind geht es deutlich besser.
2: Gott sei Dank.
8: Seine Rückenmarkverletzungen sind zwar schwer, aber man wird es retten können. Es wird aber sein Leben lang müssen an den Kocken gehen. Vorausgesetzt, dass eine spätere Operation nicht noch helfen kann. Was die Gründe von seinem Verhalten anbetreffen, sehen wir jetzt auch wesentlich klarer. Natürlich muss man seine besondere Konstitution einberechnen. Eine leichte Epilepsie, verbunden mit zeitweisen Bewusstseinsstörungen, das ist sicher mitbeteiligt. Aber das allein kann der Entschluss von diesem Mädchen nicht erklären, im eigenen Leben ein Ende zu machen. Aus vielen Beobachtungen und Gesprächen. Und Sie können mir glauben, es war nicht leicht gewesen, an das Kind heranzukommen. Wenn es allein war, hat es zwar viel mit sich selber geredet, aber sobald man reingekommen ist, hat es geschwiegen. Aber alle Beobachtungen in diesen gut 4 Wochen haben doch eindeutig gezeigt, dass das Kind auch heute noch wie in einer Wahnvorstellung lebt und unter einem Bann steht. Sie wollte sterben, um einem Menschen näher zu kommen. Und immer bei ihnen bleiben, was sie gern hat. Und der Mensch ist sein Lehrer.
4: Ja. Ich habe es ja immer gewusst. Ich habe es ja gesagt, das ist nicht mit den rechten Dingen zugegangen.
8: Ich habe heute oben an einem Nachtessen, um ganz sicher zu sein, noch mal die Abteilungsschwester zu einem Wiener geschickt, um mit dem reden. Ihr Bericht hat alles bestätigt. Schon bevor sie die zweite Türen aufgemacht hat, hat sie es wieder gehört reden. Oder genauer, leise gesungen heiks.
5: Heiß ist die Sonne, schwer der Regen, kühl der Wind vom Berg ins Feld. Aber
7: Magdalena, wie geht's?
5: Gut, Schwester.
7: Hast du noch zu essen gehabt? Hat's dich gut gedunkt? Willst du noch etwas? Kannst du es schon sagen?
5: Ich habe Durst.
7: Dann geh dir noch eine Tasse Tee holen. Ich bin gerade wieder zurück.
5: Heiß ist die Sonne, schwer der Regen, kühl der Wind vom Berg ins Feld. Aber was ich dir sagen sei kein Wort von dieser Welt.
7: Hast du ein Gedicht aufgesagt? Was ist es für eins?
5: Eins aus der Schule. Ich hätte es wollen aufsagen.
7: Sagst du es dann mir einmal auf? Wie geht es mit den Schmerzen?
5: Immer gleich.
7: Komm, eben mal schnell den rechten Arm an. Wir wollen machen, dass du gut kannst schlafen. Nur ein kleines Stichchen.
5: Es tut nicht weh.
7: So.
5: Schwester? Ist morgen am Besuchstag?
7: Morgen noch nicht. Erst übermorgen. Erwartest du jemanden?
5: Nein. Ich habe nur gedacht.
7: Was hast du gedacht? Kannst du mir es doch sagen. Ganz sicher kommt jemand.
5: Vielleicht der Lehrer. Ich bin dem Lehrer sein Kind.
7: Was sagst du da? So etwas darf man doch nicht sagen.
5: Ich habe gelogen, sein Kind ist gestorben.
7: Jetzt denk doch nicht immer ans Sterben. Du bist ja noch so jung und es geht dir ja besser.
5: Weil sein Kind gestorben ist, ist es immer bei ihm. Schwester?
7: Ja?
5: Ich will nicht gesund werden.
7: Man kann doch auch im Leben beieinander sein.
5: Ich nicht. Für mich ist es viel zu weit. Viel zu weit. Schwester?
7: Was?
5: Ich bin müde. Ich will schlafen.
7: Dann schlaf jetzt gut und träume etwas Schönes. Gute Nacht.
5: Ich bin dem Lehrer sein Kind. Wenn ich wieder gesund werde, werde ich lange Zöpfe, möchte ich eine grüne Masche, möchte ich zunehmen.
8: Das Kind hat sich identifiziert mit dem Lehrer seinem Kind, der gestorben ist. Und der Lehrer, ich muss das sagen, hat es darin bestärkt.
3: Eben.
8: Mag sein, dass er es aus einer eigenen Heimatlosigkeit herausgegeben hat. Vielleicht in der Hoffnung, so sein eigenes Kind wieder zurückzugewinnen. Aber das kann man nicht. Man kann die Toten nicht zurückrufen. Da liegt Ihre Schuld, Herr Lehrer. Sie haben das ohnehin gefährdete Mädchen mit ihren eigenen, ungelösten Gefühlen belastet und in ihren Einfluss gezogen, dass es einfach keinen anderen Ausweg mehr gesehen hat.
2: Wollten Sie gerade einen Antrag stellen, Herr Doktor?
8: Ich möchte das Ihnen unter Kommission überlassen. Ich muss auch wieder weiter, ich habe noch zwei Psyche zu machen. Ich möchte nur noch sagen, von mir aus gesehen gibt es den Einzelfall noch kein Recht, auf eine Wiederwahl vom Lehrer zu verzichten. Sie entschuldigen mich. Gute Nacht allerseits.
9: Auf Wiedersehen, Herr Doktor.
4: Ein Einzelfall? Der Herr Doktor redet von einem Einzelfall. Es ist kein Einzelfall. Wenn er länger im Dorf wäre, wüsste er, dass alles schon viel früher angefangen hat. Ja, besinnen Sie sich doch. Auch der Doktor hat ja zugegeben, dass das Kind im Wahn lebe. In einem Bann, wo sich's nicht mehr lösen kann. Der Bann hat ja auch die anderen in den Tod gezogen.
2: Das geht sicher zu weit, auch wenn ich Sie auf eine Art verstehe.
3: Tatsachen können wir auf alle Fälle nicht wegwischen. Ich möchte nur an den Fall vom Sohn von unserem Nachbarn erinnern, von Peter Kramer, der vor 3 Jahren gestorben ist. Niemand hat genau gewusst, an was. Auch er ist zu dem Lehrer in die Schule. Sein Tod ist plötzlich und unerwartet gekommen.
9: Wir dürfen doch einen natürlichen Tod von einem jungen Menschen.
4: Einen natürlichen Tod? Ja, glauben Sie denn, nach allem, was jetzt passiert ist, der Sepp von Peter Kramer sei natürlich gewesen? In 3 Monaten? Auch er ist am Lehrer gehangen, mehr als recht ist. Merkt ihr etwas?
9: Du musst mir jetzt doch als Pfarrer verwahren. Das sind unglückliche Zufälle. Man kann doch die Verantwortung für Sterben nicht in einem einzelnen Menschen aufladen.
3: Diese Zufälle, Herr Pfarrer, haben sich allerdings in den letzten Jahren gehäuft. Auch ein Werkmeister Grüblers in Bruno ist früher gestorben, mit 21 Jahren. Haben Sie den nicht auch in Ihrer Schule gehabt, Herr Lehrer? Bevor er gestorben ist, hat er noch schnell geheiratet. Sein Kind ist jetzt etwa 4-jährig. Sie sind doch sicher noch an dem Hochsee gewesen. Stimmt's oder stimmt's nicht?
0: Ich bin nicht am Hochsee gewesen. Aber sonst stimmt alles. Es ist alles wahr. Fahrt nur weiter.
3: Man kann das alles einfach nicht mehr überschauen. Wir müssen endlich Ordnung machen.
0: Auch im Brunnen bin ich gehangen, wie selten an einem. Darum hat er mich später immer wieder besucht. Das letzte Mal, ein halbes Jahr vor seinem Tod. Er hat mich in der Schule besucht. Aber ich bin verschrocken.
10: Ich wollte wieder einmal schauen, was Sie machen.
0: Und wie geht's denn dir, habe ich gefragt. Er war bleich und mager. Nur noch wie ein Schatten von dem fröhlichen Bub von früher.
10: Mir geht's gut, prima. Ich komme zwar gerade aus dem Spital. Dort konnte ich über manches nachdenken, was Sie uns in der Schule gesagt haben. Und ich konnte es brauchen. Aber jetzt geht es wieder ab.
0: Wo er mir gesagt hat, er müsse sich 2 Mal in der Woche bestrahlen, habe ich gewusst, wie es um ihn steht.
10: In 14 Tagen heirate ich. Ich habe ein liebes Mädchen gefunden. Kommen Sie dann mal zu uns?
0: Er ist nicht lang geblieben. Es war mir, er hätte nur noch schnell an dir sagen. Weit vorne im Gang hat er sich nochmal zurückgedreht und gelacht und gewunken. Ich habe ihn nicht mehr gesehen, bis zuletzt.
4: Glauben Sie, es wird etwa nicht schon lange vor all dem geredet im Dorf? Warum sind denn gerade die immer gestorben, die nach der Schule immer noch Kontakt hatten mit Ihnen und von den anderen kenne ich? Ist das etwa ein Zufall?
0: Ich hätte können sagen, die sicher sind und einem nicht mehr brauchen, die kommen nicht mehr zurück. Die haben den Schlussstrich gezogen. Wenn die Zeugnisse ausgeteilt sind, dreht es einem den Rücken. Sie sagen, komm an die. Nur die anderen kommen zurück. Die bei der Rand ausschreiben und über den Schlussstrich ausdenken. Die wollen wissen, wie es weitergeht. Die können fragen.
4: Man kann es drehen, wie man will. Sie haben einfach keinen Unterricht gegeben, wie es sich gehört. Es ist schon lange kein gesunder Geist mehr in Ihrer Schulstube.
9: Aber wir sind doch nicht mehr im Mittelalter. Wenn Sie dem Lehrer einen Hexenprozess machen und behaupten, er trage Zeuchenstelle, ich glaube, wir müssen es auf seine Schulführung beschränken.
4: Natürlich streut der Zeuch aus. Da haben Sie das Ergebnis. Die Schüler sterben und springen zum Fenster raus.
2: Nein, also
4: der Peter und der Bruno waren gesunde Kinder. Vorher.
0: Er hat noch einen vergessen. Der erste, den ich die grüne Krawatte in der Rucktasche mitgenommen habe. Und der Eugen Lutz, der über die grosse Brücke im Fluss gesprungen ist. Und das Elsie Graf, der am ersten Kind gestorben ist. Und all die, die noch kommen, die man nicht zurückheben kann, wenn sie mal auf der Fahrt sind. Wo man an seinem Pult sitzt. Hinter den Büchern. Hinter den Biegen von Eft. Mit dem Notenstift in der Hand.
2: Ich glaube, so kommen wir nicht an ein Ende. Ich möchte Sie fragen, will jemand von Ihnen jetzt einen Antrag stellen?
0: Es hat niemand mehr einen Antrag stellen. Ich habe gewusst, was ich zu tun habe. Es kommt mir vor wie ein langer Traum. Und doch ist es wahr. 3 Monate sind unterdessen wieder vorbei. Ich weiß nicht, wie es durchgegangen sind. Jetzt bin ich fertig. Ich sitze das letzte Mal an dem Pult. Es ist alles aufgeräumt im Zimmer. Den Stundenplan habe ich vor der Tür genommen. Zwei Hefte von der Magdalena sind neben dem Kasten gelegen. Am nächsten Samstag kommt sie aus dem Spital. Ich nehme es zu mir. Heim zu mir. Der Schlüssel vom Zimmer lege ich aufs Pult. Der andere, der vom Schulhaus, muss ich unten abgeben, wenn ich rausgehe.
11: Das war das Hörspiel «Der Tod ist grün» von Ernst Kappeler, eine SRF-Produktion aus dem Jahr 1968. 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

0: Die Nachrichten von SRF um 21 Uhr mit Konrad Muschk. In Großbritannien ist die ehemalige Ministerin Anne Widdecombe gestern tot in ihrem Zuhause in Südengland aufgefunden worden, mit schwersten Verletzungen. Nun hat die Polizei einen 26-jährigen britischen Staatsbürger festgenommen. Ihm wird vorgeworfen, die 78-Jährige ermordet zu haben. Einen Hinweis auf ein terroristisches oder politisches Motiv gebe es zurzeit nicht, sagte ein Polizeivertreter. Anne Widdecombe saß für die konservativen Tories jahrelang im Parlament und befürwortete den Brexit. Sie war als Ministerin auch Teil der britischen Regierung. Zuletzt war sie Sprecherin der Partei Reform UK. Zu zwei Meldungen aus den Regionen. In Winterthur hat ein Landwirt beim Transport mehrere Tonnen Weizen verloren. Er sei mit einem Traktor und zwei Anhängern unterwegs gewesen, als er einen großen Teil der Ladung des vorderen Anhängers verloren habe, schreibt die Stadtpolizei Winterthur. Spezialisten würden nun abklären, wieso die Ladung auf die Straße gelangte. Und in Degersheim im Kanton St. Gallen ist Gülle in einen Bach geflossen. Die Gülle sei auf einem Bauernhof beim Umpumpen ausgelaufen und in das Gewässer gelangt, schreibt die Kantonspolizei St. Gallen. Der Landwirt habe die Polizei informiert und die Feuerwehr konnte eine Bachsperre errichten. Der Schaden kann noch nicht abgeschätzt werden. Zum Sport. Zuerst zur Fußball-WM. Jean Manzambi wird der Schweiz auch gegen Argentinien verletzt fehlen. Das bestätigte Trainer Murat Yakin an einer Medienkonferenz. Manzambi hatte sich vor dem Achtelfinal gegen Kolumbien im Training das Knie geprellt. Das WM-Viertelfinal gegen Argentinien findet in der Nacht auf Sonntag statt. Und noch Tennis. Beim Turnier in Wimbledon sind die beiden Finalpartien klar. Bei den Männern trifft am Sonntag der Deutsche Alexander Zverev auf den Italiener Jannik Sinner. Sinner bezwang im Halbfinal heute den Serben Novak Djokovic in 3 Sätzen. Und auch Alexander Zverev gewann in 3 Sätzen gegen den Briten Arthur Ferry. Bei den Frauen kommt es im Finale morgen zum Duell zwischen den beiden Tschechinnen Karolina Muchova und Linda Noskova. Das Wetter. Auch der Samstag wird meist sonnig bei heißen 31 bis 34 Grad. Vor allem in den Bergen gibt es lokal Gewitter. Das waren Nachrichten von Radio SRF. Verantwortlich Lukas Lüthi.
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2: Mit dem David Lendi am Mikrofon. Die Suche nach dem Halbfinalgegner von Frankreich läuft seit gut 2 Minuten. Im zweiten WM-Viertelfinal spielen Spanien und Belgien gegeneinander. Neu ist in den Startsekunden nicht passiert. Steht immer noch 0-0. Und einer, der den Match kaum erwarten konnte, ist der erst 18-jährige Lamine Yamal. Das hat man schon vor dem Abpfiff gesehen und gespürt. Fast hätte er den Moment vom Mannschaftsfoto verpasst. Er startet in seiner Heimat ja schon ein bisschen in der Kritik, weil er erst 1 Goal geschossen hat. Aber genau jetzt läuft ja die entscheidende Phase von dieser WM und genau solche grosse Spiele sind wie gemacht für grosse Spieler wie der Lamine Yamal. Nur hat er und sein Team aber noch keinen Akzent können setzen. Knapp 3 Minuten sind gespielt. Zwischen Spanien und Belgien steht es noch 0-0.
3: SRF Verkehrsinfo von 21.04 vor dem Gotthard-Nordportal ab Amsteig. 4 Kilometer Stau, 3/4 Stunde Wartezeit. Die Einfahrt Göschenen ist gesperrt.
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3: Im Nachtexpress. Da müssen wir gar nicht in den Süden fahren, sondern wir können einfach stationär bleiben. Und zwar doppelt. Einmal mit Hitze für aussen und einmal mit Hitze auf dem Sender. Nämlich eure, die ihr uns aufgebt mit dem Telefon hier im Studio auf 0848 440 222 oder mit einem E-Mail srf1.ch eintöckeln und dann dort oben rechts Kontakt ins Studio. Und dann kommen wir zu uns in der Musik, zu der Lea Plattner.
5: Schönen guten Abend.
3: Und wie Sie von der Lea ist der Crispin Zimmermann und wir sind bis morgen um 1 für euch da. Erfüllt eure Wünsche. Schreibt uns, was ihr gerne hören wollt, was ihr schon lange nicht mehr gehört habt. Und ja, dann schauen wir, dass wir das erfüllen können. Lea, wie immer, mit den ganz flinken Fingern.
5: Mhm, auch schon am hitzig.
3: schon ganz leicht, schon ganz ein bisschen angeschwitzelt. Genau. Das erste Lied, das wir haben, ist Bad Endochsner.
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3: Und zwar hat der Tobi Grütter von Wow Wiel geschrieben, er hätte mit seinen Kollegen beim Ferienkick-off Fischen leere Kleid gar nichts rausgezogen. Darum hoffe ich, dass er wenigstens beim Liederwunsch es richtig am Haken hätte. Jawohl, wir haben angebissen, und zwar mit Fischer, Bad Endochsner, und er grüßt alle aktuellen und ehemaligen Teamgespäntli von der Schule Wow Wiel.

0: Ich muss ganz ehrlich sagen, und ich glaube, der Leo geht es auch so im Studio, wir sind ein bisschen neidisch für all die, die nicht im klimatisierten Büro-Studio sind, sondern von aussen, auf dem Balkon aussen, Claire Ulmi von Kriens, Luzern. Wo sehen Sie gerade an, Frau Ulmi?
1: Also auf der rechten Seite sehe ich Pilatus rauf. Und wenn ich gerade ausschaue von meinem Balkon, sehe ich Bürgerstock, Obenbauer, Niederbauer und wie alle Höger alle heissen.
0: Oi. Beneidenswert. Und jetzt gehen wir noch musikalisch auf Paris, wo verwacht am 5 Uhr am Morgen.
1: Ja.
0: Sie dürfen noch ein paar Grüße durchgeben.
1: Also in erster Linie sicher meine Schwesterin Gens, Verena Ulmi. Und dann grüße ich natürlich alle, die mich kennen. Das ist schon immer so, dass man ja nie jemanden vergessen tut. Und aber besonders Monika Brucker in Malters.
0: Dann wünsche ich Ihnen jetzt weiterhin ganz einen angenehmen, lauen, schönen, heissen Sommerabend und dann eine gute Nacht.
1: Danke.
0: Machen Sie es gut.
1: Ja,
0: die Frau Ulmi.
1: Ebenfalls. Danke. Gute Nacht, Herr Zimmermann. Merci. Danke.
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In Nachtexpress übergeben wir Kim Wilde und King Elvis Presley. Kim Wilde mit House of Salome, der Kuno Jäcki von

Lorenz und alle, die Kuno kennen. Und den Elvis, den gibt es ganz speziell für die Irene. Sie sagt, ja, also da gäbe es doch die Version, wo er so herzhaft lachen müsste. Da singt der Are You Lonesome Tonight und hinten dran die Background-Sängerin, die plötzlich ausholt zu einer halben Arie. Und der King, der verschält es einfach auf der Bühne. Und die Irene sagt, sie können jedes Mal auch mitlachen. Also hoffen wir, dass es jetzt der Fall

0: SRF 1 mit dem Nachtexpress und dem George. Hier bin ich daheim, den haben wir gerade zweimal bekommen. Zum einen für die Monika Kehrer von Siglisdorf und sie grüßt alle, die zuhören, allen einen guten Abend. Und dann via Telefon, WhatsApp, Sprachnachricht auf 079 1 321 321. Tönt sie so.
1: Guten Abend, Nachtexpress-Team. Ich wünsche für meine Mami, Lili Künd, noch einmal alles Gute zum Geburtstag, sie wird heute 90, und wünsche für sie vom George, wenn die Sonne hinter dem Jura runtergeht. Danke vielmals, schönen Abend. Da ist Elisabeth Linders von Iselfalt.

Achtung, Express. Es geht weiter mit der Queen. The Show Must Go On. Und Umberto Tozzi, wo ist die Amo singt. Queen gibt es für Susanne Baumberger. Die macht es richtig. Die ist nämlich mit ihrem Jürg draussen am Rosé trinken und den wunderbaren Abend am Geniessen und ein bisschen Musik hören. Darum tut sie alle Grüße, die die beiden kennen. Das Reitnau sind die daheim. Und in Sigmaringen, Deutschland, ist Waltraud. Die hat wiederum Umberto Tozzi auf dem Plattenteller willen. Für alle, die zuhören, und allen ganz gutes Wochenende.

0: SRF Verkehrsinfo mit der Übersicht von 21.33 Uhr. Eine Meldung betrifft das Gotthard-Nordportal Richtung Süden ab Wassen 3 Kilometer Stau und eine halbe Stunde Wartezeit. Die Einfahrt Göschenen ist gesperrt. Im Nachtexpress gehen wir jetzt in Kanton St. Gallen auf Eschenbach zu der Marlis Gavelti auf den Balkon. Bist du jetzt alleine oder das zweite, Marlis? Jetzt musst du entscheiden.
1: Ja, im Moment bin ich gerade allein draußen. Er ist gerade drinnen.
0: Sie hat gesagt, jetzt müssen wir flüstern. Sie hat gesagt, sie überlegt sich noch, ob sie die bessere Hälfte durchgrüssen oder nicht. Sollen wir ihn jetzt grüßen oder nicht?
1: Wir sollen ihn grüßen.
0: Also gut, dann können wir wieder laut reden. Der Raimo ist deine bessere Hälfte.
1: Die Hälfte, genau.
0: Und der sitzt mit dir draußen auf dem Balkon. Also jetzt eben gerade nicht. Und wo sind die gerade dran?
1: Aber er gehört.
0: Aha, schau jetzt. Also, sind ihr etwas am Trinken, gell?
1: Ja, Red Bull.
0: Was? Red Bull am Trinken?
1: Ja, dass wir den Nachtexpress hören können.
0: Ach so geht das. Kaffee war gestern, Energy Drink ist heute angesagt.
1: Heute, genau.
0: Hei. Und wie viele Büchschen trinken ihr denn einmal, dass ihr durchhebt bis am Eis?
1: Nein, es langt. Ja.
0: Also du, ihr mit euren Büchsli. Jetzt kommt ihr, für alle, die jetzt denken, jetzt tut sie sicher noch so einen Technotitel wünschen oder so. Nein, etwas ganz, ganz Sanftes, Wunderbares, wo ich übrigens an der Eishockey-WM fast verklüpft bin, wo ich gehört habe, wie die Fans den Refrain gesungen haben. Tornero.
1: Schön, gell?
0: Wow, bist du auch gewesen?
1: Nein, aber ich habe es im Fernsehen geschaut.
0: Und immer wieder der Refrain.
1: Immer wieder das Tornero.
0: Das ist doch schön. Jetzt brauchen wir noch deine Grüße, Marlis.
1: Also, ich grüße ganz herzlich meine Schwester Brigitte in Herisau, den Anita und den Peter in Eschenbach, Marietta Tomaschetti, ganz besonders, ich weiss wieso, Gabi Eicher aus Eschenbach, Schneiderchauffeure, ganz besonders mein Schinkeli, der Tino und natürlich die ganze HCD, samt Fangruppe.
0: Ich wünsche euch ein gutes Durchheben, einen Gruß auf den Balkon und eine gute Nacht. Ciao, Marlis.
1: Danke, schönen Abend. Ciao.

0: ist doch einfach der Süden musikalisch hundertprozentig vertreten mit Tornero. Wir gehen wieder in die Schweiz im Nachtexpress. Und zwar zweimal mit Pepe Lienhardt und mit Highway. Der Pepe, der gibt es mit Swiss Lady für den Kurt Pötzelberger von Bad Wörishofen. Und der grüßt seinen Schatz, Esther, die Stieftochter Marion. Und die ist im Spital zu Olten. Gute Besserung ihr. Und alle, die mit dem LKW unterwegs sind, sind vom Kurt auch ganz herzlich grüßt. Daniela Lüscher von Wohlen. Die grüßt alle, die zuhören, alle Schwingerfreunde und allen einen schönen Abend mit Schwingerherz und Heiwe. Und jetzt kommt Lea und sagt, wir hätten gerade noch ein wichtiges Mail bekommen. Von wem denn?
1: Von der Julia Singh aus Basel. Aha. Und zwar hat sie 21.34 Uhr geschrieben, exakt dann, wo Queen auch gespielt hat. Und sie wünscht sich eben auch Queen.
0: Aha, jetzt komme ich zweimal und, Queen.
1: Ja, aber der Gruß, sie grüßt eben ihre Mami. Sie sitzt gerade dort mit ihrem, im Auto und sie hört Radio und, sie, und ihre Mami ist vor zwei Tagen 60 geworden und sie ist ein riesen Queen-Fan. Ich weiss nicht, vielleicht hat sich sie ja gerade gekreuzt.
0: Wir tun jetzt einfach am Postum gratulieren und sagen ja, zwei Tage nachher alles Gute zum 60. Geburtstag. Und sie ist für uns eine Queen.
1: Genau.
0: Hä? Sie ist genau. Für uns eine Queen.
1: Und gute Heimfahrt.
0: Julia, euch ganz einen dicken Gruß ins Auto.

0: Im Nachtexpress muss ich zu den nächsten beiden Titeln, die kommen, Electric Light Orchestra und Helene Fischer, noch recht etwas erzählen. Fangen wir doch mal mit ILO an. Dort hat Martin von Sissach nämlich geschrieben, dass er einen Song will, den er auch noch nie gehört hätte, nämlich «Mama Mabel». Danke, Lea, muss ich da sagen.
1: Also wahrscheinlich noch nie hier im Radio gehört.
0: Ja, also noch nie bei uns auf SRF1 gehört.
1: Ja, ich müssen raussuchen. Ja.
0: Also.
1: Ein spannendes Lied.
0: Martin, er schreibt noch dazu, zweite Gitarre spielt Mark Bolan, Klammer T-Rex, Klammer zu, für alle Musik-Afficionados, die sagen, ist das eine zweite Gitarre nicht der Mark Bolan? Ich höre es da aus dem Moll, es ist ein. Der Martin tut noch speziell Silvia und den Hugo grüssen und allen ein erholsames Wochenende. Dann kommen wir jetzt zu der Helene Fischer und auch dort viel Text. Esther Küfer vom Rorschacher Berg, die schreibt nämlich, dass ihre mittlere Tochter Cindy Ramona am Sonntag Geburtstag hätte, 28 wird sie und ich soll doch das kurz vorlesen. Wird natürlich gemacht, Esther. Mit jedem Jahr, das nun vergeht, wird auch deine Geschichte weiter gedreht. Ein neues Kapitel beginnt am Sonntag, 12. Juli. Nur das Beste dafür wünschen wir dir. Mit 3 Ausrufezeichen. Grüße von Mami Esther vom Rorschacher Berg und der Schwester Sydney. Und PS, eben am 14. Juli, letzter Grund, gehen wir dann das Konzert von der Helene Fischer. Darum quasi schon jetzt einfach mal einen kleinen Vorgeschmack. Und dann schreibt Esther noch das, was wir alle heimlich denken, nämlich toi, toi, toi, der Schweizer Nazi, dann am Match, am frühen Sonntagmorgen.

einen haben wir von der 10 im Nachtexpress. Der super Kinderstar aus den 30er Jahren. Amerikanisches Kino, Shirley Temple. Sie singt uns Polly Wally Doodle Holiday mit Brigitte Hänger Zimmermann, wo grüßt und auch ihre Hans hat Danana beim Mail unterschrieben. Sie schreibt im Kanton Zürich, fange Sommerferien an, das Wochenende. Das kann ich bezeugen, das stimmt. Und darum für alle, die in die Ferien gehen aus dem Kanton Zürich raus, das amerikanische Kinderlied, das besser bekannt ist, schreibt sie als Bonnie M. Hooray, hooray, it's a holly, holiday. Und darum passt es halt einfach eben zum Ferien anfangen. Spielen wir gerne. Da kommt sie, Shirley Temple.

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0: Die Nachrichten von SRF um 22 Uhr mit Konrad Muschk und diesen Schwerpunkten. In Großbritannien wird nach dem Tod einer ehemaligen Ministerin ein 26-jähriger Mann wegen Mordverdachts festgenommen. Der Hörgeräte- und Optikhändler Misenso geht in Konkurs. 140 Mitarbeitende sind betroffen. Und Abschied von einer Skilegende. Roland Colombin ist tot. Er gehörte in den 70er Jahren zur Weltspitze in der Abfahrt. In Großbritannien ist die ehemalige Ministerin Anne Widdecombe gestern tot in ihrem Zuhause in Südengland aufgefunden worden, mit schwersten Verletzungen. Nun hat die Polizei einen 26-jährigen Mann britischer Staatsbürgerschaft festgenommen. Ihm wird vorgeworfen, die 78-Jährige ermordet zu haben. Die Ermittlungen zum Tod von Anne Widdecombe würden laufen, sagte ein Polizeivertreter vor Medien.
1: Detectives from the Force Major Crime Investigation Team have launched a murder investigation and are conducting extensive inquiries into the circumstances surrounding Miss Widdecombe's death. The incident is not being treated as terrorism.
0: Ein Hinweis auf ein terroristisches oder politisches Motiv gäbe es zurzeit nicht, so der Polizeivertreter weiter. Anne Widdecombe saß für die konservativen Tories jahrelang im Parlament und befürwortete den Brexit. Sie war als Ministerin auch Teil der britischen Regierung. Zuletzt war sie Sprecherin der Partei Reform UK. Ein weiterer früherer Teil der Migros verschwindet. Das Hörgeräte- und Augenoptikgeschäft Misenso hat Konkurs angemeldet. Alle 18 Filialen sind geschlossen. Die Migros hatte Misenso erst vor 2 Jahren an die österreichische Firma Neuroth verkauft. Diese schreibt, Misenso sei überschuldet, der Konkurs sei unvermeidbar gewesen. Wirtschaftsredaktor Jan Baumann sagt dazu,
2: den Konkurs von Misenso bezeichnet die Neuroth-Gruppe als eine, Zitat, aus Investorensicht bedauerliche Entwicklung, Zitat Ende. Diese Formulierung wirft ein bezeichnendes Licht auf das Engagement der Österreicher bei der ehemaligen Mikrotochter. Vereinfacht gesagt zieht nun Neuroth bei Misenso den Stecker, weil sich die Übernahme nicht ausgezahlt hat. Während 2 Jahren misslang es, Misenso profitabel zu machen, nun ist Schluss. Für die Einordnung ist es außerdem nützlich zu wissen, dass die Österreicher mit ihrer eigenen Marke Neuroth seit über 20 Jahren in der Schweiz präsent sind. Der 2024 verkündete Plan, Misenso als zweite, also zusätzliche Hörakustikmarke in der Schweiz erfolgreich zu positionieren, ist offensichtlich nicht aufgegangen.
0: Zuerst hatte der Blick über das Ende von Misenso berichtet. Er schreibt, es seien rund 140 Mitarbeitende betroffen. Die Schweizer Skilegende Roland Colombin ist im Alter von 75 Jahren verstorben. Das teilte seine Familie auf Instagram mit. Colombin litt an Hals- und Leberkrebs. Der Walliser gewann 1972 bei den Olympischen Winterspielen von Sapporo Silber in der Abfahrt. Außerdem gewann der für seine riskante Fahrweise bekannte Colombin 1973 und 1974 den Abfahrtsweltcup. Und noch Leichtathletik. Der Schweizer Dominic Lobalu läuft beim Diamond League Meeting in Monaco über 5000 Meter zum Sieg. Damit sorgt Lobalu bereits für den 5. Schweizer Sieg in diesem Jahr in der Diamond League. Nun zu weiteren Meldungen des Tages in der Übersicht. Nach dem G7-Gipfel im französischen Evian müssen die Schweizer Behörden die Sicherheitskosten wohl selbst bezahlen. Frankreich beteilige sich voraussichtlich nicht daran, schreibt der Bund. Mehrere tausend Polizei- und Armeeangehörige waren rund um den G7-Gipfel in Genf präsent. Gemäß dem Bund werden weiterhin Gespräche mit Frankreich geführt. Die Aussicht auf eine Beteiligung Frankreichs an den Sicherheitskosten sei jedoch gering. In der südspanischen Region Andalusien sind bei einem Waldbrand nahe der Stadt Almeria mindestens 12 Menschen ums Leben gekommen. Einige der Opfer seien in ausgebrannten Autos gefunden worden, sagten die Behörden. 23 Menschen werden noch vermisst. Hunderte Einsatz- und Rettungskräfte stehen im Einsatz. Warum das Feuer ausgebrochen ist, ist noch nicht geklärt. Auf einem Ryanair-Flug von Griechenland nach Deutschland ist in der Luft eine Fensterscheibe zerbrochen. Laut Augenzeugen ist ein Mann teilweise aus dem kaputten Fenster gesogen worden. Andere Reisende hätten ihn festgehalten. Die Boeing 737 konnte sicher landen. Der Mann wurde in ein Spital gebracht. Weniger Menschen haben illegal die Außengrenzen von Europa überquert. Das sagt die EU-Grenzschutzbehörde Frontex. Im ersten Halbjahr ist die Zahl im Vergleich zum Vorjahr um mehr als ein Drittel gesunken. Ein Grund ist laut Frontex die engere Zusammenarbeit mit Partnerländern. Die Börsendaten von 22.05 Uhr geliefert von SIX. Der Swiss Market Index schließt bei 14.235 Punkten plus 0,1%. Der Dow Jones Index in New York stand kurz vor Schluss bei plus 0,4%. Der Euro wird zu 92,29 Rappen gehandelt, der Dollar zu 80,83 Rappen. Und auch das Wetter. Am Samstag scheint meist die Sonne. Vor allem in den westlichen Bergen und am Alpensüdhang gibt es am Nachmittag lokal Hitzegewitter. Die Höchstwerte liegen beidseits der Alpen bei heißen 31 bis 34 Grad. Im Norden weht Bise. Das waren Nachrichten von Radio SRF. Verantwortlich Lukas Lüthi.
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4: Mit dem Reto Widmer und Joan Manzambi, der auch im Viertelfinal gegen Argentinien fällt. Das hat der Nationaltrainer Murat Yakin an einer Medienkonferenz bestätigt und sagt zum Ausfall von Joan Manzambi.
5: Schade, wir hätten natürlich gerne auf dem Platz gesehen, aber das ist leider nicht möglich. Das Risiko ist viel zu gross. Dafür haben wir den Michel Ebischer, der wieder das Training absolviert hat. Noch nicht ganz mit der Mannschaft, aber sonst sind alle fit, ja.
4: Die Schweiz spielt in der Nacht auf einen Sonntag am Morgen um 3, aber ohne Joan Manzambi. An der WM läuft seit dem 9 in der zweiten Viertelfinale, der zwischen Spanien und Belgien. Die zweite Halbzeit fährt in diesen Sekunden an. David Lendi, der Spielstand, der ist ausgeglichen.
6: Zwischen Spanien und Belgien steht es 1-1 und das ist ein schlechter Lohn für Spanien, weil Spanien hat sehr eine dominante erste Halbzeit gespielt. Die auffälligste Figur war Lamine Yamal. Drei Abschlüsse hat er gehabt, zweimal hat er daneben gezielt, einmal hat der Goalie von Belgien, de Courtois, können abwehren. Getroffen hat dann für die Spanier aber einen anderen, nämlich den Fabian Ruiz. Nach einer halben Stunde hat der Spanier verdientermaßen mit 1-0 in Führung gebracht und dann ist er gedacht, ja, jetzt werden das die Spanier souverän heimspielen, weil die Spanier, die haben an dieser WM ja noch gar kein Gegengol kassiert, aber dann vier Minuten vor dem Pausenpfiff hat De Ketelaere, der Stürmer von Belgien, das 1-1 per Kopf erzielt, weil die spanische Defensive für einmal nicht gut ausgesehen hat. Der Castagne hat Mutterseele allein von rechts können flanken und das ist prompt bestraft worden. Und 1-1 steht es auch noch nach 30 Sekunden, die jetzt gespielt sind in dieser zweiten Halbzeit.
4: Das Spiel zwischen Spanien und Belgien gibt es auch live zu sehen im Fernsehen auf SRF 2. Im Mountainbike holt sich Ronja Blöchlinger ein Podest im Shorttrack. Zandora ist sie auf Rang 3 gefahren. Gewonnen hat Schwedin Jenny Riswetz. Bei den Männern haben es die Schweizer nicht auf das Podest geschafft. Beim Tennisfinale von Wimbledon kommt es zum Finale zwischen der Weltnummer 1 und der Weltnummer 3. Der Jannik Sinner und Alexander Zverev haben ihr Halbfinale heute souverän gewonnen. Der Alexander Zverev schlägt der britische Sensationsmann Arthur Ferry in 3 Sätzen. Und auch einen 3-Satz-Sieg gibt es für Jannik Sinner gegen Novak Djokovic. Und so gibt es eben der Finale zwischen Sinner und dem Zverev. Und bei der 7. Etappe von der Tour de France ist es zu einem Massenspring gekommen. Gewonnen hat der Belgier Tim Mellier. Er ist seiner Favoritenrolle gerecht worden. Die 7. Etappe war 175 km lang mit dem Ziel zu Porto. Die Schweizer sind nicht unter den Besten mitgefahren. Im Gesamtklassement führt nach wie vor der Tourfavorit, der Tadej Pogacar.
7: SRF Verkehrsinfo von 22.09 vor dem Gotthard-Nordportal ab Wassen 3 Kilometer Stau und noch eine halbe Stunde Wartezeit Richtung Süden. Die Einfahrt Göschenen ist gesperrt.
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7: Mit dem Nachtexpress, da rollen wir in die Nacht vom 10. Juli im Studio in der Musik, die Lea Plattner.
9: Schönen guten Abend.
7: Vis-à-vis von der Lea, der Crispin Zimmermann. Und zusammen begleiten wir euch bis am Morgen um 1 mit euren Wünschen und euren Grüßen entweder via Telefon ins Studio 0848 440 222 oder via WhatsApp Sprachnachricht 079 1 321 321 oder kann man auch eine Mail machen unter srf1.ch und dort Kontakt ins Studio anklicken. Wobei der Mail-Briefkasten, der ist also schon super gefüllt, oder Lea?
3: Immer wieder, ja.
7: Ja.
3: Aber es kommen immer wieder.
7: Es sind so Wellen.
3: Es sind so Wellen, ja.
7: Es füllt sich auf, dann tust du abarbeiten, dann füllt es wieder auf, abarbeiten. Aber es hat schon recht viel drin, wenn ich das so schaue. Ja, ja, ja. Aber eben, schreiben oder anrufen, was auch immer, wir sind für euch da.
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7: Und wir lassen interessant los mit Italien. Raffaella Carrà mit ihrem Pedro. Da haben zwei geheiratet, Stefan Gredl und Sebastian Vernet. Und er schreibt Stefan, dass er alle grüßt, die am letzten Samstag an der Hochzeit in Chevry, Frankreich und in Meran, Genf dabei sind und zu italienischer und französischer und Schweizer Musik tanzt haben.

Ich brütschte dennoch mit der Freundin, die da zu Gasunger wohnt. Und nachher noch mein jünger Brütsch, der Stefan mit dem Barbie und mit dem Matthäa. Und grüße auch alle IB-Frauenspielerinnen. Der gute Start in der Saison. So. Ja. Danke vielmals für den Musikwunsch. Auch ein schönes Weekend. Danke vielmals.

0: hat die Welt leider verlassen. Bonnie Tyler ist von uns gegangen und darum auch im Nachtexpress gerade viermal an Erinnerung an Bonnie Tyler. Verschiedene Wünsche, wir tun mal schnell aufteilen, würde ich sagen. Lea, welche beiden hast du bei dir?
1: Ich habe Elsie Bossart aus Flawil. Sie sagt eben schon wieder, sie ist eine grossartige Sängerin von uns gegangen, Bonnie Tyler, und sie wünscht sich wegen dem Lost in France. Und dann habe ich noch Anja Weiss, wo sich auch Bonnie Tyler wünscht, und sie grüßt ihre Freundin.
0: Aus der Karibik, Martinique, der Freddy Fruttig, der auch schreibt, Lost in France hätte gern gehört, in Gedenken an Bonnie Tyler für seine Frau Cécile, die zu Colmar, Frankreich, die Heime ist, und auch Daniela von Bern-Bethlehem in Erinnerung an Bonnie Tyler. Mit besten Grüßen an Marlies Schäfer von Seltisberg, Danita und Bruno Neuenschwander.

0: 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Und jetzt schalten wir raus an Brienzersee. Dort ist Rita Sigristi heim. Und du machst mich so neidisch, Rita. Wo sitzt du gerade?
1: Ich hocke in meinem Strandkorb mit einer traumhaften Sicht auf den Brienzersee. Ja. Einfach, ja. Es gibt keinen anderen Ausdruck. Traumhaft.
0: Und der Brienzersee, der ist ja je nach Wetter, je nach Tageszeit, Nachtzeit, ist er ganz anders. Wie präsentiert er sich momentan?
1: Relativ dunkel, aber ich darf nicht zu laut Reklame machen, weil sonst kommen zu viele Leute. Einfach Hammer aktuell für zu baden, etwa 20 Grad, null Stress mit vielen Leuten, einfach traumhaft. Es ist wirklich so, je nach, gibt es verschiedene Farben, ja, du hörst, ich bin am Schwärmen, Christine.
0: Ja. Jetzt hören wir an Zürich West mit «Find's Glück einem». Jetzt darfst du das Glück noch weitergeben.
1: Ja, also ich lasse natürlich meinen Schatz, der Rolf, der aktuell zu Rapperswil daheim ist, am schönen Zürichsee grüssen. Wegen ihm wünsche ich das Lied «Irgendwann find's Glück einem». Lass auch alle meine Sohn grüßen mit seiner Familie, mein liebe Grosskind Ronja, meine Tochter, meine Freundin Claudia, die mir immer begleitet hat, und meine Freundin Therese, das Neueneck, sie wissen warum. Und eben, ich arbeite morgen im Reha-Klinik Eden, sorry für die Reklame, ich bin dort im Therapieteam und ja, ich bin morgen wieder an Bord. So.
0: Für alle, die jetzt gedacht haben, wie hat die das verdient mit Strandkorb und Brienzersee, weil sie morgen muss arbeiten. Darum hat sie es verdient, ja. Rita.
1: Genau so ist es, merci.
0: Ich wünsche ein ganz gutes Wochenende dann und morgen heute beim Arbeiten.
1: Gleichfalls, merci.
0: Ciao, Rita,
1: danke.
0: Gute Nacht.
1: Tschüss. Schönen Abend, tschüss.

Im Nachtexpress haben wir zweimal Geburtstag, wo wir gratulieren dürfen. Zum einen ist Antonia Kiener von Wiesendangen, jemand, der geschrieben hat. Sie ist 20 und hat den Papi, der heute Geburtstag hat, und sie möchte ihn gerne überraschen. Wenn der Papi Geburtstag hat, was ist er? Er ist der Daddy Cool, Boni M gibt's, und beste Grüße kommen von Paula, Ken und Antonia. Und er sagt wirklich ganz coolen Daddy, ganz coolen Papi mit besten Grüße. Und Pegasus mit «I take it all» gibt es für Silvia Goldinger von Walliselen. Und die wiederum schreibt der Joel Mühlenthaler. Der hat den 30. Geburtstag und ihm natürlich auch alles Gute, gute Gesundheit. Und sie freuen sich, ihn morgen mitzunehmen auf eine Oldtimer-Fahrt. Und es sagt immer wieder schön, ihn als Zugbegleiter zu haben.

Hallo zusammen, da ist Rebecca Friedli. Ich würde gerne von Traxsub. Ich möchte so gerne Dave Dudley hören. Und wünsche allen im ÖV tätigen Fahrerinnen und Fahrern allzeit gute Fahrt. Zugleich grüße ich ganz lieb meine Familie und meinen Lebenspartner, den Fredo. Und euch habt einen schönen Abend. Macht's gut. Merci. Tschüss.

Zum nächsten Titel im Nachtexpress gibt es wieder ein bisschen etwas zu erzählen. Der Xavi Sutter hat uns eine E-Mail geschrieben. Und zwar, Achtung, wenn man vor 50 Jahren zu Losone auf dem Camping Stern zelten, dann könnte es sein, dass man jetzt noch irgendwie erwähnt wird. Er schreibt uns, der Xavi, er hätte gerne Bellamy Brothers mit Let Your Love Flow im Nachtexpress als Erinnerung an seine ersten Ferien ohne Eltern. Dort sei er nämlich vor 50 Jahren mit dem Schulkollegen Hans Baumann eben auf das Losone runter, gehen campieren, Camping Stern, gehen zelten und dort hat er den Hans-Rudi Loi kennengelernt. Und der Hans-Rudi und der Hans, das sind zwei, die immer noch Kontakt haben. Und auf dem Zeltplatz vor 50 Jahren haben sie auch noch ein paar Damen aus der Gegend Langen und Murgental kennengelernt und ein Geschwisterpaar Fäs von Schöftlen. Und all die, wenn irgendwie man jetzt zuhört und denkt, ach, das sind doch wir gewesen in seiner Zeit, dann auch ganz jung, die sind grüßt, es sei eine schöne Zeit gewesen, ohne Handy, aber auf dem CB-Funk sei auch schon dort recht viel los gewesen. Die besten Grüße gehen auch noch an die Zeltnachbarn von Hans Rudi, dass der das noch weiss. Die haben Paul und Esther geheissen. Und Xavi Sutter als CB-Funker unterschreibt mit 73 von Paloma 62. Operator Xavi Sutter.

0: Jetzt gehen wir rüber im Nachtexpress, nehmen den Flüger oder Schiff über den grossen Teich und gehen einmal auf Mittelamerika, Mexiko und nachher noch tiefer runter Richtung Südamerika, Peru. Was nehmen wir zuerst? Nehmen wir doch zuerst Mexiko. Zandi tut von dort singen. Und da haben wir ein Mail bekommen von Iris Fischer von Herzogenbuchsee. Und sie schreibt, und ich weiss, jetzt gibt es ja gerade mega Reaktionen, Achtung, sie schreibt, ihr Freund, der Christoph, dem sagt das Lied gewidmet, Mexiko, wir möchten auch mal nach Mexiko. Aber was uns davon abhält, man sagt, es sei das gefährlichste Land der Welt. Und darum gehe ich sie nicht auf Mexiko, darum tue ich sie lieber einfach die Musik von dort ein bisschen hören und träumen, dass sie mal dort hingehen. Und ich bin sicher, dass jetzt die einen oder anderen zuhören und sagen, musst doch keine Angst haben. Wir sind auch schon zu Mexiko gewesen und es ist wunderschön dort. Vielleicht schreibt uns da und dort sogar jemand von Mexiko. Die Iris möchte gerne. Oh, schau jetzt, schon die erste, die sich schon meldet, ist Lea.
1: Also, Thema ich Mexiko auch, und ich hatte auch mega Angst gehabt.
0: Und?
1: Es war wunderschön gewesen. Aber ich bin, also ich bin
0: es
1: nur Yucatan.
0: Es war wunderschön.
1: Gewesen. Ja, wunderschön. Absolute Empfehlung. Ja.
0: Also, Iris. Iris, es gibt keinen Grund, um nicht auf Mexiko zu gehen. Es ist wunderschön, wenn es Lea sagt, dann muss es stimmen. Jetzt gehen wir aber auf Peru und von Peru aus haben wir ein Telefon bekommen. Das klingt so.
2: Guten Abend, da ist Hanna aus Lima. Ich wünsche mir von Peter Reber wie einen Vogel ohne Flügel und grüße damit alle meine Geschwister, die in der Schweiz sind. Das Frenzi, das jetzt gerade in Österreich ist und alle anderen, die mich kennen. Danke vielmals.

0: Die Nachrichten von SRF um 11 mit Frank Estermann. Nach der Vergewaltigung und Ermordung eines 11-jährigen Mädchens im Osten Indiens ist es zu massiven Ausschreitungen gekommen. Dabei sei eine unschuldige Person von der wütenden Menge getötet worden, teilte die Polizei der Stadt Baruipur im Bundesstaat Westbengalen mit. 35 Personen seien wegen Gewalt und Vandalismus festgenommen worden. Im Zusammenhang mit der Tat hat die Polizei 4 Männer festgenommen. Einer der Verdächtigen sei erschossen worden, nachdem er versucht haben soll, die Dienstwaffe eines Polizisten zu ergreifen und zu fliehen. Nachdem Versuche in New York und London scheiterten, hat es in Hongkong nun geklappt. Der Börsengang des chinesisch-singapurischen Online-Händlers Shein. Die chinesische Börsenaufsicht teilte mit, sie habe die Notierung genehmigt. Shein, das vor allem Mode im Billigstsegment verkauft, hatte über ein Jahr auf die Genehmigung gewartet, die laut Insidern von den höchsten politischen Gremien in China abgesegnet werden musste. Kritiker werfen Shein unter anderem schlechte Arbeitsbedingungen, die Verwendung umweltschädigender Materialien und Urheberrechtsverletzungen vor. Zwei Meldungen aus den Regionen. In Winterthur hat ein Landwirt beim Transport mehrere Tonnen Weizen verloren. Er sei mit einem Traktor und 2 Anhängern unterwegs gewesen, als er einen großen Teil der Ladung des vorderen Anhängers verloren habe, schreibt die Stadtpolizei Winterthur. Spezialisten würden nun abklären, wieso die Ladung auf die Straße gelangte. Und in Degersheim im Kanton St. Gallen ist Gülle in einen Bach geflossen. Die Gülle sei auf einem Bauernhof beim Umpumpen ausgelaufen und in das Gewässer gelangt, schreibt die Kantonspolizei St. Gallen. Der Landwirt habe die Polizei informiert und die Feuerwehr konnte eine Bachsperre errichten. Der Schaden kann noch nicht abgeschätzt werden. Wir kommen zur Fußball-Weltmeisterschaft. Spanien hat sich für den Halbfinal qualifiziert. Die Spanier gewinnen gegen Belgien mit 2:1. Im Halbfinal trifft Spanien auf Frankreich. Und noch Leichtathletik. Der Schweizer Dominic Lobalu läuft beim Diamond League Meeting in Monaco über 5000 Meter zum Sieg. Damit sorgt Lobalu bereits für den 5. Schweizer Sieg in diesem Jahr in der Diamond League. Die Börsendaten von SIX. Der Swiss Market Index schließt bei 14.235 Punkten plus 0,1%. Der Dow Jones Index in New York steigt um 0,3%. Der Euro wird zu 92,31 gehandelt und der Dollar zu 80,75. Das Wetter. Morgen wird es meist sonnig bei heißen 31 bis 34 Grad. Vor allem in den Bergen gibt es lokale Gewitter. Das waren Nachrichten von Radio SRF, verantwortlich Frank Estermann.
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2: Mit dem David Lendi am Mikrofon. Wie gerade in den Nachrichten gehört, Spanien steht im WM-Halbfinale. Die Spanier bezwingen Belgien mit 2:1. Sie haben sich aber müssen gedulden. Der Mikel Merino hat erst in der 88. Minute das 2:1 für Spanien erzielt. Wieder der Mikel Merino, muss man sagen. Er ist nur 2 Minuten vorher eingewechselt worden und hat ja schon als Einwechselspieler gegen Portugal im Achtelfinale den Match ganz spät zugunsten von Spanien entschieden. Besonders bitter aus belgischer Sicht ist, dass ihre Goalie von Real Madrid, Thibaut Courtois, nach 70 Minuten verletzt hat müssen raus. Sein Vertreter, der Sean Lammens, hat dann beim späten Siegesgoal von Spanien auch keine gute Falle gemacht. Er hat den Schuss von den Spanier nicht können festheben, sodass der spanische Superjoker Mikel Merino nur noch hat müssen abstauben. Drum ist für Belgien im Viertelfinal Schluss. Spanien steht im Halbfinale und spielt dort am nächsten Dienstag dann gegen Frankreich um den Finaleinzug. So viel für heute vom Sport und der Fußball-WM.
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3: Mit dem Nachtexpress in der Freitagnacht vom 10. Juli. Unterwegs sind wir mit der Lea Plattner in der Musik.
4: Schönen guten Abend.
3: Und vis-à-vis von der Lea sitzt der Crispin Zimmermann. Und wir begleiten euch mit euren Wünschen und Grüße via Telefon ins Studio 0848 440 222, das ist die Nummer. Oder dann WhatsApp-Sprachnachricht 079 1 321 321. Da gibt es aber auch die Möglichkeit, via Mail zu schreiben, srf1.ch, und dort oben rechts Kontakt ins Studio.
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3: Und der Reto Fleischli von Bülach, der nimmt uns zurück zum Debütalbum von der Wham. Das hat Fantastic geheissen 1982. Und er grüßt seine Freundin Judith mit Young Gun.

0: Im Nachtexpress gehen wir jetzt den Condor suchen, der oben durchgeflogen ist. El Condor Passa mit dem Hans Oberli verschenken. Jetzt sind wir am herausfinden, welche Version das wir wollen. Soll ich dir, du hast gesagt, so eine richtige traditionelle, nicht die von Simon & Garfunkel.
1: Genau. Also, ja, wenn nicht, eben richtige peruanische Ande-Version, oder?
0: Also, schau jetzt. Ja, das sollte so sein. Ich muss mal schnell noch schauen. Jetzt muss ich ehrlich sagen, ich bin ja nicht der, der gross Spanisch redet, wenn es mit J geschrieben ist. Kannst du Spanisch? Los Jairas. Jairas, sagen wir die Jairas, mit J geschrieben. Ja, Leo, hilf mit.
1: Das ist der Kotau.
0: Jairas. Los Jairas.
1: J ist heisst, so wie Juan.
2: Aha.
1: Juan ist auch mit Johann geschrieben, also mit dem J geschrieben. Juan.
0: Also, das ist effektive Formation aus dem 1974, ganz traditionell Los Jairas. Ich bin nicht mit denen in die Schule. Ich kenne es nicht. Aber sie haben El Condor Passa auf die traditionelle Art gespielt und wir hören rein.
1: Klingt gut.
0: Jetzt, Hans, brauchen wir für den Titel noch Grüße.
1: Ich bin momentan gerade noch bis morgen um 10 Uhr im Spital in Sursee. Ich war jetzt 3 Tage da gewesen, wegen einem kleinen Eingriff, aber vorher schon 11 Tage wegen grossen Schmerzen. Und ich bin doch hier super betreut worden vom ganzen Spitalteam. Und ich möchte einfach denen mit diesem Lied meinen Dank aussprechen und das auch bekannt machen, dass ich hier im Spital in Sursee so vorbildlich und gut betreut worden bin. Ein riesiges Kompliment an das ganze Spitalteam, von Zobers bis Zungs.
0: Wow, da sagen wir natürlich auch von unserer Seite, bravo, gute dass Besserung. Die das so gut machen und gute Besserung, genau, dir, Hans.
1: Danke vielmals.
0: Sonst noch irgendjemand oder sollen wir es mal bei denen belassen vom Spital?
1: Das ist mir jetzt gerade sehr aktuell, gerade weil ich jetzt noch in der letzten Nacht im Spital bin.
0: Wir wünschen alles Gute und noch eine gute letzte Nacht und nachher eine gute Entlassung morgen.
1: Danke vielmals.
0: Merci. Mach's gut, Hans. Danke fürs Anrufen.
1: Danke fürs Abnehmen und für die Erfüllung von diesem Wunsch. Freut mich sehr.
0: Ciao, Hans. Tschüss. Ein Gruß. Bevor wir den Condor fliegen lassen, muss ich noch auf die Straße schauen. SRF Verkehrsinfo mit einer aktuellen Meldung. Vorsicht in der Ostschweiz auf der A1 Richtung Zürich zwischen Winkeln und Gossau besteht Gefahr durch eine Bauabsperrung auf dem Überholstreifen. Betrifft die A1 Richtung Zürich zwischen Winkeln und Gossau Gefahr durch eine Bauabsperrung auf dem Überholstreifen.

Mit Neil Diamond und der Formation Starke Freunde. Der Neil Diamond mit Song Song Blue gibt es für den Markus Bub von Hochdorf, Hofteren. Der schreibt natürlich mit der Abkürzung der Cousin aus Hofteren, Fahnengötti Seger, und er möchte sich bedanken bei allen Wandervögeln und bei der Emmy und schickt ganz liebe Grüße in die Nacht rein. Und die Pfanne von Hausen am Albis, der wiederum, der ist Fan von der Formation Starke Freunde und die sagen, am 18. Juli sagen die im Restaurant Alte Trotte in Sins. Und dort sagen die Wirtin die Agnes, die sagt 79, aber möchte das immer noch super in der Alten Trotte. Und darum beste Grüße mal ihr und dann Uschi, Agnes, Rolf und Ernst. Sind alle zusammen auch natürlich grüßt vom Twan, wo uns geschrieben hat, Viertel ab 11, plus minus, würde etwa so sein Timing sein, wo er dann könnte zuhören. Wenn ich auf die Uhr schaue, wir haben es ziemlich genau getroffen.

Der Nachtexpress auf SRF 1, wo wir ein deutsches Duo jetzt auflegen. Zweimal der deutsche Ecke mit Oli P., Flugzeuge in Bauch, und mit dem Rudi Carrell, der Oli P., den haben wir für Danita aus Bern. Und die grüßt alle, die zuhören. Und der Jürg, der schreibt auch natürlich mit einem grossen Smiley, der eine Sonnenbrille anhat, dass er gerne, wann wird es mal wieder richtig Sommer gehört hätte, mit einem schönen Zwinker. Retour zu dir, Jürg.

0: Im Nachtexpress habe ich jetzt Joel am Telefon, wo vor etwa einer Stunde mal gegrüßt worden ist, oder Joel? Der Anlass war, dass du Geburtstag gehabt.
1: Genau.
0: Und jetzt gibt es einen Retourgruß.
1: Natürlich.
0: So funktioniert das eben.
1: Grüße ich zurück. Und auch ich bin immer sehr gerne mit dir unterwegs, genauso wie mit allen anderen Kollegen.
0: Ja, schön.
1: Und freue mich natürlich wahnsinnig auf morgen. Ja, jetzt geht es nicht mehr lang bis morgen, ist, gell?
0: Was machen wir morgen?
1: Wir fahren 2 Stunden mit 2 historischen Tramzügen durch Zürich.
0: Sie hat gesagt, sie durch eine Oldtimer-Fahrt machen. Jetzt genau. Habe ich natürlich dort an ein Auto gedacht. Jetzt bin ich dort in dem Fall falsch gewickelt gewesen. Es ist ein Oldtimer-Tram.
1: Genau. Ach. Und zwar in dem Fall fährt sie den Elefant B44 Nummer 321 vom Trammuseum Magdeburg-Wies oben.
0: Ja, für alle, die jetzt nicht gerade so Tramler sind, das ist einfach so ein einzelnes Tram, ohne Anhänger, oder wahrscheinlich?
1: Mit Anhänger.
0: Mit Anhänger?
1: Leute.
0: Ah, und welchen Jahrgang hat das Tram? Also wann ist das einmal gefahren?
1: Das sind Tram aus den 30er-Jahren, die Elefanten.
0: Also wirklich so noch die ganz alten?
1: Die fährst du noch mit offenen Türen. Und die Uniform, die lege ich jetzt morgen aus, also ist nicht an, weil es einfach ein bisschen zu kühl ist dafür. Genau, die hat dann noch Stehkragen.
0: Hei.
1: Und ist ein bisschen Bildstoff.
0: Und wo fahren? Wie können wir denn da umeinander fahren? Müssen wir da einfach zwischen den normalen Tramkurs so
1: quetschen?
0: Genau. Einfach irgendwo zwischen 2 anderen Tram.
1: Genau. Ist das so eine Extrafahrt, dann fahren wir 2 Stunden durch Zürich, startet in Oerlikon, gehen da über das Depot Hart und Hartbrück und Wallishofen da in die Burgwies rauf.
0: Und wie kann man dann da selber steuern? Kann man da einfach, hat man da auch einen Knopf noch bei dem alten Tram, wo mit den heutigen...
1: Nein, Knopf ist viel zu modern für so einen Salztram.
0: Weißt du, die Weichen, mit den heutigen Weichen, wie machst du denn das mit so einem alten Tram?
1: Ach gut, dort hast du einen Knopf für die Weichen, genau. Aber zum Fahren an und für sich hast du ein Kurbel.
0: Immer noch Kurbel. Tremlerkurbel, was man so.
1: Genau.
0: Aha. Ja, interessant. Man lernt nie aus. Und ich habe auch gerade gestaunt, dass du Thank You for the Music von der Abend auf Schwedisch mir vorhin angesagt hast. Du darfst gerade übernehmen auf Schwedisch.
1: Genau. Jetzt hören wir aus dem 1977 vom 5. Studioalbum von ABBA Tack för alla sånger.
0: Sonst noch Grüße oder das lassen wir es gerade so?
1: Wir lassen es gerade so, aber ich nehme dich gerne nachher noch mal schnell, wenn die anderen nicht mehr zulassen.
0: Willst du noch mal ein bisschen Tram-Latein erzählen? Ja, ist gut, ich bin gespannt. Joel, hey, schon jetzt eine gute Fahrt und eine gute Nacht und jetzt viel Vergnügen mit der ABBA.
1: Danke, das
0: Tschüss, mach's gut. Ciao.
1: Ciao, tschüss.

Es ist Fußballzeit momentan und das ist der Baschi mit «Bringen heim». Nie weit weg. Der Roger Brönimann von Eriswil, der wünscht für seine zwei Kinder, die Ferien haben, Hopschweiz, «Bringen heim»,

0: Zu den nächsten beiden Titeln im Nachtexpress gibt es auch wieder viel zu sagen. Und vor allem gibt es die Lea vis-à-vis von mir, die hier eingreifen musste. Wieder mal ganz tief runter ins Archiv. Claudio Cecchetto mit Gioco Jouer und die Jodelclub Frühblümli, Kiental mit Blümlisalp. Mhm. Also zweimal komplett eine andere Abteilung. Einmal links ins Archiv und einmal rechts. Ja. Kann man nur merci sagen.
1: Und ich habe es geschafft, genau.
0: Ja, danke.
1: Also gerade Blümlisalp ist recht anstrengend, aber ich habe es gefunden.
0: Das gibt es für Mario Bern von Boltigen. Und er hat sich das eben schon mal gewünscht gehabt. Dann haben wir aber eine andere Blümlisalp gespielt. Und jetzt hat er es nochmal probiert. Und jetzt sind wir wirklich ins grosse Archiv geschaut. Und haben dort die Platte rausgezogen. Von dem her mit besten Grüßen zu dir, Mario. Und nach den frühen Blümli von Kientl vom Jodelclub hören wir eben italienische Musik. So ein bisschen die Anfänge von der Italo-Disco 1981. Der Markus Grendelmeier von Bremgarten, der schreibt dazu, er hätte seinerzeit im 81 Nachbarn gehabt, aus Italien, aus dem nordöstlichen Friaul, und deren Kinder haben mich sozusagen musikalisch italienisiert, schreibt er. Und darum hat er eben auch das gerne gehört. Und wenn wir das Video anschauen zu dem Film, haben wir noch nicht vor, dann müssen wir ein bisschen reinschauen. Das ist wirklich so Aerobic, ausflippen, alle auf der Bühne. Erinnert so ein bisschen sehr an einen Kollegen von La Bionda. Aber hören wir doch selber. Zuerst Jodel, nachher Italo Disco aus dem 81.

von 1981, der Markus Grendelmeier, was seine damaligen Nachbarn grüßen in Bremgarten mit dem Liedsinger, eben so richtig italienisch berieselt worden. Dann haben wir den Nat King Cole und die Jugendchör Basel, die noch vor den Hymnen und vor den 12 Nachrichten kommen. Nat King Cole für den Emil Schönbächler von Einsiedeln mit Mona Lisa. Und Sterna Michel von Rinkenberg, die war am Konzert vom Duo Krebs und die hat wunderbar «La Sera Sperillac» gesungen. Und das Lied, das hat sie jetzt eben in Chorversion nochmal gern gehört.

0: Die Nachrichten von SRF um Mitternacht mit Frank Estermann. In Großbritannien wurde eine ehemalige Ministerin getötet. Ein Verdächtiger ist in Haft. Die Hintergründe sind unklar. 2 Jahre nach dem Verkauf ist das ehemalige Hörgeräte- und Augenoptikgeschäft der Migros Misenso Konkurs. Und Spanien gewinnt den WM-Viertelfinal gegen Belgien und folgt Frankreich in den Halbfinal. Das Wetter, es wird meist sonnig bei heißen 31 bis 34 Grad. Vor allem in den Bergen gibt's lokale Gewitter. In Großbritannien ist die ehemalige Ministerin Anne Widdecombe gestern tot in ihrem Zuhause in Südengland aufgefunden worden. Nun hat die Polizei einen Verdächtigen festgenommen. Aus London berichtet Lisa Maria Röhling von der ARD.
1: Die Gründe für die Tat sind aktuell noch unklar. Die 78-jährige Anne Widdecombe war am Donnerstag tot in ihrem Haus im Süden Englands gefunden worden. Laut den Ermittlern habe sie heftige Verletzungen erlitten. Die Polizei teilte nun mit, ein 26-jähriger weißer Brite sei im Zusammenhang mit der Tat festgenommen worden. Ein terroristisches Motiv sei ausgeschlossen worden. Auch Anhaltspunkte für eine politisch motivierte Tat gebe es derzeit nicht. Die Ermittlungen dauern an. Anne Widdecombe war seit 2023 Sprecherin für Immigration und Justiz der rechtspopulistischen Partei Reform UK. In den 90er Jahren, damals noch als Mitglied der konservativen Tories, war sie Mitglied des Parlaments und hatte mehrere Regierungsämter inne. Größere Bekanntheit erlangte sie in Großbritannien nach ihrem Ausscheiden aus dem Parlament durch Auftritte in verschiedenen Reality-TV-Shows.
0: Informationen von ARD-Korrespondentin Lisa Maria Röhling. Nach der Vergewaltigung und Ermordung eines 11-jährigen Mädchens im Osten Indiens ist es zu massiven Ausschreitungen gekommen. Dabei sei eine unschuldige Person von der wütenden Menge getötet worden, teilte die Polizei der Stadt Baruipur im Bundesstaat Westbengalen mit. 35 Personen seien wegen Gewalt und Vandalismus festgenommen worden. Im Zusammenhang mit der Tat hat die Polizei 4 Männer festgenommen. Einer der Verdächtigen sei erschossen worden, nachdem er versucht haben soll, die Dienstwaffe eines Polizisten zu ergreifen und zu fliehen. Nachdem Versuche in New York und London scheiterten, hat es in Hongkong nun geklappt. Der Börsengang des chinesisch-singapurischen Online-Händlers Shein. Die chinesische Börsenaufsicht teilte mit, sie habe die Notierung genehmigt. Shein, das vor allem Mode im Billigst-Segment verkauft, hatte über ein Jahr auf die Genehmigung gewartet, die laut Insidern von den höchsten politischen Gremien in China abgesegnet werden musste. Der Unternehmenswert von Shein wurde 2023 mit 66 Milliarden US-Dollar angegeben. Shein wurde 2012 in China gegründet, hat seinen Sitz jedoch in Singapur. Kritiker werfen dem Unternehmen unter anderem schlechte Arbeitsbedingungen, die Verwendung umweltschädigender Materialien und Urheberrechtsverletzungen vor. Ein weiterer früherer Teil der Migros verschwindet. Das Hörgeräte- und Augenoptikgeschäft Misenso hat Konkurs angemeldet. Alle 18 Filialen sind geschlossen, die Webseite ist offline. Die Migros hatte Misenso erst vor 2 Jahren an die österreichische Firma Neuroth verkauft. Diese schreibt, Misenso sei überschuldet, der Konkurs sei unvermeidbar gewesen. Wirtschaftsredaktor Jan Baumann sagt dazu:
2: Den Konkurs von Misenso bezeichnet die Neuroth-Gruppe als eine, Zitat, aus Investorensicht bedauerliche Entwicklung, Zitat Ende. Diese Formulierung wirft ein bezeichnendes Licht auf das Engagement der Österreicher bei der ehemaligen Mikrotochter. Vereinfacht gesagt zieht nun Neuroth bei Misenso den Stecker, weil sich die Übernahme nicht ausgezahlt hat. Während 2 Jahren misslang es, Misenso profitabel zu machen, nun ist Schluss. Für die Einordnung ist es außerdem nützlich zu wissen, dass die Österreicher mit ihrer eigenen Marke Neuroth seit über 20 Jahren in der Schweiz präsent sind. Der 2024 verkündete Plan, Misenso als zweite, also zusätzliche Hörakustikmarke in der Schweiz erfolgreich zu positionieren, ist offensichtlich nicht aufgegangen.
0: Zuerst hatte der Blick über das Ende von Misenso berichtet. Er schreibt, es seien rund 140 Mitarbeitende betroffen. Zum Sport. An der Fußball-Weltmeisterschaft hat sich Spanien für den Halbfinal qualifiziert. Die Spanier gewinnen gegen Belgien mit 2:1. Im Halbfinal trifft Spanien auf Frankreich. Und wir bleiben bei der WM. Joao Mansambi wird der Schweiz auch gegen Argentinien verletzt fehlen. Das bestätigte Trainer Murat Yakin an einer Medienkonferenz. Mansambi hatte sich vor dem Achtelfinal gegen Kolumbien im Training das Knie geprellt. Der WM-Viertelfinal gegen Argentinien findet in der Nacht auf Sonntag statt. Die Schweizer Skilegende Roland Colombin ist im Alter von 75 Jahren verstorben. Das teilte seine Familie auf Instagram mit. Colombin litt an Hals- und Leberkrebs. Der Walliser gewann 1972 bei den Olympischen Winterspielen von Sapporo Silber in der Abfahrt. Außerdem gewann der für seine riskante Fahrweise bekannte Colombin 1973 und 1974 den Abfahrtswettcup. Das Wetter für heute Samstag. Es scheint meist die Sonne. Vor allem in den westlichen Bergen und am Alpensüdhang gibt es am Nachmittag lokale Hitzegewitter. Die Höchstwerte liegen beidseits der Alpen bei heißen 31 bis 34 Grad. Im Norden weht Bise. Das waren Nachrichten von Radio SRF. Verantwortlich Frank Estermann.
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4: Der Nachtexpress geht in einen neuen Tag rein, ins Wochenende. Den ganz frühen Samstag haben wir den 11. Juli. Im Studio immer noch Crew vom 10. Juli. Das ist nämlich Lea Plattner in der Musik.
5: Hallo zusammen.
4: Und vis-à-vis von der Lea sitzt Chris Binzimmermann. Und wir sind noch eine ganze Stunde für euch da mit euren Wünschen und euren Grüssen. Entweder via Telefon 0848 440 222. WhatsApp-Sprachnachricht 079 1321 321 oder dann via Mail srf1.ch und dort oben rechts Kontakt ins Studio.
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4: Mögt ihr euch noch an John Belushi und an Dan Aykroyd erinnern? Was haben die zwei für ein Duo abgegeben? Natürlich die Blues Brothers, der Werner Steiner von Zürich, der hätte da gerne Sweet Home Chicago gehört und grüßt damit alle zusammen, die da aussen zuhören.

Mit dem Nachtexpress unterwegs und der Blues Brothers. Die beginnt das Mikrofon und Brian Ferry und dem Udo Jürgens. Brian Ferry. A Fool for Love. Das gibt's für die Katrin Reber von Bern. Und die grüßt alle, die zuhören. Dann haben wir den Udo Jürgens. Griechischer Wein. Geht auf den Camp. Vielleicht aber auch nicht auf dem Camping. Jedenfalls schreibt der Lorenz Mühlemann von Kirchberg, 3422 Kirchberg, sie geniessen den letzten Abend zur Ferien zu Tenero. Es sei grandios gewesen und jetzt fehle einfach noch ein Köbeli griechischen Wein. Liebe Grüße, Gabi, Bande und Company.

Und von Mr. Cool, Brian Ferry, jetzt zu einem, der vor genau 35 Jahren die ganze Rockwelt, auch die ganze Jugend, ein bisschen verändert hat. Mit einem Lied, der Kurt Cobain. Daniela Loy von Bern, die hätte gerne «Smells Like Teen Spirit». Und für alle, die sich jetzt nicht mehr genau erinnern mögen, wie das vor 35 Jahren getönt hat, ist ein bisschen lauter jetzt als Brian Ferry.

0: Hallo, da ist der Gary aus dem Tessin. Ich will gerne grüßen den Timo, den Brendan und den Tobu. Wir wollen gerne hören von am Morgen um 2 von
1: Raphael
0: Fuchs
1: und Co.
0: Danke vielmals.
1: Schönen Hinnerst.

Im Nachtexpress haben wir die Villa, jetzt die Milva und der Peter hinten. Jetzt haben wir es gerade von einer Villa und jetzt kommt noch Milva, Alexanderplatz und 7000 Rinder, unsere nächsten beiden Titel. Die Milva gibt es für den Guido Käser von Könitz und der grüßt seine Frau Concetta damit ganz herzlich. Und Jacqueline Schultes von Ursenbach, die ist die ganze Zeit mit dem LKW heute unterwegs gewesen und hat immer so einen Schlager gesummt. Und jetzt hat sie gedacht, jetzt muss ich ihn einfach noch hören. Anrufen und wünschen 7000 Rinder.

0: SRF 1 mit dem Nachtexpress am frühen Samstag, am 11. Juli. Und das ist der Geburtstag von der Rita Sauter. Die läutet einfach direkt am Geburtstag hier im Nachtexpress an. Rita!
1: Ja!
0: Sag mal! Jetzt habe ich dich gefragt, warum bist du noch so wach? Warum bist du überhaupt noch so aufgestellt? Und du sagst, ja, ich mache Tischdeko, weil ich Geburtstag habe. Gibt es denn heute ein grosses Fest?
1: Ja, nein, das machen wir nicht so gross. Das ist einfach meine Familie, also meine Geschwister die mit Anhang und meine Söhne, meine Grosskinder. Das reicht eigentlich. Und die ganz, ganz engsten Freunde noch. Ich will nicht so eine grosse Sache machen.
0: Musst du dann selber kochen?
1: Nein, das will ich eben nicht. Ich gehe essen nachher mit ihnen.
0: Ah, dann nimmst du die Tischdeko mit.
1: Ja, genau.
0: Ja, du machst das richtig. Du machst das richtig. Ja. Apropos richtig, auch wir tun richtig noch gratulieren.
1: Ja, danke vielmals.
2: Zum Geburtstag Fiji.
0: Alles Gute, Rita.
1: Ja,
0: gute Gesundheit
1: vielmals.
0: Und viel Glück.
1: Ja, danke.
0: Und dann erst noch eine Runde und dann erst noch am Wochenende. Also, da hast du es richtig schön aus. Und das gute Wetter hast du super ausgelesen.
1: Ja, es ist fast ein bisschen heiss. Aber ich mag das gut vertragen. Ich gehe einfach ab und zu wieder einmal in die Bade. Also, manchmal fast alltag.
0: Und morgen sind
1: ich habe ja jetzt die Zeit.
0: Sind wir morgen drinnen oder draußen?
1: Wir sind draußen, aber im Schatten.
0: Ja, das ist auch gut.
1: Ja, genau.
0: Ja, jetzt gibt es den Muntermacher für dich.
1: Ja, darf ich noch Grüße durchgeben für die MGWO? Das ist Musikgesellschaft Wölfenswil Oberhof. Und das sind meine Kollegen, Musikkollegen natürlich. Und da bin ich natürlich stolz, dass ich dort dabei sein darf.
0: Mit was für einem Instrument bist du denn dort dabei?
1: Ich spiele Cornett.
0: Okay, also mit 70 immer noch voll?
1: Ja, ich bin auch dabei.
0: Hei,
1: ich bin natürlich in der hinteren Reihe, aber nicht vorderst vorne.
0: Aber gleich, Kompliment.
1: Ja, danke. Also, unser Dirigent Sven König von Erlischbach, der hat vor 2 Tagen Geburtstag gehabt. Und dem möchte ich natürlich auch noch nachträglich gratulieren.
0: Mir auch. Wir gratulieren einfach allen.
1: Ja, einfach allen, ja. Ich gehe gerne.
0: Rita!
1: Ich hoffe, mich auch.
0: Ja, weißt du, wie du. Morgen, also heute ein gutes Fest.
1: Ja.
0: Wir sind ja da schon im 11. rein. Und wann zieht sie dann ins Bett? Also irgendwo musst du ja dann einmal noch schlafen.
1: Ja, jetzt gehe ich dann einmal. Aber ich warte noch, ich habe jetzt den Nachtexpress noch fertig hören.
0: Sehr schön. Na, eine gute Nacht in dem Fall und gutes Feiern.
1: Gleichfalls.
3: Und einen wunderschönen Tag.
0: Ja.
1: Ja, merci. Danke. Ja, ich auch.
0: Gute Nacht.
1: Danke für den schönen Abend.
0: Gerne. Gute Nacht, du Frick.
1: Ja.
0: Ciao, Rita.
1: Ja,
3: tschüss.
1: Tschüss. Ciao.

0: Im Nachtexpress haben wir von Liestl den Tobias Jauslin, der geschrieben hat. Und zwar hat er und seine Freundin, die haben schon ein paar Mal Liz Wright gesehen. Die Freundin sagt Jasmin und darum hätte ich gerne «Stop» gehört von Liz Wright. Und wenn man die mal im Konzert gesehen hätte, dann sieht man da den absoluten Gegensatz zu der Tina Turner. Er schreibt, fehlendes Temperament wird mit Träumereien kompensiert. Darum ganz eine gute Nacht vom Tobi. Priska Rämi von Schütz, die hat geschrieben, dass sie ganz genau vor einem Jahr einmal ein Lied gewünscht hätte, das schon dort aktuell war und es geht nur in Minute 30. Lea, weißt du, was es für eins war? Sie schreibt nämlich, du hättest es extra rausgesucht.
1: Ja, es war, glaube ich, vor einem Jahr auch ein bisschen mühsame Nacht gewesen, mit so mühsamen Viechern, die so rumgeschwirrt sind. So Muck.
0: Der Mucke-Rap vom Andrew Bond hören wir jetzt für Priska Rämi und nachher Liz Wright.

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1: Es ist noch nicht so lange seither, da haben die Toten Hosen in Zürich im letzten Grund gespielt, jetzt sind sie weitergezogen und spielen in Berlin. Sandra Eberle von Sennwald schreibt: «Sali miteinander, wir sind mit dem TÜV auf Berlin gefahren und gehen morgen ans Toten Hosen Konzert und müssen darum noch Tage wie diese hören. Merci vielmal und einen Gruss in die Nacht.» Und diesen Gruss, den geben wir beide hier im Studio jetzt gerade weiter.
2: Kommt gut durch die Nacht.
1: Egal, ob ihr irgendwo am Campieren sind und noch ein Gläschen in der Hand haben oder ob ihr am Arbeiten sind und noch müsst durchheben. Wir sagen auf alle Fälle, in 24 Stunden ist dann Sonntag, genau. Und dann können wir schon wieder Hopschweiz sagen, morgen um 3. Also von dem her, Hopschweiz geht ins Wochenende rein. Und jetzt eine ganz gute Nacht, Pfusen gut. Am Mikrofon waren Lea Plattner
2: und Crispin Zimmermann.

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Die Nachrichten von SRF um 1 mit Frank Estermann. Der iPhone-Hersteller Apple verklagt OpenAI, das Unternehmen, das hinter ChatGPT steht. In der Klage, die Apple bei einem Gericht in Kalifornien eingereicht hat, wirft das Unternehmen OpenAI vor, Firmengeheimnisse von Apple gestohlen zu haben. Die Klage richtet sich auch gegen zwei ehemalige Apple-Angestellte, die nun für OpenAI arbeiten. Sie sollen vertrauliche Informationen zu OpenAI mitgenommen haben, zu Apple. Konkret geht es um die Entwicklung eines neuen Geräts, das OpenAI auf die Nutzung von künstlicher Intelligenz ausrichten will. OpenAI hat sich bislang nicht zur Klage geäußert. Zu zwei Meldungen aus Lateinamerika. Nach den verheerenden Erdbeben in Venezuela ist die Zahl der Todesopfer weiter angestiegen. Die Regierung spricht nun von mehr als 4.100 Toten. Fast 17.000 Menschen wurden verletzt, Tausende sind obdachlos. Vor zweieinhalb Wochen haben zwei Beben in kürzester Zeit Venezuela erschüttert. Noch immer wird nach Vermissten gesucht. Die Hoffnung, noch Überlebende zu finden, ist allerdings verschwindend klein. Zum zweiten Mal in dieser Woche ist am Freitag in ganz Kuba der Strom ausgefallen. Das teilte der Netzbetreiber des Landes mit. Bereits am Montag gab es einen landesweiten Stromausfall. Seit Anfang Jahr ist der Strom auf Kuba mehrfach im ganzen Land ausgefallen. Ein Grund dafür ist die Ölblockade, die US-Präsident Donald Trump im Januar verhängt hat. Hinzu kommt, dass die Strominfrastruktur in Kuba veraltet ist. In die Schweiz. Bei Brisago im Tessin ist am Freitagabend ein Waldbrand ausgebrochen. Der Brand sei nicht groß, sagte ein Polizeisprecher zur Nachrichtenagentur Keystone SDA. Es bestehe keine Gefahr für die Bevölkerung. Über die Warn-App des Bundes Alert Swiss riefen die Behörden die Bevölkerung aber dazu auf, Fenster zu schließen und Lüftungen und Klimaanlagen abzuschalten. In der Region herrscht große Waldbrandgefahr. Im Kanton Tessin gilt deshalb ein Feuerverbot. Wir kommen zur Fußball-Weltmeisterschaft. Spanien hat sich für den Halbfinale qualifiziert. Die Spanier gewinnen gegen Belgien mit 2:1. Im Halbfinale trifft Spanien dann auf Frankreich. Das Wetter heute Samstag. Es ist meist sonnig bei heißen 31 bis 34 Grad. Vor allem in den Bergen gibt es lokale Gewitter. Das waren Nachrichten von Radio SRF. Verantwortlich Frank Estermann.

0: Nachrichten von SRF um 2 mit Frank Estermann. Der iPhone-Hersteller Apple verklagt OpenAI, das Unternehmen, das hinter ChatGPT steht. Apple wirft OpenAI vor, Firmengeheimnisse gestohlen zu haben. Die Klage richtet sich auch gegen zwei ehemalige Apple-Angestellte, die heute für die ChatGPT-Firma arbeiten. Aus San Francisco, Nils Dams von der ARD.
1: Der Vorwurf von Apple, die beiden sollen bei ihrem Wechsel zu OpenAI streng geheime Informationen mitgenommen haben. Über Designs, den Herstellungsprozess oder die Lieferketten von Apple-Geräten. Dafür soll einer der Mitarbeiter einen Arbeitslaptop mit vertraulichen Daten nicht zurückgegeben haben. Apple hat bei einem Bundesgericht in Kalifornien eine 40-seitige Anklageschrift eingereicht. Demnach soll OpenAI ehemalige Apple-Mitarbeiter in Vorstellungsgesprächen auch nach geheimen Apple-Projekten befragt haben. Die Kandidaten sollten auch Prototypen der Geräte mitbringen. OpenAI ist vor allem für seinen KI-Chatbot ChatGPT bekannt, entwickelt aber schon länger auch mindestens ein Gerät, das möglicherweise eine Konkurrenz für Apples iPhone werden könnte. Dafür arbeitet OpenAI auch mit Apples ehemaligem Star-Designer Jony Ive zusammen, der das Design der iPhones stark geprägt hat. Apple und OpenAI sind seit 2024 auch Geschäftspartner. Wenn Apples Sprachassistent Siri Fragen nicht beantworten kann, weichen